Applaus 1989 in der Residenz in Würzburg. Dazu Gast das Symphonieorchester des Bayerischen Rundfunks und der Dirigent Ferdinand Leitner. Sie präsentierten die D-Dur-Sinfonie Köchelverzeichnis 385 von Wolfgang Amadeus Mozart. Als nächstes hier im ARD-Nachtkonzert Kammermusik des fleißigen Italieners Luigi Boccherini, und zwar sein Quintett in B-Dur für zwei Violinen, Viola, Violoncello und Kontrabass. Ein Fall für das Ensemble Concertante Frankfurt.

Das Ensemble Concertant Frankfurt, gegründet 1987 von Mitgliedern des HR-Sinfonieorchesters. Hier zu erleben Peter Agoston, Violine, Klaus Schwamm, Violine, Fred Günther, Viola, Sabine Krams, Violoncello und Tim Johannes Trappe, Kontrabass. Sie präsentierten das Quintett B-Dur von Luigi Boccherini. Sie befinden sich im ARD nach Konzert und da haben wir jetzt was Schönes und selten Gespieltes von Igor Strawinski für Sie, nämlich sein Concerto für Klavier, Blasinstrumente, Pauke und Kontrabass. Er behielt längere Zeit die Aufführungsrechte für dieses Werk und wollte, Zitat, dringend inkompetente und romantische Hände davon abhalten, das Stück zu interpretieren. Mit der Fassung von Nikita Magalow und dem NDR Elbphilharmonieorchester wäre er sicherlich einverstanden gewesen unter der Leitung von Günther Wandt.

Seine Sonate für Violine und Klavier, G-Dur darf es sein, in einer wunderbaren Besetzung. Gidon Kremer, Violine, und Oleg Meissenberg, Klavier, 1977 in Schwetzingen.

Gidon Kremer, Violine, Oleg Meisenberg, Klavier. Das war die Sonate für ihre Besetzung G-Dur Opus 96 von Ludwig van Beethoven. Jetzt kommen wir zu einer Institution, nämlich der Handel & Haydn Society aus Boston. Ja, 1815 gegründet und damit ja das älteste ununterbrochene aktive Ensemble der USA. Und die haben einiges erlebt in ihrer wechselnden Besetzung. Natürlich Handel & Haydn haben sie sich genannt, die Handel & Haydn Society unter der Leitung von Harry Christophers jetzt zu erleben. Und zwar mit der sogenannten Pariser Sinfonie Hoboken 1, 86, der Sinfonie D-Dur von, ja, Joseph Haydn.

Die Handel and Haydn Society spielte unter der Leitung von Harry Christophers die Sinfonie D-Dur von Joseph Haydn hier im ARD-Nachtkonzert. Kurz vor 4 Uhr ist es, mit ein paar Takten von Domenico Scarlatti geht's auf die Nachrichten zu.

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1: Um 4 Uhr mit Wolfgang Berger. Bundeskanzler Merz hat an seine Kolleginnen und Kollegen in der schwarz-roten Koalition appelliert, die Regierung zusammenzuhalten. In der ARD-Sendung Bericht aus Berlin sagte er, alle müssten ein Interesse daran haben, dass Deutschland weiter stabil regiert werde. Aus der Nachrichtenredaktion Janine Artist.
2: Wir müssen in der Regierung zusammenbleiben.

0: 50% der Stimmen verfehlt, die für den Sieg notwendig ist. Die Stichwahl findet in 3 Wochen statt. Lula will seine Politik mit Sozialprogrammen und öffentlichen Investitionen fortsetzen. Flavio Bolsonaro versprach im Wahlkampf unter anderem einen schlankeren Staat. Er ist der Sohn des brasilianischen Ex-Präsidenten Jair Bolsonaro, der derzeit unter Hausarrest steht. In Stockholm und Oslo werden in dieser Woche die diesjährigen Nobelpreisträger bekannt gegeben. Zum Start geht es heute um die Kategorie Medizin. Es folgen in den nächsten Tagen die Nobelpreise für Physik, Chemie, Literatur, Frieden und am kommenden Montag der Preis der schwedischen Reichsbank für Wirtschaftswissenschaften. Die Auszeichnungen sind mit umgerechnet rund 1 Million Euro pro Kategorie dotiert. Überreicht werden sie am 10. Dezember. In der Fußball Nations League hat die DFB 11 gegen Griechenland einen Sieg verpasst. Das Rückspiel in Thessaloniki endete 0:0 unentschieden. Aus der Sportredaktion André Siems.
1: Das Team von Jürgen Klopp hat vor allen Dingen in der ersten Halbzeit überzeugt, kam immer wieder zu guten Abschlüssen. Jonas Urbich parierte einmal fantastisch gegen Masuras Kopfball, der zu unbedrängt vor ihm und dem deutschen Tor auftauchte. Ein Treffer für die Deutschen von Burkhardt wurde wegen Handspiels von Bischof zurückgepfiffen. In der zweiten Halbzeit war die Partie ausgeglichener, die Deutschen immer noch die dominantere Mannschaft, ohne allerdings zu glänzen. Treu vergab gegen Ende noch eine gute Chance für Deutschland, so blieb es beim 0:0 in Thessaloniki.
0: Das waren die Nachrichten. Das Wetter in Deutschland, am Tage überwiegend freundlich, ganz im Norden und Süden jedoch wechselhaft 17 bis 25 Grad. Dienstag im Norden bewölkt mit Schauern, sonst überwiegend heiter bei 18 bis 25 Grad. Mittwoch nach Nordwesten hin gebietsweise Regen, vereinzelt Gewitter, sonst freundlicher bei 16 bis 25 Grad. Es ist 4:03 Uhr.
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3: Mit Tobias Hürenbach herzlich willkommen zu dieser Stunde. Die beginnt mit einem Kosmopoliten, dem Komponisten Georg Muffat, gebürtiger Franzose, Wahlwiener, dann liebte und lebte er in Rom, Passau, die Drei-Flüsse-Stadt hat er ebenfalls erwählt und nach einem Aufenthalt in Prag wurde er dann in Salzburg sesshaft. Huiuiui. So, und dort komponierte er eigentlich die meisten seiner Werke. Auch hier diese Chaconne G-Dur, die hören wir jetzt mit Mitgliedern der Musica Antiqua Köln.

Florian Deuter Violine, Reinhard Göbel Violine, Markus Möllenbeck Violoncello und Christian Rieger Cembalo mit der Chaconne G-Dur von Georg Muffat hier im ARD-Nachkonzert, präsentiert von BR Klassik. Mit großem B geht's weiter, Johann Sebastian Bachs Partita für Klavier Nummer 1 B-Dur erwartet uns. Bach-Werke-Verzeichnis 825, präsentiert hier von Andrasch Schiff.

Partita Nummer 1, B-Dur, Bachwerkeverzeichnis 825, komponiert von Johann Sebastian Bach und hier eingespielt von Andra Schiff am Klavier. Als nächstes in dieser Nacht auf Montag, und zwar Musik von Alexander von Zemlinsky, seine Sinfonietta für Orchester. Und da hat sich Zemlinsky gedacht, naja, also das mit der Romantik, das war jetzt lange Zeit schön und gut. Jetzt wenden wir uns mal ein bisschen moderneren Takten zu. Die Sinfonietta mit den drei Sätzen, da geht's sehr lebhaft zur Sache zuerst. Zwischendrin gibt's eine kleine Ballade und zum Schluss ein Rondo. Das Sinfonieorchester des dänischen Rundfunks spielt, dirigiert von Thomas Dausgaard.

Das Sinfonieorchester des Dänischen Rundfunks, dirigiert von Thomas Dausgaard, präsentierte die Sinfonietta von Alexander von Zemlinsky. Und mit diesem wunderbaren Notturno von Arnold Schönberg geht es auf 5 Uhr zu.

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1: Um 5 Uhr mit Wolfgang Berger. Nach seinem Überraschungsbesuch in Kiew hat Kanzler Merz betont, wie wichtig eine verlässliche Unterstützung für die Ukraine ist. Das liege auch im deutschen Interesse, sagte Merz im Bericht aus Berlin in der ARD. Außerdem sei eine stabile deutsche Regierung für die gesamte Stabilität Europas gerade in diesen turbulenten Zeiten wichtig. Aus Berlin Tim Aßmann.
2: Viele Menschen in Deutschland würden das im Augenblick vielleicht unterschätzen, sagte Merz. Wenn in Sachsen-Anhalt eine Regierung unter Führung der AfD und in Berlin unter Führung der Linken entstehe, sei das kein Beitrag zur Stabilität Deutschlands. Es sei jetzt an uns allen, das Richtige für Deutschland zu tun, um eine Chance zu haben, ein stabiles Land in der Mitte Europas zu bleiben, appellierte der Bundeskanzler. Mit Blick auf die schwarz-rote Bundesregierung erklärte Friedrich Merz, man müsse zusammenbleiben und das Land nach vorne bringen. Er sei fest entschlossen, das zu tun, bekräftigte der Kanzler.
1: Für die Marine soll ein neuer Hafen an der Nordseeküste entstehen. Verteidigungsminister Pistorius

0: Statt bisher 11 Millionen schwedische Kronen bekommen der oder die Preisträger nun 12, also 1 Million mehr. Das sind umgerechnet etwas mehr als 1 Million Euro. Zum Auftakt wird heute um 11.30 Uhr der Medizin-Nobelpreis bekannt gegeben. Am morgigen Dienstag folgt dann der Preis für Physik, am Mittwoch der für Chemie. Der Donnerstag steht im Zeichen des Literatur-Nobelpreises. Am Freitag schließlich ist das norwegische Nobelkomitee dran, das den Friedensnobelpreis in Oslo bekannt gibt.
1: Und übergeben werden die Auszeichnungen dann am 10. Dezember. In der Fußball-Nations League hat die DFB-Elf gegen Griechenland einen Sieg verpasst. Das Rückspiel in Thessaloniki endete gestern Abend 0:0 unentschieden. Beim Hinspiel vor einer Woche hatte das Team von Bundestrainer Jürgen Klopp 0:1 verloren. Damit muss die DFB-Auswahl um den Einzug ins Viertelfinale der Nations League bangen. Zum Abschluss der Vorrunde gastiert die deutsche Fußballnationalmannschaft im November in Serbien und spielt außerdem noch gegen die Niederlande. Das waren die Nachrichten. Das Wetter in Deutschland. Am Tage überwiegend freundlich, ganz im Norden und Süden, jedoch wechselhaft 17 bis 25 Grad. Dienstag im Norden bewölkt mit Schauern, sonst überwiegend heiter 18 bis 25 Grad. Es ist jetzt 5.03 Uhr.
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3: Am Montagmorgen mit Tobias Hürenbach ganz herzlich willkommen. Ich wünsche Ihnen einen guten Start in die neue Woche.

für den bereits geschäftigen Start in den Montagmorgen war das hier ein toller Auszug aus dem Streichquartett F-Dur von Maurice Ravel mit dem Emerson String Quartet, Eugene Drucker, Philipp Setzer, Lawrence Dutton und David Finkel. Ja, 47 Jahre lang haben sie gemeinsam ihre Touren absolviert und dann 2023 beschlossen, das Ensemble aufzulösen, das Emerson String Quartet. Mit Musik von Luigi Boccherini jetzt rein in diesem Montagmorgen, und zwar ein Auszug aus seiner 6. Sinfonie A-Dur, der Auftaktsatz mit der Akademie für Alte Musik Berlin.

Die Akademie für Alte Musik Berlin war das mit dem tollen Auftaktsatz der 6. Sinfonie A-Dur von Luigi Boccherini hier im ARD-Nachkonzert, präsentiert von BR Classic. Jetzt kommen wir zum Komponisten Ferdinand Hérold. Der hat, Achtung, mit 6 Jahren begonnen, seine ersten Stücke zu komponieren. Klar, kann man machen. Und der hat bei seiner Abschlussprüfung am Konservatorium in Paris dann einfach gesagt, also das Pflichtstück, das ihr da für mich ausgewählt habt, das ist nichts. Die Jury hat er gar nicht informiert, sondern er hat dann einfach ein selbstkomponiertes Klavierstückchen mitgebracht, eine Sonate. Und ja, die Juroren, die waren so beeindruckt, dass sie ihm dann gleich den ersten Preis verliehen haben. Ferdinand Hérold, eine absolute Erfolgsgeschichte, seine Karriere. Und wir hören hier das Klavierkonzert S-Dur, nicht das ganze Konzert, sondern den Auftaktsatz mit Jean-Frédéric Neubourget und dem Orchestra Sinfonia Varsovia unter der Leitung von Hervé Niquet. Guten Morgen.

So geht's los, das Klavierkonzert S-Dur von Ferdinand Hérold mit Jean-Frédéric Neubourget und dem Orchestra Sinfonia Varsovia unter der Leitung von Hervé Niquet. Am Montagmorgen hier im ARD-Nachkonzert. Wenn Sie mit Italienern gerne unterwegs sind oder auch in Italien ab und zu mal Urlaub machen, dann könnte Ihnen schon mal die Begrüßung untergekommen sein. Ciao ragazzi, also hallo Leute. Ja, so spricht man da eine Gruppe von Freunden an, also so eine Clique, die man ganz gut kennt. Und der nächste Meister hier, der heißt Angelo Ragazzi. Ich weiß nicht, ob es auf ihn zurückzuführen ist, diese Anrede. Ich glaube eher nicht. Aber er hat schöne Musiken, komponiert zum Beispiel diese Sonata hier für drei Violinen, Viola und Basso Continuo G-Moll. Hier zu erleben mit Andres Gabetta und der Capella Gabetta. Ciao, Ragazzi.

Andres Gabetta und die Capella Gabetta mit der Sonate G-Moll für drei Violinen, Viola und Basso Continuo von Angelo Ragazzi hier im ARD-Nachkonzert. Und da heißt es jetzt La Dama Boba. Ja, so heißt eine Komödie des spanischen Schriftstellers Lope de Vega aus dem Jahr 1613, La Dama Boba, das dumme Mädchen. Und einige Komponisten haben sich diesem Werk angenommen und daraus dann zum Beispiel eine Oper gemacht, zum Beispiel Ermanno Wolf Ferrari. Im Mittelpunkt stehen da zwei ungleiche Schwestern aus wohlbetuchtem Hause. Und das Stückchen geht so los mit dieser Ouvertüre hier, die BBC Philharmonic unter der Leitung von Gian Andrea Noseda zu hören.

La Dama Boba, die Commedia in drei Akten von Ermanno Wolf-Ferrari, so geht sie los. Das war die Ouvertüre mit dem BBC Philharmonic Orchestra, dirigiert von Gianandrea Noseda. Ein Musikstückchen haben wir noch hier im heutigen ARD-Nachkonzert. Am Montagmorgen nun Musik von Louise Farenc, der französischen Komponistin der Romantik. Und zwar hören wir ihr Klaviertrio, beziehungsweise das Finale zu diesem Trio mit dem Abeck-Trio. Ulrich Beetz Violine, Birgit Eriksson Violoncello und Gerrit Zitterbart Klavier.

stimmungsvolles Finale im Klaviertrio Opus 12 von Luis Farranque. Hier mit dem Abeck-Trio Ulrich Beetz, Birgit Erichsson und Gerrit Zitterbart. Soweit das heutige ARD-Nachkonzert. Tobias Hürenbach bedankt sich bei Ihnen fürs Einschalten. Ich wünsche Ihnen einen schönen und auch zauberhaften Start in die neue Woche. Dafür jetzt vielleicht noch zuständig Peter Tschaikowski. Ein paar musikalische Grüße von ihm. Ja, das war's von mir. Ciao, tschüss, bis bald.

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1: 6 Uhr. Die Saarbahn weitet ab heute ihr Ersatzkonzept stark aus. Wie das Unternehmen mitteilte, steigt die Fahrleistung um 85%. Die S1 fährt demnach montags bis freitags bis 21 Uhr, unabhängig von den Streiks. Im Saarbrücker Innenstadtbereich gibt es während der Schülerverkehrszeiten einen 15-Minuten-Takt. Dafür hat die Saarbahn 8 Busfahrer zu Straßenbahnfahrern ausgebildet. Nach den Herbstferien sollen außerdem zusätzliche Gelenkbusse eingesetzt werden, um mehr Fahrgäste befördern zu können. Seit gestern läuft der 39. Streik der Lokführergewerkschaft GDL. Wie lange er dauert, ist noch unklar. Bundesjustizministerin Hubig von der SPD will, dass Opfer häuslicher Gewalt sich künftig leichter von dem Täter trennen können. Nach einem Bericht der Funke Mediengruppe liegt ein entsprechender Gesetzentwurf bereits vor. Demnach soll sich ein gemeinsamer Mietvertrag mit dem Täter leichter lösen lassen. Außerdem sollen die Täter grundsätzlich für Kosten aus dem Mietverhältnis aufkommen, die nach dem Auszug entstehen. Der Gesetzentwurf sieht dem Bericht zufolge auch einen besseren Schutz für Kinder und Angehörige von Opfern häuslicher Gewalt vor. Bundeskanzler Merz hat seine Koalition angesichts der geplanten Sozialreformen zum Zusammenhalt aufgefordert. In Kiew sagte der CDU-Politiker gestern Abend, wir müssen die großen Chancen, die wir haben, auch gemeinsam nutzen. Er sei fest entschlossen, dies zu tun. Bis zum Jahresende sollen seiner Ansicht nach die notwendigen Entscheidungen getroffen werden, vor allem bei

0: Wahlurnen lag Bolsonaro bei rund 47%, Lula kam demnach auf 45% der Stimmen. Dazu holte Bolsonaros Partei Mehrheiten im Senat und der Abgeordnetenkammer und stellt eine große Anzahl an Gouverneuren. Die Wahl in Brasilien gilt als Richtungswahl. Flávio Bolsonaro ist der Sohn des Ex-Präsidenten Jair Bolsonaro, der wegen eines Putschversuches nach seiner Wahlniederlage 2022 zu 27 Jahren Haft verurteilt wurde und unter Hausarrest steht. Im Fall eines Wahlsieges will Flávio Bolsonaro seinen Vater begnadigen.
1: In der Nations League ist das Rückspiel der deutschen Fußballnationalmannschaft gegen Griechenland 0:0 ausgegangen. Damit ist noch offen, ob das deutsche Team ins Viertelfinale kommt. Für SR Info Thomas Kunze.
2: In den ersten 45 Minuten dominierten Florian Wirtz und Co. das Spiel. Es gab viele Chancen zur Führung durch Wirtz, Scherhand und David Raum. Und in der 32. Minute war der Ball dann auch im Tor. Scherhands flache Hereingabe fand Jonathan Burkhardt, der den Ball im Tor unterbrachte. Der VAR aber schaltete sich ein. Der Treffer wurde aberkannt wegen eines vermeintlichen Handspiels von Tom Bischoff beim Ballgewinn. In der zweiten Halbzeit stellte Griechenland dann taktisch um, agierte aggressiver, verteidigte höher. Dem deutschen Spiel fehlten dann Tiefe und Tempo. Konkrete, gefährliche Torchancen konnte sich das Team nicht mehr herausspielen und so blieb es am Ende beim 0:0.
1: Die deutsche Mannschaft steht in ihrer Gruppe hinter den Niederlanden und Griechenland auf Platz 3. Im November spielt sie noch gegen Serbien und die Niederlande. Langstreckenläufer Richard Ringer vom LC Rehlingen hat den Halbmarathon in Köln gewonnen. Dabei stellte der 37-Jährige gestern einen neuen Streckenrekord auf. Er kam nach 61 Minuten und 48 Sekunden ins Ziel. Damit unterbot Ringer die 16 Jahre alte Bestzeit um 72 Sekunden. Das waren die Nachrichten mit Ute Mühlbauer. 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
3: Damit schauen wir jetzt gemeinsam aufs Wetter, wobei wir nicht allzu viel sehen im Zweifel, denn noch ist es ziemlich neblig im Saarland. Aber wenn der sich erstmal verzogen hat, der Nebel, dann bekommen wir vor allem viel Sonne heute im Laufe des Tages, kaum Wolken und es wird spätsommerlich warm mit Höchstwerten zwischen 20 und 23 Grad. In Beckingen zum Beispiel klettert es hoch, das Thermometer bis auf die 23, in Türkismühle werden es 20 Grad. Dann der Blick auf die Straßen. Aktuelles aus der SR-Verkehrsredaktion habe ich aktuell tatsächlich nicht. Sie kommen gut durch. Kommen Sie auch gut an.
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3: Kurz nach 6 am Montag. Wer kann, dreht sich nochmal um. Und das können ja heute ganz schön viele. Und dabei singen.
5: Das Schönste im ganzen Jahr, das sind die Ferien.
6: Damit ist sogar auch unsere Lehre.
3: So gesehen allen Lehrern und Schülern natürlich auch ein schönes Ausschlafen und einen guten Start in die Herbstferien und allen anderen einen guten Start in diesen Montag. Ich bin Linda Reitinger. Guten Morgen.

0: Sie kommt aus einem Land, das ich so gerne mal bereisen würde. Die Natur da muss ja wirklich atemberaubend sein. Musik aus Kanada war das, von Caracol. Sie hören SR Kultur am Montagmorgen, 6.11 Uhr. In Brasilien geht es für viele Menschen gerade um ganz konkrete, auch existenzielle Fragen, so wie sicher ist mein Alltag, was kann ich mir leisten und wie soll es weitergehen mit dem Land. Brasilien entscheidet gerade über seine politische Zukunft bei der Präsidentenwahl, aber keiner der Kandidaten hat dabei die absolute Mehrheit geschafft. Jetzt kommt es zum Duell zwischen Amtsinhaber Lula und Flavio Bolsonaro, dem Sohn des früheren Präsidenten Jair Bolsonaro aus Rio de Janeiro, jetzt Anne Herberg. Hier auf SR Kultur.
1: Trommeln und Sprechchöre auf der Praça São Salvador in Rio de Janeiro. Dort, wo die Anhänger von Luiz Inácio Lula da Silva traditionell die Auszählung verfolgen. Doch zu feiern gibt es eigentlich nichts. Das Ergebnis sieht nicht gut aus für den amtierenden Präsidenten. Er holte in der ersten Runde weniger Stimmen als erwartet und vor allem weniger als Herausforderer Flavio Bolsonaro. Mann, das ist echt schwierig. Ich hatte die Hoffnung, dass Lula im ersten Wahlgang gewinnen könnte. Aber jetzt heißt es, weitermachen. Flavio Bolsonaro würde seinen Vater begnadigen, die Institutionen unterwerfen. Dieses Bolsonaro-Gesindel darf niemals wieder an die Macht kommen. Kehrt 2027 also ein Bolsonaro an die Macht zurück? Das entscheidet sich in 3 Wochen in einer Stichwahl. Flavio Bolsonaro, der älteste Sohn des wegen eines Putschversuches verurteilten Ex-Präsidenten Jair Bolsonaro, zieht als klarer Favorit in die Stichwahl. Amtsinhaber Lula da Silva versuchte, Gelassenheit zu signalisieren, als er kurz nach 21 Uhr Ortszeit vor die Kameras trat.
2: O resultado muitas vezes é inesperado.
1: Das Ergebnis ist oft unerwartet. Man bekommt nie alles, was man sich gewünscht hat. Ich gestehe euch, ich war davon überzeugt, die Wahl bereits im ersten Wahlgang zu gewinnen. Aber das habe ich auch schon bei anderen Gelegenheiten gedacht. Am nächsten Tag beginne ein neuer Wahlkampf, so Lula. Doch es war ein Diskurs vor einer Kulisse von Verlierern. Denn hinter ihm applaudierten sichtlich geknickte Politikerinnen und Politiker, die ihre Wahl mehrheitlich schon verloren hatten. Sowohl im Senat als auch im Abgeordnetenhaus und bei Gouverneursposten holte sich Bolsonaros liberale Partei bei dieser Abstimmung breite Mehrheiten. Mit Michele Bolsonaro, Carlos und Jair Henin sind darunter auch noch weitere Familienmitglieder. Brasilien ist bereits extrem nach rechts gerückt. Dementsprechend selbstbewusst trat Flavio Bolsonaro in Brasilia vor die Presse, inmitten einer Menschentraube auf der Straße. Die Übertragung fand per Livestream statt. Das ist das Ende der Ära der linken Arbeiterpartei. Es ist besiegelt, ein Wandel steht bevor. Von den Linken bleibt als Vermächtnis lediglich ein Rekord an ermordeten Frauen, an verschuldeten Brasilianern, an hohen Steuern, an Hoffnungslosigkeit. Obwohl die Wirtschaft Brasilien unter Lula gewachsen ist, stiegen auch die Lebenshaltungskosten. 8 von 10 Brasilianern sind heute verschuldet, ein zentrales Thema im Wahlkampf. Genauso wie die steigende Kriminalität. Ich bin Kleinunternehmerin und ich leide unter der Linken. Wir stecken in einer Falle, aber das Volk ist aufgewacht und bereit zum Kampf. Wir werden die Geschichte unseres Landes verändern. Er verteidigt dieselben Ideale, die ich vertrete. Kampf gegen die Gewalt, härtere Strafen für Kriminelle. Und ich glaube, Bolsonaro macht die Politik seines Vaters, aber es gelingt ihm, sich etwas mehr der Mitte anzunähern. In jedem Fall hat sich Flavio Bolsonaro, der Cero Um, der Sohn Nummer 1, wie ihn der Vater nennt, derjenige, dem noch vor wenigen Monaten wenig Charisma bescheinigt wurde, als starker Kandidat konsolidiert. Und bisher gilt in Brasilien die Regel, wer in der ersten Runde vorne liegt, der gewinnt auch die Stichwahl. Mit einem Erfolg Bolsonaros würde auch Lateinamerikas größte Demokratie und Volkswirtschaft nach rechts rücken und sich dem Block der Trump-Verbündeten in der Region anschließen, die zuletzt von Argentinien bis Kolumbien die Wahlen gewonnen haben.
0: Das war Anne Herberg für Sie hier auf SR Kultur.

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0: da ist die Text-Soundschere richtig weit auf, weil wie unbeschwert und mitreißend klingt dieser Song und gleichzeitig hat er einen so tiefgründigen, ernsten Text. Michael Laine nämlich besingt in Good Times, worauf es am Ende doch wirklich ankommt im Leben. Freiheit, Ehrlichkeit, gerade auch die emotionale Ehrlichkeit und die Beziehung, die wir mit anderen Menschen haben. Und es geht eben nicht um die Dinge, denen so viele von uns hier nachjagen. Das große Haus, das dicke Auto und dann verstecken wir uns dahinter. Ich mag das Lied sehr, gerade weil sich Text und Sound so paradox gegenüberstehen hier. Sie hören SR Kultur am Montagmorgen. Es ist jetzt 6.23 Uhr.
1: Zwischenruf von Thomas Mann, Katholische Kirche.
2: Ich bin aus der Kirche ausgetreten. Ich finde niemanden mehr in der Kirche, mit dem ich über meine Ängste und Fragen sprechen kann, sagt eine Freundin zu mir, als wir miteinander essen waren. Ich werde traurig, als sie ihr Herz ausschüttet, denn ich kann vieles, was sie sagt, gut verstehen. Ihre Worte treffen mich. Ich bin auch oft unzufrieden mit meiner Kirche. Aber austreten? Solche Gespräche hatte ich in den letzten Jahren oft mit Freunden. Sie haben sich von der Kirche distanziert, finden keinen Halt, keine Heimat mehr. Sie sind verärgert, manchmal angeekelt und haben keine Hoffnung auf Besserung. Das Fazit lautet, diese Kirche kann weg, sie hat nichts mehr zu geben und nichts mehr zu sagen. Klagen über den Zustand der Kirche sind nicht neu. Vor rund 800 Jahren warf man der Kirche vor, sie lebe in Saus und Braus, sei machthungrig, unmoralisch und hätte kein Herz für Arme. Damals trat in Italien, genauer gesagt in Assisi, ein Mann namens Franziskus ins Rampenlicht. Mit dem, was er tat, machte er sich bei den Kirchenoberen sofort verdächtig und bei vielen aber bis heute unsterblich. In diesen Tagen ist sein Gedenktag und ich wünsche mir dringend wieder einen wie den heiligen Franziskus. Aber mir ist klar, statt auf einen Heilsbringer zu warten, der alle Probleme löst, muss ich meine eigene Bequemlichkeit ablegen. Aufstehen und mich mit anderen für eine gerechtere Welt einsetzen. Die Mitstreiter dazu finde ich, nicht nur, aber immer noch, in meiner Kirche. Darum habe ich mich entschieden, zu bleiben.
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0: Hier waren wir jetzt gerade irgendwo zwischen Soul, Jazz und Indie-Pop unterwegs. Sehr lässig, sehr cool, finde ich. Schmack war das für Sie hier auf SR Kultur. Es ist Montagmorgen gleich 6:30.
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0: Saarbahn erweitert Ersatzkonzept. Wie das Unternehmen mitteilte, steigt die Fahrleistung ab heute 85%. Außerdem fährt die S1 montags bis freitags bis 21 Uhr. Unabhängig von den Streiks in der Saarbrücker Innenstadt fahren die Bahnen während der Schülerverkehrszeiten im 15-Minuten-Takt. DFB-Auswahl spielt unentschieden. Die deutsche Fußballnationalmannschaft kam im Nations League-Rückspiel gegen Griechenland nicht über ein 0:0 hinaus. Mitte November sind die Rückspiele gegen Serbien und die Niederlande. Pop-up-Atelier der lebendigen Künste. Seit Samstag ist das Theaterschiff Maria Helena in Saarbrücken einen Monat lang als offenes Atelier geöffnet. Werktags von 10 bis 17 Uhr darf den Angaben zufolge kostenlos kreativ gearbeitet, geschrieben, gemalt oder mit Klängen gespielt werden. Zudem finden diverse Veranstaltungen verschiedener Akteure statt. Informationen jederzeit auf srinfo.de. Das Wetter heute sehr unspektakulär. Auf eine sehr gute Art. Wir haben heute Morgen noch einiges an Nebel im Saarland, später aber vor allen Dingen ganz viel Sonnenschein. Der wird nur unterbrochen von wenigen, aber wirklich kaum auffälligen Wolken. Die Temperaturen dazu auch sehr angenehm. Zwischen 20 und 23 Grad liegen die Höchstwerte. In Fischbach zum Beispiel werden es heute 22. Der Blick auf die Straßen, aktuelles aus der SR-Verkehrsredaktion, habe ich nicht. Alles gut, alles frei. Kommen Sie gut an.
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0: Ja, der Morgen nach dem vierten Länderspiel eben der DFB-Männer unter dem neuen Trainer Jürgen Klopp. Vielleicht haben Sie ja auch geguckt gestern Abend, das zweite Spiel gegen Griechenland, und teilen Kloppos Meinung.
2: Es war alles da, was ein Fußballspiel sehenswert macht. Es war alles da, was allen Leuten zeigt, diese Mannschaft. Es ist nur aus einem Grunde hergekommen, um das Spiel zu gewinnen.
0: Ja, nun, das haben sie halt nicht, ne? Gewonnen, aber...
2: Was soll's, wir stehen ganz am Anfang und klar hätte man so einfach, würde man nebenher die Ergebnisse noch mitnehmen. Aber ich spiele lieber 0-0 mit so einer Leistung als gewinne 1-0 und weiß dann auch überhaupt nicht, was ich damit anfange, so mit dem, was ich da gerade gesehen habe. Weil ich denke, ja, mit Glück gewinnen kann ja irgendwie auch jeder. Aber wir brauchen eine stabile Basis für die Zukunft. Und da sind wir wirklich dabei, die zu erarbeiten.
0: Na guck, stabile Basis finden wir doch gut. Aber dann auch gerne mal machen, was Tom Bischoff sagt.
3: Einfach das Ding in die Kiste hauen.
0: Ich bin Linda Reitinger. Guten Morgen.

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0: ganz zarte Klänge aus dem Film Emma hier auf SR Kultur an diesem Montagmorgen, jetzt 6.39 Uhr. Ja, wenn Sie im Kinderzimmer schon aus Versehen draufgetreten sind, haben Sie vielleicht auch für einen Moment die kleinen Dinger eher verflucht. Aber ansonsten machen sie schon sehr viel Spaß, auch Lego-Steine. Ich habe auch ein bisschen den Eindruck, die erleben gerade einen neuen Hype. Eine Freundin von mir in München zum Beispiel, die verbringt regelmäßig Zeit in einem Laden da, der nur dafür gemacht ist, Lego zu bauen. Also du kaufst dann nichts, aber du darfst eben bauen, wie so eine Art Katzencafé, nur mit den kleinen Klötzchen statt eben kleiner Kätzchen. Man kann, glaube ich, wirklich sagen, Lego-Steine sind ja absolut zeitlos, vereinen irgendwie auch die Generationen. Und das Historische Museum der Pfalz in Speyer widmet diesen bunten Steinen jetzt sogar eine ganze Ausstellung. Katharina Eisenbart hat sie sich für uns schon mal zeigen lassen und zeigt uns, was uns erwartet, wenn wir da vorbeischauen.
1: Rund 6 Millionen Lego-Steine haben hier ihren Platz gefunden. Zusammengesetzt zu Burgen, Raumschiffen, einer Rennbahn oder sogar einer ganzen Lego-Stadt. Direkt am Eingang empfängt ein meterhohes Lego-Logo die Besuchenden. Auch das besteht aus unzähligen kleinen Steinen in Rot, Schwarz, Gelb und Weiß.
2: Also die Besucher erwartet wirklich eine spannende Lego-Geschichte, eine Lego-Welt. Man kann, wie der Titel es schon verrät, spielen, bauen und staunen, was aus einem Kunststoffstein alles Kreatives hergestellt werden kann.
1: So die Direktorin des Museums, Simone Heimann. Jeder Raum ist eine eigene kleine Lego-Welt. Mal eröffnet sich vor einem eine bunte Märchenlandschaft wie ein dreidimensionales Wimmelbild. Im nächsten Raum erblickt man ein riesiges Lego-Schiff auf dem Polarmeer. Darunter eine Videoinstallation, die mit vielen bunten Fischen das Leben unter der Wasseroberfläche zeigt. Schließlich findet man sich erst in der Harry-Potter-Welt, dann im Star-Wars-Universum wieder. Regionale Bezüge gibt es ebenfalls, zum Beispiel der Nachbau der Burg Nahenstein oder ein weiteres fortlaufendes Großprojekt.
2: Großartig ist auch der Speyerer Dom. Das ist aber so ein weiterführendes Projekt. Ich weiß darum, dass man sich auch mit dem Organisten abgestimmt hat, damit das auch mit der Orgel alles so seine Richtigkeit hat. Also es ist wirklich eine Liebe zum bis ins Kleinste zum Detail.
1: Ob der Nachbau tatsächlich detailgetreu ist, davon können sich die Besucher selbst ein Bild machen. Denn beim Blick aus dem Fenster sieht man das Original, die Fassade des Speyerer Doms. Verantwortlich für den Nachbau ist der Verein Lauter Steine aus Kaiserslautern, mit dem das junge Museum die Ausstellung gemeinsam konzipiert und umgesetzt hat. Martin Schild, erster Vorsitzender des Vereins, sieht die Kooperation als große Chance.
3: Für uns als Lego-Bauer ist es einmal hier ein fantastischer Rahmen. Unsere Projekte, MOX, also heißt ja MOX, My Own Creation, also die Landschaften oder die Ideen, die man baut, hier zu präsentieren. Und das ist, sag ich mal, jetzt für uns schon sehr, sehr schön, den Bezug zu einer Ausstellung in einem Museum mit entsprechender Aufarbeitung, mit entsprechenden Raumgestaltungen ist natürlich was anderes, wie wenn wir jetzt zum Beispiel ein Lego-Fan-Event bauen in einer Stadthalle mit Hunderten von Ausstellern, ein Wochenende für die Öffentlichkeit kreieren, jetzt nochmal im historischen Museum. Ein lang gehegter Wunsch ist in Erfüllung gegangen, ja.
1: Neben eigens für die Ausstellung erdachten Projekten zeigt das junge Museum auch fertige Lego-Sets, nach Anleitung zusammengebaut. Bei manchen musste das Museumsteam sogar selbst anpacken, erzählt Direktorin Heimann.
2: Irgendwann kam die Anfrage aus dem Lego-Jumus-Team, wer hat noch Kapazitäten, wer hat Lust, abends auf dem Sofa noch ein bisschen Lego zu bauen, Lego Botanicals. Und daraufhin taten sich im ganzen Team doch überall die Fans auf. Und wir haben das doch sehr gehandelt unter den Schreibtischen, wer darf jetzt noch was aufbauen. Da waren wir wirklich alle involviert und haben mit Freude zu Hause ein bisschen Lego gebaut.
1: Das Lego-Fieber, das die Ausstellungsmacher gepackt hat, kann sich auf das Publikum übertragen. Es gibt mehrere Mitmachstationen. Hier kann man etwa einen eigenen Stop-Motion-Film drehen, Lego-Fahrzeuge für ein Rennen anfertigen oder mit weißen Steinen an der Stadt der Zukunft mitbauen. In den Vitrinen verstecken sich 5 kleine Lego-Figuren. Nicht jeder mag alle finden. Genau hinschauen lohnt sich dennoch, denn bei der Suche gibt es noch viel mehr zu entdecken.
0: Ja, und insgesamt auch viel zu tun, habe ich das Gefühl. Die Ausstellung Spielen, Bauen, Staunen, das große Lego-Fan-Abenteuer im Historischen Museum der Pfalz in Speyer ist seit dem Wochenende geöffnet und kann jetzt ein Jahr lang bis Oktober 2027 besucht werden.

0: Ja, Babbadabadab ist auch ein bisschen sein Motto insgesamt, glaube ich. Weil soll er Musiker werden oder doch Thai-Boxer oder einfach Lebenskünstler bleiben? Die Fragen hat sich Victor Davis schon gestellt. Und zum Glück hat er sich dabei aber auch für die Musik entschieden. Das war er mit Be The One hier auf SR Kultur um jetzt 6.52 Uhr. Ja, sie fordern mehr Geld für Bildung. In Frankreich blockieren Jugendliche ihre Schulen. Auf den Straßen brennen Mülltonnen. Es gibt Zusammenstöße mit der Polizei. Auch immer brutalere Gewaltakte sind Teil der Schülerproteste in Frankreich. Eine ganze Reihe Schulen mussten deshalb eben am Freitag geschlossen bleiben. Das beschäftigt auch die Zeitungen bei uns. Lisa König hat die Pressestimmen. Guten Morgen, Lisa.
1: Guten Morgen.
0: Ja, dann sag, was ist zu lesen zu den Schülerprotesten in Frankreich?
1: Naja, also einmal wird natürlich die Aggression und die rohe Gewalt, mit der hier vorgegangen wird, kritisiert. Das tut etwa die Frankfurter Allgemeine. Sie schreibt, der Gewaltausbruch an den Schulen stelle selbst für die robuste französische Konfliktkultur eine neue Eskalationsstufe dar. Dutzende verletzte Lehrer, mehr als 5000 Festnahmen, rund 100 schwer beschädigte Schulen. Das Wort Schülerproteste ist fehl am Platze. Die Taz bezieht sich aber auch auf französische Medien, die eine Regierung beschreiben, die von plötzlich aufflammenden Schülerprotesten total überrascht worden sei und nun aus panischer Angst vor einer sich ausbreitenden Revolte keine andere Lösung sieht als die brutale Repression.
0: Jetzt haben sich Schülervertreter ja aber auch deutlich von der Gewalt distanziert und es gibt ja auch die Vermutung, dass die eigentlichen Drahtzieher, sag ich mal, von außen kommen, ne?
1: Ja, genau, das ist richtig. Also es gibt die Vermutung, dass die Angriffe aus dem linken Spektrum kommen. Die Taz bezeichnet das allerdings als Verschwörungstheorie und schreibt, ergänzt wird dies mit einer rhetorischen Kraftmeierei. Am ganzen Chaos seien zweifellos Jean-Luc Mélenchon und die ultralinken Drahtzieher von der Partei La France Insoumise schuld. Vielmehr kritisiert sie eben die Einsparungen. Nichts in der französischen Politik sei so vorhersehbar wie soziale Konflikte im Kontext der jährlichen Staatshaushaltsdebatten. Die vorgesehenen Einsparungen würden die bereits seit Jahren akkumulierten Probleme in vielen Schulen und Universitäten noch verschlimmern. Das begreifen auch die Jugendlichen. Ganz andere Töne wieder aus der FAZ. Sie meint, zusätzliche Brisanz bekommen die Krawalle dadurch, dass nach Erkenntnissen der Sicherheitsbehörden von außen nachgeholfen wurde. Wenn das stimmt und Anhänger, sogar Mandatsträger der Linkspartei LFI die Schüler aufgestachelt haben, wäre dies eine neue Dimension der destruktiven Politik von Jean-Luc Mélenchon.
0: Seit Tagen nämlich gehen Schülerinnen und Schüler in Frankreich auf die Straße, um mehr Geld für Bildung einzufordern. Dabei kommt es aber auch immer oder zu immer brutaleren Gewalttaten. Das war Lisa König mit den Pressestimmen dazu hier auf SR Kultur.

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1: 7 Uhr. Bundesjustizministerin Hubig von der SPD will Opfer von häuslicher Gewalt rechtlich besser stellen. Über einen entsprechenden Gesetzentwurf berichten die Zeitungen der Funke Mediengruppe. Es geht um Betroffene, die aus einer gemeinsamen Wohnung ausziehen, um sich in Sicherheit zu bringen. Einzelheiten von Maximilian Ulrich.
2: Opfer von häuslicher Gewalt sollen einerseits gemeinsame Mietverträge leichter kündigen können. Sind sie dann ausgezogen, sollen die Täter für die Mietkosten aufkommen, die durch den Auszug entstehen. Außerdem sollen Kinder und Angehörige der Opfer besser geschützt werden. Schutzmaßnahmen für Angehörige wie Annäherungsverbote sollen künftig auch ohne gesonderten Antrag durch Familiengerichte angeordnet werden können. Die meisten Opfer von häuslicher Gewalt sind Frauen und Mädchen. Das eigene Zuhause ist für sie immer noch der unsicherste Ort in Deutschland. 2/3 aller Gewaltdelikte passieren dort.
1: Bei der Präsidentenwahl in Brasilien hat keiner der Kandidaten die absolute Mehrheit erreicht. In 3 Wochen kommt es nun zu einer Stichwahl. In der ersten Runde hat der rechte Senator Flávio Bolsonaro mit rund 47% die meisten Stimmen geholt. Amtsinhaber Lula landete mit fast 45% auf dem 2. Platz. Während Lula eine 4. Amtszeit anstrebt, hofft Flávio Bolsonaro, das rechte Lager seines Vaters wieder an die Macht zu bringen. Dieser verbüßt derzeit im Hausarrest eine 27-jährige Haftstrafe, weil er nach seiner Wahlniederlage 2022 einen Putsch geplant haben soll. Die Saarbahn weitet ab heute ihr Ersatzkonzept stark aus. Wie das Unternehmen mitteilte, steigt die Fahrleistung um 85%. Die S1 fährt demnach montags bis freitags bis 21 Uhr, unabhängig von den Streiks. Im Saarbrücker Innenstadtbereich gibt es einen 15-Minuten-Takt. SR-Reporter Peter Sauer.
3: Möglich machen das neue Fahrer. Die Saarbahn hatte in den vergangenen Wochen 8 Busfahrer zu Straßenbahnfahrern ausbilden lassen, um damit auf die zahlreichen Streiks der GDL-Lokführer zu reagieren. Im Kern versucht die Geschäftsführung eine Lösung

0: Heute gibt es neben dem monatlichen Sirenentest gegen 11 Uhr einen zusätzlichen Warnton auf Mobiltelefonen. Er wird über das Cell-Broadcast-System verschickt und ertönt auch bei stumm geschalteten oder gesperrten Handys, vorausgesetzt, sie sind mit einem luxemburgischen Mobilfunknetz verbunden. Es handelt sich nur um einen Test, die Bevölkerung muss nichts unternehmen. Die Johannesbrücke in Saarbrücken wird ab heute teilweise gesperrt. Betroffen ist die Fahrbahn stadtauswärts in Richtung A623. Nach Angaben des Landesbetriebs für Straßenbau werden dort neue Leitschwellen angebracht. Die Sperrung dauert voraussichtlich bis Ende nächster Woche. Eine Umleitung durch Jägersfreude und Duttweiler in Richtung Friedrichsthal ist eingerichtet. In der Gegenrichtung zwischen der A623 und Saarbrücken sind die Arbeiten abgeschlossen. In der Nations League ist das Rückspiel der deutschen Fußballnationalmannschaft gegen Griechenland 0:0 ausgegangen. Damit ist noch offen, ob das deutsche Team ins Viertelfinale kommt. Die Mannschaft steht in ihrer Gruppe auf Platz 3. Im November stehen noch die Rückspiele gegen Serbien und die Niederlande an. Das waren die Nachrichten mit Ute Mühlbauer. 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
1: Und wir schauen damit aufs Wetter. Ja, haben Sie am besten die Sonnenbrille parat, wenn Sie losziehen in diesen Tag, denn die Sonne wird heute noch ganz viel scheinen. Ganz aktuell haben wir doch auch noch einiges an Nebel, aber der verzieht sich bald. Und die Temperaturen heute auch spätsommerlich angenehm. Die Höchstwerte liegen so zwischen 20 und 23 Grad. Der Blick auf die Straßen, aktuelles aus der SR-Verkehrsredaktion, habe ich gerade nicht. Alles frei, alles gut, kommen Sie gut an.
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1: Ja, guck, und wo die Straßen so schön frei sind, steigen wir doch jetzt mal eben ein in einen Viertürer Ford Maverick aus den 70ern und gleiten meditativ dahin. Allerdings auf eher so verregneten Straßen mitten in einem Gewitter. Das ist ja so das Gefühl, das dieser Song verbreiten will. How Girl macht's möglich mit seinem Song Four Door Maverick nämlich. Sehr lässig, auch ein bisschen feurig, dank der Flamenco-Gitarren im Song. Können wir um diese Uhrzeit doch auch durchaus mal gebrauchen. Bisschen Feuer. Ich bin Linda Reitinger. Guten Morgen.

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1: Weil ihre Musik so frisch und so unangepasst ist zwischen Singer, Songwriter und Pop-Punk, ist sie sogar geadelt worden mit dem Panikpreis der Udo-Lindenberg-Stiftung. Das war Fee Penafiel auf SR Kultur um jetzt 7:11 Uhr. Wir haben schon auf die Präsidentschaftswahl in Brasilien geschaut hier heute Morgen. Jetzt geht unser Blick nach Europa, nach Bosnien und Herzegowina, nämlich ein Land, in dem die Vergangenheit bis heute die Politik bestimmt. Nationalistische Kräfte gewinnen an Einfluss. Das politische System ist kompliziert und die Spannungen zwischen den Volksgruppen nehmen wieder zu. Die Wahl könnte deshalb weit über den Wahltag hinaus Folgen haben. Gestern wurde gewählt, das ist Silke Hane für SR Kultur.
2: Die nationalistischen Kräfte werden Bosnien und Herzegowina in den kommenden Jahren dominieren. Danach sieht es zumindest nach Auszählung fast aller Stimmen aus. So konnte unter den serbischen Wählerinnen und Wählern auf allen Ebenen die Partei SNSD des Nationalisten Milorad Dodik gewinnen. Vielen Dank für diesen großen Sieg. Ich erkläre, dass wir gewonnen haben. Das Mitglied des Staatspräsidiums, das Amt des Präsidenten der Republika Srpska. Ein außerordentlich unerwartet hohes Ergebnis, auch für die Partei. Damit werden wir gemeinsam mit unseren Koalitionspartnern definitiv über eine Zweidrittelmehrheit im Parlament der Republika Srpska verfügen. Dodik bedankte sich auch bei Wladimir Putin und bei Donald Trump. Trumps Regierung hatte 2025 überraschend Sanktionen gegen Dodik aufgehoben. Im gleichen Jahr war Milorad Dodik per Gerichtsentscheid aus seinem Amt als Präsident des Landesteils Republika Srpska entfernt worden. Der Hintergrund? Seine Bestrebungen, die Republika Srpska vom Gesamtstaat abzuspalten. An dieser Linie will Dodik, immer noch starker Mann in seiner Partei, nun festhalten. Niemand soll uns jetzt nach einer Änderung der politischen Haltung fragen, die wir vertreten haben. Unsere politischen Positionen bleiben fest und werden nicht geändert. Dodik darf aktuell keine politischen Ämter besetzen. Das könnte sich jedoch ändern, denn das dreiköpfige Staatspräsidium kann ihn begnadigen. Und auch hier dominieren jetzt nationalistische Kräfte. Für die Serben zieht wieder Željka Cvijanović von Dodiks SNSD ein. Für die Kroaten wird Darijana Filipović von der kroatisch-nationalistischen HDZ Teil des Staatspräsidiums. Vor den Wahlen hatten politische Beobachter gemutmaßt, dass diese beiden im Fall eines Wahlsiegs Milorad Dodik begnadigen könnten. Am Wahlabend war davon aber noch nicht die Rede. Filipović bedankte sich zunächst auch bei den bosniakischen Wählern für ihren Wahlsieg.
3: Bosniaki narod.
2: Das bosniakische Volk hat gezeigt, dass es keine Überstimmung und die dadurch verursachten Spannungen will. Dafür gratuliere ich ihm. Denn durch ihre Überzahl im kroatisch-bosniakischen Landesteil der Föderation können die Bosniaken den Ausschlag geben bei der Entscheidung über 2 von 3 Präsidenten. So waren in der Vergangenheit oft moderate Kroaten im Staatspräsidium gelandet. Nicht so dieses Mal. Nur der bosniakische Vertreter im Staatspräsidium wird wohl kein Nationalist. Denis Bečirović von der multiethnischen Sozialdemokratischen Partei zieht erneut ein. Bürgerinnen und Bürger Bosnien und Herzegowinas, vielen Dank für Ihr Vertrauen. Das freiheitsliebende, antifaschistische und bürgerliche Bosnien und Herzegowina lebt. Im Parlament auf Bundesebene wurde jedoch die bosniakische SDA Wahlsiegerin und damit ebenfalls eine Partei, die für die Spaltung und nicht für die Einheit steht. Zweitstärkste Kraft wurde die serbische SNSD. Die Wahlbeteiligung war äußerst niedrig, sie lag nur bei rund 40%.
1: Silke Hane war das auf SR Kultur.

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0: Musik, die uns umarmt und so ein bisschen Sonne schickt, bevor sie dann auch heute noch ganz viel selbst scheint im Saarland. Das war The Girl from Ipanema hier auf SR Kultur am Montagmorgen 7.23 Uhr. Und damit geht's zum Schmökern. Denn was lesen wir denn in diesem Herbst? Ja, und vor allem auch, was sagt das ein bisschen darüber aus, was uns gerade beschäftigt? Ne? Zwischen KI und Klimakrise, Krieg und gesellschaftlichen Umbrüchen suchen Autorinnen und Autoren ja immer nach neuen Geschichten und neuen Perspektiven. Und die Antworten drauf, die gibt's auch auf der Frankfurter Buchmesse vom 7. bis 11. Oktober trifft sich da die internationale Literaturszene. Ihren Gast ist Tschechien und wir schauen schon mal hin, was wir im Blick behalten sollten. Jetzt mit Antje Bonhage, inklusive natürlich auch des ersten wichtigen Termins da.
1: Der Deutsche Buchpreis bildet traditionell den literarischen Auftakt der Frankfurter Buchmesse. Auf der Messe selbst versammeln sich hunderte Namen aus dem In- und Ausland, darunter Colson Whitehead, Jill Lepore, Yang Shuangzi, Jenny Erpenbeck oder auch Sven Regener. Der führt mit seinem neuen Roman Frankie und Freddy zurück ins West-Berlin der 80er Jahre, 25 Jahre nach seinem Kult gewordenen Roman Herr Lehmann.
2: Freddy hatte sich für die Bremer HFG beworben und für die HDK in Berlin und er war von beiden angenommen worden. Aber natürlich hatte er sich für Berlin entschieden. Berlin ist das große Ding, hat er zu Frank gesagt. Und jetzt war New York das große Ding und Frank war klar, dass Freddy für immer dort bleiben würde.
1: Sven Regener im September bei seiner Buchpremiere im Haus des Rundfunks in Berlin. Der diesjährige Ehrengast Tschechien ist mit 75 Autorinnen und Autoren, 45 Verlagen und über 100 Einzelveranstaltungen vertreten.
3: Die Themen literarischen Formen und Experimentierfreude der tschechischen Autorinnen ist groß und bringt uns neue und vertraute Perspektiven nahe.
1: So Simone Bühler, die Leiterin des Ehrengastprogramms bei der Frankfurter Buchmesse. Über 150 tschechische Bücher wurden in den vergangenen beiden Jahren ins Deutsche übersetzt. Dabei stellt sich die Buchmesse in diesem Jahr besonders die Frage, wie werden Bücher in Zukunft übersetzt? Die KI, die künstliche Intelligenz, sie droht nicht mehr nur am Horizont, sie ist bereits eingeschlagen, mitten im Literaturbetrieb, sagt die Literaturübersetzerin und Sachbuchautorin Claudia Hamm.
4: Jeder verdächtigt jeden, die Verlage, die Autoren, die Verlage, die Übersetzer, die Leser. Also das ist grundsätzlich ein Problem. Ja. Das greift massiv Vertrauensverhältnisse an.
1: Hamm beschäftigt sich mit den Folgen generativer KI für Sprache und Literatur und wird zu diesem Thema auch auf der Buchmesse erwartet. Doch nicht nur die KI verändert die Literaturwelt. Auch die Art, wie Literatur ihr Publikum erreicht, verändert sich. Hörbücher und Podcasts nehmen immer mehr Raum ein. Content Creators und ihre Communities spielen eine zentrale Rolle und haben inzwischen ihren festen Platz auf der Buchmesse. Mit dem Ziel, dem Markt und den Bedürfnissen besser gerecht zu werden, wurde die Buchmesse in diesem Jahr neu geordnet, erklärt der scheidende Direktor der Frankfurter Buchmesse, Jürgen Boos.
5: Zwischen einem Buch und seinen Leserinnen stehen immer mehr Plattformen, Empfehlungen und Algorithmen. Damit stellt sich für die Buchbranche weltweit eine alte Frage in neuer Form. Wie finden Geschichten ihre Leserinnen? Die Antwort beginnt mit Begegnungen.
1: Deshalb rücken stärker als in der Vergangenheit in den Publikumsbereichen Signierstunden und direkte Begegnungen mit Autorinnen und Autoren in den Vordergrund. Auch politische Themen wie die Verteidigung der Demokratie und der Umgang mit Rechts stehen auf dem Programm. Geschichte, persönliche Erinnerung und das moderne Völkerrecht verbindet der französisch-britische Jurist und Schriftsteller Philippe Sands in seinen Büchern.
6: I came to understand.
7: Mir wurde eines Tages klar, dass die Werte, die mir viel bedeuten, gefährdet sind. Es reichte nicht mehr, nur mit Jurastudenten, Anwälten, Richtern und Völkerrechtlern zu sprechen. Um die Werte wirklich zu schützen, brauchte ich ein breiteres Publikum.
1: So sei er Schriftsteller geworden, sagte Sands unlängst in einem öffentlichen Gespräch in Cambridge. Er erhält am Sonntag, dem letzten Tag der Buchmesse, in der Frankfurter Paulskirche den Friedenspreis des deutschen Buchhandels.
0: Das war Antje Bonhage auf SR Kultur.
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1: Umso schöner aber, wenn sie es tut, den Sound macht. Lou Dion war das für sie hier. Am Montagmorgen, 7:30 ist es.
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1: Mehr Schutz vor häuslicher Gewalt, den will Bundesjustizministerin Hubig mit einem neuen Gesetzentwurf erreichen. Dieser sieht unter anderem vor, dass Betroffene gemeinsame Mietverträge mit dem Täter leichter kündigen können. Bei einem Auszug sollen dann die Täter für die Mietkosten aufkommen, die durch den Auszug entstehen. Stichwahl in Brasilien. Die ist nötig, weil keiner der beiden Kandidaten für das Präsidentenamt die absolute Mehrheit geholt hat. In der ersten Runde kam Amtsinhaber Lula auf fast 45%, der rechte Senator Flavio Bolsonaro auf rund 47. Dieser plant, das rechte Lager seines Vaters wieder an die Macht zu bringen. Deutscher Preis für Chordirigieren. Gemeinsam mit dem RIAS Kammerchor Berlin veranstaltet das Forum Dirigieren des Deutschen Musikrats den nationalen Wettbewerb des dirigentischen Nachwuchses. Der Wettbewerb beginnt heute. Das Finalkonzert findet am Samstag in der St. Elisabeth-Kirche in Berlin-Mitte statt. Der Hauptpreis ist mit 5.000 Euro dotiert. Die Finalisten in diesem Jahr sind Bobin Kim, Benedikt Kantert und Nikolaus Schmer. 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Das Wetter heute sehr unauffällig, aber in gut. Denn wir bekommen ganz viel Sonnenschein, kaum Wolken und es wird vor allem ziemlich warm oder angenehm warm zumindest. Ne? So 20 bis 23 Grad sind drin im Höchsten hier aktuell. Jetzt noch ein bisschen Nebel, aber der lichtet sich auch bald. Dann schauen wir auf die Straßen. Aktuelles aus der Verkehrsredaktion, aus der SR-Verkehrsredaktion. Habe ich gerade tatsächlich nichts. Ist alles frei. Kommen Sie gut an.
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1: Jetzt weiß ich nicht, wie christlich Sie sind, aber falls, dann werden Ihnen Werte wie Nächstenliebe, Vergebung, auch Feindesliebe wichtig und nahe sein. Schauen wir in die USA, wo das Christentum ja auch stark verankert ist, wirft das aktuell eine spannende Frage auf. Denn wie nämlich passen genau diese Werte zur Todesstrafe, die in den USA immer ja noch 2/3 der Menschen befürworten? Der Fall von Christa Pike, deren Hinrichtung gerade gescheitert ist, macht diesen Widerspruch nochmal deutlich. Und ich spreche drüber mit einer Theologin, die viele Jahre in den USA gelebt und die vor allem intensiv auch geforscht hat. Zu Schuld und Vergebung mache ich gleich hier. Ich bin Linda Reitinger. Guten Morgen.

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0: Das war Musik aus dem Film Der Leopard hier auf SR Kultur am Montagmorgen, jetzt 20:20. Ja, ein Mensch wird zum Tode verurteilt, aber die Hinrichtung geht schief. Genau das ist gerade im US-Bundesstaat Tennessee passiert. Die verurteilte Mörderin Christa Pike sollte sterben. Ihr sind 2 Dosen eines tödlichen Medikaments gespritzt worden. Sie hat überlebt. Der Fall beschäftigt gerade die USA und die Welt und uns dabei, aber auch eine besondere Frage. Schauen wir nämlich gerade nach Tennessee, fällt auf, wie stark der Bundesstaat christlich geprägt ist. Fast 3/4 der Menschen da bezeichnen sich als Christen, fast jeder 2. als evangelikal. Gleichzeitig befürworten in den USA immer noch 2/3 der Bevölkerung die Todesstrafe für verurteilte Mörder. Wie aber passt das zu einer Religion, in deren Zentrum ja auch Vergebung und sogar Feindesliebe stehen? Darüber spreche ich jetzt mit der Theologin Katharina von Kellenbach, die viele Jahre in den USA gelebt hat und auch intensiv geforscht hat zu Schuld, Tätern und Vergebung. Guten Morgen, Frau von Kellenbach.
1: Guten Morgen.
0: Ja, Frau von Kellenbach, genau diesen Widerspruch, den würde ich gern eben verstehen. Also wie kann man überzeugter Christ sein und gleichzeitig sagen, dieser Mensch soll sterben?
1: Also es ist nicht unbedingt ein Widerspruch, weil das Christentum ja auch eine sehr starke konservative Strömung hat, die sich für Recht und Ordnung einsetzt. Und das war eigentlich auch über Jahrhunderte die christliche Position. Das hat sich eigentlich erst im 20. Jahrhundert gelockert und gelöst. Und insbesondere in Deutschland, und da können wir auch dann noch mal drauf kommen, aber erstmal in den USA ist tatsächlich eine christliche Theologie, die Recht und Ordnung befürwortet und verlangt auch, sehr, sehr stark. Und diese Recht und Ordnung beruht wirklich auf dem alten Talionsgesetz auch, Auge in Auge, Zahn um Zahn, Leben um Leben. Das heißt, es soll eine Verhältnismäßigkeit und eine Strafe für Untaten geben.
0: Das geht ja auch in die Richtung so ein bisschen für die Vorstellung, so für eine besonders schwere Tat gibt es irgendwann eigentlich auch keine andere angemessene Antwort mehr als den Tod. Aber wenn ein Mensch im Gefängnis weiterlebt, dann muss er möglicherweise jahrzehntelang mit seiner Tat und seiner Schuld leben, kann es aus christlicher Sicht deshalb vielleicht sogar die härtere oder sinnvollere Strafe sein, einen Täter eben leben und zu lassen und Verantwortung tragen zu lassen, statt ihn hinzurichten?
1: Natürlich. Und auch das ist ja in der Mehrheit der Bundesstaaten in den USA der Fall. Also 23 von 50 Bundesstaaten haben die Todesstrafe abgesetzt oder unterbrochen. Und die Todesstrafe gilt eigentlich hauptsächlich noch in den Südstaaten und in republikanisch geführten Staaten und wurde ja auch unter Donald Trump nochmal verschärft. Also auch, man muss da auch unterscheiden, auch in den USA gibt es natürlich unterschiedliche Stellen. Aber es ist interessant zum Beispiel, dass die Mutter des Opfers von Christa Pike eben die Todesstrafe wollte. Mhm. Und ich bin mir sicher, diese Frau ist Christin und fühlt den Anspruch, also hat einen Anspruch auf diese Strafe, die sie durchsetzen möchte.
0: Und ganz menschlich kann man das ja auch total verstehen, diesen Impuls. Ne? So jemand hat mein Kind ermordet, warum sollte ich diesem Menschen vergeben? Aber gerade nämlich Punkt Vergebung, ne, ist die christliche Forderung nach Vergebung an so einem Punkt vielleicht dann tatsächlich sogar auch eine Art Zumutung für ein Opfer oder seine Angehörigen?
1: Also diese Forderung, die kommt ja aus der Bergpredigt. Auch da ist nochmal die Frage, wie bezeichnen wir oder wie benutzen wir den Begriff christlich? Also was ist christlich? Nochmal, die Todesstrafe war über Jahrtausende christlich. Aber die Bergpredigt und diese Forderung nach Feindesliebe ist tatsächlich ja, wird sehr oft mit einer christlichen Position auch identifiziert, wobei es da wirklich um eine außerordentliche, ich weiß gar nicht, ob es eine Forderung ist oder ein Gebot ist, weil es wirklich darum geht, dem Feind anders zu begegnen. Es ist eine andere Form des Umgangs mit Feindschaft und mit Verbrechen letztlich. Und die kann eigentlich immer nur eine Ausnahme sein. Also wenn diese Feindesliebe das Gesetz des Landes wäre, ich glaube, dann würde es uns nicht mehr gut gehen. Mhm.
0: Gerade auch zu Ihrer ganz persönlichen Forschung noch kurz. Sie haben ja einem deutschen Extrembeispiel geforscht, NS-Tätern nach 1945 nämlich. Da haben Seelsorger damals versucht, Täter zu Reue und Beichte zu bewegen und ihnen Vergebung zuzusprechen. Und das Verstörende so ein bisschen, viele dieser Täter haben sich selbst überhaupt nicht für schuldig gehalten. Deshalb vielleicht noch ganz kurz mal grundsätzlich gefragt, kann es überhaupt echte Vergebung eben geben, wenn jemand seine Schuld gar nicht anerkennt?
1: Also NS-Täter sind ja nochmal ganz anders und das ist auch wirklich wichtig zu verstehen, um die deutsche Position zu verstehen, weil die Hinrichtungen wurden von den Besatzungsmächten und insbesondere von den USA auch durchgeführt. Und an diesem Punkt hat eine konservative christliche deutsche Position ist umgeschlagen, weil die Täter eben das Gesetz ja umgesetzt haben. Es waren eigentlich keine Gesetzesbrecher, sondern sie haben Befehle befolgt. Mhm. Und damit haben konservative christliche Theologen sich mit den eher progressiven, fortschrittlichen Kräften in Deutschland verbündet und haben die Todesstrafe abgeschafft. Und seither ist ja die Todesstrafe in so einer deutschen christlichen Kultur eigentlich völlig undiskutabel. Mhm. Also da wird ja nicht drüber diskutiert als eine Möglichkeit. Mhm. Während in den USA das eben weiterhin, diese konservative christliche Position auch weiterhin Fürsprecher hat.
0: Und wie das zusammenpasst, genau, Christ zu sein nämlich und gleichzeitig die Todesstrafe zu befürworten, darüber und über Schuld, Strafe und Vergebung, habe ich gesprochen mit der Theologin Katharina von Kellenbach. Frau von Kellenbach, ich danke Ihnen.
1: Vielen Dank.

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1: Je voudrais dormir.
2: Ein legitimer Wunsch um diese Uhrzeit, Montagmorgen, 7:50. Je voudrais dormir hier auf SR Kultur. Ja, er ist laut, unbequem und selten um eine klare Ansage verlegen, Bob Geldof. Als Sänger der Punkband The Boomtown Rats ist er ja bekannt geworden. Mit den Live-Aid-Konzerten hat er Geschichte geschrieben, Musikgeschichte in den 80er Jahren. Seitdem mischt sich der Ire immer wieder in die Politik ein mit großem Engagement, aber auch mit Äußerungen und Aktionen, die für Kritik sorgen. Heute wird Bob Geldof 75 und Lisa Maria Röhling habe ich jetzt für Sie hier mit einem Porträt über einen Mann, dem nie gereicht hat, nur auf der Bühne zu stehen.
3: What we're doing is we're making a single called Do They Know It's Christmas?
4: Es ist der 25. November 1984. Bob Geldof steht in einem Aufnahmestudio in London und weiß noch nicht, dass die folgenden 24 Stunden sein Leben nachhaltig beeinflussen werden. Er und der Produzent Mitch Ure haben innerhalb weniger Wochen ein Projekt auf die Beine gestellt, um Geld zur Bekämpfung einer Hungersnot in Afrika zu sammeln. Und dafür haben sie sich prominente Hilfe geholt. Sting, Bono, Phil Collins, Duran Duran, George Michael und zahlreiche weitere Weltstars sind gekommen, um bei Band Aid mitzumachen. Wenige Tage später kommt Do They Know It's Christmas raus und erreicht in 13 Ländern, auch in Deutschland, Platz 1 der Charts. Band Aid, so erklärt Bob Geldof in späteren Interviews, war für ihn eine Art logischer Schluss aus seiner Familiengeschichte und der bisherigen Karriere. 1951 im irischen Dublin in einfachen Verhältnissen geboren, verlor Geldof früh seine Mutter. Der Vater musste viel arbeiten, er und seine Geschwister waren oft auf sich gestellt. Was er erlebt hatte und seine Wut darüber, all das verarbeitete er in der Musik seiner 1975 gegründeten Punkband Boomtown Rats, wie er in einem Interview zu deren 50-jährigen Bestehen erzählt.
5: Music by itself can't change anything, but can focus attention.
4: Musik an sich kann nichts ändern, aber es kann die Aufmerksamkeit auf etwas lenken. Und das ist doch der Sinn. Genau wie unsere Zeitgenossen, die Sex Pistols, The Clash, The Ramones, kamen die Boomtown Rats aus Umständen, die sozial und auch wirtschaftlich absolut untragbar waren.
5: And they came out of conditions that were intolerable, economic and social and political things, and so did we.
4: Bob Geldof ist wütend und das treibt ihn sein Leben lang an. Entsprechend kontrovers kommt der erste Hit der Band aus dem Jahr 1979 an. In I Don't Like Mondays geht es nicht um irgendeinen schlechten Wochenstart. Es geht um einen Amoklauf an einer amerikanischen Show.
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4: Der Erfolg der Boomtown Rats ebbt in den 80er Jahren ab. Für Bob Geldof eine schwere Zeit. Er habe mit Depressionen gekämpft, berichtet er in späteren Interviews. Im Herbst 1984 ist er 33 Jahre alt, gerade Vater geworden und schaut eine Dokumentation über eine Hungersnot in Äthiopien. Die Bilder brennen sich ein. Geldof kann den Horror, wie er es nennt, kaum fassen. Die Geburtsstunde von Band Aid und das wird zum weltweiten Erfolg. Ein Jahr später setzt Geldof mit Live Aid noch einen drauf. Ein 16-stündiges Musikspektakel, live im Fernsehen übertragen, aus dem amerikanischen Philadelphia und aus London, das bis dahin größte Live-Konzert der Welt. Für Bob Geldof steht aber im Mittelpunkt, die knapp 1,5 Milliarden Menschen am Fernseher sollen nicht nur schauen, sondern die Telefonhörer abheben und Geld spenden.
5: There are people dying. Now, so give me the money.
4: 2019 bröckelt Geldofs Image als Wohltäter. Mit den sogenannten Mauritius-Leaks wird bekannt, dass er über viele Jahre mithilfe einer Investmentfirma Steuerzahlungen in afrikanischen Staaten vermieden hat. Trotz allem, sein Engagement gegen Armut bestimmt Geldofs Leben bis heute. Seit 2025 ist er außerdem wieder mit den Boomtown Rats unterwegs.
2: Und wenn ich eben noch gesagt habe, dass er gern laut ist, leise kann er auch. Hier in Mary Says, das ist Bob Geldof an seinem 75. Geburtstag auf SR Kultur.

SR Kultur ist hier. Am Montagmorgen, dem ersten Tag der Herbstferien auch hier bei uns im Saarland. Und ja, falls Sie schon wieder die ein oder andere Diskussion fürchten mit Ihren Jungs- und Mädels-Ferienkindern, die so viel am Handy und der Konsole daddeln, nämlich, wir holen uns in der Sache gleich mal ein paar Tipps vom Experten. Nach acht machen wir das. Erstmal aber jetzt noch Sophie Anpamar für Sie.

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1: 8 Uhr. Bundesjustizministerin Hubig von der SPD will, dass Opfer häuslicher Gewalt sich künftig leichter von dem Täter trennen können. Nach einem Bericht der Funke Mediengruppe liegt ein entsprechender Gesetzentwurf vor. Demnach soll sich ein gemeinsam mit dem Täter unterschriebener Mietvertrag leichter lösen lassen. Der Gesetzentwurf sieht dem Bericht zufolge auch einen besseren Schutz für Kinder und Angehörige von Opfern häuslicher Gewalt vor. In der Debatte über Änderungen bei der gesetzlichen Arbeitszeit kommen Forderungen von der SPD-Basis. Verschiedene Arbeitsgruppen der Sozialdemokraten stellen in einem Positionspapier Bedingungen für die im Koalitionsvertrag vorgesehene Einführung einer Wochenarbeitszeit. Für SR Info Tim Aßmann.
2: Ein Arbeitszeitrecht auf Augenhöhe verlangen verschiedene SPD-Gruppierungen wie die Jusos und die SPD-Frauen in dem Positionspapier, das dem ARD-Hauptstadtstudio vorliegt. Grundsätzlich sind die Verfasser des Papiers zur Einführung einer Wochenarbeitszeit anstelle des 8-Stunden-Tages bereit, aber sie stellen dafür hohe Hürden auf. So soll die Einführung nur in Betrieben mit Tarifverträgen und mit einer vollständigen elektronischen Arbeitszeiterfassung möglich sein. Außerdem sollen die Mitbestimmungsrechte der Arbeitnehmer gestärkt werden. Vereinbarungen über die Arbeitszeit sollen nur im Einvernehmen zwischen Arbeitgebern und Beschäftigten möglich sein.
1: Bundesarbeitsministerin Baas hat zur Wochenarbeitszeit noch keinen Gesetzentwurf vorgelegt. CDU und CSU werfen der SPD-Vorsitzenden vor, auf Zeit zu spielen. Nach einem Vorfall an einem Luftwaffenstützpunkt in Großbritannien haben die USA ihre Langstreckenbomber von dort abgezogen. Das teilte das Pentagon mit. Die Bomber seien an ihre Heimatstützpunkte zurückgekehrt. Nach Informationen der New York Times waren neue Drohungen gegen den Militärstützpunkt der Grund für den überraschenden Abzug. Es gebe Informationen über einen vom Iran unterstützten geplanten Anschlag. Ende September waren 5 Männer in der Nähe des Flughafens Fairfort aufgegriffen worden. Gegen sie wird auch wegen des Verdachts auf Verstöße gegen das Sprengstoffgesetz ermittelt. Die Deutsche Bahn startet heute einen Testlauf in der Region Rhein-Neckar und der Pfalz. Dabei sollen die Bodycams der Zugbegleiter nicht nur Videos, sondern auch den Ton aufnehmen. Aus der SR-Nachrichtenredaktion Carina Davis.
3: Damit will die Bahn nach eigenen Angaben Konflikte besser deeskalieren und nach Übergriffen Beweise sichern. Zum Testgebiet gehört auch die S1, die in Homburg startet und über Kaiserslautern nach Mannheim fährt. Nach der Testphase soll die Tonaufzeichnung schrittweise auf weitere Regionen ausgeweitet werden. Hintergrund sind die zunehmenden Angriffe auf Bahnbeschäftigte. Im ersten Halbjahr hat die DB Regio bundesweit fast 1000 Übergriffe

0: zu Straßenbahnfahrern ausgebildet. Nach den Herbstferien sollen außerdem zusätzliche Gelenkbusse eingesetzt werden, um mehr Fahrgäste befördern zu können. Seit gestern läuft der 39. Streik der Lokführergewerkschaft GDL. Wie lange er dauert, ist noch unklar. In der Nations League ist das Rückspiel der deutschen Fußballnationalmannschaft gegen Griechenland 0:0 ausgegangen. Damit ist noch offen, ob das deutsche Team ins Viertelfinale kommt. Die Mannschaft steht in ihrer Gruppe auf Platz 3. Im November stehen noch die Rückspiele gegen Serbien und die Niederlande an. Das waren die Nachrichten mit Ute Mühlbauer. 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
1: Und damit zum Wetter. Ja, die Sonne taucht das Saarland schon jetzt in goldenes Licht und davon bekommen wir auch noch ganz viel heute, Sonne nämlich und kaum Wolken, dazu spätsommerliche Temperaturen bis 23 Grad. In Saarlouis sind es jetzt schon 13 Grad, am Bostalsee haben wir noch 9 Grad gemessen. Der Blick auf die Straßen aktuell ist aus der SR-Verkehrsredaktion, ja, da habe ich weiterhin nichts, Sie kommen gut durch, kommen Sie auch gut an.
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1: Jetzt. Mit einem Mann, den wir vor allem eigentlich für seinen ja, warmen, tiefen Bariton, den erdigen Folk-Soul kennen, eher zurückhaltend, zurückgenommen auch. Aber Jonathan Jeremiah, der kann auch opulent, der kann auch richtig groß. In Rosario zum Beispiel, den Song habe ich jetzt für Sie. Wobei hier auch, glaube ich, das gewaltige orchestrale Arrangement gut hilft. Daumen hoch von mir dafür. Ich bin Linda Reitinger. Guten Morgen.

0: Panda mit einem Gruß an einen anderen großen Künstler. Barry White war das hier auf SR Kultur um 8.11 Uhr. Wir alle haben die Bilder gesehen von Marie-Carmen Abascal, 87 Jahre alt, wie sie auf einer Trage von Sanitätern aus ihrer Wohnung gebracht wird, Polizisten den Hauseingang gesichert haben. Mehr als 70 Jahre lang hatte Marie-Carmen in ihrer Wohnung in Madrid gelebt. Dann kam die Zwangsräumung. Und ja, dieses Bild hat Spanien aufgewühlt. Tausende protestieren seitdem gegen steigende Mieten und Wohnungsnot, auch wenn Marie-Carmen mittlerweile wieder nach Hause darf. Theoretisch, sie ist gerade im Krankenhaus. Ihr Fall ist zum Symbol für einen viel größeren Streit geworden, eben um Mieten, Wohnungsnot und die Frage, wer sich das Leben in Spaniens Städten noch leisten kann. Die Regierung will den Mieterschutz stärken, aber im Parlament scheitert sie damit und jetzt steht sogar eine vorgezogene Neuwahl im Raum. Hans-Günther Kellner berichtet aus Madrid.
1: Die Empörung war groß. Dass das spanische Parlament vor dem Wochenende zwei Wohnungsdekrete zur Stärkung des Mieterschutzes abgelehnt hatte, schien die Leute erst recht auf die Straße zu treiben. Valeria Racu, Sprecherin der Vereinigung Mieterinnengewerkschaft, sagte in Madrid: Unser Parlament ist von den Immobilienspekulanten gekapert. Ein Parlament, das sich völlig von der Wirklichkeit auf der Straße entfernt hat, von einem gesellschaftlichen Konsens. Diese Spekulation ist eine Plage für unsere Gesellschaft und wir müssen das beenden. Diese Leute leben auf unsere Kosten, unser Leben ist ihr Geschäft und wir werden damit Schluss machen, mit einem Generalstreik. Dazu müssten allerdings die großen Gewerkschaften Spaniens aufrufen und die haben sich bereits aufgeschlossen dafür gezeigt. Traurig wirkten die Teilnehmer bei den rund 50 Kundgebungen am Wochenende in ganz Spanien angesichts der Ablehnung ihrer Forderungen im Parlament keineswegs. Alleine an der Demonstration in Madrid nahmen 70.000 Menschen teil. Die 18-jährige Studentin Canela sagt: Es ist überhaupt keine Verbesserung in Sicht. Wenn wir nicht auf die Straße gehen, wird es immer schlimmer. Und ich bin nicht bereit, mit 40 noch bei meinen Eltern zu leben. Insofern, wir müssen auf die Straße. Das fanden nicht nur Mieter. In Madrid demonstrierten auch Vermieter, so wie die 67-jährige Trinidad. Ich habe zwei Wohnungen vermietet und ich bin hier, um mich solidarisch zu zeigen mit denen, die eine würdige Wohnung brauchen. Die rechten Parteien wollen uns Angst machen mit ihren Ankündigungen, dass die Mieter uns die Wohnungen zerstören. Ich bin zufrieden, die Miete ist eher niedrig und ich habe sie lange nicht erhöht. 1.200 Euro bekommt sie für eine der zwei Dreizimmerwohnungen im Madrider Zentrum, Strom, Wasser und Heizkosten inbegriffen. Das liegt deutlich unter dem Marktpreis. Nachdem Spaniens Regierung ihre Dekrete zum Mieterschutz nun nicht durchbringen konnte, erwägt Ministerpräsident Pedro Sánchez, die für Sommer vorgesehene Parlamentswahl für Ende November vorzuziehen. Schließlich hat er keine Mehrheit im Parlament und mit der Wohnungsdebatte ist nach langer Zeit wieder mal ein Thema in der Debatte, mit dem das linke Lager im Wahlkampf punkten könnte. Aber Umfragen zufolge machen die Spanier auch Sánchez für die Situation auf dem Wohnungsmarkt verantwortlich. Valeria Racu von der Vereinigung Mieterinnengewerkschaft will keine Parteien unterstützen. Wer auch immer regiert, wir werden keine weiteren 4 Jahre hinnehmen, in denen das größte Problem dieses Landes ignoriert wird. Das Problem zu ignorieren bedeutet, dem Faschismus die Türen zu öffnen, wie es jetzt schon geschieht. Diese Bewegung wird weitermachen, bis sich alles ändert. Jetzt beginnt die Legislaturperiode der Wohnungen und sie beginnt auf den Straßen.
0: Aus Madrid war das Hans-Günther Kellner hier auf SR Kultur.

0: Amelie, mein Kind, was führt dich zu mir in den Beichtstuhl der katholischen Pfarrei St. Johann?
1: TSR-Kulturtipp, Herr Pfarrer, ich sündige.
0: Und warum, Amelie?
1: Auch dieses Jahr gehe ich in die fabelhafte Welt des Cirque Buffon, der vom 16.09. bis 11.10. neben dem Staatstheater Saarbrücken mit dem Programm Cupido gastiert.
0: Aber Amelie, Zirkus ist doch keine Sünde.
1: Doch, Herr Pfarrer, denn ich empfehle die fabelhafte Welt des Cirque Buffon viel lieber als meinen Film Die fabelhafte Welt der Amelie.
0: Na, mein Kind, da kann ich dich beruhigen. Ich habe zwei Karten für den Cirque Buffon mit Cupido vom 16.09. bis 11.10. gewonnen.
1: Ich
0: sündige, denn Cupido steht für Amor, den Gott der Liebe, für das sich verlieben. Omnia vincit Amor, zu Deutsch, widerstehen kann man nicht.
1: Ja, aber warum sündigen Sie, Herr Pfarrer?
2: Nun, das bleibt mein Beichtgeheimnis.

0: Tracy hat uns einfach von der ersten bis zur letzten Silbe, oder? Boah, wie oft habe ich diesen Sound gehört in meiner Studiwohnung, wenn ich eigentlich lernen sollte. Lieber Tracy Chapman auf laut mit einem Glas Wein durch die Wohnung tanzen. Ha, Give Me One Reason war das für Sie hier auf SR Kultur. Am Montagmorgen und damit auch willkommen in den Herbstferien. Ne? Für viele Jungs und Mädels heißt das Ausschlafen, keine Hausaufgaben, jede Menge freie Zeit. Für viele Eltern aber heißt das auch, sie müssen weiter arbeiten und fragen sich irgendwann, ob ihr Teenager vielleicht seit Stunden schon wieder zwischen TikTok, YouTube und PlayStation irgendwie verschwindet. Und dann geht's los mit der alten Diskussion. Ne? Wie viel Bildschirmzeit ist eigentlich noch okay? Soll ich das Handy wegnehmen, WLAN sperren? Oder ist schon die Frage nach den Stunden eigentlich auch die falsche? Markus Richter beschäftigt sich seit Jahren mit Kindern und digitalen Medien, auch in seinem Podcast Hashtag nur 30 Minuten. Und er sagt, es geht weniger um Verbote als darum, einen vernünftigen Umgang damit zu lernen. Guten Morgen, Herr Richter.
1: Hallo und guten Morgen.
0: Ja, fangen wir deshalb vielleicht direkt mit der Frage aber an, auf die wahrscheinlich alle Eltern gerne eine konkrete Antwort hätten. Wie viele Stunden zocken TikTok oder YouTube sind denn noch okay an so einem Ferientag? Ab wann würden Sie sagen, jetzt wird es wirklich zu viel?
1: Also wenn wir über Teenager sprechen, ist die Frage natürlich sogar recht abenteuerlich, weil selbst wenn es die Zahl gäbe, ist ja jeder Teenager anders. Aber die Zahl gibt es eigentlich nicht so richtig und wir haben uns in der Familie, und das ist auch sozusagen ein gutes Ding, was funktionieren kann, dazu entschieden, es andersrum zu machen. Was muss denn erledigt werden? Wie sieht denn der Tag aus? Wann trifft sich denn die Familie? Und die Frage ist eher sozusagen, leidet irgendwas drunter? Und solange ist nichts drunter leidet, also weder das Familienleben noch das Leben des Teenagers, dann gibt es eigentlich nicht so richtig eine Zeit.
0: Okay, trotzdem bleibt natürlich auch ein blödes Gefühl, wenn man jetzt auf der Arbeit ist zum Beispiel, weil die sagen ja auch, ne, es ist eben nicht unbedingt entscheidend, wie lange jemand vor dem Bildschirm sitzt, sondern auch, was er da macht. So, wenn ich aber eben gar nicht dabei bin oder sagen wir anders, die Tür ist einfach zu, das Kind sitzt eben seit 3 Stunden am Rechner, da denke ich ja schon, Mensch, woran erkenne ich jetzt konkret den Unterschied zwischen okayem Medienkonsum oder einem Verhalten, bei dem ich tatsächlich eingreifen sollte, was mich irgendwie nervös machen sollte?
1: Es ist natürlich gerade in der Ferienzeit schwierig und das ist nochmal doppelt so. Es macht jetzt natürlich keinen Sinn, am 5. Oktober morgens anfangen mit Medienerziehung. Das ist ein längerer Prozess. Und es basiert im Prinzip von der Kalenderweisheit, reden Sie mit Ihrem Teenager. Und das kann man ja auch in den Ferien machen, ne? Wenn man abends nach Hause kommt und fragt, so, was hast du heute gemacht? Gezockt. Und dann den nächsten Schritt zu gehen und zu fragen, was denn? Und sich vielleicht erzählen zu lassen, was da passiert ist, das kann sehr viel helfen, weil einerseits kriegt man natürlich sozusagen so eine Stimmung mit und andererseits, Teenager sind entgegen dem landläufigen Klischee nicht doof, über Sachen zu reden, sondern das ist, der Verdacht besteht, dass es sonst eher sozusagen so was Anerzogenes ist. Wenn man lange genug einem Teenager sagt, ich finde doof, was du machst, dann ist natürlich auch die Lust total weg, darüber zu reden. Mhm. Aber wenn man das aufrechterhält und in der Kommunikation darüber bleiben kann und es nicht so sehr darum geht, wie viel hast du gespielt, sondern was hast du gespielt, was hast du da erlebt, hast du es vielleicht mit jemandem zusammengespielt und was macht das mit dir, dann ist man schon auf einer ganz anderen Ebene, okay, und kann dann auch besser beurteilen, was macht das denn.
0: Aber das muss man ja auch erstmal irgendwie dann einordnen können. Also macht zum Beispiel für Sie einen Unterschied, ob mein Kind jetzt 3 Stunden mit Freunden Minecraft spielt oder 3 Stunden allein durch TikTok scrollt?
1: Definitiv, definitiv. Und das sozusagen, dann würde ich auch in dem Fall eher ermutigen, so hey, mach doch lieber was mit deinen Freunden. Und dann ist aber ganz klar, was mit den Freunden machen, ist auch was zusammen zocken, statt sozusagen zu doomscrollen, wie man das ja so schön nennt, also irgendwie blank vom Handy zu hängen. Wobei ich auch da sagen würde, ne, heute ist der erste Ferientag. Jetzt fällt erstmal der Druck ab, den ja auch SchülerInnen haben. Und vielleicht ist es heute auch mal okay, wenn man so ein bisschen versumpft. Das haben wir ja auch. Wir sitzen ja auch manchmal abends auf dem Sofa und könnten was literarisch Wertvolles machen, aber so. Und dann ist auch, es ist immer eine Frage des Maßes. Und wenn man dann merkt, irgendwie der Teenager oder die Teenagerin kriegt schlechte Laune, weil sie nur in einem Ding festhängt, dann kann man vielleicht mal sozusagen natschen, hey, hast du nicht Lust, morgens mit deinen Freunden zu machen? Ich habe gesehen, hier gibt es diese Ausstellung, willst du die angucken? Das ist ein spannendes Buch, was dir vielleicht gefällt. Also okay, wie gesagt, es ist leider total banal, dieses Kommunikation ist so super wichtig.
0: Ja, weil das ist aber gerade dieser Impuls, ne, auch zu sagen, jetzt leg das Handy doch mal weg, jetzt mach doch mal was anderes, den kennt jeder, aber dann braucht man natürlich vielleicht auch echt Antworten, weil erstmal wird dann jeder 15-Jährige wahrscheinlich nicht begeistert rufen, ja cool, dann gehe ich jetzt mal wandern oder so. Also am besten schon auch Alternativen, realistische Alternativen direkt anbieten, die gegen Smartphone und Konsole überhaupt ankommen, eine Chance haben.
1: Naja, was man auch machen kann, ist, also wir hatten das mal in den Ferien, wir hatten den Kindern gesagt, Freizeit, wenn ihr Freizeit habt, dürft ihr spielen. Und dann waren sie in den Ferien, hey, die ganzen Ferien sind Freizeit, wir dürfen unendlich lange spielen. Und wir so, stimmt juristisch gesehen, aber. Und dann haben wir gesagt, ihr müsst 2 Stunden raus. Und das kann man natürlich auch in Ferien machen. Dass man sagt, bitte nimm dir für 2 Stunden am Tag was anderes vor und kann sagt, du hast vielleicht auch ein kleines Budget, um halt irgendwo hinzugehen. Und so. Das kann ein Anlass sein auch.
0: Okay, aber gerade wenn wir auch ein bisschen gucken in Richtung Regeln, so, ne, wie schafft man denn am besten Regeln, die auch dann funktionieren, wenn ich eben gerade nicht dabei stehe, weil ich zum Beispiel auf Arbeit bin?
1: Selber ein gutes Vorbild sein. Mhm. Ich glaube, das ist wirklich das A und O. Wenn man selber am Abendbrottisch sitzt und sozusagen gedankenvoll unter dem Handy scrollt, während eigentlich Familienzeit ist, natürlich sozusagen überträgt sich das dann. Und ansonsten, wie gesagt, in der Kommunikation bleiben, das Nachfragen und auch mal 5 gerade sein lassen. Mhm. Wenn die Regel einmal gerissen wurde, geht die Welt nicht unter.
0: Ja. Bisschen Entspannung und vor allen Dingen auch bei sich selbst anfangen, das finde ich schon auch einen sehr, sehr guten Punkt. Nicht nur den Jungs und Mädels sagen, jetzt legt doch mal das Handy weg, sondern auch selbst öfter mal drauf verzichten. Ich habe gesprochen mit dem Medienexperten Markus Richter. Vielen Dank.
1: Sehr gerne.

0: aus Paris raus in die Welt. Charles Passy war das für Sie hier auf SR Kultur, kurz nach 8:30.
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0: Forderung aus SPD-Basis zur geplanten Wochenarbeitszeit. So soll die Einführung nur in Betrieben mit Tarifverträgen und einer vollständigen elektronischen Arbeitszeiterfassung möglich sein. Außerdem soll die Zustimmung der Arbeitnehmer Voraussetzung sein. Bahn testet Tonaufnahmen der Bodycams. Zum Testgebiet in der Region Rhein-Neckar und der Pfalz gehört auch die Linie S1 zwischen Homburg und Mannheim. Die Bodycams der Zugbegleiter sollen nicht nur Videos, sondern auch Tonaufnahmen machen. Damit will die Bahn Konflikte besser deeskalieren und Beweise sichern. Deutscher Buchpreis 2026. Die Preisverleihung findet traditionell am Abend vor der Eröffnung der Frankfurter Buchmesse statt. Eine jährlich wechselnde Jury aus 7 Literaturexperten bestimmt, welches Buch zum besten deutschsprachigen Roman des Jahres gekürt wird. Für den Preis sind in diesem Jahr 6 Bücher nominiert, darunter Die Lücken von Sheida Bassiar oder Orca von Franziska Gensler. 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Das Wetter heute, sehr angenehm, würde ich mal sagen. Hier und da kann es noch das ein oder andere Nebelfeld geben. Aber ich glaube, so langsam sollte er sich gelichtet haben, der Nebel, der unterwegs war heute Morgen bei uns im Saarland. Und Platz gemacht haben vor allen Dingen für ganz viel Sonnenschein, der uns heute erreicht. Dazu wird es spätsommerlich warm bei uns mit Temperaturen zwischen 20 und 23 Grad in der Spitze. In Türkismühle zum Beispiel werden es heute 20 Grad, in Beckingen 23. Der Blick auf die Straßen aktuell ist aus der SR-Verkehrsredaktion. Da ist nichts los, keine Meldungen. Kommen Sie gut an.
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0: Mit mir. Ich bin Linda Reitinger. Kommen Sie gut rein.

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0: Francesco. Tristano war das am Klavier und an der Elektronik, denn auch die haben Sie rausgehört in diesem Stück hier auf SR Kultur am Montagmorgen, jetzt 8.42 Uhr. Und ich weiß nicht, was noch fehlt, damit die ersten von uns aus Verzweiflung in den Tankschlauch beißen beim nächsten Mal volltanken, denn sie nerven so sehr und sie gehen vor allem auch an Existenzen. Die hohen Spritpreise. Im September waren sie so hoch wie noch nie, seit Anfang Oktober. Jetzt versucht die Bundesregierung wieder mit einem neuen Tankrabatt gegenzusteuern. Knapp 17 Cent weniger Steuern auf jeden Liter Benzin oder Diesel. Und die Preise sind seitdem ja auch gefallen, aber der Sprit bleibt trotzdem teuer. Und vor allem kann die Politik offenbar nicht einfach garantieren, dass diese 17 Cent auch wirklich vollständig bei uns Autofahrern landen. Warum eigentlich nicht? Darüber spreche ich jetzt mit der Ökonomin Dr. Samina Sultan vom Institut der Deutschen Wirtschaft. Guten Morgen, Frau Sultan.
1: Ja, guten Morgen aus Köln.
0: Machen wir es mal so einfach, wie es geht. Der Staat senkt die Steuer um 17 Cent. Warum kann er den Mineralölkonzernen nicht gleichzeitig vorschreiben, diese 17 Cent gebt ihr bitte vollständig an die Kunden weiter?
1: Ja, also der Staat senkt ja zum einen erstmal die Energiesteuer und zwar um 14 Cent. Und weil da noch Mehrwertsteuer draufkommen, sind es dann insgesamt die 17 Cent. Der Punkt ist, wo fällt die Steuer eigentlich an? Die Steuer wird dann fällig, wenn der Kraftstoff die Raffinerie oder auch das Tanklager verlässt. Aber dann wird das ja wiederum gekauft von den Tankstellenbetreibern oder den Mineralölkonzernen. Und ob die dann die Senkung der Mehrwertsteuer und der Energiesteuer an den Kunden weitergeben, hängt einfach vom Wettbewerb an den verschiedenen Tankstellen ab. Und insofern ist das dann nicht klar. Das ist nichts etwas, was die Bundesregierung den Tankstellenbetreibern vordiktieren kann.
0: Okay, damit ich das wirklich richtig verstanden habe, der Staat zieht diese 17 Cent eben nicht bei mir an der Zapfsäule ab, sondern besteuert den Kraftstoff schon viel früher, niedriger und muss dann eben darauf hoffen, dass die Unternehmen diese Ersparnis auch zu mir durchreichen.
1: Genau so ist es.
0: Jetzt haben Sie gerade auch schon gesagt, ein entscheidendes Problem liegt schon eben vor der Tankstelle, auch bei den Raffinerien und im Großhandel, weil es da nur wenige große Anbieter auch gibt. Haben wir beim Sprit also im Grund auch ein Monopolproblem? Oder wie muss ich mir diese Marktmacht auch vorstellen?
1: Ich würde wahrscheinlich nicht von einem Monopol. Es ist eher etwas, was wir Ökonomen als Oligopol bezeichnen würden. Also man hat verschiedene Anbieter und der Wettbewerb ist jetzt nicht so, als wenn man ganz viele Anbieter hätte, aber auch nicht ganz so steif, wie wenn man nur einen einzigen Anbieter hätte, wie eben beim Monopol. Ja, man kann darüber debattieren, inwiefern der Wettbewerb hier richtig funktioniert. Und deswegen ist es ja auch richtig, dass das Bundeskartellamt da prüft, inwiefern es da zu Preisabsprachen kommt. Das gilt es dann abzuwarten.
0: Die Bundesregierung sagt ja über den Tankrabatt im Mai und im Juni zum Beispiel, der sei laut Bundeskartellamt und Monopolkommission weitgehend bei den Verbraucherinnen und Verbrauchern angekommen. Jetzt sagen sie gleichzeitig, die Mineralölunternehmen können aber eben einen Teil einer solchen Entlastung ja als zusätzliche Marge behalten. Also was stimmt dann so gesehen? Profitieren vor allem eben die Autofahrer oder am Ende doch die Mineralölkonzerne?
1: Also beim ersten Tankrabatt gibt es verschiedene Erhebungen, wie Sie richtigerweise gesagt haben. Es gibt auch andere Studien, die sagen, es wurde nicht voll durchgegeben, was an Energiesteuer eingespart wurde. Insofern ist das Bild etwas gemischt. Aber natürlich ist der Druck, der öffentliche Druck ja auch sehr hoch, eben diese niedrigeren Energiekosten auch wirklich auf die Kunden, an die Kunden weiterzugeben. Insofern ist es ja auch wichtig, was die Medien berichten, ob wir weiterhin alle auch ein Auge drauf haben, was an Preisen eben bei uns ankommt. Aber das Schwierige ist, je länger so ein Tankrabatt eben anhält, desto schwieriger ist es auch, das zu beobachten. Denn gleichzeitig können ja auch die Weltmarktpreise sich wieder verändern. Und dann ist es eben schwer zu sagen, was ist wirklich Tankrabatt und was ist eigentlich die normale Entwicklung, die eben an den Weltmärkten sich ergibt.
0: Okay, jetzt könnte man auch sagen, dann deckeln wir eben den Spritpreis. Genau darüber spricht die Bundesregierung ja fürs kommende Jahr. Das halten Sie aber nicht für die beste Lösung, ne? Warum nicht? Und was wäre wirksamer, wenn man verhindern will, dass wenige Unternehmen ihre Marktmacht ausnutzen?
1: Ja, bei dem Preisdeckel gibt es ja auch verschiedene Vorgänger schon, die das probiert haben. Zum Beispiel in Ungarn, da kam es dann teilweise zu Versorgungsengpässen. Und so ein Preisdeckel kann eben auch dazu führen, dass es mehr als Orientierungsmaß nach oben betrachtet wird. Also Tankstellen, die eigentlich einen niedrigeren Preis haben, passen ihren Preis dann nach oben an. Insofern ist es dann nicht wirklich so zielführend. Und es ist halt ein sehr, sehr starker Eingriff. Am sinnvollsten wäre bei aller Vorsicht, die man hier eben, also angesichts der Tatsache, dass wir eben eine Entwicklung in den Weltmärkten haben, die wir so nur sehr bedingt hier in Deutschland eben abfedern können, wenn, dann muss man eben eigentlich versuchen, gezielt den Gruppen zu helfen, die stark aufs Auto angewiesen sind und die ein geringes Einkommen haben. Das ist das, was wir empfehlen. Und das ist ja auch etwas, was die Bundesregierung hofft, fürs nächste Jahr endlich aufsetzen zu können.
0: Warum der Staat Mineralölkonzerne nicht einfach zu niedrigeren Preisen zwingen kann und welche Hebel aber die Politik trotzdem hat und nutzen sollte, darüber habe ich mit der Ökonomin Dr. Samina Sultan gesprochen. Ich danke Ihnen fürs Sprechen.
1: Danke auch.

Musik aus dem Videogame Elder Scrolls Oblivion hier auf SR Kultur am Montagmorgen 8:53 Uhr. Und jetzt, wer mag, gern mal mit einsteigen.

0: Loser ist das. Eine der Hymnen der 90er, ne? Gibt jedenfalls keine Party, auf der nicht schon mitgegrölt wurde. Gern auch so ein bisschen hinten raus. Und ja, ein Song, der Beck weltbekannt gemacht hat. Cool, ironisch, lässig. Dabei wollte Beck selbst eigentlich schon damals ganz andere Lieder singen. Leise, persönliche Songs mit der Akustikgitarre. In den 90ern ist er dafür aber eher ausgebuht worden, hat er mal erzählt. Heute braucht er sich damit nicht mehr zu verstecken. Macht er auch nicht. Auf seinem neuen Album Ride Lonesome zeigt Beck genau diese sehr persönliche Seite und nimmt uns mit auf staubige Straßen, aber vor allem zu großen Gefühlen, Verlust und Einsamkeit. Marc Mühlenbrock hat Ride Lonesome für uns schon durchgehört.
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2: Beck sattelt die Pferde und reitet los, einsam und allein. So beginnt sein neues Album Ride Lonesome.

0: Mit der Figur des einsamen Cowboys mit Akustikgitarre hat Beck von Haus aus recht wenig zu tun. Er kommt aus einer kalifornischen Hippie-Familie. Der Freigeist wurde ihm in die Wiege gelegt. Und so geht er auch seit über 3 Jahrzehnten seine Musik an. Für das neue Album passte melancholischer Alternative Country gut zu seiner Stimmung.
1: I was going through some heavy things.
2: Ich habe eine schwere Zeit durchgemacht. Es ist verzwickt. Wenn du emotional wirklich zu kämpfen hast, dann fühlst du fast zu viel, um einen Song zu schreiben. So hat es ein bisschen gedauert, bis ich mich wieder zurechtgefunden habe, damit ich was Sinnvolles daraus machen konnte.
1: I could make something that could make sense.
0: Es scheint, wann immer Beck lange Phasen der Traurigkeit durchlebt, entsteht bei ihm ein Album wie dieses, das akustische Country-Musik mit sphärischem Orchestersound vereint. Beck gibt offen zu, dass 2 Alben seiner Diskografie Pate standen für Ride Lonesome. Zum einen Sea Change aus dem Jahr 2002 und das ähnlich anmutende Morning Face von 2014. Beide Alben gelten als Höhepunkte seiner Karriere.

0: Woher die Melancholie auf Ride Lonesome kommt, ist nicht bekannt. Die New York Times und der britische Guardian vermuten hinter den traurigen Love Songs eine Verarbeitung des Endes seiner Ehe. In vielen anderen Songs des Albums sinniert Beck metaphorisch über das Älterwerden.
1: Every difficult thing we go through in life transforms us.
2: Jede schwere Phase, die wir durchmachen, verändert uns. Du brichst dir einen Knochen, aber wenn er heilt, ist er ein bisschen stärker. Und mit Verlust kommt auch eine Wertschätzung für die Schönheit von dem, was gewesen ist.
0: Die melancholische Stimmung fängt Beck ein mit einem wunderbar warmen Klang und gelungenem Songwriting. Ride Lonesome ist der passende Gefährte für alle, die allein unterwegs sind.
3: Und wir alle wissen ja, zusammen sind wir direkt weniger allein. In diesem Sinne sag ich aber erstmal tschüss bis morgen. Ich bin Linda Reitinger und morgen früh wieder hier. Für Sie geht's weiter mit SR Kultur, dem Vormittag. Und jetzt vor allem natürlich mit Musik aus dem Album, zu dem wir gerade so viel gehört haben. Ride Lonesome heißt das Album. Das ist Back mit Disappearing Act auf SR Kultur. Und unseren Beitrag zum Album der Woche können Sie gern auch jederzeit nochmal nachhören. 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
1: 9 Uhr. Bundesjustizministerin Hubig von der SPD will Opfer von häuslicher Gewalt rechtlich besser stellen. Über einen entsprechenden Gesetzentwurf berichten die Zeitungen der Funke Mediengruppe. Unter anderem geht es um Betroffene, die aus einer gemeinsamen Wohnung ausziehen, um sich in Sicherheit zu bringen. Einzelheiten von Maximilian Ulrich.
2: Opfer von häuslicher Gewalt sollen einerseits gemeinsame Mietverträge leichter kündigen können. Sind sie dann ausgezogen, sollen die Täter für die Mietkosten aufkommen, die durch den Auszug entstehen. Außerdem sollen Kinder und Angehörige der Opfer besser geschützt werden. Schutzmaßnahmen für Angehörige wie Annäherungsverbote sollen künftig auch ohne gesonderten Antrag durch Familiengerichte angeordnet werden können. Die meisten Opfer von häuslicher Gewalt sind Frauen und Mädchen. Das eigene Zuhause ist für sie immer noch der unsicherste Ort in Deutschland. 2/3 aller Gewaltdelikte passieren dort.
1: Die im Mai freigeschaltete E-Auto-Prämie wurde bisher an 100.000 Antragsteller ausgezahlt. Das sagte Bundesumweltminister Schneider von der SPD der Bild-Zeitung. Das habe die Erwartungen übertroffen. Jedes zusätzliche Elektroauto mache Deutschland unabhängiger von teuren Ölimporten und internationalen Konflikten. Die Höhe des staatlichen Zuschusses hängt von Fahrzeug, Einkommen und Familiengröße ab und kann bis zu 6.000 Euro betragen. Die vorhandenen Fördermittel in Höhe von insgesamt 3 Milliarden Euro reichen nach Regierungsangaben für geschätzt 800.000 Fahrzeuge. Nach den Wahlen in Bosnien-Herzegowina liegen bei der Auszählung nationalistische Parteien vorn. Bisher sind 95% der Stimmzettel ausgewertet. In der serbischen Teilrepublik und der kroatisch-muslimischen Föderation waren gestern 3,4 Millionen Menschen aufgerufen, das zentrale Parlament und die Regionalparlamente neu zu bestimmen. Silke Hane berichtet.
3: So konnte unter den serbischen Wählerinnen und Wählern auf allen Ebenen die Partei SNSD des Nationalisten Milorad Dodik gewinnen. Ob Dodik jetzt in die Politik zurückkehrt, ist noch unklar. Aktuell hat er Amtsverbot. Das kann jedoch das dreiköpfige Staatspräsidium aufheben. Und auch hier dominieren jetzt nationalistische Kräfte. Für die Serben zieht wieder Željko Cvijanović von Dodiks SNSD ein. Für die Kroaten wird Darijana Filipović von der kroatisch-nationalistischen HDZ Teil des Staatspräsidiums. Nur der bosniakische Vertreter im Staatspräsidium wird wohl kein Nationalist. Denis Bečirović von der multiethnischen Sozialdemokratischen Partei zieht erneut ein.
1: Im Parlament auf Bundesebene wurde jedoch die bosniakisch-nationalistische SDR-Wahlsiegerin. Zweitstärkste Kraft wurde die serbische SNSD. Die Wahlbeteiligung lag bei nur 40%. Die IG Metall im Bezirk Mitte startet am Freitag in die Tarifverhandlungen für die Metall- und Elektroindustrie. Verhandelt wird in Frankfurt für rund 360.000 Beschäftigte in Hessen, Rheinland-Pfalz und dem Saarland. Die Gewerkschaft fordert 5% mehr Geld bei einer Laufzeit von 12 Monaten. Außerdem geht es der IG Metall um den Erhalt von Arbeitsplätzen und Standorten, eine Gewinnbeteiligung und bessere Bedingungen für Beschäftigte in den unteren Entgeltgruppen. Die Deutsche Bahn testet in der Region Rhein-Neckar und der Pfalz

0: Übung. Nach Angaben der Bundeswehr sind etwa 30 Soldaten und 5 Fahrzeuge beteiligt. Das Manöver läuft bis Mitte November. Das waren die Nachrichten mit Ute Mühlbauer. 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
1: Und das Wetter im Saarland. Schönen guten Morgen. Wir haben heute nochmal einen wunderbaren Spätsommertag. Es wird 20 bis 23 Grad bei durchgehend Sonne. Morgen am Dienstag nach Auflösung lokaler Nebelfelder wieder überall sonnig bei bis zu 24 Grad. Und die weiteren Aussichten: am Mittwoch dann zunächst ein Mix aus Sonne und Wolken. Im Nachmittagsverlauf gibt es dann einzelne Regenfälle. Die Tiefstwerte zwischen 6 und 12 Grad und die Höchstwerte bis zu 22 Grad.
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1: Roland Kunz ist im Studio. Schönen guten Morgen. Und wir haben gleich unser Zeitwort, wie immer, dann auch unser Urspiel und starten mit den Night Beats. Herzlich willkommen.

0: Tja, dass ein Teufel auch seine Schönheiten haben kann, das ist irgendwie so ein Märchen. Aber hier wurde es erzählt. Les Beautés du Diable mit Angèle Dubaud und La Pietà, ein Stück von François Dampierre. Unser Zeitzeichen, beziehungsweise unser Zeitwort, heute zum 5. Oktober. Der heute 87-jährige Francis Ford Coppola zählt zu den berühmtesten und besten amerikanischen Regisseuren. Er gilt als Vertreter des New Hollywood, einer Gruppe von Filmschaffenden, die in der Zeit von 1967 bis zum Ende der 70er Jahre das Hollywood-Kino vom Staub befreiten. Die damalige gesellschaftliche und kulturelle Umbruchsphase in den Vereinigten Staaten hatte vor allem einen Hintergrund, den Vietnamkrieg. Der war gerade seit einem Jahr vorbei, als die Dreharbeiten zu Coppolas Film Apocalypse Now begannen, am 5. Oktober 1979. Heute vor 47 Jahren hatte Apocalypse Now seine Deutschlandpremiere.
1: Der Anfang, mein Gott, diese Wucht, diese Bilder des Waldes, was eben dieses ganze archetypische Narrativ erstmal freischaltet. Ja, oh, der Wald als Ort der Gefahr.
2: Es sind nicht nur die ersten Szenen, die den Kulturwissenschaftler und Filmexperten Joachim Friedmann beeindrucken. Für ihn ist der Film eines der besten Antikriegswerke, die je geschaffen wurden. Am Anfang die amerikanischen Soldaten, die im Helikopter in den Himmel aufsteigen, ahnungslos und naiv, und die vom Dschungel gefressen werden.
1: Es geht eben um diese existenzielle Erfahrung, um die Todesnähe.
2: Der Vietnamkrieg gilt als traumatische Wende in der Weltgeschichte, weil er das unerschütterliche Vertrauen in die moralische und militärische Vormachtstellung der USA zerstörte. Zum ersten Mal verlor diese Supermacht gegen einen technisch weit unterlegenen Gegner.
1: Das wird ja in dem Film verhandelt, immer wieder in neuen Kapiteln.
2: In denen sich Captain Willard, gespielt von Martin Sheen, immer tiefer in den Dschungel Vietnams begibt, immer tiefer in den bizarren Horrortrip dieses Krieges um den hochdekorierten, aber offenbar verrückt gewordenen Colonel Kurtz, gespielt von Marlon Brando, zu liquidieren, der eine eigene Armee aufgebaut und sich von den USA abgewandt hatte.
3: Wenn Sie ihn finden, den Colonel, schmuggeln Sie sich bei seiner Truppe ein und machen Schluss mit seinem Kommando.
4: Schluss machen. Und zwar um jeden Preis.
2: Und um jeden Preis will auch Francis Ford Coppola dieses Projekt verwirklichen. 1976, ein Jahr nach dem Ende des Vietnamkriegs, beginnen die Dreharbeiten, aber mit jedem Tag entwickeln sie sich mehr und mehr zu einem Chaos, erzählt er später.
5: Von Anfang an ging alles schief. Das alles hat mir große Sorgen gemacht.
2: Große Schauspieler hatten abgesagt, deshalb war er auf Martin Sheen gekommen, zu dieser Zeit ein kleiner TV-Star und dem Alkohol verfallen.
6: Ich hoffte, dass ich fit genug für die Rolle war.
7: Echt? Du warst so drahtig.
6: Ich war ein starker Raucher und ich habe getrunken.
2: Martin Sheen wird es hinbekommen, wahrscheinlich besser als jeder andere, der ursprünglich die Rolle spielen sollte.
1: In der Tat, die erste Szene mit Captain Willard, wo er also vor Verzweiflung schreit, weint und in den Spiegel schlägt, das war ja offensichtlich aus einer Lebenskrise von Martin Sheen geboren. Also er hat da im Grunde sich selbst gespielt.
2: Die Drehbedingungen, schrecklich. Hitze, Mücken. Die philippinische Regierung hat Helikopter zur Verfügung gestellt, die aber immer wieder wegen militärischer Einsätze abgezogen werden. Dadurch ziehen sich die Dreharbeiten unendlich in die Länge. Dann bricht ein Taifun los, ein Großteil des Equipments wird zerstört und dann erleidet Martin Sheen einen Herzinfarkt. Nach 7 Wochen kehrt er zum Set auf den Philippinen zurück. Die Kosten für den Film explodieren. Am Ende lagen sie bei 32 Millionen US-Dollar. Aber er enthält auch Szenen für die Ewigkeit. Ein verrückter Oberst im Film befiehlt seinen Soldaten, im Bombenhagel zu surfen. Er wird mit einem Satz Filmgeschichte machen.
8: Ich liebe den Geruch von Napalm am Morgen.
2: Der Angriff auf ein vietnamesisches Dorf mit Richard Wagners Walküren aus Helikopterlautsprechern wird berühmt. Denn er zeigt den Irrsinn dieses Krieges, der in der Realität mehr als 1 Million Vietnamesen und fast 60.000 US-amerikanische Soldaten tötet. Der Millionen Menschen auf beiden Seiten verstümmelt, in den Selbstmord oder in die Drogenabhängigkeit treibt, sagt Historiker Norbert Finch.
9: Wir haben in den späten 60er und frühen 70er Jahren dauernd gegen Vietnam demonstriert und haben gesagt, dass was da passiert, ist ein Kriegsverbrechen und hier wurde es sehr deutlich gesagt.
2: Deswegen gingen so viele Menschen bei der Deutschlandpremiere am 5. Oktober 1979 ins Kino. Apocalypse Now sorgte für viel Diskussionsstoff. Friedensaktivisten kritisierten ihn, weil sie viele Szenen als kriegsverherrlichend interpretierten. Aber es gibt 2 Oscars, 2 Golden Globes und eine Goldene Palme. Der Film wurde in weiteren Fassungen veröffentlicht, als Reise in menschliche Abgründe, die heute noch immer aktuell sind.
0: Am 5. Oktober 1979, heute vor 47 Jahren, kam Apocalypse Now ins deutsche Kino. Ich kann mich noch genau erinnern, als 19-Jähriger damals, wie schockierend dieser Film war und wie schockierend aktuell er immer noch ist, auch für die Amerikaner. Und jetzt Karen Souza mit Creep.

Das war Musik von Yuko Kanno zu einer Serie, Alba hieß der Titel, mit Martinez am Akkordeon und dem NDR Radiophilharmonischen Orchester unter Michael England. Von Wolfgang Amadeus Mozart ein Konzert, das er damals geschrieben hat für seine Schwester Nannerl und ihn. Das ist ja unglaublich, was er am Klavier konnte. Das ist ja sagenumwoben. Aber seine Schwester steht da so ein bisschen im Schatten, obwohl sie auch eine herausragende Pianistin war. Das hört man an diesen Parts, die jetzt gespielt werden, von Margarita Höhenrieder und Antti Siralla mit dem Wiener Konzertverein unter William Garfield Walker. Der dritte Satz aus diesem Doppelkonzert, beziehungsweise Konzert für zwei Klaviere, Es-Dur.

0: staunend müssen die Menschen das damals in Empfang genommen haben, was ihnen da geboten wurde, von den gerade mal, von den Twins. Das waren Nannerl und Wolfgang, in diesem Fall Margarita und Anti, nämlich Margarita Höhenrieder und Anti Sirala mit dem Wiener Konzertverein und dem dritten Satz, dem Rondo aus dem Konzert für zwei Klaviere von Mozart.
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0: Tja, heute wird es wieder ein bisschen tricky und Sie können zwar sagen, was interessiert mich jetzt ein Regenschirm, die Sonne scheint doch, aber das kann sich ja schon schlagartig ändern ab Mittwoch. Da wären Sie vielleicht froh, wenn Sie ein schönes Dach über dem Kopf haben, von SR Kultur beschriftet, dieser Regenschirm, und den können Sie ergattern, wenn Sie denn diesen Beginn des Stücks hier erkennen heute Morgen. Ich bin gespannt. Was sagen Sie? Rufen Sie gerne an. 0681 65 100. Unser Urspiel.

0: Das war ja jetzt natürlich der Hammer, der letzte Satz. Ich weiß nicht, warum dieser Vogel im Käfig überhaupt singt. Das war Marion Rampal, eine Sängerin, die lange auch im Jazz schon arbeitet und hat ein ganzes Album gemacht über die Musik, mit der Musik von Abby Lincoln, auch eine große Jazzsängerin. Caged Bird.
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0: Genau, wir spielen. Ich bin verbunden mit Klaus Wiederholt. Schönen guten Morgen.
2: Ja, schönen guten Morgen, Herr Kunz.
0: Sind Sie Kanarienvogel-Fan?
2: Nee, überhaupt nicht. Also ja, schön die Vögel, aber nee, habe ich keine Verbindung weiter.
0: Aber Verbindung zu Vögeln haben Sie schon. Also ich liebe sie zum Beispiel.
2: Ja, natürlich. Ja, aber keine konkrete jetzt Richtung Kanarienvögel. Ne? Ja. Aber grundsätzlich schon.
0: Mich hat gerade dieses Bild so interessiert. The Caged Bird von Marion Rampal, was ich gerade hier gehört habe und was wir gehört haben. Und das ist ja so ein Ding, so Vögel in einer Voliere festzuhalten, damit man sich dran erfreut.
2: Ja, also zweischneidig. Ne? Die Vögel brauchen ja eigentlich Freiheit. Aber man erfreut sich natürlich auch so, ne? Aber die Freiheit ist eigentlich noch wichtiger, finde ich.
0: Genau. Und Sie haben die Freiheit, jetzt zu erraten, was das für ein Stück war. Sie haben gerade im kurzen Vortalk gesagt, dass Sie es nicht so genau wissen. Aber das werden wir jetzt mal feststellen. Hier kommt nochmal der Anfang. Was denken Sie denn, was es sein könnte?
2: Also meine spontane Idee war Simon & Garfunkel, Mrs. Robinson. Nein,
0: ist es nicht, Herr Wiederholt.
2: Aber Versuch was wert.
0: Ja, Sie sind einer der ganz wenigen, die sich vorgetraut haben bei diesem Titel.
2: Okay.
0: Also sind wir mal gespannt. Es gibt ja noch eine zweite Chance, um 10:10 das Ganze nochmal zu hören. Da mache ich den Anfang nochmal ein bisschen länger. Vielleicht kommt dann jemand drauf. Also, ich danke Ihnen auf jeden Fall fürs Mitspielen und einen schönen Sonnentag wünsche ich.
2: Ja, haben wir hier sehr viel Sonne gerade. Vielen lieben Dank.
0: Und viele zwitschernde Vögel. Alles Gute. Tschüss.
2: Ja, danke. Tschüss.

0: Von der Süffigkeit her könnte es sein, dass das Filmmusik war. Ja, war es auch. Allerdings noch mehr als das. Es war eine Videospielmusik. Das wird ja mittlerweile auch ganz hoch bewertet. Und da wird viel Geld reingesteckt. Yoko Shimomura hat die Musik geschrieben zu diesem Final Fantasy Spiel Sunset Waltz. Dave Lofts heißt der nächste Interpret.
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Also, wenn ich es nicht gelesen hätte, dann würde ich sagen, das können nur Katja und Mariella Beck gewesen sein. So, wie sie hier auf den Tasten tanzen, unfassbar. In welchen Rausch sie sich spielen, auch bei diesem neapolitanischen Tanz aus Schwanensee von Peter Tschaikowski. Tolle Aufnahme. Dina Ögon, das ist eine schwedische Band, so ein bisschen Soul, Retro, und da freuen wir uns noch bis zu den Nachrichten. Später dann nochmal ein Urspiel.

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1: 10 Uhr. In Spanien wird es im November vorgezogene Neuwahlen geben. Das hat Regierungschef Sanchez in einer Ansprache im Fernsehen angekündigt. Mit der Entscheidung zieht er die Konsequenzen aus der Niederlage seiner linken Minderheitsregierung bei der Abstimmung über zwei Dekrete am vergangenen Freitag. Mit ihnen wollte Sanchez die Krise auf dem Wohnungsmarkt bekämpfen. Seit die konservative separatistische Katalanenpartei Junts vor knapp einem Jahr in die Opposition wechselte, hat die Regierung keine Mehrheit mehr. Seitdem bekommt Sanchez kaum noch Initiativen durch das Parlament. Die nächste reguläre Wahl wäre im Sommer nächsten Jahres. In Dänemark hat es einen Hackerangriff auf das Melderegister gegeben. Wie das Digitalministerium mitteilte, haben sich Unbekannte den Zugriff auf Daten von 8,8 Millionen Menschen verschafft. Dabei handele es sich unter anderem um die Namen, die Adressen und die Sozialversicherungsnummern von lebenden und verstorbenen Menschen. In der Debatte über Änderungen bei der gesetzlichen Arbeitszeit kommen Forderungen von der SPD-Basis. Verschiedene Arbeitsgruppen der Sozialdemokraten stellen in einem Positionspapier Bedingungen für die im Koalitionsvertrag vorgesehene Einführung einer Wochenarbeitszeit. Für SR Info Tim Aßmann.
2: Ein Arbeitszeitrecht auf Augenhöhe verlangen verschiedene SPD-Gruppierungen wie die Jusos und die SPD-Frauen in dem Positionspapier, das dem ARD-Hauptstadtstudio vorliegt. Grundsätzlich sind die Verfasser des Papiers zur Einführung einer Wochenarbeitszeit anstelle des 8-Stunden-Tages bereit, aber sie stellen dafür hohe Hürden auf. So soll die Einführung nur in Betrieben mit Tarifverträgen und mit einer vollständigen elektronischen Arbeitszeiterfassung möglich sein. Außerdem sollen die Mitbestimmungsrechte der Arbeitnehmer gestärkt werden. Vereinbarungen über die Arbeitszeit sollen nur im Einvernehmen zwischen Arbeitgebern und Beschäftigten möglich sein.
1: Bundesarbeitsministerin Baas hat zur Wochenarbeitszeit noch keinen Gesetzentwurf vorgelegt. CDU und CSU werfen der SPD-Vorsitzenden vor, auf Zeit zu spielen. Bundesjustizministerin Hubig von der SPD will, dass Opfer häuslicher Gewalt sich künftig leichter von dem Täter trennen können. Nach einem Bericht der Funke Mediengruppe liegt ein entsprechender Gesetzentwurf bereits vor. Demnach soll sich ein gemeinsam mit dem Täter unterschriebener Mietvertrag leichter lösen lassen. Der Gesetzentwurf sieht dem Bericht zufolge auch einen besseren Schutz für Kinder und Angehörige von Opfern häuslicher Gewalt vor. Die Saarbahn weitet ab heute ihr Ersatzkonzept stark aus. Wie das Unternehmen mitteilte, steigt die Fahrleistung um 85%. Die S1 fährt demnach montags bis freitags bis 21 Uhr, unabhängig von den Streiks. Im Saarbrücker Innenstadtbereich gibt es einen 15-Minuten-Takt. SR-Reporter Peter Sauer.
3: Möglich machen das neue Fahrer. Die Saarbahn hatte in den vergangenen Wochen 8 Busfahrer zu Straßenbahnfahrern ausbilden lassen, um damit auf die zahlreichen Streiks der GDL-Lokführer zu reagieren. Im Kern versucht die Geschäftsführung, eine Lösung um die GDL-Lokführer herumzubauen, um so möglichst viel Verkehr auf den Schienen anzubieten. Darüber hinaus werden auch weiterhin Ersatzbusse fahren. Die sind häufig überfüllt, berichten viele Fahrgäste. Daran arbeite man laut Saarbahn GmbH. Demnach sollen nach den Herbstferien Gelenkbusse vermehrt eingesetzt werden, die höhere Kapazitäten haben.
1: Seit gestern läuft der 39. Streik der Lokführergewerkschaft GDL. Wie lange er dauert, ist noch unklar. Die Konrad-Adenauer-Brücke am Neunkircher Bahnhof wird ab heute teilweise gesperrt. Wie der Landesbetrieb für Straßenbau mitteilte, ist die Straße in Richtung Wiebelskirchen betroffen. Dort werden Schäden und Unebenheiten im Fahrbahnbelag beseitigt. Die Sperrung dauert voraussichtlich bis zum 16. Oktober. Autos und Lastwagen werden über die Wellesweiler Straße und die Rombachstraße umgeleitet. Der LFS

0: werden. 19 bis 22 Grad und ab dann wird es tatsächlich kühler. Das sind die Aussichten.
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0: Roland Kunz ist im Studio. Ein wunderbarer Satz von Beethoven jetzt zunächst mal aus seiner Violinsonate in G-Dur. Und da sind es Christian Tetzlaff, der mal von Lars Vogt, dem großen Pianisten, als einer der größten Geiger der Welt bezeichnet wurde. Und umgekehrt war Lars Vogt, der viel zu früh gestorben ist, einer der ganz großen Pianisten. Und die beide zusammen bereiten uns jetzt ein duftiges Vergnügen.

0: Es gibt so Refrains, die sind außergewöhnlich. Wie zum Beispiel dieser hier von Tierra Querida von der mexikanischen Sängerin Natalia Lafourcade, die wir gerade gehört haben. Da sind so ein paar Wendungen drin, die sprechen einfach von Melancholie und absoluter Sehnsucht.
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0: Sie haben vielleicht Sehnsucht nach einem schönen Urspiel, beziehungsweise dem, was dahinter winkt, nämlich ein schöner Schirm, den Sie am Mittwoch vielleicht öffnen können, am Nachmittag, wenn so die ersten Regentropfen fallen und Sie machen den auf und haben ein gelbes Dach über sich. SR Kultur steht drauf und dazu müssen Sie aber diesen Beginn hier erkennen, der eben noch nicht erkannt wurde. Ich spiel's mal nochmal an. Ja, also wir lassen's mal dabei und wenn Sie's nicht erkennen, dann werde ich das Ganze noch etwas verlängern. Ich bin gespannt. Derweil lassen wir uns ein bisschen in die Sterne katapultieren. 0681 65 100.

0: Ja, also, dieser John Williams, der kann mit einem Orchester umgehen, Wahnsinn. Und damit katapultiert er uns ja immer wieder in die Sterne mit diesem Thema zu Star Wars, The Phantom, mit dem Cincinnati Pops Orchestra unter Eric Kunzel übrigens, diese Aufnahme. Und wir sind jetzt bei dieser Aufgabe.
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0: Ja, das Los hat Sie getroffen. Schönen guten Morgen, Herr Kroger. Ja?
2: Ja, guten Morgen.
0: Ich grüße Sie herzlich. Sie sind auf jeden Fall auf der Spur, haben Sie gesagt, bei diesem Stück.
2: Ja, ich hatte das mal vor 10 Jahren so ungefähr, hat mir das so gut gefallen. Ich war 40 Jahre fast als Lkw-Fahrer unterwegs. Da wissen Sie, hat man viel Zeit. Und man hat dann mal so ab und zu ein Stück gehört, da wusste man nicht, wer es war. Und natürlich habe ich mir immer einen Decoder nebendran gelegt. Und Stücke, die mir sehr gut gefallen haben, die ich nicht gekannt habe, habe ich direkt auf Play gedrückt, dass das aufgenommen wurde. Und abends, wie ich dann daheim war oder am Wochenende, habe ich rausgefunden, wer das war. Und dieses Anfang von diesem Stück, also ich weiß nicht, ob es jetzt der Anfang war, meine ich mich erinnern zu können, dass es dieser Interpret ist.
0: Dann spiele ich ihn noch mal ganz kurz an. Das war ja wirklich eine Geschichte. Ich konnte es mir genau vorstellen, wie Sie das gemacht haben. Achtung, hier kommt's. Ja, was glauben Sie, was Sie da entdeckt haben jetzt?
2: Und zwar ist das von Mark Cohn.
0: Mhm.
2: Und das Stück heißt Don't Talk to Here at Night.
0: Da gibt's einen Stern auf die Autobahn.
2: Echt?
0: Also, ja.
2: Gut, ich hab's gepackt, ich bin in Rente.
0: Herzlichen Glückwunsch. Was macht Ihr Rücken? Das muss ich Sie jetzt doch noch fragen. Wenn man so 40 Jahre auf der Autobahn war.
2: Der hat sehr gelitten.
0: Ja?
2: Ich war auch gestern auch noch im Krankenhaus in Völklingen, vorgestern. Und zwar hatte ich Nierensteine, Nierenkolik. Und ich bin heute wieder daheim. Und da habe ich ja jetzt nichts anderes zu tun, wie Radio zu hören. Ich muss ruhig liegen, weil man hat ja dann immer noch ein bisschen Schmerzen.
0: Also Herr Kroger, das ist ja wirklich eine Story. Ich danke Ihnen, dass Sie uns das erzählen und wir alle mit Ihnen mitleiden. Das wird dann morgen auf jeden Fall besser sein bei Ihnen. Das ist ja schon mal ganz klar, ne?
2: Da freue ich mich,
0: also
2: dass ich das hingekriegt habe.
0: In diesem Sinne sage ich jetzt mal herzlichen Glückwunsch. Den Schirm können Sie dann vielleicht auch irgendwann gebrauchen.
2: Sicher.
0: Und jetzt spielen wir natürlich Mark Cohn, das Stück, das Sie erraten haben. Don't Talk to Her at Night. Vielen Dank fürs Mitmachen.
2: Ja, vielen Dank an euer Team auch.
0: Schönen Alles Tag Gute.
2: Noch.
0: Tschüss.
2: Danke, tschüss.

0: Und der Wolf steht unter dem Mond und heult. Ja, dieser Wolf, der symbolisiert die innere Unruhe, das Bedürfnis, sich selbst, andere vor potenziellem Schaden zu schützen. Toller Song ist das von Mark Cohn. Don't talk to her at night. Dieses Ohrspiel für heute erkannt. Morgen geht's mit einem neuen weiter.
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0: Bedanke ich mich natürlich bei allen, die auch mitgemacht haben heute Morgen. Aber Sie wissen ja, das Los entscheidet und dann kann nicht jeder dran kommen. Aber immer wieder mal die Chance. Ja? Und jetzt Smile at the Mansion, Ben Harper.

Da hat sie einen schönen, gepflegten Walzer über ihre Gitarrenseiten laufen lassen. Diese Phoebe Bridges, eine amerikanische Indie-Rock-Musikerin, Mitglied übrigens der Band Boy Genius. Hier war sie solo zu hören. Ganz neues Album, das da heißt Lost Weekend. Das war The Governor's Waltz. Und jetzt auch ein Gitarrist, der lässt etwas ganz anderes über seine Gitarrensaiten fließen, nämlich diesen Bach.

0: Das war ein typischer George Benson, The Ghetto, die immer diese Synchron-Soli, das heißt die Gitarre, parallel geführt mit seiner Stimme, beziehungsweise umgekehrt. Er hat immer diese Improvisationen mitgesungen und das war auch in diesem Titel ganz ohrenfällig, The Ghetto. Schauen wir auf ein Thema, das uns heute Morgen beschäftigt hat, im Morgen, aber das uns die ganze Zeit beschäftigt, schon fast das ganze Jahr. Die Spritpreise, sie waren im September so hoch wie nie. Aktuell versucht die Regierung wieder mit einem neuen Tankrabatt gegenzusteuern. Knapp 17 Cent weniger Steuern auf jeden Liter Benzin oder Diesel. Und trotzdem bleibt der Sprit teuer. Warum aber ist das so? Was es mit der Steuersenkung auf sich hat, das hat uns die Wirtschaftswissenschaftlerin Dr. Samina Sultan heute Morgen so kurz erklärt.
1: Die Steuer wird dann fällig, wenn der Kraftstoff die Raffinerie oder auch das Tanklager verlässt. Aber dann wird das ja wiederum gekauft von den Tankstellenbetreibern oder den Mineralölkonzernen. Und ob die dann die Senkung der Mehrwertsteuer und der Energiesteuer an den Kunden weitergeben, hängt einfach vom Wettbewerb an den verschiedenen Tankstellen ab. Und insofern ist das dann nicht klar. Das ist nichts etwas, was die Bundesregierung den Tankstellenbetreibern vordiktieren kann.
0: Heißt also ergebnisoffen, so ungefähr. Luise Farrenc, ein Scherzo aus ihrer dritten Symphonie.

wie auch hier mal wieder zu hören war, eine herausragende Komponistin, eine Romantikerin, Luise Ferranc, nicht nur Pianistin, Pädagogin, sondern auch tolle Komponistin. Das Scherzo aus ihrer dritten Symphonie, gespielt vom Orchestre National de Metz unter David Reinand. Die Wallners, Nino, Max, Anna und Laurenz haben jetzt das Sagen und sie sitzen in einem Boot.

Ja, da ist jeder Motivationstrainer stolz, wenn sein Schüler dann irgendwann sagt, ja, ich schreibe jetzt selbst meine Kapitel und mein neues Kapitel erst recht. Die anderen schlage ich zu und es geht weiter. Das war Pascal Blenke mit seinem Kapitel, das er aufgeschlagen hat. Bis zu den Nachrichten noch Musik von einer indonesischen Komponistin. Wenn man da nachgefragt hat, noch vor kurzem, dann hat man überhaupt keine Antwort bekommen. Aber mittlerweile ist sie in aller Munde. Yunike Tanzil, eine indonesische Komponistin, Pianistin, Musikproduzentin. Sie hat hier Dreamscapes geschrieben.

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1: 11 Uhr. Der spanische Regierungschef Sanchez hat vorgezogene Neuwahlen angekündigt. Das teilte er in einer Fernsehansprache mit. Für SR Info Anne Bayer.
2: Am Freitag hatte die Minderheitenregierung des Sozialisten Sanchez eine Schlappe im Parlament erlitten. In zwei Abstimmungen verweigerte die Mehrheit der Abgeordneten ihre Zustimmung für die Pläne zur Bekämpfung der Wohnungskrise. Diese beinhalteten unter anderem ein Moratorium für Zwangsräumungen bis 2030 und die automatische Entfristung von zeitlich befristeten Mietverträgen. Der Wohnungsmarkt ist schon lange das drängendste Problem der Spanier. Zuletzt ging eine Welle der Empörung durch das Land, als eine 87-jährige Rentnerin aus ihrer Wohnung in Madrid getragen wurde, weil sie eine Mieterhöhung nicht mehr zahlen konnte. Erst am Samstag demonstrierten erneut Zehntausende Menschen in Madrid und weiteren Städten für bezahlbaren Wohnraum.
1: Auf den Fidschi-Inseln haben heute die Vorverhandlungen zum bevorstehenden UN-Klimagipfel in der Türkei begonnen. Fidschis Klimaschutzministerin Tabuya forderte von den Industrienationen die Reduzierung von Treibhausgasemissionen und die Abkehr von fossilen Brennstoffen. Zudem müsse unter anderem das 1,5-Grad-Ziel in Reichweite bleiben und die Ozeane besser geschützt werden. Der diesjährige UN-Klimagipfel findet im November in Antalya statt. Nach tagelangem Regen und Überflutungen beginnen auf den Inseln der Ägäis die Aufräumarbeiten. Wie griechische Medien berichten, reist heute eine Regierungsdelegation auf die Insel Kreta, um das Ausmaß der Schäden zu begutachten und Hilfe für die am stärksten betroffenen Gebiete anzubieten. Für SR Info Jasper Riemann.
3: Wassermassen hatten Straßen, Brücken und Häuser beschädigt. Im Hafen von Chania trafen riesige Wellen die Restaurants der Strandpromenade. Teils verwandelten sich landwirtschaftliche Flächen in Schlammfelder. Der Zeitung Kathimerini zufolge wurden Autos und Tiere weggespült. Nun wird demnach erwartet, dass einige Landwirte Hilfen und Entschädigungszahlen beantragen. Seit Donnerstag waren Rettungskräfte immer wieder ausgerückt, auch um Menschen aus Gebäuden und Fahrzeugen in Sicherheit zu bringen. In einigen Gemeinden bleiben zum Wochenstart nun die Schulen geschlossen, wie die Zeitung Tuvima online schreibt. Die Wetteraussichten haben sich mittlerweile deutlich verbessert. Heute soll trotz vielen Wolken auch wieder die Sonne zu sehen sein.
1: Der Miteigentümer der Warenhauskette Galeria Kaufhof, Beetz, hat die Geschäftsleitung für den erneuten Insolvenzantrag kritisiert. Beetz sagte der Bild-Zeitung, er halte die Insolvenz grundsätzlich für vermeidbar. Die Gesellschafter hätten Galeria in einer schwierigen Lage übernommen und viel Zeit, Energie und eigenes Kapital investiert, um dem Unternehmen eine Zukunft zu geben. Entscheidend wäre gewesen, die notwendige Transformation konsequenter und schneller umzusetzen. Galeria hatte vergangene Woche beim Amtsgericht Düsseldorf erneut die Eröffnung eines Insolvenzverfahrens beantragt. Für Galeria ist es der inzwischen vierte Insolvenzantrag innerhalb von 6 Jahren. Die Gewerkschaft IG Metall im Bezirk Mitte startet am kommenden Freitag in die Tarifverhandlungen für die Metall- und Elektroindustrie. Verhandelt wird in Frankfurt für rund 360.000 Beschäftigte im Saarland sowie in Hessen und Rheinland-Pfalz. Die Gewerkschaft fordert 5% mehr Geld bei einer Laufzeit von 12 Monaten. Außerdem geht es der IG Metall nach eigenen Angaben um den Erhalt von Arbeitsplätzen und Standorten, eine Gewinnbeteiligung und bessere Bedingungen für Beschäftigte in den unteren Entgeltgruppen. In Luxemburg werden in diesen Minuten die Warnsysteme für die Bevölkerung getestet. Wie das Innenministerium mitteilte, gibt es neben dem monatlichen Sirenentest einen zusätzlichen Warnton auf Mobiltelefonen. Er wird über das Cell Broadcast System Lu Alert verschickt und ertönt auch bei stummgeschalteten oder gesperrten Handys, vorausgesetzt, sie sind mit einem luxemburgischen Mobilfunknetz verbunden. Es handelt sich nur um einen Test. Die Bevölkerung muss nichts unternehmen. Und das waren die Nachrichten mit Luisa Oberhauser. 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
4: So, dann haben wir noch was Sonniges für Sie, nämlich 20 bis 23 Grad und eitel Sonnenschein den ganzen Tag. So sieht's auch morgen aus am Dienstag. Da wird es bis zu 24 Grad. In der Nacht übrigens wird es recht kühl, 5 bis 11 Grad. Und die weiteren Aussichten am Mittwoch, zunächst ein Mix aus Sonne und Wolken und dann am Nachmittag können Regenfälle aufkommen bei

Arnie Margaret. 11.09 Uhr ist es. Ist ja schon bemerkenswert, welche Schattierungen in Sprache liegt. Ob es heißt, es liegt eine ganze Welt zwischen uns, das ist ja sehr negativ, aber man kann auch sagen, da liegt die ganze Welt zwischen uns. The world is between us, wie Arnie Margaret. Und dann ist es ein Riesenteppich, der zu bewandern ist. Les yeux de la tête à l'ombre.

0: Eine Musik, die Ausdruck des Zweifelns ist. Persistent Doubts von Ilona Sikkatsch. Ein Rätsel werden wir gleich hören von Luisa Specht, aber zuvor mal ein Blick auf das, was die US-Regierung plant. Sie will nämlich alle Behördengänge in einer einzigen KI-gestützten Plattform bündeln. Bequem, schnell, angeblich ohne zentrale Datensammlung. Doch wer liest mit, wenn Bürger einem Chatbot ihre Lebenssituation und Krankenakten anvertrauen? Und was passiert, wenn die Maschine nicht mehr nur berät, sondern entscheidet? Samuel Jakisch aus Washington.
1: Kritik an Behörden und Bürokratie ist ein beliebtes Motiv in den Reden des US-Präsidenten Donald Trump.
2: Washington bureaucracies have grown ever larger and more intrusive.
1: Immer größer, übergriffiger und jahrzehntelang kaputt gewesen sei die Regierungsbürokratie, sagt der Regierungschef.
2: Government has been broken for many, many decades.
1: Als Präsident hat Donald Trump den öffentlichen Dienst in den Vereinigten Staaten erst durch Massenentlassungen drastisch verkleinert. Nun kritisiert er, der Staat sei für die Menschen nicht mehr ansprechbar. Doch das sei nun vorbei, verspricht Trump, dank einer neuen staatlichen KI-Plattform.
2: With America.
3: Mit America.gov passt die gesamte US-Regierung in ihre Handfläche. Statt die Bürger zu zwingen, sich durch ein Labyrinth von miserablen Regierungswebseiten, Vorschriften und Formularen zu kämpfen, haben sie nun eine Anlaufstelle. Alle Fragen werden einfach und schnell beantwortet.
1: Der Auftrag des Präsidenten an das neue Online-Portal ist technisch nicht ganz eindeutig. America.gov soll nicht nur eine Website sein, kein bloßes Verzeichnis, aber auch kein eigenständiges zentrales Datensystem, sondern ein KI-Agent, eine Art Auskunftsstelle, die im Namen des Bürgers mit den Behörden interagiert. Doch was darf dieser Agent tun? Entscheidet er gleich selbst, wer Sozialhilfe bekommt oder wer einen Zuschuss für Medikamente? KI-Experte Alok Mehta hat für Google gearbeitet, für OpenAI und für die US-Regierung. Heute forscht er am Center for Strategic and International Studies. Die neue erste Anlaufstelle der US-Regierung, sagt er, soll sich technologisch schnell weiterentwickeln.
4: They have said that they intend for this website to evolve.
5: Diese Website soll bald auch Aufgaben für den Bürger übernehmen, etwa einen neuen Reisepass beantragen. Das ist schwierig, denn Regierungen haben eine besondere Pflicht, die Bevölkerung nicht falsch zu informieren. Bei staatlichen Leistungen geht es oft um Leben und Tod, bei der Krankenversicherung, hinterbliebenen Rente oder der Versorgung für Veteranen.
4: Veterans benefits, all those things.
1: Und was passiert mit den Informationen, die Menschen über sich und ihr Leben gegenüber einem Chatbot preisgeben? Bereits heute rufen vor allem Einwanderer in den USA Sozialleistungen oft nicht ab, die ihnen gesetzlich zustehen, weil sie fürchten, sie könnten Probleme kriegen, wenn sie zum Beispiel Lebensmittelmarken beantragen. Und auch beim neuen Behörden ChatGPT kann der Nutzer nicht wissen, ob die Einwanderungspolizei vielleicht mitliest, wenn man seine Adresse ändern möchte oder sich über einen Studienkredit informiert. Amerikas neue Staats-KI hat gleich ein doppeltes Vertrauensproblem, sagt KI-Experte Mehta.
4: Even if the website says we don't keep any of your private information.
5: Selbst wenn dort steht, persönliche Daten würden nicht gespeichert, glauben die Menschen das möglicherweise nicht. Und sie haben gute Gründe. Denn die US-Regierung ist sehr aggressiv dabei, persönliche Daten zu sammeln. Und zweitens, die Amerikaner stehen KI insgesamt skeptisch gegenüber. Sie glauben nicht, dass sie ihr Leben verbessern wird. Und sie haben das Gefühl, dass ihnen KI aufgezwungen wird, auch wenn sie das gar nicht wollen.
1: Eine neue Möglichkeit soll America.gov laut Anordnung des US-Präsidenten sein. Die alten Systeme ohne KI sollen trotzdem parallel weiterlaufen. Jedenfalls, solange sie von der Regierung in Washington noch parallel finanziert werden.
0: Und das steht ja auch alles in den Sternen. Also, die Behördengänge in den USA sollen KI-gestützt auf einer Plattform gebündelt werden. Dazu haben wir Samuel Jakisch gehört.

0: have this.
1: I'm not part of this. Asaf Avidan, der Israeli mit seiner ganz besonderen Stimme und seiner Art, hier Musik umzusetzen. Ich habe ihn mal in einem Live-Konzert gesehen, wie er von einem Instrument zum nächsten wechselt und dabei immer auch seinen Charakter wechselt. Es ist unglaublich, wie ein Chamäleon, wie er die Saiten wechselt. Im wahrsten Sinne des Wortes. Die 9. Streichersymphonie von Felix Mendelssohn Bartholdy. 14 war er, als er diese Musik geschrieben hat. Er hat sie sie wird oft als Schweizer Symphonie bezeichnet, weil sie im dritten Satz so ein Trio hat, das ein bisschen an die Schweiz erinnert. Und diesen Satz, das Kerzo, hören wir jetzt. Felix Mendelssohn Bartholdy.

Tja, bei der Musik geht man gern noch ein kleines Stück weiter den Fluss entlang mit der Band Brother. Die beiden Soul-Brüder Philipp Essler und Joscha Brettschneider aus Stuttgart. Ich habe einen schönen Satz über sie gelesen. Brother spielen die ausgeschlafenste und versöhnlichste Musik der Welt. Da ist was dran. Und dieser Wise Old River, der hat uns einiges erzählt. Es ist ja wahr, so ein Fluss, der wird tatsächlich im Lauf der Millionen Jahre weise. Was hat er alles gesehen? Mein Gott. Aber ein Bach, da kommt er nicht ran, dieser Wise Old River. Denn Johann Sebastian ist das Größte. Edbjörg Hemsing hier mit einer Bearbeitung.

Low Tide mit Gabi Jogi. 11.41 Uhr ist es Zeit, mal einem Mann zu begegnen, der die Pfeife im Mundwinkel hängen hat und der gerne sehr, sehr elegant kariert auftritt mit seiner Schippenmütze und seinem Monokel. Wir begegnen Sherlock Holmes, Baker Street.

0: Hey, du da in der frischen Gasse.
1: Wer? Ich?
0: Psst. Genau. Komm näher.
1: Näher?
0: Ganz dicht. Hast du einen Kulturtipp?
1: Also, ich empfehle jedem...
0: Psst. Nicht jedem. Mir.
1: Dann empfehle ich die Fotoausstellung Close Enough bis 8.11. in Saarlouis. SR-Kulturtipp.
0: Eine Fotoausstellung in Saarlouis bis 8.11. namens Ganz Dicht?
1: Ja, von 12 Fotografinnen zum 75-jährigen Bestehen der renommierten New Yorker Agentur Magnum Fotos von Robert Kapermin begründet. Das Motto der Ausstellung lautet: Sind deine Bilder nicht gut genug? Bist du nicht dicht genug dran?
0: Na schön, aber

John Blake, Before You. 11.50 Uhr ist es und hier kommt ein Titel, den man, ja, irgendwie hat man im Ohr, obwohl er schon uralt ist. Und das ist einer der Hits von Seymour Simons, einem der großen amerikanischen Pianisten und Composer, genau dieser Art. 1949 gestorben, aber der Titel lebt. All of Me mit Andra Day.

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Das ist schon abgefahrene Musik, darf man sagen. Alexandre Desplat, seine Filmmusik zu The Berenson Lectures, The French Dispatch, der Film, galt damals als großer Favorit für den Oscar der Musik 2021, aber lief dann anders. Jean-Yves Thibaudet am Klavier mit dieser Filmmusik. More and More. Wir haben noch Shearwater, dann gibt's die Nachrichten.

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1: 12 Uhr. Der diesjährige Medizin-Nobelpreis geht unter anderem an zwei deutsche Forscher. Das hat das Karolinska-Institut in Stockholm mitgeteilt. Peter Hegemann und Georg Nagel haben zusammen mit dem US-Wissenschaftler Carl Dieseroth im Bereich der Optogenetik geforscht. Wie das Institut weiter mitteilte, erhalten sie den Nobelpreis unter anderem für ihre Entdeckung zu lichtgesteuerten Ionenkanälen. Die Preisverleihung findet am 10. Dezember in Stockholm statt. Das Preisgeld umfasst umgerechnet 1 Million Euro. Das Amtsgericht Düsseldorf hat das vorläufige Insolvenzverfahren für die Warenhauskette Galeria angeordnet. Das geht aus einer Mitteilung des Gerichts hervor. Aus Düsseldorf Markus Gröters.
2: Eine Gerichtssprecherin bestätigte dem WDR, dass der Düsseldorfer Rechtsanwalt Frank Kebekus, wie auch bei den vorherigen Verfahren, zum vorläufigen Insolvenzverwalter bestellt wurde. Er wird nun prüfen müssen, ob der Betrieb der 83 Filialen weiterlaufen kann. Bange Zeiten für die rund 12.000 Beschäftigten, denn nach wie vor ist nicht klar, ob Standorte schließen müssen oder in welchem Umfang Arbeitsplätze abgebaut werden müssen. Auch ist nicht klar, ob die Beschäftigten Insolvenzgeld erhalten werden, da das vorherige Insolvenzverfahren noch nicht abgeschlossen ist.
1: Für Galeria ist es der inzwischen 4. Insolvenzantrag innerhalb von 6 Jahren. Der Präsident des Bundesnachrichtendienstes, Jäger, warnt vor einem möglichen gewaltsamen Konflikt zwischen Deutschland und Russland. Das sagte er bei einer öffentlichen Anhörung vor dem Parlamentarischen Kontrollgremium des Bundestags. Vor keinem anderen Land gehe aktuell so viel Gefahr aus. Der Anschlagsversuch am Flughafen Leipzig-Halle sei ein Beispiel dafür. Weiter sagt Jäger, Deutschland müsse auch in Zukunft mit Einschüchterungsversuchen durch Russland rechnen. Auch nukleare Drohungen seien möglich. Aktuell hat der BND aber keine Hinweise auf einen größeren Angriff Russlands auf NATO-Gebiet. In Dänemark hat es einen Hackerangriff auf das zentrale Melderegister gegeben. Laut der Behörde sind die Daten von 8,8 Millionen Menschen betroffen. Die Regierung peilte mit, Unbefugte hätten sich Zugriff auf Namen, Adressen und Sozialversicherungsnummern verschafft. Für SR Info Jana Sinram.
3: Betroffen sind demnach die Daten von Personen, die derzeit in Dänemark leben, aber auch von Verstorbenen und Menschen, die ins Ausland gezogen sind. Laut dem Ministerium wurde für den Angriff der legale Zugang eines dänischen Unternehmens missbraucht. Dieser sei mittlerweile gesperrt worden. Wer hinter dem Angriff steht, ist noch nicht bekannt. Dänemarks Digitalisierungsministerin Christina Egelund sprach von einem äußerst schwerwiegenden Vorfall. Sie kündigte eine umfassende Sicherheitsüberprüfung des Systems an und rief die Menschen in Dänemark dazu auf, wachsam zu sein. Ihr Ministerium warnte dringend davor, Passwörter oder andere vertrauliche Informationen am Telefon oder per E-Mail weiterzugeben, auch wenn der Empfänger die Adresse oder Sozialversicherungsnummer kenne.
1: In Spanien wird es im November vorgezogene Neuwahlen geben. Das hat Regierungschef Sanchez in einer Ansprache im Fernsehen angekündigt. Mit der Entscheidung zieht er die Konsequenzen aus der Niederlage seiner linken Minderheitsregierung bei der Abstimmung über 2 Dekrete am vergangenen Freitag. Mit ihnen wollte Sanchez die Krise auf dem Wohnungsmarkt bekämpfen. Seit die konservative separatistische Katalanenpartei Junts vor knapp einem Jahr in die Opposition gewechselt war, hat die Regierung keine Mehrheit mehr. Seitdem bekommt Sanchez kaum noch Initiativen durch das Parlament. Die nächste reguläre Wahl wäre im Sommer kommenden Jahres. Ein Teil der Kunstsammlung Luxemburgs kann ab sofort auch im Internet betrachtet werden. Wie das Kulturministerium des Großherzogtums mitteilte, umfasst der Online-Katalog derzeit knapp 250 der insgesamt 750 Werke großen Sammlung. Das Angebot soll weiter ausgebaut werden. Ausgestellt sind die Werke unter anderem in den Ministerien und Botschaften Luxemburgs. Und das waren die Nachrichten mit Luisa Oberhauser. 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
4: Sonnig, das ist das Stichwort. Das haben wir in diesem Jahr ja schon oft gesagt, in diesem Sommer. Und jetzt haben wir einen schönen Spätsommer noch. Der dauert noch ungefähr bis am Mittwoch. Heute wird es bis zu 23 Grad und durchwegs sonnig. Am Dienstag, also morgen, nach Auflösung lokaler Nebelfelder auch überall sonnig bis 24 Grad. Und die weiteren Aussichten am Mittwoch, zunächst ein Mix aus Sonne und Wolken, dann im Lauf des Nachmittags kommen aber mehr Wolken auf und es kommt zu Regenfällen. Bei 19 bis 22 Grad. Ab Mittwoch wird es dann auch kühler. Donnerstag noch 16, am Freitag 15 Grad.
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4: Roland Kunz im Studio. Noch einmal herzlich willkommen hier mit Mount Joy, dem Bathroom Light.

Bebel Gilberto war das. Auf ihrem Album Momento findet sich dieser Titel. Sergei Rachmaninows Paganini-Variationen sind virtuos, sind sehr farbenreich und ganz emotional. Diese eine Variation, die irgendwie immer wieder herausgelöst wird, weil sie so seelenvoll ist. Esther Abrami hat das Ganze getan, kammermusikalisch, mit Ia Chugaya zusammen.

0: Paganini, gespielt von Esther Abrami und Iyad Shugaya. Spanien steht vor Neuwahlen, haben wir eben auch in den Nachrichten schon gehört. Nach dem Scheitern seiner Pläne zur Bekämpfung der Wohnungskrise hat Regierungschef Sanchez die Abstimmung für den 29. November angekündigt. Um die Reformen voranzubringen, brauche er eine deutlich breitere progressive Mehrheit im Parlament, sagte der Sozialist. ARD-Madrid-Korrespondent Hans-Günther Kellner zu den Gründen für diese Entscheidung mitten in der Debatte um Zwangsräumungen.
1: Zum einen ist mit diesen Mietenthemen seit langer Zeit ja ein Thema in den Schlagzeilen und in der öffentlichen Debatte, das tatsächlich eher ein linkes Thema ist. Also es ist leicht, jetzt ein Narrativ zu entwickeln. Wir verteidigen die Mieterinnen und Mieter. Und mit diesem gescheiterten Dekret stehen ja jetzt wieder Zwangsräumungen an. Und wenn Pedro Sanchez jetzt keine vorgezogenen Parlamentswahlen ausruft, dann würde er bis zum Sommer ständig mit Zwangsräumungen regieren und ihm würde das dann auf die Füße fallen. Also er würde dann auch als Verantwortlicher dafür ausgemacht werden.
0: ARD-Korrespondent Hans-Günther Kellner. Ein ausführliches Gespräch mit ihm gibt's gleich in der SR-Infobilanz am Mittag ab 12:30.

Schon genial, wie Namen manchmal von der Geschichte eines Menschen erzählen. Susie Ungerleider. Die Hungerleidenden, das waren damals wahrscheinlich die Auswanderer aus Europa, die dann in Kanada gelandet sind. Und Susie Ungerleider, so wurde sie dann letztendlich zu einer Kanadierin. Golden heißt der Titel von dieser Singer-Songwriterin. Die Cutworms noch zum Schluss. Was heißt zum Schluss? Es geht gleich weiter mit der SR-Infobilanz am Mittag. Mein Name ist Roland Kunz. Ich wünsche Ihnen noch einen schönen Spätsommertag.

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1: Der medizinische Nobelpreis geht an zwei Deutsche. Wir schauen auf die Preisträger. Es gibt schon wieder Neuwahlen in Spanien. Wir sprechen über die Hintergründe. Und Spionage und Sabotage durch Russland sind heute Thema im Bundestag bei der öffentlichen Anhörung der Nachrichtendienste. Diese und weitere Themen schauen wir uns in der nächsten halben Stunde im Detail an in der SR Info Bilanz am Mittag. Mein Name ist Denise Friemann. Schön, dass Sie dabei sind. Er ist der wichtigste Preis der Wissenschaft und wird an Personen und Organisationen verliehen, die der Menschheit den größten Nutzen gebracht haben. Der Nobelpreis. Gerade wurde bekannt gegeben, wer in diesem Jahr den Nobelpreis für Medizin erhält. Es sind unter anderem zwei deutsche Wissenschaftler, die im Bereich der Optogenetik forschen. Christian Stichler mit den Einzelheiten.
2: Gleich zwei Preisträger des diesjährigen Nobelpreises für Medizin kommen aus Deutschland. Peter Hegemann und Georg Nagel. Der 71-jährige Hegemann ist Biophysiker an der Humboldt-Universität in Berlin. Der 73-jährige Biologe Georg Nagel lehrt an der Universität Würzburg. Sie erhalten den Preis gemeinsam mit dem US-Forscher Carl Dieseroth von der Stanford University. Ihr Forschungsgebiet ist die Optogenetik. Es geht dabei um die zentrale Frage, wie das Gehirn Gefühle, Verhaltensweisen und Körperfunktionen steuert. Peter Hegemann begann dazu seine Forschungen an Algen. Anfang der 2000er Jahre entdeckten er und Georg Nagel ein Protein mit einzigartigen Eigenschaften. Wenn es beleuchtet wird, strömen Ionen in die Zellen und erzeugen einen elektrischen Impuls. Diese Entdeckung eröffnet neue Wege zum grundlegenden Verständnis der Kommunikation von Nervenzellen und zur Steuerung von Nervennetzwerken im Gehirn. Dabei geht es auch um die Frage, welche Neuronen im Gehirn für bestimmte Krankheitsbilder verantwortlich sind. Auf der Grundlage dieser Forschung wurde auch die Entwicklung neuer Therapieansätze möglich, unter anderem für die Behandlung der Parkinson-Krankheit. Das Preisgeld für die Nobelpreise wurde in diesem Jahr erstmals auf 12 Millionen schwedische Kronen erhöht. Das sind umgerechnet etwas mehr als 1 Million Euro. Die drei Preisträger müssen sich diese Summe zu je einem Drittel teilen.
1: Der Bericht von Christian Stichler. Spaniens sozialdemokratisches Regierungsoberhaupt Sanchez sorgt immer mal wieder für Schlagzeilen. Zum Beispiel, weil er sich als Anti-Trump-Politiker inszeniert und den spanischen Luftraum für US-Militär sperrt oder weil es in seinem Umfeld massive Korruptionsvorwürfe gibt. Und jetzt, weil er das Parlament in Spanien auflösen und vorgezogene Neuwahlen durchführen lassen will. Und das schon zum zweiten Mal. Sanchez hat heute Morgen angekündigt, die eigentlich für nächstes Jahr geplanten Parlamentswahlen auf Ende November vorzuziehen. Über die Hintergründe habe ich kurz vor der Sendung mit unserem Korrespondenten in Madrid, Hans-Günther Kellner, gesprochen. Herr Kellner, Auslöser für diesen Schritt sind zwei gescheiterte Dekrete zur Stärkung des Mieterschutzes in Spanien. Die wurden am Freitag im Parlament abgelehnt. Vielleicht können Sie uns noch mal erklären, wie das dort genau ablief.
3: Ja, es gab, wie Sie schon sagen, zwei Dekrete. In einem Dekret wurden vor allen Dingen die Zwangsräumungen bis 2030 ausgesetzt, praktisch verboten. Und in einem zweiten wurden vor allem die Mietverträge verlängert automatisch, das heißt, oder entfristet. Das heißt, bislang befristete Mietverträge sollten sich immer automatisch verlängern, es sei denn, es gibt tatsächlich einen konkreten Kündigungsgrund, der auch im Gesetz vorgesehen ist. Diese beiden Dekrete hat die Regierung schon am Dienstag davor erlassen in ihrer Kabinettssitzung. Das geht in Spanien. Die treten dann mit der Veröffentlichung im amtlichen Bekanntmachungsblatt auch sofort in Kraft, müssen dann aber innerhalb von 30 Tagen durch das spanische Parlament bestätigt werden. Wenn das spanische Parlament die nicht bestätigt, dann sind sie hinfällig. Und das ist jetzt im Parlament passiert. Der am Freitag, also innerhalb dieser 30-Tage-Frist, nur wenige Tage später, sind diese Dekrete ins Parlament gekommen. Dort hat vor allen Dingen die katalanische Separatistenpartei Junts, das ist die Partei des ehemaligen katalanischen Ministerpräsidenten Carles Puigdemont, die hat überraschend ihre Haltung geändert, obwohl sie an den Verhandlungen beteiligt war über diese Dekrete und hat die Dekrete auch abgelehnt, gemeinsam mit den Konservativen und der ultrarechten Partei Vox.
1: Jetzt sind ja aber zwei abgelehnte Vorschläge nicht unbedingt direkt ein Grund, um eine Regierung eines ganzen Landes aufzulösen. Warum geht Ministerpräsident Sanchez jetzt diesen drastischen Weg, muss man ja sagen?
3: Ja, tatsächlich hat die spanische Regierung ja schon in dieser gesamten Legislaturperiode mit ihrer Minderheitsregierung keinen Haushalt verabschieden können, hat dennoch weiter regiert. Sanchez hat immer gesagt, ja, wir regieren weiter. Es ist tatsächlich auch so, dass das Wirtschaftswachstum in Spanien sehr stark ist und Steuergelder in die Kassen spült. Das heißt, so kann man dann auch regieren. Aber wenn jetzt noch nicht mal zwei Dekrete durchgehen und die auch noch, wo die Erwartungen sehr, sehr groß waren, der linken Wählerschaft an dieser Regierung. Da hat Sanchez eben gesagt, er löst das Parlament auf und im Sommer nächsten Jahres müsste er sowieso wählen. Er wird sich dann auch gedacht haben, dass es jetzt vielleicht der beste Zeitpunkt ist, um an die Urnen zu rufen, weil jetzt ein linkes Thema in der öffentlichen Debatte ist und wer weiß, wie das im Sommer ist. Und ein besseres Szenario wird er wohl kaum bekommen bis dahin.
1: Also auch ein Stück weit politisches Kalkül. Es ist ja auch nicht das erste Mal, dass Sanchez Neuwahlen veranlasst. Das ist ja 2023 schon einmal passiert. Und damals ging seine sozialdemokratische Partei als zweitstärkste Kraft aus der Wahl hervor. Das Ergebnis ist die Minderheitsregierung, die aktuell in Spanien eben noch regiert. Welche Chancen hat denn die PSOE, seine Partei, bei einer vorgezogenen Neuwahl? Was würden Sie sagen?
3: Also es sind heute aktuelle Umfragen veröffentlicht worden in El País und im Radiosender Cadena Ser. Nachdem hat der rechte Block die Mehrheit, also die Ultrarechten zusammen mit den Konservativen. Allerdings muss man sagen, ist diese Umfrage durchgeführt worden vor der Parlamentsdebatte über diese beiden Dekrete. Mhm. Und diese beiden Dekrete, man muss sehen, welche Auswirkungen das auf das Wahlverhalten haben wird. Ist schon bis live übertragen worden auf allen Kanälen im Fernsehen, diese Parlamentsdebatte. Das ist nicht irgendwie so eine von vielen Parlamentsdebatten gewesen. Die haben viele Leute verfolgt und da ist jetzt die Frage, ob die soziale Kälte, die teilweise so ein bisschen von den rechten Parteien dabei ausging, wenn es da um Zwangsräumungen ging, ob die sich auf das Wahlverhalten auswirkt oder eben nicht. Sanchez meint ja. Es ist die Frage. Es ist auch im Land, er regiert jetzt schon seit 8 Jahren und viele Leute sagen eben, das Wohnungsproblem ist in dieser Zeit ja nicht kleiner geworden. Er hat 8 Jahre Zeit gehabt, jetzt sollten mal die anderen drankommen.
1: Und Sie haben es jetzt gerade schon angesprochen, die Wohnungskrise in Spanien, die ist ja auch gerade das bestimmende Thema im Land. Es gibt seit Wochen Proteste. Ihre Einschätzung, wie ist denn die Stimmung aktuell?
3: Ja, die Leute sind absolut auf der Seite dieser Menschen, die da jetzt protestieren. Es hat sich ein Kessel entladen, ein Dampfkessel. Da ist der Deckel weggeflogen oder das Ventil. Die Leute haben das nicht mehr ausgehalten. Auslöser waren ja diese Bilder von dieser Zwangsräumung einer 87-jährigen Frau, deren Miete fast verdreifacht worden wäre. Dafür hat niemand Verständnis. Für diese Protestierenden haben hingegen sehr viele Leute Verständnis. Alle haben Kinder, die Probleme haben, eine Wohnung zu finden. Die Wohnungspreise sind wirklich exorbitant hoch, vor allen Dingen, wenn man sie misst an dem Einkommen in Spanien. 60% in 5 Jahren sind sie gestiegen. Da kommen keine Einkommen hinterher. Und für die jungen Leute ist das ein Riesenthema.
1: Die Wohnungskrise könnte also tatsächlich zum wahlentscheidenden Thema in Spanien werden. Die Einschätzung von Hans-Günther Kellner zu den angekündigten Neuwahlen in Spanien. In Brasilien wird aktuell gewählt, ein neues Staatsoberhaupt, bislang allerdings ohne Ergebnis. Der erste Wahlgang ist vorbei, die absolute Mehrheit hat allerdings bisher niemand erreicht. Und jetzt müssen der linke Amtsinhaber Luiz Inácio Lula da Silva und sein rechter Herausforderer Flavio Bolsonaro, das ist der Sohn des wegen eines Putschversuches verurteilten Ex-Präsidenten Jair Bolsonaro, in einer Stichwahl gegeneinander antreten. Aktuell sieht es so aus, als würde auch Brasilien politisch wieder nach rechts rücken. Aus Rio de Janeiro berichtet Anne Herberg.
0: Trommeln und Sprechchöre auf der Praça São Salvador in Rio de Janeiro. Dort, wo die Anhänger von Luiz Inácio Lula da Silva traditionell die Auszählung verfolgen. Doch zu feiern gibt es eigentlich nichts. Das Ergebnis sieht nicht gut aus für den amtierenden Präsidenten. Er holte in der ersten Runde weniger Stimmen als erwartet und vor allem weniger als Herausforderer Flavio Bolsonaro. Mann, das ist echt schwierig. Ich hatte die Hoffnung, dass Lula im ersten Wahlgang gewinnen könnte. Aber jetzt heißt es, weitermachen. Flavio Bolsonaro würde seinen Vater begnadigen, die Institutionen unterwerfen. Dieses Bolsonaro-Gesindel darf niemals wieder an die Macht kommen. Kehrt 2027 also ein Bolsonaro an die Macht zurück? Das entscheidet sich in 3 Wochen in einer Stichwahl. Flavio Bolsonaro, der älteste Sohn des wegen eines Putschversuches verurteilten Ex-Präsidenten Jair Bolsonaro, zieht als klarer Favorit in die Stichwahl. Amtsinhaber Lula da Silva versuchte, Gelassenheit zu signalisieren, als er kurz nach 21 Uhr Ortszeit vor die Kameras trat.
4: O resultado muitas vezes é inesperado.
0: Das Ergebnis ist oft unerwartet. Man bekommt nie alles, was man sich gewünscht hat. Ich gestehe euch, ich war davon überzeugt, die Wahl bereits im ersten Wahlgang zu gewinnen. Aber das habe ich auch schon bei anderen Gelegenheiten gedacht. Am nächsten Tag beginne ein neuer Wahlkampf, so Lula. Doch es war ein Diskurs vor einer Kulisse von Verlierern. Denn hinter ihm applaudierten sichtlich geknickte Politikerinnen und Politiker, die ihre Wahl mehrheitlich schon verloren hatten. Sowohl im Senat als auch im Abgeordnetenhaus und bei Gouverneursposten holte sich Bolsonaros liberale Partei bei dieser Abstimmung breite Mehrheiten. Brasilien ist bereits extrem nach rechts gerückt. Dementsprechend selbstbewusst trat Flávio Bolsonaro in Brasília vor die Presse.
5: É o fim da era do PT.
0: Das ist das Ende der Ära der linken Arbeiterpartei. Es ist besiegelt, ein Wandel steht bevor. Von den Linken bleibt als Vermächtnis lediglich ein Rekord an ermordeten Frauen, an verschuldeten Brasilianern, an hohen Steuern, an Hoffnungslosigkeit. Obwohl die Wirtschaft Brasilien unter Lula gewachsen ist, stiegen auch die Lebenshaltungskosten. 8 von 10 Brasilianern sind heute verschuldet, ein zentrales Thema im Wahlkampf. Genauso wie die steigende Kriminalität. Er verteidigt dieselben Ideale, die ich vertrete. Kampf gegen die Gewalt, härtere Strafen für Kriminelle. Und ich glaube, Bolsonaro macht die Politik seines Vaters, aber es gelingt ihm, sich etwas mehr der Mitte anzunähern. In jedem Fall hat sich Flávio Bolsonaro, der Cero Um, der Sohn Nummer 1, wie ihn der Vater nennt, als starker Kandidat konsolidiert. Und bisher gilt in Brasilien die Regel, wer in der ersten Runde vorne liegt, der gewinnt auch die Stichwahl. Mit einem Erfolg Bolsonaros würde auch Lateinamerikas größte Demokratie und Volkswirtschaft nach rechts rücken und sich dem Block der Trump-Verbündeten in der Region anschließen, die zuletzt von Argentinien bis Kolumbien die Wahlen gewonnen haben.
1: Ja, und das Ergebnis, das sehen wir dann in gut 3 Wochen. Persönliche Daten und Adressen von 8,8 Millionen Menschen in Dänemark sind jetzt in der Hand von unbekannten Hackern. Sie haben sich Zugang zum zentralen Melderegister Dänemarks verschafft. Die Verwaltung der Behörde war nach eigenen Angaben am Freitag über eine Anomalie im System im Laufe des Septembers informiert worden. Jana Sinram kennt die Einzelheiten.
6: Das zuständige Ministerium für Forschung und Digitalisierung teilte mit, Unbefugte hätten sich Zugriff auf Namen, Adressen und Sozialversicherungsnummern von Bürgerinnen und Bürgern verschafft. Betroffen sind demnach die Daten von Personen, die derzeit in Dänemark leben, aber auch von Verstorbenen und Menschen, die ins Ausland gezogen sind. Laut dem Ministerium wurde für den Angriff der legale Zugang eines dänischen Unternehmens missbraucht. Dieser sei mittlerweile gesperrt worden. Wer hinter dem Angriff steht, ist noch nicht bekannt. Dänemarks Digitalisierungsministerin Christina Egelund sprach von einem äußerst schwerwiegenden Vorfall. Sie kündigte eine umfassende Sicherheitsüberprüfung des Systems an und rief die Menschen in Dänemark dazu auf, wachsam zu sein. Ihr Ministerium warnte dringend davor, Passwörter oder andere vertrauliche Informationen am Telefon oder per E-Mail weiterzugeben, auch wenn der Empfänger die Adresse oder Sozialversicherungsnummer kenne. Ein Experte für Cybersicherheit kritisierte im dänischen Rundfunk den Umgang mit Daten. Es handele sich um den größten Datenklau in der Geschichte des dänischen Melderegisters.
1: Sie hören die SR-Infobilanz am Mittag und wir schauen gleich auf den Iran, der sich immer noch im Krieg mit den USA befindet. Wie es den Menschen vor Ort geht, darüber sprechen wir gleich hier. Vorher gibt's weitere Nachrichten in Kürze mit Peter Weizmann.
7: Nach einem Vorfall an einem Luftwaffenstützpunkt in Großbritannien haben die USA ihre Langstreckenbomber von dort abgezogen. Das teilte das Pentagon mit. Die Bomber seien an ihre Heimatstützpunkte zurückgekehrt. Nach Informationen der New York Times waren neue Drohungen gegen den Militärstützpunkt der Grund für den überraschenden Abzug. Es gäbe Informationen über einen vom Iran unterstützten geplanten Anschlag. Ende September waren 5 Männer in der Nähe des Flughafens Fairfort aufgegriffen worden. Gegen sie wird auch wegen des Verdachts auf Verstöße gegen das Sprengstoffgesetz ermittelt. Die im Mai freigeschaltete E-Auto-Prämie wurde bisher an 100.000 Antragsteller ausgezahlt. Das sagte Bundesumweltminister Schneider von der SPD der Bild-Zeitung. Das habe die Erwartungen übertroffen. Jedes zusätzliche Elektroauto mache Deutschland unabhängiger von teuren Ölimporten und internationalen Konflikten. Die Höhe des staatlichen Zuschusses hängt von Fahrzeug, Einkommen und Familiengröße ab und kann bis zu 6.000 Euro betragen. Die vorhandenen Fördermittel in Höhe von insgesamt 3 Milliarden Euro reichen nach Regierungsangaben für geschätzt 800.000 Fahrzeuge. Bundesjustizministerin Hubig, SPD, will, dass Opfer häuslicher Gewalt sich künftig leichter von dem Täter trennen können. In einem Bericht der Funke Mediengruppe liegt ein entsprechender Gesetzentwurf bereits vor. Demnach soll sich ein gemeinsam mit dem Täter unterschriebener Mietvertrag leichter lösen lassen. Der Gesetzentwurf sieht dem Bericht zufolge auch einen besseren Schutz für Kinder und Angehörige von Opfern häuslicher Gewalt vor. Der Miteigentümer der Warenhauskette Galeria Kaufhof Beetz hat die Geschäftsleitung für den erneuten Insolvenzantrag kritisiert. Beetz sagte der Bild-Zeitung, er halte die Insolvenz grundsätzlich für vermeidbar. Die Gesellschafter hätten Galeria in einer schwierigen Lage übernommen und viel Zeit, Energie und eigenes Kapital investiert, um dem Unternehmen eine Zukunft zu geben. Entscheidend wäre gewesen, die notwendige Transformation konsequenter und schneller umzusetzen. Galeria hatte vergangene Woche beim Amtsgericht Düsseldorf erneut die Eröffnung eines Insolvenzverfahrens beantragt. Das Gericht hat das Verfahren heute zugelassen. Für Galeria ist es der inzwischen vierte Insolvenzantrag innerhalb von 6 Jahren. Die Gewerkschaft IG Metall im Bezirk Mitte startet am kommenden Freitag in die Tarifverhandlungen für die Metall- und Elektroindustrie. Verhandelt wird in Frankfurt für rund 360.000 Beschäftigte im Saarland sowie in Hessen und Rheinland-Pfalz. Die Gewerkschaft fordert 5% mehr Geld bei einer Laufzeit von 12 Monaten. Außerdem geht es der IG Metall nach eigenen Angaben um den Erhalt von Arbeitsplätzen und Standorten, eine Gewinnbeteiligung und bessere Bedingungen für Beschäftigte in den unteren Entgeltgruppen.
1: Im Krieg der USA gegen den Iran ist weiter keine Lösung in Sicht. Gekämpft wird derzeit nicht, aber Gespräche haben zuletzt auch keine Fortschritte gebracht. Und die wirtschaftliche Lage im Iran ist weiterhin katastrophal. Wie das den Alltag der Menschen beeinflusst, berichtet Benjamin Weber aus Teheran.
8: Iran, die Supermacht. Das singen die Anhänger der Islamischen Republik. Jeden Abend gehen sie in der iranischen Hauptstadt auf die Straße. Sie wollen der Führung ihre Unterstützung aussprechen im Krieg gegen die USA. Tagsüber geht der Alltag in Teheran vordergründig weiter. Doch die Menschen haben Sorgen, dass der Krieg wieder ausbrechen könnte, ist nur eine davon. Die wirtschaftliche Situation ist katastrophal. Auf dem Markt läuft überhaupt nichts. Ich weiß nicht, wie es weitergeht. Die Lebensmittelpreise steigen weiter an. Die Inflation macht den Menschen zu schaffen. Am Wochenende ist die iranische Währung Rial erneut abgerutscht auf einen neuen historischen Tiefstand. Ali ist zu Besuch in Teheran. Die Lage beschäftigt ihn. Wenn jemand heute etwas kaufen möchte, der Dollar steht bei 230.000 Toman, ist der Preis eine Woche später schon wieder gestiegen. Der Auslöser für die letzten Proteste im Dezember und Januar war ebenfalls ein Kurssturz der Währung Rial. Vereinzelt soll es jetzt, um den Teheraner Bazar herum, wieder zu kleinen Protesten gekommen sein. Ausgeweitet haben sie sich nicht. Die Unzufriedenheit ist dennoch groß. Was soll ich sagen über die Regierung? Sie macht leere Versprechungen. Ich weiß nicht, wo ich anfangen soll. Die Schulen sind in einem katastrophalen Zustand. Ich habe 3 Stunden bei einer Zahnklinik gesessen, ohne eine Behandlung zu bekommen. Die Zahnärzte sagten, dass ihnen die Materialien fehlen. Auch die militärische Lage ist ungewiss. Der Krieg mit den USA pausiert gerade nur. Gespräche über eine Lösung haben zuletzt am Rande der UN-Vollversammlung in New York keine Fortschritte gebracht. Eine Antwort aus den USA auf einen iranischen Vorschlag zur Lösung des Konflikts sei am Wochenende über den Vermittlerstaat Katar nach Teheran übermittelt worden, berichten iranische Medien. Den prüfe man jetzt. Doch in der Straße von Hormuz hat der Iran in den letzten Tagen wieder Öltanker angegriffen, die, von den USA organisiert, Öl durch die Meerenge transportieren wollten. 8 Schiffe sollen getroffen worden sein. Außenminister Araghchi zeigt sich am Sonntag verhandlungsbereit, droht aber auch. Wenn unsere Feinde wieder die militärische Konfrontation wählen, wird unsere Antwort mächtiger sein als zuvor. Wir werden uns mit noch größerer Kraft verteidigen. Für die Menschen bleibt die Lage also diffus. Ali, der in Teheran zu Besuch ist, beschreibt es so. Ich habe das Gefühl, dass der Druck noch größer wird. Wir sind zu lebenden Toten geworden. Wir haben im Moment keine Möglichkeit mehr, uns weiterzuentwickeln. So ist das Leben sehr schwer. Aber was sollen wir machen?
1: Benjamin Weber hat über die Eindrücke vor Ort in Teheran berichtet, wo eine Lösung des Konfliktes zwischen dem Iran und den USA kaum greifbar scheint. Sie arbeiten normalerweise im Verborgenen. Von den drei deutschen Nachrichtendiensten, dem Bundesnachrichtendienst, dem Militärischen Abschirmdienst und dem Bundesamt für Verfassungsschutz, dringen nur wenige Informationen nach außen. Auch das Gremium im Bundestag, das die Arbeit der Nachrichtendienste kontrolliert, tagt geheim. Aber einmal im Jahr gibt es eine öffentliche Anhörung. Die war heute und dort hat der BND-Chef von einem gewaltsamen Konflikt mit Russland gesprochen und davor gewarnt. Hauptstadtkorrespondent Oliver Neuroth war bei der Anhörung dabei und weiß, was genau der BND befürchtet.
9: Der Bundesnachrichtendienst sieht die Gefahr, dass Deutschland und Russland immer stärker aneinander geraten. Martin Jäger, der BND-Präsident, spricht von einer neuen gefährlichen Qualität der Konfrontation. Und er sagt, das kann in einen gewaltsamen Konflikt führen. Hochrangige Bundeswehrvertreter haben ja schon mehrmals gesagt, 2029 könnte das Jahr sein, in dem Russland in der Lage wäre, die NATO-Staaten anzugreifen. Dieses Datum hält auch der BND-Chef für realistisch, auch wenn er klarstellt, wir haben keine Informationen darüber, dass Russland dann tatsächlich angreift, konkret etwas vorbereitet. Aber er stellt klar, wir dürfen uns jetzt nicht ausruhen, die Lage sei gefährlich.
1: Ja, und das klingt doch schon nach einer deutlicheren Warnung. Der BND-Chef hat die russischen Geheimdienste als hochprofessionell und rücksichtslos bezeichnet. Und bei der Anhörung heute wurde dann auch darüber gesprochen, was genau auf uns zukommen könnte.
9: Der BND-Chef verweist auf den Drohnenvorfall am Flughafen Leipzig-Halle Anfang August, bei dem ja Sprengstoff im Spiel war und wo die Bundesregierung klar sagt, das ging von Russland aus. Jäger meint, dass wir uns darauf einstellen müssen, dass weitere russische Attacken kommen, sogar härtere und brutalere, zum Beispiel auf unsere Energieversorgung, wobei der BND-Chef dann nicht konkreter geworden ist. Er sagt, Russland führe aktuell einen Schattenkrieg gegen uns, im Sinne von, im Verteidigungsfall sind wir nicht. Aber wir werden angegriffen, ein Stück weit getestet von Russland, wie wir reagieren. Für den BND ist daher klar, Russland ist weiterhin die größte und konkreteste Bedrohung für Deutschland.
1: Und auch wenn die hybride Bedrohung durch Russland jetzt nicht neu ist, dass der BND-Chef so deutlich wird in seinen Ausführungen, das ist schon eine Besonderheit, sagt Oliver Neuroth.
9: Normalerweise spricht der BND-Präsident nicht öffentlich über konkrete Bedrohungsszenarien. Seine Aufgabe ist es ja, die Bundesregierung zu informieren über Geheimdiensterkenntnisse, über neue Einschätzungen von Lagen. Aber der BND-Chef macht nicht selbst Politik nach außen. Allerdings hat er auch schon bei der letzten öffentlichen Anhörung der Geheimdienste vor einem Jahr recht deutlich vor Russland gewarnt und den möglichen Gefahren. Von daher ist das jetzt keine komplett neue Linie von Martin Jäger. Allerdings hat er bisher nicht so deutlich gewarnt wie heute mit so drastischen Worten.
1: Aktuell sieht der BND aber zumindest keine Hinweise auf einen groß angelegten Angriff Russlands auf NATO-Gebiet. Allerdings könnte es nach Angaben des Nachrichtendienstes insbesondere im Baltikum zu niedrigschwelligen militärischen Aktivitäten Russlands kommen. Und wir schauen jetzt noch auf den Sport und die ersten Spiele des neuen Bundestrainers Jürgen Klopp. 4 Spiele der Nationalmannschaft hat er jetzt schon betreut. Die Bilanz: ein Sieg, eine Niederlage, 2 Unentschieden. Das letzte 0:0 gab es gestern gegen Griechenland. Durchwachsen also, könnte man sagen. Es gibt auf jeden Fall noch ein bisschen was zu tun für Trainer Klopp und die deutsche Nationalmannschaft. Und trotzdem ist man offenbar hoffnungsvoll. Philipp Weißkirch hat die letzten Länderspieltage analysiert.
10: Die Stimmung.
11: Das Lächeln ist zurück.
12: Ich kann für mich, wahrscheinlich auch für alle sprechen, dass das uns richtig Spaß gemacht hat.
13: Diese Freude, diese Energie, dieser Spaß.
14: Hat einfach Spaß gemacht zu arbeiten.
11: Positive Vibes bei den Nationalspielern und beim Bundestrainer.
15: Es hat so einen Spaß gemacht, mit diesen Jungs jetzt da zu arbeiten. Es war Wahnsinn.
10: Die Mannschaft.
11: 44 Spieler hat Jürgen Klopp für den Neuanfang berufen und sie grob in 2 Blöcke aufgeteilt. Darunter viele bekannte Gesichter, aber auch jede Menge neue. Klopp hat sie fast alle gecastet.
16: Der deutsche Fußball ist im Keller, wir haben kein Talent. Uns fehlt's hier, uns fehlt's da. Ich habe 2 Wochen mit 44 deutschen Fußballspielern zusammengearbeitet. Denen fehlt ganz vieles, aber ganz sicher kein Talent.
11: Jetzt ist die Frage, wer bleibt dabei, wenn der XL-Kader auf Normalgröße schrumpft?
17: Im Grunde genommen sind alle dabei. Es geht nur darum, wer ist die 1 auf einer Position, wer ist die 2, das sind die Jungs alle gewohnt.
11: Klopp spricht von einem Pool, in den sich jeder mit guten Leistungen reinspülen kann. Das Ziel, möglichst viele Alternativen für jede Position.
10: Die Gewinner.
11: Ganz sicher 2 Freiburger Debütanten. Rechtsverteidiger Philipp Treu.
18: Ich habe mir vorgenommen, zu zeigen, wer der Philipp Treu ist, und ich glaube, das habe ich ganz gut geschafft.
11: Und linksaußen Derry Scherhand.
19: Ja, das habe ich versucht umzusetzen und mit dem Mindset bin ich auch hierher gefahren. Ich wollte einfach so spielen, warum ich angefangen habe, Fußball zu spielen, einfach Spaß haben. Vor allem für die deutsche Nationalmannschaft. Gibt mal mehr als 110%.
11: Aber auch das Mittelfeldtrio Bischof, Pavlovic, Wirtz hat 2-mal beste Werbung für sich gemacht. Sind Kimmich, Musiala, Netscher jetzt deshalb Verlierer? Vielleicht nennt man es am besten einfach Konkurrenzkampf.
10: Die Spielidee.
18: Gerade im Gegenpressing, gerade jetzt im Spiel mit dem Ball, das sah schon gut aus.
11: Philipp Treu und Co. spielen mit Tempo, mutig und intensiv, zocken phasenweise vorne. Hinten hält Klopps Team zuletzt gegen Serbien und Griechenland die Null.
17: Wir werden unseren Weg gehen und irgendwann werden Leute sagen, wir sollten vielleicht mal so spielen wie die Deutschen.
10: Der Ausblick.
11: Ganz banal, die Chancenverwertung muss künftig besser werden.
12: Einfach das Ding in die Kiste hauen. Am Ende zählen die Tore und wenn wir die dann machen, dann sind wir alle noch glücklicher.
11: Tom Bischof blickt auf die Nations League-Spiele gegen Serbien und die Niederlande in einem Monat. Deutschland braucht fürs Viertelfinale 2 Siege und Schützenhilfe. Es geht um Ergebnisse. Aber bei einer Entwicklung eben auch um Geduld. Die Motivation allerdings ist bei Bischof und Kollegen maximal hoch.
12: Dass wir richtig Bock haben, im November wieder einen draufzusetzen, das Level auf jeden Fall zu halten und hoffentlich noch drüber zu gehen und dann die Spiele zu ziehen.
11: Das Lächeln im deutschen Team soll dann noch ein Stückchen breiter sein.
1: Und dann bleibt uns jetzt zum Ende der Sendung noch der Blick aufs Wetter. Heute scheint den ganzen Tag die Sonne, nur wenige Wolken sind am Himmel und auch der Nachmittag bleibt freundlich und ziemlich warm für den Oktober. 20 bis 23 Grad heute. Morgen, am Dienstag, sieht's dann auch ganz ähnlich aus. Es bleibt sonnig, wird sogar noch mal ein Stückchen wärmer, 20 bis 24 Grad. Und auch am Mittwoch erwartet uns zunächst ein Mix aus Sonne und Wolken, aber dann der Wetterwechsel Richtung Nachmittag. Kann es Regenfälle geben, vereinzelt auch mit Blitz und Donner. Und auch am Donnerstag erwarten uns dann Gewitter. Das Ende der Woche also dann tatsächlich der Herbstanfang. Das war die SR-Infobilanz am Mittag. Hier folgt jetzt gleich noch die internationale Presseschau. Und wir sehen uns bzw. hören uns um 17.30 Uhr wieder mit den aktuellen Nachrichten des Tages zur SR-Infobilanz am Abend, wenn Sie mögen. Mein Name ist Denise Friemann und ich wünsche Ihnen bis dahin einen schönen Tag. Tschüss.
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21: Bundeskanzler Merz ist gestern überraschend nach Kiew gereist. Dabei hat er der Ukraine weitere Hilfe für Militär und Infrastruktur im Wert von über 1 Milliarde Euro zugesagt. La Repubblica aus Italien schreibt dazu: Die Ukraine braucht vor allem die Unterstützung Europas. Diese steht glücklicherweise nicht in Frage, trotz der hybriden Kriegsführung und der Versuche, den inneren Zusammenhalt der EU-Staaten im Vorfeld des Wahljahres im kommenden Jahr zu erschüttern. Ihr könnt auf uns zählen, bekräftigte Bundeskanzler Merz bei seinem überraschenden Besuch in Kiew. Er erneuerte zugleich seine Aufforderung an Putin, Verhandlungen aufzunehmen. Zuvor hatte bereits der deutsche Außenminister bei einem Treffen mit seinem russischen Amtskollegen vergeblich dafür geworben. Kurz gesagt, für Putin scheint die Zeit für Verhandlungen noch nicht gekommen zu sein. Ähnlich schätzt es die russische Tageszeitung Kommersant ein. Der deutsche Bundeskanzler Merz hat Kiew in einer für die Ukraine wie für Deutschland bedeutsamen Phase besucht. Während die ukrainische Hauptstadt mit verstärktem Beschuss und einem Defizit im Staatshaushalt zu kämpfen hat, durchlebt die Regierung in Berlin eine Krise des Vertrauens in ihren Kurs. Vor diesem Hintergrund erscheint der Besuch von Merz als Versuch, zwei Fliegen mit einer Klappe zu schlagen. Einerseits die Ukraine durch ein neues Hilfspaket zu unterstützen, andererseits den weiteren Rückgang der eigenen Umfragewerte zu verhindern, die einen historischen Tiefstand erreicht haben. Der Bundeskanzler rief Russland auf, seine Angriffe auf die Ukraine einzustellen. Er erklärte sich bereit zu Gesprächen nach einem Ende der Angriffe. Doch er wird kaum damit gerechnet haben, dass sein Aufruf Gehör findet. Auch de Volkskrant aus den Niederlanden sieht überhaupt keinen Verhandlungswillen bei Russland. Russland unter der Führung von Wladimir Putin ist eine revanchistische Atommacht, die schon seit vielen Jahren gnadenlose Repression im Inneren mit externer Aggression verbindet. Während die Regierung von US-Präsident Trump erneut Initiativen zur Deeskalation auf den Weg bringen will, zeigt das gesamte Verhalten Russlands, dass Putin auf eine weitere Eskalation aus ist. Der russische Präsident beutet sein eigenes Volk aus, um weiterhin Soldaten und Mittel für die Vernichtung eines Nachbarvolks zu bekommen. Derweil scheint der derzeitige russische Vorteil im Luftkrieg, diesen Winter zum düstersten Winter zu machen, den Europa seit 80 Jahren erlebt hat. Zu den Folgen der russischen Angriffe auf ukrainische Schwarzmeerhäfen schreibt die britische Financial Times: Russlands rücksichtslose Luftoffensive hat auch das Schwarze Meer für die Schifffahrt gesperrt und damit die Hauptroute für ukrainische Exporte auf den Markt blockiert. Damit wurde nicht nur eine wirtschaftliche Lebensader zum Rest der Welt abgeschnitten. Dies ist auch Teil eines umfassenderen Feldzugs, der darauf abzielt, die Wirtschaft der Ukraine zu strangulieren und das Land zu zermürben. Da die Getreideexporte sowohl Russlands als auch der Ukraine nahezu zum Erliegen gekommen sind, könnte die Welt bald mit steigenden Lebensmittelpreisen konfrontiert sein. Das waren Auszüge aus Kommentaren der internationalen Presse, zusammengestellt von Tarek Yusbashi.
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2: Wenn die Kastanienjäger wieder den Hallberg stürmen, ist Herbst. Heute früh waren sie schon da. Hier ist auch noch einiges zu holen, habe ich gesehen. Dazu der Nebel, der heute früh über den Tälern gewabert ist und jetzt die goldene Oktobersonne. Das ist der Herbst, finde ich, von seiner schönen Seite. Ich hoffe, Sie nehmen diese tolle Stimmung mit in die neue Woche. Ich bin Gabi Sawasch. Freue mich auf die nächsten Stunden mit Ihnen.

Das war Arabisch. Galia hier auf SR Kultur mit Die ganze Welt. Ein originales James Bond Stunt Shanghai Kostüm aus dem Film Skyfall. Das wäre was für die heimische Reliquiensammlung, oder? Beim Auktionshaus Prostor gibt's das jetzt tatsächlich im Oktober zu ersteigern. Außerdem die Original Dom Pérignon Flasche von 1997 aus dem Film Tomorrow Never Dies. Allerdings müssen Sie sich da schon mal ein bisschen Kleingeld zurechtlegen.

0: Josef Haydn hat es schon gewusst, dass Anton Kraft eigentlich keine Schwierigkeit was ausmacht. Und so klingt es, wenn Anton Kraft, damals zur Haydn-Zeit ein großartiger Cellist, selbst komponiert. Hier ein Satz aus seinem C-Dur-Cello-Konzert mit Jean-Guillain Kiras, dem Ensemble Resonanz und Riccardo Minassi. Im Thüringer Landtag gab es ja letzte Woche eine Anhörung zum Thema für und wider AfD-Verbotsverfahren. Dafür ausgesprochen hatte sich unter anderem der Komiker, Autor und Schauspieler Harpe Kerkeling. In einer flammenden Rede für Demokratie und gegen Verfassungsfeindlichkeit, Rechtsextremismus und vor allem auch Geschichtsrelativierung.
1: Denn allein ihre beschönigende Haltung gegenüber der NS-Diktatur macht sie in meinen Augen verfassungswidrig. Angst, Lügen und Hass waren die Zutaten der nationalsozialistischen Ideologie und sie sind es heute für die Marschrichtung dieser rechtsextremen Partei.
0: Seine Rede hat Harpe Kerkeling nicht als Experte gehalten, ganz ausdrücklich, sondern als Betroffener. Sein Großvater ist nämlich im KZ Buchenwald inhaftiert worden. Er bekommt viel Zuspruch seitdem, auch von prominenten Schauspielern und Moderatoren. Es gibt aber auch offenen Hass, Hetze und Bedrohungen. Seitdem geht Harpe auf Social Media viral in Debatten und Diskussionen, aber auch zum Beispiel in Comics. Und es gibt schon länger eine Petition, die fordert, dass Harpe Kerkeling als Bundespräsident doch auf Frank-Walter Steinmeier folgen sollte. Über 150.000 Menschen haben inzwischen schon unterschrieben. Und es zeigt, ein queerer Künstler mit Vorbildfunktion, eine Ikone der LGBTQ+-Bewegung, kann etwas bewegen. Wie sehen Sie das? Wie wichtig ist es, dass Prominente auch und vor allem Künstler sich politisch äußern? Ist das ein gutes Signal für Deutschland? Und wäre Harpe Kerkeling als Bundespräsident der richtige Kandidat? Ich freue mich über Ihre Meinung am Telefon über 0681 65 100 oder per WhatsApp an dieselbe Nummer. Da können Sie uns eine WhatsApp-Nachricht schreiben oder gerne auch eine Sprachnachricht schicken.

Mikis Theodorakos und ein Plädoyer für die Freiheit hier bei uns auf SR Kultur. Und hier haben wir Karwendel und Blitze im Nichts.

0: Annika Wendel und Blitze im Nichts hier bei uns auf SR Kultur. Habe Kerkeling als Bundespräsident, ist das eine gute Idee oder denken Sie, nee, so ein Schauspieler, Komiker und Autor, der hat in der Politik nichts verloren? Das ist unsere Frage, der wir jetzt heute Nachmittag nachgehen. Haben da auch schon eine Rückmeldung von Barbara Ulm dazu bekommen, die sagt, sie ist der Meinung, dass sich Personen, die in der Öffentlichkeit, egal in welchen Ressorts sie tätig sind, zu politischen Themen äußern sollten, klare Kante zeigen. Iris Berben ist da ihrer Meinung nach sehr präsent. Sie wäre auch als Bundespräsidentin wählbar, genau wie Juli C. Bitte nicht Habe Kerkeling, sagt Barbara Ulm. Und ich spreche jetzt mit Hildrud Heinz, die uns aus Homburg angerufen hat, auch eine Meinung dazu hat, Frau Heinz. Wie sehen Sie das? Habe Kerkeling als Bundespräsident? Gute Idee?
1: Ich finde die Idee gut. Es wäre mal was Neues. Und zwar schätze ich den Mann so ein, dass er irgendwie ziemlich empathisch ist und auf die Menschen auch gut eingehen kann. Und ich stehe auf dem Standpunkt, dass nicht unbedingt immer ein Politiker Bundespräsident wird oder Bundespräsidentin.
0: Ja, Sie haben schon gesagt, mehr Empathie. Was würde vielleicht Habe Kerkeling auch noch mitbringen in ein solches Amt, was vielleicht ein Politiker, eine Politikerin nicht hätte?
1: Vielleicht Humor.
0: Davon können wir auf jeden Fall eine Menge gebrauchen heutzutage, ne?
1: Genau.
0: Ja, kennen Sie denn so Beispiele, wo Sie denken, ja, da hat schon mal jemand eine gute Idee eingebracht in unsere Gesellschaft? Als vielleicht Schauspieler, als Komiker, als Autor, anders als Politiker, Politikerin?
1: Da fällt mir jetzt kein Beispiel ein im Moment, nein.
0: Ja. Und wie kennen Sie Habe Kerkeling? Er ist ja ein großes Vorbild, ein Idol auch für die queere Community. Mögen Sie ihn, schätzen Sie ihn auch als Persönlichkeit?
1: Ja, ganz. Also er ist, wie gesagt, immer gut drauf und hört jeden zu, habe ich den Eindruck. Und er kann auch vielleicht analysieren, warum manche handeln, wie sie handeln.
0: Über 150.000 Menschen haben ja schon die Petition unterschrieben. Ist das, würden Sie sagen, schon ein deutliches Signal?
1: Ja, klar.
0: Dann schauen wir mal, wie es kommt und danken Ihnen sehr für Ihre Meinung, Frau Heinz. Ja. Und noch einen schönen Tag mit SR Kultur.
1: Danke ebenfalls. Einer der letzten sonnigen Tage.
0: Genau, drei haben wir noch. Ne? Am Donnerstag soll das Wetter umschlagen. Ja. Dann machen Sie sich noch einen schönen sonnigen Tag. Ja. Alles Gute für Sie.
1: Ja, danke ebenfalls.
0: Tschüss.

Die Ehrendoktorwürde gab es in London für Joseph Haydn, der ja dort ziemlich abgefeiert worden ist wie ein Popstar. Die Leute wollten ihm immer nahe sein, sind ganz nah an die Bühne gekommen, um ihn anfassen zu dürfen. Ja, so war das damals bei den klassischen Komponisten. Die wurden richtig auf Händen getragen. Und als er diese Ehrendoktorwürde bekommen hat, wurde diese Sinfonie auch gespielt oder komponiert, die sogenannte Oxford-Sinfonie. Den Finalsatz hatten wir daraus mit Adam Fischer und der österreichisch-ungarischen Haydn-Philharmonie. Und hier ist Putz Marie, Tell Her to Come on Home.

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0: Lisa Ekdahl mit ihrer zauberhaften, mädchenhaften Stimme Dream a Little Dream of Me hier bei uns auf SR Kultur am Montagnachmittag. Habe Kerkeling vor Bundespräsident, das fordert eine Petition, bei der es ja inzwischen über 150.000 Unterschriften gibt. Und gerade ist er ja auch sehr viral gegangen mit seiner Rede im Thüringer Landtag. Da ging es ja um eine Diskussion für oder wider AfD-Verbotsverfahren. Er hat sich auch aus privaten Gründen für ein AfD-Verbotsverfahren ausgesprochen und ist derzeit in aller Munde, muss sich allerdings auch mit viel Hass und Hetze auseinandersetzen. Wir haben Sie gefragt, was halten Sie davon? Habe Kerkeling als nächster Bundespräsident, ist das eine gute Idee? Wir hatten schon Hedroth Heinz, die gesagt hat, auf jeden Fall, er bringt mehr Empathie mit und wäre eine gute Wahl. Und jetzt spreche ich mit Resa aus St. Ingbert. Resa, was ist denn Ihre Meinung? Habe vor Präsident oder eher nicht? Hätten Sie da andere Ideen?
1: Eher nicht, ehrlich gesagt. Ich mag Herr Kerkeling sehr. Der ist ein toller Künstler, der ist ein toller Mensch. Ich verstehe auch seine Vergangenheit sehr gut. Aber ich denke, wir diskutieren schon seit sehr, sehr langer Zeit, dass jetzt die Zeit reif ist, eine Frau diese Position besitzt. Und dafür würde ich eigentlich eher plädieren, dass auch im Radio eher dieses Thema vielleicht mal in Fokus stellt, dass auf jeden Fall diese auch mal hoffentlich gewählt wird.
0: Welche Frau haben Sie denn da im Blick?
1: Eigentlich, ich bleibe realistisch. Selbstverständlich, es gibt tolle Frauen in der Wirtschaft, in der Politik, überall zu finden. Aber um zu realistisch zu bleiben, weiß man, dass die Partei eigentlich diesen Anspruch hat, die jetzt das Land regiert. Und das ist im Moment CDU. Vorher war SPD dran und jetzt ist CDU dran. Deshalb, ich habe eigentlich...
0: Wobei sie ja beide regieren im Moment, ne? Es gibt ja eine große Koalition.
1: Aber SPD hat seine Runde zweimal schon gehabt. Wie gesagt, realistisch zu bleiben, hat man eigentlich eher jetzt zu erwarten, dass CDU diese Wahl hat. Und denke ich auch, diese tolle Frauen auch bei CDU zu finden sind.
0: Das heißt, Sie hätten gerne eine Politikerin, also so jemand wie Iris Berben, den Barbara Ulm uns empfohlen hat, sie wäre für Sie keine so gute Wahl?
1: Was heißt gute Wahl? Es gibt tolle, wie gesagt, tatsächlich Politikerinnen. Aber ich denke jetzt, wenn eine Frau wäre, die in einem Best Ages um 50, dass beide, würde ich sagen, Alter, Jung und Alt mal irgendwie eine Brücke schlagen könnte, dann muss man um diese Runde keine sehr alte Frau, das heißt von der Alter natürlich keine Altersdiskriminierung ist gemeint, sondern braucht man tatsächlich eine Person, die diese beide diesem Alter mit einer Brücke tatsächlich mal verbinden könnte. Und da müsste auch Politik genug Erfahrung der Politik haben, auch würde ich sagen, gute Charisma haben. Eher würde ich gerne, würde sagen, dass Frau Klöckner eigentlich auch jetzt durch ihre Funktion zeigte, dass sie auch mal gut und sehr Durchsetzungsvermögen hat. Meine Wahl wäre hoffentlich, dass Frau Klöckner diese Position besitzt.
0: Da gibt es ja einige Gegenstimmen auch unter anderem. Aber was würden Sie denn von einer Frau erwarten, was die vielleicht anders oder besser macht als Bundespräsidentin, als ein Mann?
1: Ich denke eigentlich, Politiker sind sehr abhängig von ihren Parteien. Das weiß man auch. Also alleine entscheiden die nicht, auch wenn sie so eine Position besitzen. Aber man hofft, dass jemand eine Frau ist, die Durchsetzungsvermögen zeigt, Erfahrung in der Politik hat und Charisma besitzt. Ich glaube, das ist diese Position sowieso hat eigentlich eine, würde ich sagen, Charakterfunktion und wäre gut, dass für das Land auch nach außen, nach innen diese Person genau mit diesen Eigenschaften auch tatsächlich mal eine kleine Hoffnung das Land mitbringt. Und deshalb diese Frau, die ich meinte, Frau Klöckner, denke ich, für mich besitzt eigentlich alle diesen Charakter. Aber sie kann auch nicht jetzt das Land tatsächlich großartig jetzt irgendwelche Entscheidungen mal hier tragen. Aber wie gesagt, Charisma, irgendwelche politische Erfahrung und Best Age heißt um 50 für mich wäre passend.
0: Dann danke ich Resa für Ihre Meinung. Ein Thema, das viele Hörer, Hörerinnen bewegt und auf ganz unterschiedliche Weise haben wir jetzt schon gehört hier auf SR Kultur. Danke für Ihre Meinung und noch einen schönen Nachmittag für Sie.
1: Sehr gerne. Vielen Dank.
0: Tschüss. Danke.

0: Johann Sebastian Bach, die ganz typische Klavierarchitektur hier mit Víkingur Ólafsson, isländischem Pianisten, der vierte Satz R aus der sechsten Partita in E-Moll. Darm mit Scham oder doch eher Scham und Peinlichkeit. Niemand spricht so wirklich gerne öffentlich über den Stuhlgang und was da unten so los ist bei uns im Darm. Das geht Ihnen bestimmt auch immer wieder so. Es gibt ja schon ein paar Bücher dazu, die sich dem Thema auf charmante Art und Weise nähern. Und diesen Mantel der Peinlichkeit, den möchte jetzt auch Eckhard von Hirschhausen lüften. Für ihn ist der Darm ein Organ mit Superkräften.
1: Zur Zeit meines Medizinstudiums war der Darm kein großes Thema. Es war gefühlt ein besseres Abflussrohr, ein Teil unserer Kanalisation. Heute ist das Mikrobiom der heiße Scheiß.
2: Je mehr man sich mit dem Darm beschäftigt, desto mehr kriegt man noch Ehrfurcht und fast Demut, oder?
3: Ja, es ist sogar der Gamechanger in der Medizin überhaupt. Es ist ein Organ, das eigentlich in seiner Tragweite völlig übersehen wurde. Und eigentlich ist es die große Drehscheibe und auch der Punkt oder der Schaltkreis, an dem wir unsere Krankheiten viel besser therapieren können.
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0: 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Zwei deutsche Forscher sind mit dem Nobelpreis für Medizin ausgezeichnet worden. Das gab das Karolinska-Institut in Stockholm bekannt. Peter Hegemann ist Biophysiker an der Humboldt-Universität in Berlin. Der Biologe Georg Nagel lehrt an der Universität Würzburg. Sie erhalten den Preis gemeinsam mit dem US-Forscher Carl Diceroth von der Stanford University. Details von Christian Stichler.
1: Ihr Forschungsgebiet ist die Optogenetik. Es geht dabei um die zentrale Frage, wie das Gehirn Gefühle, Verhaltensweisen und Körperfunktionen steuert. Peter Hegemann begann dazu seine Forschungen an Algen. Anfang der 2000er Jahre entdeckten er und Georg Nagel ein Protein mit einzigartigen Eigenschaften. Wenn es beleuchtet wird, strömen Ionen in die Zellen und erzeugen einen elektrischen Impuls. Diese Entdeckung eröffnet neue Wege zum grundlegenden Verständnis der Kommunikation von Nervenzellen und zur Steuerung von Nervennetzwerken im Gehirn. Dabei geht es auch um die Frage, welche Neuronen im Gehirn für bestimmte Krankheitsbilder verantwortlich sind. Auf der Grundlage dieser Forschung wurde auch die Entwicklung neuer Therapieansätze möglich, unter anderem für die Behandlung der Parkinson-Krankheit.
0: Deutschland muss aus Sicht der Geheimdienste, vor allem mit Blick auf die Bedrohung durch Russland, deutlich widerstandsfähiger werden. Der Präsident des Bundesnachrichtendienstes Jäger sagte, Deutschland sei in Gefahr, in einen gewaltsamen Konflikt mit Russland zu geraten. Der Anschlagsversuch am Flughafen Leipzig sei nur ein Beispiel dafür. Der Präsident des Bundesamtes für Verfassungsschutz, Seelen, nannte 2029 als das Zeitfenster, ab dem Russland wieder zu einem großen Angriff fähig sein könnte. Heute äußerten sich die Geheimdienste in einer öffentlichen Anhörung vor dem Parlamentarischen Kontrollgremium des Bundestags. Bundesumweltminister Schneider will Wasserverschmutzer stärker an den Kosten für die Wasserreinigung beteiligen. Bei der Produktion von Chemie- und Pharmaprodukten können Rückstände von Medikamenten oder Kosmetik im Wasser bleiben. Dafür sollen die Hersteller nach Willen des SPD-Politikers mehr zahlen. Für SR Info Katrin Aue.
2: Eine EU-Richtlinie sieht vor, dass mehr Kläranlagen mit besserer Filtertechnologie ausgestattet werden. Der SPD-Politiker will, dass auch in Deutschland Pharma- und Chemieunternehmen an den Kosten dafür beteiligt werden. Am Rande einer Fachkonferenz zur Wasserwirtschaft in Berlin sagte er, in Zeiten, in denen die Menschen unter hohen Preisen leiden, müsse Wasserqualität fair finanziert werden. Nicht vom Konsumenten, sondern vom Verursacher. Gemeinsam mit der EU-Umweltkommissarin Jessica Roswall unterzeichnete er bei der Konferenz eine Erklärung zur besseren Wassernutzung und Aufbereitung.
0: Wegen der landesweiten Proteste ist in gut 400 Schulen in Frankreich der Unterricht ausgefallen. Wie die zuständigen Behörden mitteilten, ist es auch heute wieder zu Ausschreitungen und Gewalt gekommen. Die Polizei im ostfranzösischen Nancy meldete Brandstiftungen sowie Angriffe mit Feuerwerkskörpern und Molotow-Cocktails. In der Stadt Reims musste der Straßenbahnbetrieb wegen der Proteste eingestellt werden. Seit mehr als einer Woche protestieren französische Schülerinnen und Schüler für bessere Ausstattung und Lernbedingungen an Schulen. Das Landgericht Kaiserslautern hat eine 26-jährige Frau zu 5 Jahren Haft verurteilt. Sie hatte aus Eifersucht ihre frühere Freundin in deren Wohnung mit einem Messer angegriffen, nachdem sie von einer Affäre mit ihrem damaligen Partner erfahren hatte. Das Opfer ist querschnittsgelähmt und hätte nach Überzeugung des Gerichts bei der Tat auch getötet werden können. Das Gericht sah einen Tötungsvorsatz und wertete die Tat unter anderem als versuchten Totschlag. Das Urteil ist noch nicht rechtskräftig. Bei der Saarbahn endet in diesen Minuten der 39. Streik der Lokführergewerkschaft. Nach Unternehmensangaben gilt für die S1 bis 21 Uhr weiterhin das Ersatzkonzept. Danach soll der Regelbetrieb wieder anlaufen. Extrabusse sind demnach unabhängig des Streikverhaltens der GDL unterwegs. Und das waren die Nachrichten mit Luisa Oberhauser. 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
3: Heute ist nochmal richtig Spätsommer angesagt mit Sonne und 20 Grad in Türkismühle, 22 in Fischbach und 23 in Beckingen. Heute Nacht ist es klar, geht runter auf 11 bis 5 Grad. Morgen ist es dann wieder erst neblig, später sonnig bis 24 Grad und der Wetterwechsel, der zeigt sich dann schon am Mittwoch. Da haben wir mehr Wolken und erste Gewitter bei bis 22 Grad und ab Donnerstag sind es dann nur noch 16 und unbeständig.
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3: Ich bin Gabi Sawasch, begrüße Sie ganz herzlich. Der Vietnamkrieg hat Millionen Todesopfer gefordert und unter anderem auch den Regisseur Francis Ford Coppola beschäftigt in seinem Film Apocalypse Now. Nachdem viele Schauspieler abgesagt haben, hat Martin Sheen zugesagt, damals offenbar in einer persönlichen Krisensituation.
4: Ich hoffte, dass ich fit genug für die Rolle war.
5: Really? You were always very,
6: echt? Du warst so drahtig.
4: Aber ich war ein starker Raucher und ich habe getrunken.
3: Und trotzdem hat er diese Hauptrolle auf der Bühne symbolisiert, wie kaum ein anderer, und diesen Film auch bekannt gemacht. Heute vor 47 Jahren hatte Apocalypse Now die Deutschlandpremiere. Gleich Thema bei uns hier auf SR Kultur im Zeitwort.

0: Liebe bedeutet, dass du niemals bereuen musst. Dieses berühmte Zitat kennen Sie vielleicht aus diesem Film Love Story. Und falls nicht, dann sicher diese Musik, nämlich das Titelstück Francis Lay, der französische Komponist, hat sie geschrieben. Und die gab es hier bei uns auf SR Kultur am Montagnachmittag. Francis Ford Coppola, den kennen Sie sicher auch. Einer der bekanntesten Regisseure, der in Hollywood Karriere gemacht hat, ist heute 87 Jahre alt und der zu einer Gruppe von Filmschaffenden gehört, die seit den späten 60ern bis Ende der 70er das Hollywood-Kino vom alten Staub befreit haben. Es war ja eine gesellschaftliche und kulturelle Umbruchphase damals in den Vereinigten Staaten und die hatte vor allem mit einem zu tun, nämlich dem Vietnamkrieg. Und der war gerade seit einem Jahr vorbei, als die Dreharbeiten zu Coppolas Film Apocalypse Now gestartet sind. Am 5. Oktober 1979, heute vor 47 Jahren, hatte der Film seine Deutschlandpremiere.
1: Der Anfang, mein Gott, diese Wucht, diese Bilder des Waldes, was eben dieses ganze archetypische Narrativ erstmal freischaltet. Ja, oh, der Wald als Ort der Gefahr.
2: Es sind nicht nur die ersten Szenen, die den Kulturwissenschaftler und Filmexperten Joachim Friedmann beeindrucken. Für ihn ist der Film eines der besten Antikriegswerke

0: die je geschaffen wurden. Am Anfang die amerikanischen Soldaten, die im Helikopter in den Himmel aufsteigen, ahnungslos und naiv, und die vom Dschungel gefressen werden.
1: Es geht eben um diese existenzielle Erfahrung, um die Todesnähe.
0: Der Vietnamkrieg gilt als traumatische Wende in der Weltgeschichte, weil er das unerschütterliche Vertrauen in die moralische und militärische Vormachtstellung der USA zerstörte. Zum ersten Mal verlor diese Supermacht gegen einen technisch weit unterlegenen Gegner.
1: Das wird ja in dem Film verhandelt, immer wieder in neuen Kapiteln.
0: In denen sich Captain Willard, gespielt von Martin Sheen, immer tiefer in den Dschungel Vietnams begibt. Immer tiefer in den bizarren Horrortrip dieses Krieges um den hochdekorierten, aber offenbar verrückt gewordenen Colonel Kurtz, gespielt von Marlon Brando, zu liquidieren, der eine eigene Armee aufgebaut und sich von den USA abgewandt hatte.
2: Wenn Sie ihn finden, den Colonel, schmuggeln Sie sich bei seiner Truppe ein und machen Schluss mit seinem Kommando.
3: Schluss machen. Und zwar um jeden Preis.
0: Und um jeden Preis will auch Francis Ford Coppola dieses Projekt verwirklichen. 1976, ein Jahr nach dem Ende des Vietnamkriegs, beginnen die Dreharbeiten, aber mit jedem Tag entwickeln sie sich mehr und mehr zu einem Chaos, erzählt er später.
4: Von Anfang an ging alles schief. Das alles hat mir große Sorgen gemacht.
0: Große Schauspieler hatten abgesagt. Deshalb war er auf Martin Sheen gekommen, zu dieser Zeit ein kleiner TV-Star und dem Alkohol verfallen.
5: Ich hoffte, dass ich fit genug für die Rolle war.
6: Echt? Du warst so drahtig.
5: Ich war ein starker Raucher und ich habe getrunken.
0: Martin Sheen wird es hinbekommen, wahrscheinlich besser als jeder andere, der ursprünglich die Rolle spielen sollte.
1: In der Tat, die erste Szene mit Captain Willard, wo er also vor Verzweiflung schreit, weint und in den Spiegel schlägt, das war ja offensichtlich aus einer Lebenskrise von Martin Sheen geboren. Also er hatte im Grunde sich selbst gespielt.
0: Die Drehbedingungen, schrecklich. Hitze, Mücken. Die philippinische Regierung hat Helikopter zur Verfügung gestellt, die aber immer wieder wegen militärischer Einsätze abgezogen werden. Dadurch ziehen sich die Dreharbeiten unendlich in die Länge. Dann bricht ein Taifun los, ein Großteil des Equipments wird zerstört und dann erleidet Martin Sheen einen Herzinfarkt. Nach 7 Wochen kehrt er zum Set auf den Philippinen zurück. Die Kosten für den Film explodieren. Am Ende lagen sie bei 32 Millionen US-Dollar. Aber er enthält auch Szenen für die Ewigkeit. Ein verrückter Oberst im Film befiehlt seinen Soldaten, im Bombenhagel zu surfen. Er wird mit einem Satz Filmgeschichte machen.
7: Ich liebe den Geruch von Napalm am Morgen.
0: Der Angriff auf ein vietnamesisches Dorf mit Richard Wagners Walküren aus Helikopterlautsprechern wird berühmt. Denn er zeigt den Irrsinn dieses Krieges, der in der Realität mehr als 1 Million Vietnamesen und fast 60.000 US-amerikanische Soldaten tötet. Der Millionen Menschen auf beiden Seiten verstümmelt, in den Selbstmord oder in die Drogenabhängigkeit treibt, sagt Historiker Norbert Finch.
8: Wir haben in den späten 60er und frühen 70er Jahren dauernd gegen Vietnam demonstriert und haben gesagt, dass was da passiert, ist ein Kriegsverbrechen und hier wurde es sehr deutlich gesagt.
0: Deswegen gingen so viele Menschen bei der Deutschlandpremiere am 5. Oktober 1979 ins Kino. Apocalypse Now sorgte für viel Diskussionsstoff. Friedensaktivisten kritisierten ihn, weil sie viele Szenen als kriegsverherrlichend interpretierten. Aber es gibt 2 Oscars, 2 Golden Globes und 1 Goldene Palme. Der Film wurde in weiteren Fassungen veröffentlicht, als Reise in menschliche Abgründe, die heute noch immer aktuell sind.
9: Irene Geuer hat an die Deutschland-Premiere von Apocalypse Now erinnert am 5. Oktober 1979, heute vor 47 Jahren. 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

0: eine Ouvertüre von Antonio Vivaldi zur Oper Alcilda, Königin von Ponto, hier mit den Solisti Veneti. 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

Eric Francis Schrody heißt er eigentlich, dieser amerikanische Hip-Hopper, der mit seinen Pseudonymen oder Alias-Namen jongliert, wie andere mit Kaffeetassen in ihrem übervollen Schrank. Da gibt's so einiges, unter anderem Whitey Ford oder auch dieser hier, Everlast. What It's Like war der Song hier bei uns auf SR Kultur am Montagnachmittag. Und jetzt heißt's Parking Lot mit Mescara Mies.

0: Dmitri Schostakowitsch hier mal mit ganz anderem Sound, nämlich mit dem Duo Minerva. Ein lyrischer Walzer aus dem Tanz der Puppen gehört zu 7 Stücken für Klavier. Heute ist Welttag der Seifenblasen und die sind aktuell, das habe ich heute gelernt, hier bei uns in der Redaktion ziemlich im Trend. Während die einen nämlich Raucherpausen machen, pusten die anderen Seifenblasen in die Luft. Das ist ja aber auch ein bisschen besser für die Gesundheit und für die Umwelt. Nach dem Motto, jedem seine Raucherpause, wie auch immer er die füllt. Besonders lange halten Seifenblasen übrigens im Weltraum, hat uns Alexander Gerst mal erklärt.
1: Eine Seifenblase platzt ja auf der Erde deshalb, weil die Gravitation die Flüssigkeit an der Seite der Blase nach unten zieht. Das heißt, der ganze Film läuft nach unten und oben ist irgendwann nichts mehr übrig und dann platzt die Seifenblase. Und das hier in der Schwerelosigkeit, ja, ist das anders. Es gibt kein Oben und kein Unten. Das heißt, dass die Flüssigkeit kann sich frei auf der Hülle verteilen und die Theorie ist deshalb, dass die Seifenblase deswegen auch länger hält.
0: Also Alexander Gerst und seine Astronautenkollegen haben das Glück, heute also auf ihrer Seite zum Welttag der Seifenblasen. Wir hier auf der Erde die größere Herausforderung, aber am Ende vielleicht auch die größere Genugtuung, wenn es mit einem besonders schönen und schillernden Exemplar klappt. Also heute ran an die Seifenblase zum Welttag der Seifenblase.

Das wäre doch vielleicht was für den Picknickkorb bei diesem schönen Spätsommerwetter. Eine Flasche Chianti, Käse und eine Wurstplatte. Hier der Gourmet-Tipp von der Band The Burning Hell hier bei uns auf SR Kultur am Montagnachmittag. Davor Randy Crawford und Joe Sample mit Lead Me On. Jetzt lassen wir einen Groschen aus der Tasche purzeln und über den Boden rollen. Das genau ist nämlich, was Ludwig van Beethoven beschreibt in diesem Stück Rondo a Capriccio, die Wut über den verlorenen Groschen.

Und da ist er endgültig weg. Der verlorene Groschen, über den sich hier Ludwig van Beethoven erzürnt, in diesem berühmten Rondo a Capriccio, gespielt von Jewgeni Kissin. Und hier ist noch ein bisschen Filmmusik von Malakow Kowalski.

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1: 15 Uhr. Die Geheimdienste haben vor einem möglichen gewaltsamen Konflikt mit Russland gewarnt. BND-Chef Jäger sprach in einer öffentlichen Anhörung im Bundestag von direkten und konkreten Bedrohungen für Deutschland. Jäger verwies auf den Drohnenvorfall in Leipzig-Halle und warnte vor härteren Anschlägen von Seiten Russlands. Aus Berlin für SR Info Oliver Neuroth.
2: Der BND-Chef nennt Deutschland ein Hauptziel von Russland, weil wir der größte europäische Unterstützer der Ukraine mit Waffen sind. Russland führe einen Schattenkrieg gegen Deutschland. Jäger sagt wörtlich, wir befinden uns nicht im Verteidigungsfall und werden trotzdem angegriffen. Er verweist auf den Drohnenvorfall mit Sprengstoff am Flughafen Leipzig-Halle Anfang August, den die Regierung klar Russland zuschreibt. Jäger warnt, wir müssen mit weiteren russischen Attacken mit größerer Härte und Brutalität rechnen. Als Konsequenz aus der verschärften Bedrohungslage halten alle deutschen Geheimdienste die geplante Reform ihrer Behörden für nötig. Neben des BND ist das der Verfassungsschutz für das Inland und der militärische Abschirmdienst für die Bundeswehr.
1: Die Europäische Kommission investiert weitere Millionen in den Schutz der EU-Außengrenzen. Demnach erhalten die EU-Mitgliedstaaten 130 Millionen Euro für den Ausbau der Drohnenabwehr. Die Kommission reagiert damit auf neue Sicherheitsbedrohungen. Laut dem Migrationskommissar Brunner stellen Drohnen eine wachsende Gefahr auch für Europa dar. Kriminelle würden diese für ihre Zwecke missbrauchen. Brunner sieht Drohnen aber auch als Chance für den Schutz von Grenzen oder kritischer Infrastruktur. Zugbetreiber müssen im kommenden Jahr mehr für die Nutzung des deutschen Schienennetzes zahlen. Das zahlte die Deutsche Bahn mit. Die Bahntochter und die für das Netz zuständige DEBA Infrago will demnach einen Zielerlös von 7,5 Millionen Euro bei der Bundesnetzagentur beantragen. Das sei ein Plus von fast 8%. Auch für 2028 sollen die Trassenpreise steigen. Das Verwaltungsgericht Köln hatte in der vergangenen Woche entschieden, dass die Bahn die Preise im kommenden Jahr erhöhen und auf die Verkehrsunternehmen umlegen darf. Das Bundesumweltministerium wertet die E-Auto-Prämie als vollen Erfolg. Demnach wurde bereits 100.000 Mal die Prämie ausgezahlt. Sie gilt rückwirkend ab dem 1. Januar. Es gibt einen Zuschuss von maximal 6.000 Euro für den Kauf eines E-Autos oder bestimmte Hybridmodelle. Für SR Info Frank Eichmann.
3: Die erste Auswertung zeigt, dass die Prämie zu 90% für den Kauf reiner E-Autos verwendet wurde. Noch eins freut den Bundesumweltminister, dass sich Haushalte E-Autos leisteten, die vorher nicht daran gedacht hätten. Denn die Förderung erhalten nur Haushalte, deren steuerpflichtiges Jahreseinkommen 80.000 Euro nicht übersteigt. Mit Kindern dürfen es maximal 90.000 Euro sein. Und diese soziale Staffelung funktioniert so, das Bundesumweltministerium. 3/4 der Antragsteller verdienten maximal 60.000 Euro pro Jahr.
1: Zwei Forscher aus Deutschland bekommen in diesem Jahr den Medizin-Nobelpreis. Das hat das Karolinska-Institut in Stockholm mitgeteilt. Peter Hegemann und Georg Nagel werden zusammen mit dem US-Forscher Carl Deisseroth für ihre Forschung im Bereich der Optogenetik gewürdigt. Hegemann und Nagel haben dabei ein lichtempfindliches Protein entdeckt. Neurowissenschaftler Deisseroth schaffte es, dieses in ein Gehirn sozusagen einzuschleusen. Mit dem Protein sollen sich dann Nervenzellen im Gehirn gezielt steuern lassen. Diese Forschung gilt als eine der Hoffnungen für die Behandlungen von Krankheiten wie Parkinson oder Epilepsie. Im Saarland haben im vergangenen Jahr über 6.200 Menschen das Sportabzeichen gemacht. Das sind nach Angaben des Saarländischen Landessportverbands gut 200 mehr als im Jahr 2024. In diesem Jahr gibt es eine Premiere. Erstmals wird das Sportabzeichen auch für Menschen mit Behinderung angeboten. Und das waren die Nachrichten mit Luisa Oberhauser. 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
4: Spätsommerlich ist es heute nochmal mit viel Sonne bei 20 Grad in Türkismühle, 22 in Fischbach und 23 in Beckingen. Heute Nacht ist es klar und kühlt ab auf 11 bis 5 Grad. Morgen starten dann wieder mit Nebel in den Tag. Später scheint nochmal die Sonne bei bis 24 Grad. Der Wetterwechsel, der kündigt sich dann am Mittwoch an. Da haben wir schon mehr Wolken und erste Gewitter bei bis 22 Grad. Am Donnerstag ist es dann unbeständig und nur noch bis 16.
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4: Hallo, ich bin Gabi Sawasch, begrüße Sie ganz herzlich. Frauen, die heute ein Kind bekommen, betreten ein Minenfeld der Erwartungen. Sie werden sofort beurteilt, meistens ungefragt intim, widersprüchlich und gnadenlos öffentlich und nicht selten auch verurteilt. Dagegen hat Franka Lehfeld jetzt eine Streitschrift veröffentlicht. Gute Mütter, schlechte Mütter. Mit der Journalistin sprechen wir gleich hier auf SR Kultur um 14:45 Uhr.

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0: Toter Kehr und ihr Prinz hier bei uns auf SR Kultur. Klassik, Jazz und zeitlosen Pop, das präsentiert in dem ganz berühmten Mix die Band Pink Martini aus Oregon. Gerade sind sie auf Geburtstagstour unterwegs zum 30. auch bei uns im Saarland. Und Thomas Lauderdale, der hat uns erzählt, dass er eigentlich nie damit gerechnet hat, dass Pink Martini mal so groß und berühmt werden würde. Am Anfang sollte es einfach nur Spaß machen, Musik zu machen mit ein bisschen Glamour-Touch.
1: You know, I made the music that I wanted to listen to. And that's what it's always been.
0: Ich habe die Musik gemacht, die ich auch selbst hören wollte, sagt Lauderdale. Und so war es immer. Wir waren unabhängig, wir haben unser eigenes Label, also kann ich das kreieren, was ich möchte. Es ist eine Nische. Wir verkaufen ja nicht ständig Millionen von Alben. 30 Jahre Pink Martini feiert die Band morgen unter anderem bei uns um 20 Uhr in der neuen Gebläsehalle hier in Neunkirchen. SR Kultur präsentiert die Veranstaltung. Mehr dazu auch bei uns auf srkultur.de.

0: Ganz leise klingt diese Violinsonate F-Moll aus, beziehungsweise der dritte Satz von Felix Mendelssohn-Bartholdy, Alina Ibragimova und Cédric Tiberghien am Klavier hier auf SR Kultur am Montagnachmittag. Mütter sollen heute alles sein. Fürsorglich, berufstätig, präsent, immer gut gekleidet und frisiert und dabei noch relaxed. Aber egal, wie sie sich entscheiden, Kritik gibt es fast immer. Die Journalistin Franka Lehfeld beschäftigt sich in ihrem neuen Buch oder sagen wir der Streitschrift Gute Mütter, schlechte Mütter mit all diesen Erwartungen und alten Rollenbildern, wie sie entstanden sind und wie wir sie vielleicht auch hinter uns lassen können. Frau Lehfeld, bei Frauen in prominenten Positionen, ob Politik, Musik, Schauspielerei oder Wirtschaft, die so ein intensives Leben mit vielen Reisen und in der Öffentlichkeit führen, wird ja oft noch heute die Frage gestellt, ja und wer passt eigentlich auf deine Kinder auf? Männer hören das ja eher selten, obwohl wir es doch eigentlich inzwischen alle besser wissen müssten. Wie oft sind Sie das denn schon gefragt worden? Wo sind eigentlich deine Kinder?
1: Einen schönen guten Tag, schön, dass ich da sein darf. Also das Thema begeht mit mir ab und an und meistens ist die Antwort dann, mein Mann passt gerade auf, wenn ich Termine extern habe. Und mir kommt neben dieser Frage, die Sie ansprechen, eigentlich noch häufig diese Reaktion entgegen, dieses verdutzte Gucken. Ach wirklich? Ihr Mann passt auf? Also die Antwort führt eigentlich noch zu einer längeren Denkpause als die Frage.
0: Warum ist denn dieses alte Rollenklischee immer noch so verhaftet in unseren Köpfen?
1: Sie haben mein Buch angesprochen und ich beschäftige mich ja intensiv mit der Frau und auch mit der Rolle der Mutter. Und wir in Deutschland trennen eben nicht zwischen diesen Identitäten. Also wenn eine Frau Mutter wird, dann behandeln wir sie in Deutschland als die Frau, die sich aufopfern soll, die permanent zuständig ist, die Präsenz zu Hause letztendlich durchgehend repräsentiert. Und das ist natürlich auch ein Druck, der der Frau, der deutschen Frau aufgelastet wird, der historisch begründet ist in unserer Geschichte, vor allem eben auch in der Politik seit der Wiedervereinigung. Und wir haben eben ein Rollenbild der Frau anders als die Franzosen und Französinnen, die da kulturell anders drauf blicken. Und daher kommen auch die heutigen Probleme, dass wir letzten Endes sagen, die Frau muss immer noch für die Akzeptanz und für ihre Entscheidung kämpfen. Wobei meine These im Buch ja auch die ist, dass wir in Deutschland Wahlfreiheit nennen, aber sie nicht haben, weder kulturell noch ökonomisch, weil die Frau immer für ihre Wahl einen Preis zahlt.
0: Ja, Sie sagen es, Frauen werden oft übergriffig behandelt, rund um ihre Mutterrolle oft auch ungefragt, stillen Kinderbetreuung, jeder hat irgendwie eine Meinung dazu, gibt oft ungebetene Ratschläge. Wie können wir uns denn Wahlfreiheit überhaupt erkämpfen, wenn Sie sagen, wir haben sie eigentlich gar nicht?
1: Also es geht ja darum, in meinem Buch sage ich auch auf der Recherche, ich habe Elisabeth Badinter getroffen, die französische Philosophin, die ja maßgeblich in Europa die Debatte rund um Mutterschaft geführt hat. Und die härtesten Urteile über Frauen, über Mütter, leider fällen Frauen. Das ist historisch begründet darin, dass die Männer das Thema Kindererziehung komplett an die Frauen übergeben haben und sich rausgezogen haben. Und diejenigen, die praktisch einen Maßstab, etwas hauptverantwortlich kontrollieren und dafür zuständig sind, kontrollieren auch am stärksten, ob andere diesem Maßstab gerecht werden. Also das eine ist, wir Frauen selbst müssen auch an uns adressieren, andere Frauen, die andere Wege, eine andere Form der Mutterschaft wählen, zu akzeptieren, ohne permanent zu kategorisieren und zu bewerten. Das andere, und das ist der ökonomische Teil in meinem Buch, ist nicht das kulturelle Urteil, das sich reduzieren muss, sondern die ökonomischen Auswirkungen, also das Betreuungs- und das Steuersystem in Deutschland. Weil beides spielt eine eklatante Rolle darin, wenn es darum geht, dass die Frau eigentlich keine tragfähigen Alternativen hat. Ja? Wenn die Betreuung schließt um 13 Uhr, wenn die Kita im Winter mehr geschlossen als offen ist, dann habe ich auf dem Papier die Wahl, ob ich arbeiten gehe oder nicht. De facto habe ich sie nicht. Ja? Skandinavien hat Kinderbetreuung und frühkindliche Bildung gleichgesetzt mit kritischer Infrastruktur. Also Polizei, Feuerwehr und Notarzt. Ein Land, das so priorisiert, sagt seinen Familien, wo es steht. Wir in Deutschland wälzen diese Entscheidung immer noch auf die Familien und hauptsächlich auf die Mütter ab. Und deshalb haben wir eben auch keine tragfähigen Alternativen in dem Thema Betreuung, was dazu führt, dass Frauen natürlich dann auch keine freie Entscheidung treffen, ob sie Teilzeit, Vollzeit arbeiten oder zu Hause bleiben, weil letzten Endes sagt es ihnen das System.
0: Sie sagen es, politisch müsste sich einiges ändern, wahrscheinlich auch gesellschaftlich in unserer aller Meinung zu diesem Thema. Woran würden wir denn merken, dass diese alten Rollenbilder tatsächlich passé sind, dass wir sie hinter uns gelassen haben, wenn Ihr Mann Christian Lindner ein Buch über die Vaterschaft geschrieben hat zum Beispiel?
1: Ich glaube, dass die Väter gar nicht so diejenigen sind, die wir als erstes ansprechen, weil ich weiß nicht, wie es Ihnen geht. Also ich habe in meinen Beobachtungen schon das Gefühl, dass sich gerade etwas tut. Veränderungen dieser Dimension brauchen 10 bis 15 Jahre in einer Gesellschaft. Aber auf den Spielplätzen, beim Einkaufen, also ich persönlich sehe Väter immer öfter, auch mit kleinen Kindern. Ich glaube, wir stehen am Beginn einer guten Veränderung. Wenn ich auf die Politik gucke, dann finde ich, ist es auch unabhängig vom Parteibuch eine Aufgabe für die Parteien, ein Angebot zu machen, was Familienpolitik mit Wirtschaftspolitik und der Zukunft gleichsetzt. Wir haben eine Geburtenrate von 1,3 Kindern pro Frau. Das ist rückläufig. Und es wäre genau jetzt der Moment, Familien ein echtes, also vor allem Frauen, ein echtes Angebot zu machen, das sie auf Augenhöhe behandelt, das ihnen auch die Wahl freistellt. Ich sag mal, wenn Steuerklasse 5 die Antwort ist, ja, mein Zuverdienst kleinrechnet, die Betreuung schließt und der Minijob am Ende, wenn ich nachrechne, für meine Familie die beste Alternative ist, dann können wir lange von Wahlfreiheit sprechen und jede Familie, wie sie möchte. De facto ist es dann doch vom Staat der Anreiz, dass die Frau weniger arbeitet und keine Vorsorge leistet fürs Alter. Und da kommen wir in die ganze Dimension der Altersarmut und eben auch den Problemen, die mit den Frauen dann konfrontiert sind. Also ich sehe aktuell ganz stark eine ernsthafte und nicht rein sparorientierte Familienpolitik, obwohl ich eben nochmal sage, ich fordere keine Sozialleistung neue für Familien. Ja, ich fordere offene Kitas, gute Betreuung und ein gutes Steuersystem.
0: Trotzdem ein Thema, das irgendwie in uns allen brennt und hoffentlich auch noch weiter diskutiert wird. Franka Lehfeld bei uns im Gespräch hier auf SR Kultur am Montagnachmittag. Gute Mütter, schlechte Mütter heißt das Buch oder eine Streitschrift gegen alte Rollenmuster und übergriffige Erwartungen. Da geht es vor allem, wir haben es gehört, um falsche Ideale und echte Wahlfreiheit. Danke Ihnen, Frau Lehfeld.
1: Ich danke Ihnen. Einen schönen Nachmittag.
0: Genau.

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Fee Penafiel hier bei uns auf SR Kultur mit Lost im Paradies. Und hier haben wir Gordon Jacob, sowas wie British Light Music und die Denby Suite. Der erste Satz Präludium und vom Titel kann man schon vermuten, dass da auch ein kleiner Gruß Richtung Barockmusik geht.

0: Gordon Jacob und die Den by Suite hier bei uns auf SR Kultur. Václav Havel ist in diesen Wochen in Tschechien wieder in aller Munde und dafür gibt's auch einen guten Grund, seinen 90. Geburtstag heute. Auch 15 Jahre nach seinem Tod inspiriert der Dissident und spätere Präsident noch immer viele Menschen in seiner Heimat, auch durch seine Werke, die jetzt zur Buchmesse zum Teil neu entdeckt auf Deutsch erscheinen und es sind auch Fragmente eines Theaterstücks gefunden worden. Marianne Alweis gratuliert.
1: Co to je?
2: Takové upozornění.
1: A co s tím mám dělat?
2: Podepsat to.
3: Es dürfte ein Höhepunkt im Havel-Gedenkjahr werden. Die Premiere eines vergessenen Theaterstücks von Václav Havel mit dem Titel Die Warnung. Die semi-autobiografische Figur Ferdinand Vaněk, Bühnenautor und Dissident, im Verhör mit dem kommunistischen Agenten. Noch wird im Prager Davidze Theater geprobt, unter Anleitung des Regisseurs Jiří Havelka. Auf rund 150 Seiten hat Václav Havel Theaterstücke skizziert, die ihm während seiner ersten Inhaftierung wegen der Charta 77 eingefallen waren. Anhand dieser Notizen und seiner Tagebucheinträge aus dieser Zeit haben wir das Werk so originalgetreu wie möglich rekonstruiert. In den Vaněk-Werken definiert Havel den Begriff des Dissidenten, lotet die Grenzen des Gewissens aus und entlarvt die Absurdität der totalitären Macht. Der Regimekritiker Havel stand für den Dialog mit der alten Macht und mit neuen Kritikern. Besonnen führte er 1989 durch die Samtene Revolution und Tschechien anschließend zurück nach Europa.
4: Dialog moci s veřejností začal.
3: Ein letztes Werk hat Havel posthum hinterlassen. Ich habe es irgendwo versteckt, heißen Havels Erinnerungen aus dem Jahr 1977 in der deutschen Übersetzung. Für den Finder David Duschek eine echte Sensation. Er ist der Enkel von Zdeněk Urbanek, einem engen Freund und Mitstreiter von Havel.
5: Actually, those are files I found in my grandfather's archive.
3: Ich habe diese Unterlagen im Archiv meines Großvaters entdeckt, ungefähr vor 10 Jahren. Es handelt sich um normale Schulhefte, aber dann habe ich Havels Handschrift erkannt. Dies hier ist der Entwurf des Buches, das Havel über die Anfänge der Charta 77 schreiben wollte.
5: About the origins of Charta 77.
3: Die Václav Havel-Bibliothek hat dieses Buch veröffentlicht, genau wie viele andere auch. Sie verwaltet einen Teil des Nachlasses von Havel, inzwischen allerdings als erste Präsidentenbibliothek. Streitigkeiten über Personal und Kurs der renommierten Institution führten zu einem Zerwürfnis mit Havels Witwe. Die übertrug Václav Havels Namensrechte an die Prager Stadtbibliothek. Spannungen hinter den Kulissen gärten schon länger, doch die Motive von Dagmar Havlová bleiben unklar. 2 Bibliotheken für einen der größten Tschechen. Eine Provinzposse zum 90. Geburtstag, fast so absurd wie Havels Werke. Die leben weiter, die Bekannten und die Neuentdeckten. Marianne Alweis, Prag.
0: Das Vermächtnis von Václav Havel in seiner tschechischen Heimat zu seinem heutigen 90. Geburtstag.

0: Donegal, Anna B. Savage. Ihren ersten großen Hit hat Nana Mouskouri hier bei uns in Deutschland gelandet. Und das, obwohl sie als Kind noch in Griechenland die deutsche Besatzung im Zweiten Weltkrieg miterlebt hat. 1934 ist sie auf Kreta geboren.
1: Ich bin geworden Stimme der Sehnsucht. Die Deutsche hat mir diese Name gegeben. Das war ein Traum schon für mich.
0: Und inzwischen ist sie ausgesöhnt mit Deutschland. Heute bekommt Nana Mouskouri den Bundesverdienstorden. Unser Thema gleich hier auf SR Kultur nach Oliver Davis Doppelkonzertsatz für Gitarre, Harfe und Orchester.

0: Oliver Davis und dieser Doppelkonzertsatz aus einem Konzert für Gitarre, Harfe und Orchester. Die griechische Sängerin Nana Mouskouri ist eine der wohl erfolgreichsten Sängerinnen aller Zeiten, auch und gerade hier bei uns in Deutschland. Sie sagt selbst, Deutschland sei zu einem geliebten Land geworden. Dabei hatte sie als Kind die deutsche Besatzung Griechenlands im Zweiten Weltkrieg miterlebt. Jetzt bekommt sie den Verdienstorden der Bundesrepublik Deutschland Jasper Riemann gratuliert.
1: Anfang der 60er Jahre hat sich Nana Mouskouri am Potsdamer Platz in Berlin ein Hotelzimmer genommen. In der Nähe war ein Studio. Was sie dort aufnahm, verschaffte ihr den internationalen Durchbruch.
2: Weiße Rosen aus Athen.
1: Weiße Rosen aus Athen. Nana Mouskouris erster großer Hit. Die Karriere der griechischen Sängerin begann ausgerechnet in dem Land, das ihre Heimat nur wenige Jahre zuvor ins Unglück gestürzt hatte. So hat sie es später rückblickend formuliert und hinzugefügt, die Welle der Sympathie aus Deutschland habe ihr Bild verändert. Sie habe die Meinung verworfen, dass die Deutschen ihre Feinde wären.
3: Ich bin geworden Stimme der Sehnsucht. Die Deutsche hat mir diese Name gegeben. Das war ein Traum schon für mich.
1: Nana Mouskouri wird 1934 auf Kreta geboren, wächst dann in Athen auf. Als Kind erlebt sie die Besatzung Griechenlands durch die deutsche Wehrmacht während des Zweiten Weltkriegs. In einem Zeitungsinterview sagt sie später, ich bin ein Kind des Kriegs und der Besatzung. Daraus entwickelt sich ein Mut. Es hat mich etwas Wichtiges gelehrt. Heute existierst du, morgen vielleicht nicht mehr. Die Familie hat nicht viel Geld, wie sie in ihrer Autobiografie schreibt. Die Musik gibt ihr damals Halt, die Möglichkeit, sich auszudrücken.
3: Schreien, kann ich sagen, mit meinem Gesang, das war nicht Schreien, aber das war eine Stimme, das brauchte wirklich, sie suchte eine Hilfe zu finden.
1: Mit Klassik fing alles an. Am Konservatorium in Athen studiert sie Gesang. Doch in den Athener Nachtclubs entdeckt sie Nat King Cole, Ella Fitzgerald, Billie Holiday, Frank Sinatra, den amerikanischen Jazz. Ende der 50er Jahre wird sie in Griechenland bekannt. Anfang der 60er dann der Riesenerfolg in Deutschland als Schlagerstar. Kurz zuvor war auf der Berlinale der Dokumentarfilm Traumland der Sehnsucht über die griechischen Inseln gelaufen. Mouskouri singt darin dieses griechische Volkslied. Daraus wurden dann die weißen Rosen. Kurze Zeit später startet sie auch in den USA durch, dort mit Jazz. Als 1967 das Militär in Griechenland mit einem Putsch die Macht übernimmt, geht sie ins Exil nach Paris. Im Laufe ihrer Musikkarriere wird die schwarze Hornbrille zu ihrem Markenzeichen. Insgesamt veröffentlicht sie mehr als 1600 Songs und 134 Alben in 21 Sprachen. Eine davon Deutsch. Die Sprache hatte sie im Kino in ihrer Heimat kennengelernt, wo deutsche Filme liefen. Ihre Mutter sei ein Fan von Zara Leander gewesen. Nicht nur in ihren Liedern will sie Grenzen überwinden, auch politisch. In einem Interview zu ihrem 90. Geburtstag sagte Mouskouri, der Fall der Berliner Mauer sei eine der schönsten Erfahrungen ihres Lebens gewesen. In den 90ern war sie für 5 Jahre Mitglied im Europaparlament. Sie hoffte, so hat sie es formuliert, Brücken der Freundschaft zwischen den Ländern zu bauen. Die Musik von Nana Mouskouri hat Bundespräsident Frank-Walter Steinmeier fast sein ganzes Leben lang begleitet, wie er einmal betont hat. Jetzt verleiht Steinmeier ihr den Bundesverdienstorden. In der Begründung heißt es, dass sie trotz ihrer Kindheitserinnerungen an die deutsche Besatzung eine Aussöhnung mit einleitete, präge bis heute das Griechenlandbild der Deutschen.
0: Nana Mouskouri bekommt den Verdienstorden der Bundesrepublik Deutschland Jasper Riemann mit einem Porträt der griechisch-deutschen Sängerin hier bei uns auf SR Kultur.

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1: 16 Uhr. In Emden in Niedersachsen soll ein neuer Marinehafen errichtet werden. Das teilte Verteidigungsminister Pistorius mit. Dazu haben sein Ministerium, die niedersächsische Landesregierung und die Stadt Emden eine Absichtserklärung unterzeichnet. Einzelheiten von Katharina Seiler.
2: Für Bundesverteidigungsminister Pistorius ist klar, die Marine müsse wie die gesamte Bundeswehr angesichts der aktuellen Bedrohungslage zügig wachsen. Das heißt, zusätzliche Schiffe und Boote bräuchten Liegeplätze, die zusätzlichen Soldatinnen und Soldaten benötigten Unterkünfte und Ausbildungsgebäude. Darum, so Verteidigungsminister Pistorius, brauche die Marine einen neuen Hafen in der Nordsee, zusätzlich zum Stützpunkt in Wilhelmshaven. Und dafür bietet Emden die idealen Voraussetzungen, wie etwa genügend Fläche und der schnelle Zugang zum Atlantik und dem hohen Norden. Bundesverteidigungsminister Pistorius wünscht sich, dass der Hafen Anfang der 2030er Jahre in Betrieb gehen kann.
1: Im Schwarzen Meer ist ein Handelsschiff gesunken. Laut dem rumänischen Innenministerium kamen zwei Menschen ums Leben. Demnach war an Bord ein Feuer ausgebrochen. Zur Ursache machte die Behörde keine Angaben. Rumänische Medien berichten, dass das Schiff von einer Drohne getroffen worden war. Zum Zeitpunkt des Vorfalls befand sich das Schiff in der ausschließlichen Wirtschaftszone Rumäniens. Diese Zone geht nicht zum Staatsgebiet eines Landes. Der Chef des Bundesnachrichtendienstes, Jäger, hat vor einer konkreten Bedrohung durch Russland gewarnt. In einer öffentlichen Anhörung im Bundestag verwies er auf den Drohnenvorfall am Flughafen Leipzig-Halle. Künftig könnten weitere, schwerwiegendere Anschläge möglich sein. Im Zuge dessen drängt Jäger darauf, die Reformen umzusetzen für den BND, den Verfassungsschutz und für das Inland sowie den militärischen Abschirmdienst für die Bundeswehr. Nach dem Willen der Bundesregierung sollen die Dienste mehr Befugnisse erhalten und vermehrt selbst eingreifen können. Kritiker befürchten, dass die Nachrichtendienste dadurch zu viel Macht und Einfluss bekommen könnten. Die E-Auto-Förderung ist im Saarland besonders erfolgreich angelaufen. In einem Bundesländervergleich erhielten saarländische Käufer in den ersten Monaten die meisten Zusagen. Die Prämie kann seit Mitte Mai beantragt werden, gilt aber rückwirkend für seit 1. Januar zugelassene Autos. Aus der SR-Wirtschaftsredaktion Lars Ohlinger.
3: Nach Angaben des Bundesamtes für Wirtschaft und Ausfuhrkontrolle, kurz BAFA, erhielten bis Juli 341 saarländische Käufer eine E-Auto-Prämie. Das ist bezogen auf die Einwohnerzahl der Höchstwert in Deutschland. In Bayern waren es zum Beispiel 290 Förderzusagen bezogen auf 1 Million Einwohner. Das Schlusslicht bildete aber Berlin mit nur 72 Zusagen für die E-Auto-Prämie. Ziel der Bundesregierung ist es, einkommensschwächere Haushalte beim Kauf eines E-Autos mit bis zu 6.000 Euro zu unterstützen. Die Höchstfördersumme erhalten Familien mit einem zu versteuernden Haushaltsjahreseinkommen von unter 45.000 Euro und zwei minderjährigen Kindern.
1: Bis Anfang des Monats wurde die Prämie laut Bundesumweltminister Schneider an insgesamt 100.000 Käufer gezahlt. Die Damen-Basketball-Bundesliga prüft einen Protest der St. Louis Royals gegen die Wertung ihrer Niederlage am Wochenende. Eine Sprecherin teilte mit, es sei offen, bis wann eine Entscheidung gefällt wird. Beim Protest geht es um das Spiel gestern in Osnabrück. Laut den St. Louis Royals war der Halbzeitstand der Partie zu Unrecht verändert worden. Demnach hatte Osnabrück zunächst 28 Punkte, bekam aber von den Schiedsrichtern zwei zusätzliche Punkte gutgeschrieben. Diesen habe aber kein erfolgreicher Korbwurf von Osnabrück zugrunde gelegen. Das Spiel hatte St. Louis mit 63-65 verloren. Und das waren die Nachrichten mit Luisa Oberhauser. 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
4: Der goldene Oktober zeigt sich spätsommerlich mit 20 Grad heute in Türkismühle, 22 in Fischbach und 23 in Beckingen. Heute Nacht ist es klar und kühl, geht runter auf 11 bis 5 Grad. Morgen starten wir dann wieder mit Nebel in den Tag, werden dann nochmal mit Sonne bis 24 Grad. Am Mittwoch ziehen dann schon die ersten Wolken und Gewitter auf. Bis 22 werden es dann und ab Donnerstag sind es nur noch 16 Grad und unbeständig.
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4: Hallo, ich bin Gabi Sawasch. Ich habe gerade was Schönes gelesen, nämlich ein gutes Kontrastprogramm zu den sonst sehr lauten Ballermann-Hits und Maßsaufen auf dem Oktoberfest. Auf der Wiesn gibt es nämlich seit diesem Jahr auch ein klassisches Streichquartett, das in einem Festzelt spielt. Pate für die Idee ist der Netflix-Hit Bridgerton. Da gibt es ja auch immer wieder ein Streichquartett, das spielt. Und jetzt eben auch auf der Wiesn in München zu Kaffee und Kuchen. Sie spielen nicht Mozart, sondern Pachelbel, Ed Sheeran oder Adele. Mehr dazu auch bei den Kollegen von BR Klassik.

Bea Krieger und Flor. Kammermusik eigentlich mit so ein bisschen Pop-Appeal hier bei uns auf SR Kultur am Montagnachmittag. Und jetzt was für die Serienfans, nämlich Filmmusik oder Serienmusik zu Downton Abbey von John Lunn, fühlt man sich gleich zurückversetzt in ja, den Anfang des 20. Jahrhunderts hier mit diesem Thema der Downton Abbey-Serie. Camille Bezolet und ihre Schwester Julie.

0: Downton Abbey erzählt das Leben der adligen Familie Crawley und ihrer Bediensteten auf dem englischen Landsitz Downton Abbey. Anfang des 20. Jahrhunderts waren wir hier mit dieser Filmmusik von John Lunn. Der Film Nasa von Yuval Abraham und Rachel Sorr ist in Venedig beim Filmfest geehrt worden mit dem Spezialpreis der Jury, sorgt aber vor allem in Israel nach wie vor für heftige Kontroversen. Die gehen so weit, dass Kulturminister Miki Zohar fordert, dass den Regisseuren die israelische Staatsbürgerschaft entzogen werden soll. Ministerpräsident Netanyahu hat entsprechende Gesetzesvorhaben angekündigt. Nasa geht der Frage nach, wie Israel im Gazakrieg künstliche Intelligenz zur Überwachung und Zielauswahl einsetzt. Die israelische Armee weist zentrale Vorwürfe des Films zurück. Frederik Braun hat den Film gesehen.
1: Tel Aviv bei Nacht. Hochhäuser, Schnellstraßen, beleuchtete Wohnungen. Auf einem Dach sitzen jeweils zwei Menschen und sprechen miteinander. Einer ist immer zu sehen, der Investigativjournalist Yuval Abraham. Seine Gesprächspartner bleiben im Schatten, ihre Stimmen sind verändert. 24 israelische Militär- und Geheimdienstmitarbeiter berichten anonym über ihre Arbeit im Gazakrieg. Sie beschreiben ein System, das gewaltige Mengen an Daten zusammenführt. Künstliche Intelligenz hilft, mögliche Ziele zu identifizieren und Aufenthaltsorte zu bestimmen. Auf einem Blatt Papier skizziert ein Geheimdienstler das verwendete Programm. Auf dem Bildschirm erscheint ein Gebäude aus der Vogelperspektive. Darin ein mutmaßlicher Hamas-Kommandeur, der als Ziel identifiziert wurde. Klickt man auf das Gebäude, erscheinen Informationen über alle weiteren Menschen, die sich darin aufhalten. Seine Frau, seine Kinder und andere Bewohner. Diese Menschen werden als NASA bezeichnet, ein israelisches Militärkürzel für den erwarteten Kollateralschaden. Einer der Interviewten berichtet, für die Tötung eines einzelnen Hamas-Kommandeurs seien auch Angriffe mit sehr hohen erwarteten Opferzahlen genehmigt worden. Bis zu 500 Menschen für eine Zielperson. Der Dokumentarfilm zeigt dabei kaum Bilder aus Gaza. Stattdessen schwenkt die Kamera immer wieder in Wohnungen von Tel Aviv. Menschen auf Sofas, vor dem Fernseher, auf Balkonen. Ein ganz normaler Alltag. Genau dieser Kontrast ist die zentrale Idee des Films. Während in Israel über Leben und Tod in Gaza entschieden wird, geht in Tel Aviv das alltägliche Leben weiter. Ein Militärangehöriger erzählt, tagsüber Menschen getötet und abends in Tel Aviv gefeiert zu haben. Ein anderer berichtet von einem Kollegen, der auf die Frage, wie er mit dem Erlebten umgehe, geantwortet habe, vertraue dem System. Der Film fragt damit nach der Verantwortung des Einzelnen und liefert zugleich eine Erklärung für die extrem hohen Todesraten in Gaza. Über 72.000 Menschen sind seit den Hamas-Attentaten vom 7. Oktober 2023 in Gaza getötet worden. Doch was geschieht, wenn das Töten zu einem technischen Vorgang wird, zu Daten, Wahrscheinlichkeiten und Zielkoordinaten auf einem Bildschirm? Einige der Interviewten beginnen im Laufe der Gespräche ihre eigene Rolle zu hinterfragen. Nasa ist damit nicht nur ein Film über künstliche Intelligenz im Krieg, er ist auch ein Film über Distanz und Verdrängung und darüber, wie eine Gesellschaft mit einem Krieg leben kann, der für die Menschen auf der anderen Seite allgegenwärtig ist.
0: Nasa, der neue Film im Kino. Seit dem 1. Oktober bei uns in der Nähe, allerdings nur in einigen Kinos in Metz. Ende November soll er dann auch online kostenlos veröffentlicht werden.

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die Ibibio Sound Machine, unter anderem mit nigerianischen Wurzeln, hier bei uns auf SR Kultur und dem schönen Song Love. Heute ist der sogenannte Kids Music Day. Das ist eine Initiative in den USA und das Ziel ist, Kinder an die Musik ranzuführen. Mittlerweile ist der Tag richtig erfolgreich geworden. Jedes Jahr beteiligen sich um die 800 Musikschulen und Musikläden mit Konzerten und Veranstaltungen. Eine schöne Initiative und ich finde unbedingt auch eine gute Idee für uns hier in Deutschland. Wie heißt es so schön? Musik kann zwar nicht die Welt retten, aber die Seele.

0: Ein D-Dur Mozart-Violinkonzertsatz mit Gil Shaham und dem SWR-Sinfonieorchester. Wir sind mitten in der Nobelpreiswoche und dies in diesem Jahr eine ganz besondere, denn es wird 125. Jubiläum gefeiert. Traditionell werden ja jetzt Anfang Oktober jeden Tag die Preisträger in den verschiedenen Kategorien bekannt gegeben, die dann am 10. Dezember ihre Trophäen bekommen. Los geht's heute wie immer mit der Medizin und der Preis geht an drei Forscher, die sich mit sogenannter Optogenetik beschäftigt haben. Darunter auch ein Biologe und ein Biophysiker aus Deutschland. Unsere Korrespondentin Jana Sinram berichtet aus Stockholm.
1: Karl Deisseroff, Peter Hegemann und Georg Nagel. Ein Preisträger aus den USA und zwei aus Deutschland teilen sich in diesem Jahr den Nobelpreis für Physiologie oder Medizin. Die drei Forscher haben ein einzigartiges Werkzeug zur Erforschung der Kommunikation von Nervenzellen im Gehirn entwickelt. Damit können Wissenschaftler bestimmte Nervenzellen im Gehirn an- oder ausschalten und beobachten, ob dadurch zum Beispiel eine Erinnerung oder ein Gefühl entsteht. Die Methode heißt Optogenetik. Abdel El Manira vom Karolinska-Institut bei der Verkündung in Stockholm.
2: The impact of optogenetics extends far beyond understanding the healthy brain.
1: Die Bedeutung der Optogenetik reicht weit über das Verständnis des gesunden Gehirns hinaus. Sie kann aufdecken, wenn bestimmte Gehirnschaltkreise gestört sind, was zu Erkrankungen wie Blindheit, Depression, Sucht oder Demenz führen kann. Das Gehirn birgt nach wie vor unzählige Geheimnisse, die es zu entdecken gilt. Die Optogenetik hat uns ein wirkungsvolles Mittel an die Hand gegeben, um diese Herausforderungen anzugehen. Peter Hegemann ist Biophysiker und lehrt an der Humboldt-Universität in Berlin. Georg Nagel ist Biologe von der Universität Würzburg. Die beiden haben an einer winzigen Alge namens Chlamydomonas gearbeitet. In deren Hülle haben sie ein Eiweiß mit einzigartigen Eigenschaften gefunden. Abdel El Manira vom Karolinska-Institut.
2: They discovered that the protein itself.
1: Sie haben festgestellt, dass das Eiweiß ein lichtgesteuerter Ionenkanal war. Wenn es Licht ausgesetzt wird, öffnet sich der Kanal, sodass Ionen hineinströmen und ein elektrisches Signal erzeugen können. Nagel und Hegemann war sofort klar, was sie entdeckt hatten. Sie hatten den Schalter gefunden, von dem Neurowissenschaftler schon lange geträumt haben. Der US-amerikanische Psychiater und Neurobiologe Karl Deisseroff von der Stanford University nutzte diesen Lichtschalter weiter. Ihm gelang es mithilfe der Gentechnik, ihn in das Gehirn lebender Mäuse einzusetzen. So konnten er und sein Team bestimmte Nervenzellen gezielt aktivieren. Ihre Entdeckung steht für das, was den Nobelpreis ausmacht, sagt Patrick Ernforsch vom Stockholmer Karolinska-Institut. Es geht um Forschung, die durch Neugier getrieben ist. Man hat eine Grünalge erforscht und dabei einen Ionenkanal entdeckt. Und auf dieser Grundlage können wir jetzt die Aktivität im Gehirn mit Licht steuern. Und auf lange Sicht neue Erkenntnisse für Krankheitsbilder wie Alzheimer, Schizophrenie oder Parkinson gewinnen oder Emotionen wie Angst und Aggression besser untersuchen. Dazu haben die drei Preisträger entscheidend beigetragen. Deisseroff, Hegemann und Nagel erfuhren vom Vorsitzenden des Nobelkomitees Thomas Perlemann von ihrem Glück. Ich konnte tatsächlich alle drei erreichen. Es war toll, mit ihnen zu sprechen. Zuerst Karl Deisseroff. Er war sehr müde und hatte noch geschlafen. Alle drei waren sehr überrascht. Und alle drei haben das Gleiche gesagt. Sie finden es absolut wunderbar, dass sie den Preis zusammen mit den beiden anderen bekommen. Die drei Forscher werden ihre Auszeichnung am 10. Dezember in Stockholm entgegennehmen, am Todestag des Preisstifters Alfred Nobel.
0: Und morgen um 11.45 Uhr geht's weiter im Nobelpreisreigen, dann mit den Preisträgern oder Preisträgerinnen im Fach Physik.

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Aus dem Herzen Amerikas, dieser Sound von Brandi Carlile, This Time Tomorrow. Die lustigen und, wie ich selbst finde, unglaublich liebenswürdigen Knetschafe sind zurück. Passend zum Oktober sind Sean das Schaf und seine Freunde auf dem Kürbisfeld unterwegs, um wieder neue Abenteuer zu bestehen. Unter anderem kämpfen sie gegen ein zotteliges Monster im Kürbisfeld. Ab 1. Oktober ist der neue Film von Sean das Schaf im Kino zu sehen. Und diese Art, wie diese Animation hergestellt ist, ist ja unglaubliche Handarbeit. Ich habe da auch mal ein Making-of dazu gesehen, wie viele Knetpositionen nötig sind, um diese Schafe wirklich in so einem ganz langen Film in Szene zu setzen. Das nennt man Stop-Motion und darum geht's gleich in unserer neuen Folge des Crashkurs Weltkino hier auf SR Kultur.

0: Ding war das natürlich, St. Agnes and the Burning Train. König der Löwen, Toy Story oder Shrek? Diese Filme haben Sie bestimmt zusammen mit Ihren Kindern, Enkeln oder Nichten und Neffen gesehen. Alles Animationsfilm-Klassiker, muss man sagen. Da sind Disney oder Pixar ganz vorne mit dabei oder auch Animes. Meist sind die handgezeichnet oder am Computer modelliert. Aber es gibt noch eine andere Technik, die fast so alt ist wie das Kino selbst und die nennt sich Stop Motion. Ein schönes Beispiel ist der neue Film Shaun das Schaf, Spuk im Kürbisfeld. Da werden ja die Figuren wirklich mit Hand geknetet. Gelegenheit, dass wir uns diese ziemlich außergewöhnliche Filmtechnik mal genauer anschauen.
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0: Jeden Montag hier auf SR Kultur nimmt uns Hendrik Warnke mit in die Welt des Films. Hallo Hendrik.
2: Hallo Gabi.
0: Hendrik, vielleicht mal zu Beginn, ich habe es gerade so ein bisschen angedeutet, was genau ist Stop-Motion eigentlich? Wie funktioniert das konkret?
2: Ja, also du hast gesagt, häufig gezeichnet oder am PC modelliert und dann im Prinzip die Bilder aneinandergereiht. Bei Stop-Motion sind es häufig Knete oder Plastilin und es sind tatsächlich Puppen oder Figuren, die fotografiert werden. Die werden aufgestellt, fotografiert, ein Stück bewegt, wieder fotografiert, wieder bewegt und so weiter und irgendwann entsteht daraus Bewegung. Also der Standard sind da 24 Bilder pro Sekunde, aber nur 12 Fotos, die dann für 2 Frames meistens stehen bleiben.
0: Ich habe da mal so ein Making-of gerade von Shaun das Schaf gesehen, bei 90 Minuten Film, fast 70.000 Fotos. Das klingt ja nach einem wahnsinnigen Aufwand, unglaublich viel Zeit und Energie, die da drin steckt.
2: Ja, das stimmt. Also ist Animation immer und deswegen ist Stop-Motion auch irgendwie so super grundlegend, denn jeder Film ist ja letztlich eine Aneinanderreihung von Bildern. Und bei Animation musste eben irgendjemand zeichnen, modellieren oder fotografieren. Gerade früher, als es noch keine Computer gab, hieß das eben, jedes Bild entsteht einzeln. Ob gezeichnet, mit Figuren oder sonst wie und da eben auch noch.
0: Das heißt, früher war Stop-Motion gang und gäbe, kann man sagen?
2: Also man hat sich das schon zweimal überlegt, weil das eben so aufwendig ist, aber für bestimmte Effekte war Stop-Motion eben die wichtigste Möglichkeit im Prinzip. Also das bekannteste Beispiel ist wahrscheinlich 1933 King Kong auf dem Empire State Building. Ich glaube, die Szene haben wir alle so ein bisschen im Kopf. Ja, nur mit Stop-Motion konnte man damals eben solche Figuren in Szene setzen.
0: Mit Shaun das Schaf gibt es ja jetzt immer noch solche Filme und Serien, die so aufwendig gemacht werden. Wieso hat das denn, obwohl es so aufwendig ist, überhaupt die Digitalisierung überlebt?
2: Also ich glaube, man sollte dazu sagen, natürlich wird heute bei großen Stop-Motion-Produktionen auch digitale Hilfe benutzt, zum Beispiel beim Licht oder in den Hintergründen oder so. Aber klar, ne, man kann digital einen sehr ähnlichen Look kreieren. Die Lego-Filme machen das zum Beispiel. Warum also ja echte Figuren umständlich Bild für Bild bewegen? Die Frage habe ich auch Matthew Walker gestellt. Der arbeitet für das britische Animationsstudio Aardman, die Wallace und Gromit oder eben auch Shaun das Schaf gemacht haben und der jetzt bei dem neuen Shaun das Schaf-Film Regie geführt hat.
3: Bei den Shaun-Figuren ist das gar nicht so einfach. Sie haben keine Augenbrauen. Eigentlich können sie nur mit den Augenlidern und dem Mund Gefühle ausdrücken. Beim Bauer ist es sogar noch viel schwieriger, wenn man seine Augen gar nicht sieht. Deshalb muss sehr viel über die Körperhaltung und die Bewegung kommen. Wir sprechen oft darüber, was die Figur gerade denkt und was wir mit einer Szene vermitteln wollen. Bei schwierigeren, emotionalen Momenten filmen wir manchmal sogar uns selbst dabei, wie wir die Szene mit den Figuren spielen und schauen dann, was am besten funktioniert, quasi als Vorlage.
2: Und ich finde, das sieht man auch bei den Aardman-Filmen, aber zum Beispiel auch bei den Filmen von Laika, die Coraline zum Beispiel gemacht haben. Die haben irgendwie alle so eine Wärme, so eine Verspieltheit, irgendwie auch Ehrlichkeit, weil ja, die natürlich tolle Figuren haben, aber weil man eben auch die Handarbeit sieht.
0: Das muss aber doch auch unfassbar schwer sein, mit Knetfiguren Stimmung rüberzubringen und zu transportieren, oder?
2: Ja, also klar, du bist ja extrem eingeschränkt, gerade was die Mimik angeht. Also habe ich das Matthew auch nochmal gefragt.
4: I think the core, obviously stop motion is a big part of that, but it's also the character and the comedy and we always.
3: Im Kern aller unserer Filme stehen die Figuren und der Humor, nicht nur Stop Motion. Wir gehen immer von den Charakteren aus und wollen sie zwar in neue Situationen bringen, aber sie müssen dabei immer sie selbst bleiben. Und Stop Motion gibt den Film einfach diese besondere Wärme. Man sieht und spürt, dass alles handgemacht ist und einfach angefasst wurde. Wir wollen die Filme auch gar nicht zu glatt und perfekt machen. Man darf ruhig mal einen Fingerabdruck sehen. Ich glaube, genau darin liegt der eigentliche Reiz.
4: That handcraft behind it is a big appeal.
2: Und auch da kommt natürlich nochmal so ein bisschen der Charme der Figuren durch. Du musst viel mit Körperhaltung und Bewegung arbeiten, um Stimmung auszudrücken. Gleichzeitig sieht das ja nie ganz realistisch aus, sondern eben ziemlich besonders und einzigartig.
0: Ich finde es auf jeden Fall, dass es großartig gelungen ist bei den Shaun das Schaf-Filmen und freue mich sehr, diese neue Ausgabe demnächst mal im Kino anzuschauen. Vielen Dank, Hendrik. Die nächste Folge Crash Course Weltkino haben wir dann kommenden Montag. Dann gibt's einen Blick auf Vetternwirtschaft in der Filmbranche. Aber wir bleiben noch ein bisschen bei Stop Motion und hören das Lied, das Aardman, also das Studio hinter Wallace & Gromit und Shaun das Schaf 1986 überhaupt bekannt gemacht hat. Sledgehammer von Peter Gabriel. Da haben sie nämlich das Musikvideo zugemacht. Können Sie ja gerne mal reinschauen.

0: Ein kleiner musikalischer Trip in die 80er bis in 60er hatten wir hier auch mit dabei. Peter Gabriel und Sledgehammer und das ziemlich verrückte Video dazu. Das gibt's auch bei YouTube. Können Sie sich gerne mal anschauen. Hat über 94 Millionen Aufrufe. Also ein echter Hit.
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2: 17 Uhr. Die geplante neue Steuer auf Plastikverpackungen nimmt Formen an. Dazu legt der ARD einen Gesetzentwurf vor. Demnach verspricht sich die Bundesregierung Einnahmen in Milliardenhöhe. Aus Berlin, Evi Seibert.
3: Ab Juli nächsten Jahres wäre diese Abgabe fällig. Für jede Tonne Kunststoff in Verpackungen würden dann 550 Euro fällig werden. Bei der großen Menge an solchen Verpackungen könnte das dem Staat rund 1,5 Milliarden Euro bringen. In dem Gesetzentwurf heißt es, mit der Einführung einer Verbrauchssteuer auf Kunststoffverpackungen sollen Anlässe geschaffen werden, den Verbrauch von Kunststoffverpackungen zu verringern. Demnach fielen allein im Jahr 2023 rund 3 Millionen Tonnen solcher Verpackungen an. Dabei geht es zum Beispiel um Folien, Verschlüsse oder Deckel. Zahlen müssen die Unternehmen, die solche Verpackungen nutzen, herstellen oder einführen.
2: In Emden in Niedersachsen soll ein neuer Marinehafen entstehen. Das teilte Verteidigungsminister Pistorius mit. Dazu habe sein Ministerium, die niedersächsische Landesregierung und die Stadt Emden eine Absichtserklärung unterzeichnet. Pistorius sagte, die Marine müsse angesichts der aktuellen Bedrohungslage zügig wachsen. Zusätzliche Schiffe und Personal bräuchten einen Platz. Deswegen soll der neue Marinehafen entstehen. Pistorius rechnet mit einer Fertigstellung Anfang der 2030er Jahre. Der ADAC verschiebt seine geplante Erhöhung der Mitgliedsbeiträge. Laut einer Sprecherin fehlt eine Auskunft des Bundeszentralamts für Steuern. Diese soll Rechtssicherheit für die Erhöhung geben. Das Unternehmen wollte eigentlich die Beiträge zum 1. Januar erhöhen und die Mitglieder mindestens 3 Monate im Voraus informieren. Bis zum Jahreswechsel bliebe dem Verkehrsclub somit zu wenig Zeit. Der ADAC plant jetzt mit einer Erhöhung im ersten Halbjahr 2027. Zwei deutsche Forscher sind mit dem Nobelpreis für Medizin ausgezeichnet worden. Das gab das Karolinska-Institut in Stockholm bekannt. Peter Hegemann ist Biophysiker an der Humboldt-Universität in Berlin. Der Biologe Georg Nagel lehrt an der Universität Würzburg. Sie erhalten den Preis gemeinsam mit dem US-Forscher Carl Desroth von der Stanford University. Details von Christian Stichler.
4: Ihr Forschungsgebiet ist die Optogenetik. Es geht dabei um die zentrale Frage, wie das Gehirn Gefühle, Verhaltensweisen und Körperfunktionen steuert. Peter Hegemann begann dazu seine Forschungen an Algen. Anfang der 2000er Jahre entdeckten er und Georg Nagel ein Protein mit einzigartigen Eigenschaften. Wenn es beleuchtet wird, strömen Ionen in die Zellen und erzeugen einen elektrischen Impuls. Diese Entdeckung eröffnet neue Wege zum grundlegenden Verständnis der Kommunikation von Nervenzellen und zur Steuerung von Nervennetzwerken im Gehirn. Dabei geht es auch um die Frage, welche Neuronen im Gehirn für bestimmte Krankheitsbilder verantwortlich sind. Auf der Grundlage dieser Forschung wurde auch die Entwicklung neuer Therapieansätze möglich, unter anderem für die Behandlung der Parkinson-Krankheit.
2: Die Finalisten für den diesjährigen Günther Rohrbach Filmpreis stehen fest. Es sind laut den Veranstaltern in Neunkirchen Rose von Markus Schleinzer, Spaziergang nach Syrakus von Lars Jessen, 4-3 von Adrian Goginger und Ach, diese Lücke, diese entsetzliche Lücke von Simon Verhoeven. Die Preisverleihung findet am 6. November statt. An den Tagen zuvor werden die Juryfavoriten im Cine Tower in Neunkirchen gezeigt. Der Günther Rohrbach Filmpreis ist mit 26.000 Euro dotiert. Rund 36.000 Menschen haben am vergangenen Wochenende die Ingobertus-Messe in St. Ingbert besucht. Nach einjähriger Pause hatte der Verein Handel und Gewerbe St. Ingbert das Konzept angepasst. Die Veranstalter zeigten sich zufrieden mit dem Zuspruch und wollen auch im kommenden Jahr regionale Unternehmen und Besucher rund um das Rathaus zusammenbringen. Und das waren die Nachrichten mit Luisa Oberhauser. 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
0: Ja, Sonne satt haben wir im ganzen Saarland bei 20 Grad am Bostalsee, 21 in Merzig und 24 in Homburg, Neunkirchen und Völklingen. Heute Nacht wird es dann nochmal richtig kühl, 11 bis 5 Grad und dabei ist es klar. Morgen geht es erst wieder mit Leben los, dann werden es mit Sonne nochmal bis 24 Grad. Am Mittwoch haben wir dann erste Wolken und Gewitter, am Donnerstag nur noch 16 Grad und unbeständig.
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0: Hallo, ich bin Gabi Sawasch, wünsche Ihnen einen schönen sonnigen Feierabend hoffentlich und Nachmittag.

0: Pat Appleton und New World Brave. Mandys Lounge ist eine echte Institution im Saarland. Mandy und Michael Trautmann sind seit vielen Jahren die Chefs der Kneipe in Homburg und brennen vor allem für eines, nämlich für Live-Musik in Konzerten und vor allem auch den legendären Jazz-Sessions, die da mittwochs einmal im Monat stattfinden und eine ganze Reihe von Fans anziehen.
1: Wir kommen hin und wieder auch zu Konzerten, aber gerade die Sessions, die lieben wir, weil es jedes Mal anders ist, weil die Musiker sich gegenseitig beflügeln und es macht einfach Spaß zu sehen, dass die Leute Spaß an der Musik haben. Das kommt rüber.
2: Was mich fasziniert, ist so die Fernab vom Mainstream, die Musik so elementar zu erleben, das Feeling, was die Musiker rüberbringen, ist einfach phänomenal. Ich bin normalerweise kein Jazzhörer, aber wie es hier dargeboten wird, ist was ganz Besonderes.
0: Ja, und nicht nur die Hörer und Hörerinnen kommen in Scharen zu Mandys Lounge in Homburg, sondern auch die Jazzer, die Lust haben, dann einmal mittwochs im Monat zusammen zu spielen und zu jammen. Jetzt ist Mandys Lounge aber kurz davor, zumindest Mandy und Michael Trautmann, die Kneipe abzugeben und sind auf Nachfolgesuche. Unser Thema gleich hier auf SR Kultur nach dem Stück von Jean-Baptiste Barrière.

Da gibt es auch eine ziemlich irre Fassung dieses ja, sehr virtuosen Stücks mit Yo-Yo Ma und Bobby McFerrin. Hier waren es zwei Cellisten, Kian Soltani und Pablo Fernandez, mit diesem dritten Satz aus der Sonate von Jean-Baptiste Barrière. Mandy's Lounge in Homburg ist ein Magnet für Musikfans und Musiker und Musikerinnen seit vielen Jahren. Am 1. Oktober gab es wieder eins der regelmäßigen Konzerte, bei denen Chris Ignazi für uns war.

0: Robert Karl Blank macht Mandys Lounge zu seinem Wohnzimmer. In intimer Atmosphäre spielt er für das Publikum, das es sich auf Sesseln bequem gemacht hat. Hier ein Weinchen, da ein Kerzenschimmer und mittendrin ein beseeltes Publikum.
1: Kultur, Musik, also es ist einfach so wichtig. Man muss die Leute treffen, die man schon ewig da immer trifft. Also es ist einfach, das ist unser Leben im Prinzip, also wirklich.
0: Es ist ein Abend wie so viele in den vergangenen 15 Jahren, die die Schottin Mandy Trautmann gemeinsam mit ihrem Mann Michael einst aus ganz pragmatischen Gründen eröffnet hat.
2: Damals gab es diese Musikkneipen, sehr intim, sehr mehr so Jazz. Aber ich habe zu ihm immer gesagt, ich möchte das in Homburg mal machen. Und das zweite Kind war aus dem Haus und ich habe gesagt, entweder ein drittes Kind oder eine Kneipe. Und hat mein Mann gesagt, eine Kneipe.
0: Das war im Februar 2012. Im Laufe der Jahre hat sich Mandys Lounge weit über Homburg hinaus etabliert. Meist mehrmals pro Woche finden Konzerte statt. Dazu gibt es einmal im Monat Irish Folk Sessions zu Stout, Bier in Strömen und mit offener Bühne. Hier geben die Trautmanns der Musik ein Zuhause in der Subkultur, das vielerorts fehlt.
3: Die Musiker brauchen eine Bühne. Es gibt so viele unabhängige Musiker, die nicht über große Labels geroutet werden und die ihre Platten verkaufen wollen, die super Musik machen. Und die brauchen kleine Bühnen, auf denen sie auftreten können und ihr Publikum finden können. Und wenn das wegfällt, dann haben wir nur noch Großveranstaltungen. Und diese ganze unabhängige Musikerszene bricht irgendwann weg, weil es keine Läden mehr gibt, die sowas machen. Und das wäre sehr schade.
0: Die Gefahr, dass Mandys Lounge wegfällt, ist im Moment groß, denn im kommenden Sommer soll Schluss sein. Nach mehr als 15 Jahren. Mandy geht's dann in den Ruhestand.
3: Wir haben jetzt noch eine lose Anfrage, nenne ich es mal so. Es ist noch nichts besprochen. De facto haben wir noch keinen Nachfolger. Und wir suchen gerne einen Nachfolger für unseren Laden.
0: Nur, wer könnte das sein? Viel mitbringen muss man nicht, wenn es nach den Trautmanns geht.
3: Einfach Menschen gern bedienen können. Und eine gewisse, wenn es so kommt, eine gewisse Liebe zur Live-Musik haben.
2: Die Leidenschaft weiterführen, ja.
3: Das wäre das Optimum, wenn es jemand gäbe, der sagt, ach, ja, mach ich.
0: Der Singer-Songwriter Robert Karl Blank, der schon zum 11. Mal in der Lounge aufgetreten ist, beobachtet auf seinen Tourneen vielerorts, dass Musikkneipen vor Problemen stehen.
4: Das beobachten wir in ganz Deutschland. Also dieses Kultursterben und also das setzt sich, egal wo du hinschaust. Und die Leute beschweren sich dann letztendlich, die wissen nicht mehr, wo sie hingehen sollen, die Kultur stirbt. Und irgendwie, wenn die Live-Musik-Kultur stirbt, dann stirbt ja nicht nur Live-Musik, sondern es stirbt ein Stück auch irgendwie Identität. Also so, was uns so auch ausmacht als Gesellschaft. Und ich finde das, also sowas muss weitergeführt werden. Ich sage das den Leuten immer, auch wenn sie zu irgendwelchen Veranstaltungsreihen sonst wo gehen, haltet es am Leben, geht auf die Konzerte, sorgt dafür, dass die Hütte voll ist. Denn weil letztendlich führt es ja auch dahin, wenn das so ein Ding hier nicht mehr da ist, dann wird diese Region auch weniger bespielt.
0: Am Ende trifft das nicht nur die Musiker, die Spielorte verlieren, sondern auch das Publikum, das gerade hier in Homburg ein Stück weit ein zweites Zuhause gefunden hat.
5: Es geht um die Gemeinschaft. Das ist unser Wohnzimmer sozusagen, unser zweites Wohnzimmer. Da gehen wir gerne hin.
6: Ja, nicht nur immer die gleichen treffen, auch immer wieder neue Bekanntschaften knüpfen können. Mit der Musik halt.
1: Ich fall wirklich in ein Loch. Also mir fehlt doch was, wenn es so nicht weitergeht. Ne?
7: Und wir sollten doch bald da sein. Der Anschlusszug verspätet sich. Und ich wünschte, er wäre schon weg.
8: Dann drücken wir mal ganz fest die Daumen, dass nicht nur die Zuhörer und Zuhörerinnen in kein großes Loch fallen, sondern auch die Jazzer, die sich auf die vierwöchentliche Jam-Session in Mandys Lounge richtig freuen. Mandys Lounge in Homburg, Chris Ignazi war für uns da.
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Unverkennbar. Antonio Vivaldi. Ein Cellokonzertsatz hier mit Sol Gabetta und der Capella Gabetta bei uns auf SR Kultur an diesem, ja, sehr schönen sonnigen Montagnachmittag. Den wünsche ich Ihnen auch, beziehungsweise auch noch einen anschließenden Abend und gleich spannendes Weiterhören in der SR Infobilanz am Abend. Ich bin Gabi Sarwasch. Machen Sie es gut. Tschüss.

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1: Schattenkrieg. In dem befindet sich Deutschland nach Angaben des Bundesnachrichtendienstes mit Russland. Wie groß ist die Bedrohung aber aktuell? Darauf schauen wir gleich. Außerdem gucken wir uns eine Klage an. Die Linke zieht gegen Wirtschaftsministerin Reiche vor Gericht wegen eines Instagram-Videos. Und wir schauen auf Ölreserven. Die werden freigegeben von den G7-Staaten. Aber bringt das wirklich was für die Preise an der Zapfsäule? Diese und weitere Nachrichten des Tages schauen wir uns in der nächsten halben Stunde im Detail an. Mein Name ist Denise Friemann und ich finde es schön, dass Sie dabei sind. Was die deutschen Nachrichtendienste tun, zu welchen Erkenntnissen sie kommen, das bleibt in der Regel geheim. Klar, alles andere würde, gerade als Geheimdienst, wenig Sinn ergeben. Aber einmal im Jahr findet im parlamentarischen Kontrollgremium, das die Arbeit der deutschen Nachrichtendienste, also des BND, des Militärischen Abschirmdienstes und des Bundesamtes für Verfassungsschutz überwacht, eine öffentliche Anhörung statt. Und was BND-Chef Jäger dort heute mit überraschend deutlichen Worten gesagt hat, kann durchaus beunruhigen. Hauptstadtkorrespondentin Nicole Markwald war bei der Anhörung dabei.
2: Ohne Umschweife kam der Chef des Bundesnachrichtendienstes, Martin Jäger, zu seiner ersten Botschaft.
3: Deutschland ist in Gefahr, in einen gewaltsamen Konflikt mit Russland zu geraten.
2: Von keinem anderen Land gehe eine so direkte und konkrete Bedrohung gegen Deutschland aus, betonte Jäger. Der Grund, Deutschland sei das Zentrum für die Unterstützung der Ukraine. Er warnte, würde Deutschland kippen, geriete ganz Europa ins Rutschen. Der BND-Chef erinnerte an den Fund der Sprengstoffdrohne vom Leipziger Flughafen, den die Bundesregierung Russland zuordnete, und erklärte:
3: Deutschland ist zu einem Haupthindernis russischer hegemonialer Machtprojektion in Europa und damit zur Zielfläche russischen Handelns geworden. Wer sich nicht fügt, wird zum Gegner. So lautet die Moskauer Lesart.
2: Um die Bundesregierung zu schwächen, setzte der Kreml darauf, Ängste und Befürchtungen zu schüren. Das Spektrum reiche von Sabotage zu Tötungsdelikten, Desinformationskampagnen und Anschlagsversuchen, erläuterte auch der Präsident des Bundesamtes für Verfassungsschutz, Sinan Selin. Manipulationskampagnen reichten bis auf die kommunale Ebene. Die Agenda laute:
4: Die demokratische Mitte zu diskreditieren und hier personenbezogen Zwietracht und Unsicherheit zu sehen.
2: Trotz allem dürfe auch die Gefahr durch Rechtsextremismus nicht aus dem Blick verloren werden, sagte Selin. Hier gäbe es eine extrem besorgniserregende Entwicklung.
4: Wir beobachten im Bereich des Rechtsextremismus zum einen eine Entwicklung hin zu aktionsorientierten, gewaltbereiten rechtsextremistischen Gruppierungen.
2: Selin nannte beispielsweise Angriffe auf CSD-Veranstaltungen. Auch finde eine Internationalisierung statt, möglich gemacht durch das Internet und soziale Medien. Zudem beobachtet der Verfassungsschutz Verbindungen der Gruppen ins Rockermilieu, in den Bereich Kampfsport und in die organisierte Kriminalität. Doch auch Linksextremismus spiele weiter eine große Rolle. Genannt wurden Angriffe auf Personen, Unternehmen und Infrastruktur. Verfassungsschutzpräsident Sinan Selin erklärte:
4: Um es mal etwas robuster zu sagen, die Situation in Gaza hat Antisemitismus ein Stück weit in Feldern, in Anführungsstrichen, hoffähig gemacht, die vorher in dieser Deutlichkeit nicht zutage traten.
2: In der Anhörung ging es aber auch um einen Gesetzentwurf. Er sieht vor, die Befugnisse von Verfassungsschutz und Nachrichtendienst auszuweiten. Die Chefs der Geheimdienste bewerteten die angestoßenen Reformen als gut, nötig und alternativlos. Kritik kommt von den Linken. Bundestagsabgeordnete Clara Bünger warnt vor einer möglichen Ausweitung der Befugnisse. Die Bundesregierung schaffe eine Architektur für willkürliche Überwachung und politische Verfolgung, so Bünger.
1: Nicole Markwald hat berichtet. Die Erkenntnis, dass Russland eine Bedrohung darstellt, ist nicht neu. Die Bundesregierung hat es sich schon länger zum Ziel gesetzt, Deutschlands Verteidigungsfähigkeit unter anderem deshalb zu stärken. Mit Milliardeninvestitionen, zum Beispiel in die Bundeswehr und auch in die Marine. Bundesverteidigungsminister Pistorius hat heute bekannt gegeben, dass es in der niedersächsischen Stadt Emden einen neuen Marinehafen geben soll. Die Landesregierung und die Stadt haben dazu einen Letter of Intent unterschrieben. Katharina Seiler berichtet.
0: Für Bundesverteidigungsminister Boris Pistorius ist ein weiterer Marinestützpunkt in der Nordsee dringend erforderlich, angesichts der aktuellen Bedrohungslage. Aktuell habe die Bundeswehr die kleinste Marine ihrer Geschichte bei gleichzeitig zunehmenden Aufgaben in der Landes- und Bündnisverteidigung. Und das werde so nicht bleiben, sagte Pistorius.
5: Wir haben die Weichen dafür gestellt in allen Bereichen. Die Marine wird aufwachsen. Und das ist, wie gesagt, aufgrund der internationalen Bedrohungslage, gerade mit Blick auf die Ostsee, aber auch vor allem die Nordsee und den Nordatlantik von entscheidender Bedeutung. Denn damit erhöhen wir die Abschreckungsfähigkeit Deutschlands und der NATO. Und für die Systeme, die wir geordert haben und die wir noch ordern werden, brauchen wir nicht nur Liegeplätze und Pierlängen. Wir erhöhen auch deutlich das Marinepersonal in den kommenden Jahren. Und dieses Personal braucht Unterkünfte, Ausbildungsgebäude und Truppenküchen. All das kommt zusammen.
0: Und dafür hat die Marine in den vergangenen Monaten geeignete Hafenflächen an der Nordsee gesucht und in Emden gefunden. Außerhalb der Stadt verfügt die niedersachsen-eigene Hafengesellschaft über ein mehrere hundert Hektar großes Gelände, das direkt an der Ems liegend, sich hervorragend eigne, findet der Inspekteur der Marine, Vizeadmiral Wilhelm Tobias Abri.
6: Die Realisierungspotenziale, die wir hier, die Marine, zusammen mit dem BMVG vorgefunden haben, sind sehr groß. Wir sehen Potenzial für diese Hafeninfrastruktur, wie wir brauchen, einschließlich der dazu erforderlichen Tiefe des Hafens, um eben auch große Einheiten aufnehmen zu können, auch große Einheiten, Fregatten und größer unserer Verbündeten. Ich sehe die Potenziale natürlich auch für die Hafeninfrastruktur kleinerer Einheiten. Das ist deshalb erforderlich, dass wenn wir Einheiten, die wir heute in der Ostsee haben, unter bestimmten Bedingungen im Verteilungsfall in Nordsee stationieren müssen, hier auch aufnehmen können müssen. Und schließlich geht es darum, dass wir eine logistische Unterstützung hier brauchen.
0: Eine logistische Unterstützung für den Marinehafen in Wilhelmshaven. Außerdem, der Standort in Emden sei Tide-unabhängig und man komme schnell in das Einsatzgebiet in die Nordsee und von da in den Nordatlantik, so der Vizeadmiral. Bis zu 2000 Dienstposten sollen auf dem neuen Stützpunkt in Emden entstehen, auf einer Fläche von bis zu 450 Hektar. Der Verteidigungsminister und der Vizeadmiral wollen, dass der zusätzliche Hafen so schnell wie möglich einsatzbereit ist. Pistorius wünscht sich, dass er Anfang der 2030er Jahre in Betrieb genommen werden kann.
1: Es dauert also doch noch ein kleines bisschen, bis in Emden tatsächlich Militärschiffe an- und ablegen können. Ein anderes Mitglied der Bundesregierung, Bundeswirtschaftsministerin Reiche von der CDU, ist gerade extrem unglücklich. Und zwar mit der jüngsten Wahl in Berlin. Dass die Linke die Mehrheit holte im Abgeordnetenhaus und bald unter Führung von Elif Ehralp eine rot-rot-grüne Koalition regieren könnte, das findet die Ministerin gefährlich. Wo sie das veröffentlichte, aus dem Instagram-Account des Bundeswirtschaftsministeriums, das allerdings wird jetzt das Bundesverfassungsgericht beschäftigen. Denn die Linke hat Klage eingereicht. ARD-Hauptstadtkorrespondent Frank Eichmann.
7: Die Wahl in Berlin ist drei Tage vorbei. Da hält Bundeswirtschaftsministerin Reiche eine Rede, von der kurz danach ein Teil auf Instagram gepostet wird. Veröffentlicht vom Bundeswirtschaftsministerium. In diesem Clip sagt Katharina Reiche:
8: Dass sich jetzt eine Partei anschickt hier in Berlin, sich nicht schämt, über Enteignung nicht nur zu sprechen, sondern ins Programm zu schreiben, die Antisemitismus offen lebt, die den Juden in dieser Stadt Angst macht, jüdisches Leben bekämpft, die organisierte Kriminalität fröhlich auf Wahlpartys begrüßt, ist nicht nur gefährlich für die Hauptstadt, ist gefährlich für den Investitionsstandort Deutschland.
7: Umgehend verlangt die Linke vom Bundeswirtschaftsministerium die Löschung, aber nichts passiert. Auch heute noch ist die Breitseite der Ministerin gegen die Linke abrufbar. Deshalb jetzt Klage in Karlsruhe. Denn wenn das Bundeswirtschaftsministerium solche Erklärungen verbreitet, dann sei das ein Verstoß gegen das Neutralitätsgebot. Oder, wie es die Linke in ihrem Eilantrag formuliert, da werde der verfassungsrechtlich gesicherte Grundsatz der gleichberechtigten Teilnahme am politischen Wettbewerb verletzt. Linken-Parteichef Luigi Pantisano:
9: Es kann nicht sein, dass Ministerinnen und Minister ihre eigenen Kommunikationskanäle dafür missbrauchen und nutzen, um gegen andere politische Akteure vorzugehen oder gegen eine mögliche Regierung unter linker Führung.
7: Aus dem Bundeswirtschaftsministerium heute nur eine Art Eingangsbestätigung der Klage. Sprecher Tim Niklas Wenzel.
10: Ich kann für das Wirtschaftsministerium bestätigen, dass uns der Eilantrag über das Bundesverfassungsgericht erreicht hat. Ich würde aber um Verständnis bitten, dass wir jetzt zu dem laufenden Verfahren keine weiteren Auskünfte geben können.
7: Die Linke dagegen hat Munition gesammelt. Sie sieht sich seit der Berlin-Wahl einer parteipolitischen Kampagne der CDU ausgesetzt. Neben Bundesministerin Reiche hätten auch mehrere CDU-Innenminister ähnliche Beiträge über ihre amtlichen Kanäle verbreitet. Die seien nach Abmahnungen bereits gelöscht in Schleswig-Holstein und Sachsen, weitere noch abrufbar in Baden-Württemberg, Brandenburg und Hessen. Dort aber müssten Landesgerichte entscheiden. Über das Neutralitätsgebot auf Bundesebene haben die Verfassungsrichter in Karlsruhe im Laufe der Jahrzehnte immer wieder geurteilt. Zuletzt gegen Bundeskanzlerin Merkel, die 2020 öffentlich die Wahl eines FDP-Politikers zum Thüringer Ministerpräsidenten unverzeihlich nannte, weil der mit AfD-Stimmen ins Amt kam. Merkel unterlag in Karlsruhe. Und was will die Linke jetzt erreichen mit ihrer Klage? Parteichef Pantisano.
9: Wichtig ist, dieses Zeichen zu setzen, dass wir das nicht mit uns machen lassen, dass man alles Mögliche über die Linke behaupten kann, ohne Konsequenzen dafür zu erhalten.
7: Hat Ministerin Reiche ihre Neutralitätspflicht wirklich verletzt? Es dürfte Jahre dauern, bis Karlsruhe darüber entscheidet. Die Linke hat deshalb Antrag auf einstweilige Anordnung gestellt und so könnten die Verfassungsrichter schon in den nächsten Tagen das Bundeswirtschaftsministerium dazu verdonnern, das umstrittene Video zumindest vorerst zu löschen.
1: Wir schauen ins Ausland. Da ist es vielleicht für einige Spanierinnen und Spanier gerade wie ein Déjà-vu. Ihr Regierungsoberhaupt Pedro Sánchez hat heute Morgen Neuwahlen angekündigt. Das Land steckt in einer Regierungskrise. Ähnlich wie schon 2023. Auslöser für diesen doch sehr dramatischen Schritt jetzt ist dieses Mal eine innenpolitische Blockade. Am Freitag wollte die von Sánchez angeführte Minderheitsregierung eigentlich zwei Dekrete zum Schutz vor Zwangsräumungen und zur Stärkung des Mieterschutzes durchsetzen. Die sind im Parlament allerdings an dem Widerstand rechter Abgeordneter gescheitert. In der Folge sind am Wochenende erneut mehr als 100.000 Menschen in ganz Spanien für mehr Mieterschutz auf die Straße gegangen. Was erhofft sich Sánchez jetzt von diesen vorgezogenen Neuwahlen, wo seine sozialdemokratische Partei in aktuellen Umfragen doch hinter der konservativen Konkurrenz liegt? Hans-Günther Kellner berichtet.
11: Die Stunde der Wahrheit ist gekommen, jetzt müssen die Karten auf den Tisch. Das hatte Pedro Sánchez am Freitag vor der Abstimmung über seine Wohnungsdekrete im Parlament noch gesagt. Das Ergebnis ist bekannt, die Stärkung des Mieterschutzes wurde abgelehnt. Damit begründete Spaniens Ministerpräsident jetzt seinen Entschluss, die für den Sommer vorgesehene Parlamentswahl auf Ende November vorzuziehen. Ich weiß, dass die Menschen empört sind, weil ihre Anliegen in diesem Parlament mit Füßen getreten worden sind. Ich bin mir bewusst, dass wir auch Fehler gemacht haben. Aber um mehr zu machen als bislang, brauchen wir eine größere Unterstützung aus der Bevölkerung. Wir müssen die Menschen mobilisieren und im Parlament eine viel größere linke Mehrheit erreichen für mehr sozialen Fortschritt und um Spanien weiter zu verändern. Bei den aktuellen Protesten auf der Straße werfen ihm aber auch derzeit viele vor, in 8 Jahren als Regierungschef selbst die Wohnungspolitik vernachlässigt zu haben. Ihnen antwortet er: Wir mussten gegen mächtige wirtschaftliche Eliten ankämpfen, die nicht zu Wahlen antreten, aber die unser Land weiter kontrollieren wollen. Und wir mussten gegen eine Opposition Politik machen, die jede Staatsräson verloren hat, die sogar Zweifel an unserem Wahlsystem schürt, die alles blockiert, was gut für die Menschen auf der Straße ist. Wirtschaftlich läuft es in Spanien ordentlich. Das Wachstum liegt bei rund 2,5%, die Arbeitslosenquote ist seit vielen Jahren wieder auf unter 10% gefallen und die Strompreise sind deutlich niedriger als in vielen anderen EU-Staaten. Aber die Mieten sind in nur 5 Jahren um mehr als 40% gestiegen, in Madrid sogar um mehr als 60%. Da kommt die Einkommensentwicklung nicht hinterher. Der 65-jährige Oppositionsführer Alberto Núñez Feijó zeichnet das Bild von einem Land auf der Intensivstation. Die Lebenshaltungskosten sind untragbar, Wohnraum ist unbezahlbar, es fehlen Ärzte und es gibt zu viele Streiks. Das Bildungsniveau verschlechtert sich, die Infrastruktur verfällt, die Einwanderung ist außer Kontrolle. Wir erleben Stromausfälle und mehr Unsicherheit. Die Rekordeinnahmen an Steuern haben nicht einmal dazu ausgereicht, angemessen auf den Angriff auf unsere Nation in Ceuta zu reagieren. Vor allem aber will er, dass die Spanier wieder stolz darauf sein können, so wörtlich, einem Land anzugehören, das sich nicht im Niedergang befindet, sagte Feijóo in seiner ersten Reaktion auf die auf Ende November vorgezogene Parlamentswahl. Die Spanier hätten nun die Wahl zwischen
12: Decadencia o cambio, mentira o cambio.
11: Niedergang oder Wandel, Lüge oder Wandel, Inkompetenz oder Wandel, Spaltung oder Wandel, Korruption oder Wandel.
12: Korruption o cambio.
11: Schon lange ist die Politik in Spanien extrem polarisiert. Neuesten Umfragen zufolge würde rund die Hälfte der Wählerinnen und Wähler für Feijóos konservative Volkspartei oder die ultrarechte Vox stimmen. Die linken Parteien hoffen dagegen, dass die Wohnungsdebatte ihre Anhängerinnen und Anhänger wieder mobilisiert. Die Politologin Mariam Martínez Bascuñán von der Autónoma-Universität in Madrid meint dazu, die Frage ist, ob sich diese Wähler am Ende wirklich für Sánchez entscheiden. Viele sehen ihn als Teil des Problems, er hat ja schließlich 8 Jahre lang regiert. Er muss die Wähler davon überzeugen, dass er sie vor einem großen rechten Block schützen will. Der Unmut auf der Straße richtet sich nicht nur gegen die Rechten, sondern auch gegen die Politik im Allgemeinen, gegen das System. Wir wissen nicht, ob es Sánchez gelingen wird, diese Wahrnehmung der Leute irgendwie zu verändern. Die spanische Regierung möchte nach der Auflösung des Parlaments nun noch einmal ein Dekret gegen Zwangsräumungen vorlegen. Dafür bräuchte sie nur die Zustimmung des Ständigen Ausschusses des Parlaments, wo es eine linke Mehrheit gibt. Erst das neu gewählte Parlament könnte dann im Dezember diese Regelung wieder aufheben.
1: Sie hören die SR-Infobilanz am Abend und wir sprechen gleich über Gefühle, also wissenschaftlich betrachtet. Der medizinische Nobelpreis geht in diesem Jahr nämlich an 3 Forschende, die eine Möglichkeit gefunden haben, nachzuvollziehen, wie zum Beispiel Gefühle im Gehirn entstehen. Bevor wir klären, wie das geht, gibt's aber erstmal noch weitere Nachrichten in Kürze mit Peter Weizmann.
13: Im Schwarzen Meer ist ein Handelsschiff gesunken. Dabei kamen 2 Menschen ums Leben. Laut rumänischem Innenministerium war an Bord ein Feuer ausgebrochen. Zur Ursache machte die Behörde keine Angaben. Rumänische Medien berichten, dass das Schiff von einer Drohne getroffen worden sei. Zum Zeitpunkt des Vorfalls befand sich das Schiff in der ausschließlichen Wirtschaftszone Rumäniens. Diese Zone gilt nicht als Staatsgebiet eines Landes. Wegen der landesweiten Proteste ist in gut 400 Schulen in Frankreich der Unterricht ausgefallen. Wie die zuständigen Behörden mitteilten, ist es auch heute wieder zu Ausschreitungen und Gewalt gekommen. Die Polizei im ostfranzösischen Nancy meldete Brandstiftungen sowie Angriffe mit Feuerwerkskörpern und Molotow-Cocktails. In der Stadt Reims musste der Straßenbahnbetrieb wegen der Proteste eingestellt werden. Seit mehr als einer Woche protestieren französische Schülerinnen und Schüler für bessere Ausstattung und Lernbedingungen an Schulen. Die Finalisten für den diesjährigen Günter Rohrbach Filmpreis stehen fest. Wie die Veranstalter mithalten, stehen Rose von Markus Schleinzer, Spaziergang nach Syrakus von Lars Jessen, 4-3 von Adrian Geuginger und Ach, diese Lücke, diese entsetzliche Lücke von Simon Verhoeven in der Runde der letzten 4. Die Preisverleihung findet am 6. November statt. An den Tagen zuvor werden die Jury-Favoriten im Cine Tower in Neunkirchen gezeigt. Der Günter Rohrbach Filmpreis ist mit 26.000 Euro dotiert.
1: Mit Licht bestimmte Nervenzellen einfach an- oder ausschalten. Darum geht es im Forschungsfeld der Optogenetik. Für ein neues, man könnte sagen Werkzeug in diesem Bereich, bekommen 2 Deutsche und ein US-amerikanischer Forscher in diesem Jahr den Nobelpreis für Medizin. Das hat das Komitee heute bekannt gegeben. Kurz gesagt haben die 3 Forscher eine Möglichkeit gefunden, bestimmte Nervenzellen im Gehirn eben mit Hilfe von Licht an- oder auszuschalten und so zu beobachten, ob dadurch zum Beispiel eine Erinnerung oder ein Gefühl entsteht. Was das genau bedeutet, das erklärt Ihnen jetzt David Beck.
14: Dem Licht hinterherkriechen. In den frühen 2000ern untersuchte Peter Hegemann, heute Professor für experimentelle Biophysik an der Humboldt-Universität zu Berlin, wie das bei der einzelligen Grünalge Chlamydomonas ohne Nervensystem oder Muskeln funktioniert. Gemeinsam mit Georg Nagel, Professor für Pflanzenphysiologie an der Universität Würzburg, entdeckte er das sogenannte Kanalrhodopsin, ein lichtempfindliches Protein, das in der Zellmembran der Alge sitzt. Trifft Licht auf das Protein, öffnet sich ein Kanal und positiv geladene Ionen fließen in die Zelle. Dabei kommen sie etwas viel Größerem auf die Spur.
15: The brain still holds countless mysteries, with much more left to learn and discover.
14: Das Gehirn hält noch viele Geheimnisse, die es zu entdecken gibt, sagt Abdel El-Manira, Mitglied des Nobelkomitees.
15: And optogenetics has given us a powerful means to take on these challenges.
14: Mit der Optogenetik haben wir ein mächtiges Werkzeug, diese Herausforderungen anzunehmen, so Elmanierer. Optogenetik, so heißt das neue Forschungsfeld, das aus Hegemanns und Nagels Entdeckung entsteht. Karl Deisseroth, Professor an der Universität Stanford, fügte das Gen für das Kanalrhodopsin in eine Nervenzelle ein und entwickelte so einen Schalter für diese Zelle.
16: Einen lichtempfindlichen Schalter, mit dem man Nervenzellen in einem lebenden Gehirn kontrollieren kann. So können wir zuordnen, welche Zellen im Hirn für welche Funktion zuständig sind und die Funktion des Gehirns ganz neu verstehen,
14: sagt Anna Wedell, Mitglied des Nobelkomitees. Mit der Fähigkeit, einzelne Nervenzellen oder ganze Schaltungen im Gehirn auf Kommando einschalten zu können, können Forschende deren Funktion ermitteln. Die Optogenetik ist eine Methode der Grundlagenforschung. Versuche mit Kanalrhodopsin werden hauptsächlich an Tieren, zum Beispiel Mäusen, durchgeführt.
16: Natürlich hat das menschliche Gehirn viele Funktionen, die Mäuse nicht haben, aber es gibt auch Gemeinsamkeiten. Viele Dinge, die für uns relevant sind, können wir durch Tierversuche lernen. Etwa wie unser gesundes Gehirn funktioniert, aber auch, was passiert, wenn es nicht mehr richtig funktioniert, weil Krankheiten seine Funktion beeinträchtigen.
14: Krankheiten wie Demenz, Epilepsie, Depression oder Sucht zum Beispiel können in Mausmodellen untersucht und so ein größeres Verständnis für diese Krankheit bei Menschen geschaffen werden. Doch es gibt auch eine Anwendung, bei der die Methode direkt bei einem Menschen zum Einsatz kam. 2021 wurde in einer Studie Kanalrhodopsin eingesetzt, um eine von Retinopathia pigmentosa betroffene Person zu behandeln. Dabei handelt es sich um eine vererbbare Form der Blindheit.
16: Eine seltene Form, bei der man die Rezeptoren im Auge verliert. Aber es gibt dort noch andere Nervenzellen und Forschende haben so ein lichtempfindliches Protein in die noch vorhandenen Nerven eines Patienten eingebracht und konnten so einen Teil seines Augenlichts zurückbringen. Es ist zwar noch sehr früh, aber ein sehr wichtiges Konzept.
14: Eine Alge, die dem Licht hinterherkriecht, und ihr Protein, das einem blinden Menschen Augenlicht zurückgibt. Die Erforschung des Kanalrhodopsins zeigt eindrücklich, wie unberechenbar Grundlagenforschung sein kann. Eine Folge ihrer Forschungsarbeit, die Peter Hegemann, Georg Nagel und Karl Deisseroth vermutlich nicht vorhergesehen haben, als sie begannen, mit Grünalgenproteinen zu arbeiten? Der Gewinn des Nobelpreises für Medizin oder Physiologie.
1: In den nächsten Tagen werden weitere Preisträger der verschiedenen Nobelpreise bekannt gegeben. Morgen erfahren wir zum Beispiel, wer den Nobelpreis für Physik bekommt. Die offizielle Verleihung der Preise ist dann traditionell im Dezember. Seit dem 1. Oktober ist der Tankrabatt 2.0 in Kraft. Doch wirklich günstig ist der Kraftstoff an der Tankstelle nicht. Unter anderem deshalb und weil US-Präsident Trump erheblichen Druck ausgeübt hat, haben sich die G7-Staaten Ende letzter Woche dazu entschieden, nationale strategische Ölreserven freizugeben. Aber was bedeutet das für die Energiepreise? Die Antwort hat Heidi Radwilas.
2: Dass die G7-Staaten im Kampf gegen extrem hohe Öl- und Kraftstoffpreise ihre Notfallvorräte anzapfen, halten viele Experten für richtig. Bis zu 100 Millionen Barrel Rohöl und Diesel bzw. das Dieselvorprodukt Gasöl sollen es in den kommenden 4 Monaten sein. Jochen Stanzel, Chefmarktanalyst der Consorsbank, sagt:
17: Es hat einen sehr direkten Einfluss.
2: Stanzel erinnert ans Frühjahr, als schon einmal 400 Millionen Barrel Öl aus strategischen Reserven freigegeben wurden.
17: Das hat wirklich dazu geführt, dass auch an der Tankstelle die Preise dann günstiger wurden, weil das einfach auch dazu geführt hat, dass die Angebotssituation sich entspannt hat und Ähnliches ist jetzt auch wieder zu erwarten.
2: Und zwar aus 2 Gründen. Zum einen sorgt ein höheres Angebot auf dem Markt normalerweise dafür, dass die Preise nachgeben. Das dürfte sich vor allem bei Dieselkraftstoff zeigen, meint Jochen Stanzel. Denn der Rohöltransport aus dem Nahen Osten habe sich trotz der Probleme an der Straße von Hormus unter anderem durch Ausweichrouten stabilisiert.
17: Es ist tatsächlich so, dass der Rohöltransport fast wieder das Vorkriegsniveau erreicht hat. Aber beim Diesel zum Beispiel ist es nur etwas mehr als die Hälfte. Also da gibt es tatsächlich Engpässe.
2: Die könnten durch die jüngste G7-Freigabe gemildert werden. Denn die Freigabe soll offenbar schwerpunktmäßig Diesel bzw. das Dieselvorprodukt Gasöl umfassen. Daneben Rohöl und andere Mineralprodukte. Was außerdem preissenkend wirken dürfte? Die strategischen Reserven haben die Länder oft vor Ort gelagert. Heißt, man spart sich die Kosten für den Transport aus dem Nahen Osten. Chefmarktanalyst Stanzel.
17: Wir haben für die Frachtkosten aufgrund der Kriegsrisiken sogar Rekordpreise.
2: Auf einen Rohölpreis von rund $100 pro Barrel müssten bei Transport vom Persischen Golf zum Beispiel nach China $30 bis $35 aufgeschlagen werden. Nach Europa $7 bis $10, sagt Stanzel. Damit die Preissenkung mehr als ein Tropfen auf den heißen Stein sein kann, meinen Experten, müsse sich die Lage am Persischen Golf aber normalisieren. Gelinge das nicht, stelle sich die Frage, wie oft die Karte mit der Freigabe der strategischen Reserven gespielt werden könne. Ulrich Carter, Chefvolkswirt der DK Bank, meint:
18: Solche Maßnahmen können ja nur den Mangel etwas in die Zukunft abmildern. Aber wenn der Mangel weiterhin bestehen bleibt, dann ist ja absehbar, dass die Reserven dann irgendwann nicht ausreichen.
2: Die geopolitische Lage jedenfalls hat sich in den vergangenen Tagen eher verschlechtert. Der Chef des weltweit größten Ölkonzerns Saudi Aramco, Amin Nasser, hat davor gewarnt, dass die Anspannung an den Märkten für Rohöl und Kraftstoffe 1 bis 2 Jahre dauern könne. So lange könne es dauern, die Reserven bei Staaten und Unternehmen wieder aufzufüllen.
1: Heidi Radwilas hat berichtet und wir schauen zum Ende der Sendung jetzt noch auf den Sudan. Vor knapp 3,5 Jahren begannen dort Kämpfe zwischen der Armee und der RSF-Miliz, die sich schnell zu einem Krieg entwickelten und die weltweit größte humanitäre Krise auslösten. Auch heute bleibt die Not im Land überwältigend. 17 Millionen Kinder, das sind so viele wie alle Kinder, die in Deutschland, der Schweiz und Österreich leben, sind nach Schätzungen der UN auf Hilfe angewiesen. Zum Beispiel gegen Unterernährung und auch gegen Traumata ausgelöst durch den Krieg. Und auch wenn mittlerweile wieder Hilfsorganisationen in den Sudan zurückkehren, kommen sie immer noch an ihre Grenzen. Iris Völlnagel berichtet.
19: Der Busbahnhof in der südsudanesischen Hauptstadt Khartoum. Seit kurzem fahren von hier wieder Busse. Bilder der Nachrichtenagentur AFP zeigen, wie Menschen in die Hauptstadt zurückkommen. So auch Naji Hamdan Allah Mustafa Ali.
20: Wir leiden in der Hauptstadt, genau wie alle anderen Regionen, unter Stromausfällen. Wir haben hier täglich etwa 18 Stunden Stromunterbrechungen und Strom nur zwischen 6 und 8 Stunden.
19: Hinzu kommen gestiegene Preise für Lebensmittel und andere Waren, ergänzt er. Khartoum sei zerstört, Krankenhäuser und Schulen kaputt, erzählt UNICEF-Koordinator Christian Schneider von seinem jüngsten Besuch in Sudans Hauptstadt.
21: Was mir besonders hängen geblieben ist, sind aber die Schilderungen meiner UNICEF-Kolleginnen und Kollegen, dass in den Stadtvierteln, in denen jetzt auch viele Menschen zurückkehren, es eine extrem große Gefahr durch die Hinterlassenschaften des Krieges gibt, also durch nicht explodierte Sprengkörper, teils auch durch Minen.
19: Inzwischen haben viele Hilfsorganisationen ihre Zentren in der Hauptstadt wieder eröffnet. Doch rund um Khartoum leben noch viele Flüchtlinge in Lagern. Vor allem Kinder machten die Erfahrung, dass es für sie nirgends einen sicheren Ort gäbe.
21: Und sie haben vor allem durch die so häufig gewordenen Drohnenangriffe in den Staaten, die umkämpft sind, überhaupt keinen sicheren Ort mehr. Das heißt, weder zu Hause, auf Märkten, aber auch nicht in Gesundheitseinrichtungen oder Schulen.
19: 17 Millionen Kinder brauchen im Sudan nach Schätzungen der Vereinten Nationen Hilfe. Dazu zählen neben Nahrung auch Hilfe und Unterstützung, um die erlebten Traumata zu verarbeiten. Zusammen mit einheimischen Organisationen will UNICEF Räume für Kinder schaffen, in denen sie zumindest für wenige Stunden am Tag spielen können.
21: In diesen Zelten gab es zum Beispiel eine Fläche mit Bildern nach der Ankunft der Kinder, wo sie wirklich unglaubliche Szenen der Gewalt sehen, blutüberströmte Menschen und vieles mehr. Und dann auf der anderen Seite aber Zeichnungen, in denen Kinder plötzlich wieder wunderbar blühende Gärten malen, Schulsituationen, ein Zuhause, das intakt ist.
19: Mehr als 400 Kilometer südwestlich von Khartoum entfernt liegt die Stadt El Obeid mit 500.000 Einwohnern. Um die Stadt finden derzeit die stärksten Kämpfe zwischen der sudanesischen Armee und den Rapid Support Forces statt. Seit Monaten werden Menschen der Umgebung aus den Städten und Dörfern vertrieben. In einem großen Zeltlager am Rande der Stadt finden sie Zuflucht. Unter den Frauen, die ankommen, seien viele schwanger, erzählt Mohammed Kamal, Leiter des Hilfswerks Plan International, in einem Video,
22: das er auf seinem LinkedIn-Profil
19: gepostet hat.
20: Jeden Tag kommen hier Frauen, Mädchen und Kinder an, die gezwungen wurden, ihre Häuser zu verlassen. Unglücklicherweise haben Hunderte von ihnen, während sie versuchten zu fliehen, Schreckliches erlebt. Sexuelle Gewalt und Belästigung. Dies ist auch ein Krieg gegen Frauen und Mädchen.
19: Nach Angaben der Hilfsorganisationen hängt die Stadt vollständig von humanitärer Hilfe ab.
21: In die wirklich belagerten Städte kommen wir dann teilweise auch nicht rein. Und die Konvois auf dem Weg dorthin sind immer wieder Situationen ausgesetzt, dass eben auf der Straße vor ihnen gekämpft wird, dass es auch bürokratische Hemmnisse gibt.
19: Jede Hilfe, daran sind sich die Helfer einig, gebe den Menschen im Sudan das Gefühl, nicht allein zu sein. Deshalb sei sie so wichtig.
1: Und wir schauen zum Ende der Sendung noch aufs Wetter. Die Nacht verläuft meist klar, es bleibt trocken, aber es kühlt deutlich ab auf 5 bis maximal 11 Grad. Morgen erwartet uns dann ein weiterer sonniger Herbsttag bei Temperaturen um die 24 Grad. Und das war die SR-Infobilanz am Abend. Mein Name ist Denise Friemann und ich wünsche Ihnen noch einen schönen Restabend. Tschüss.
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4: Mit Maria Gutierrez. Hallo und guten Abend. Wie schön, dass Sie mich durch den Abend begleiten.

Nils Mönckmeier, Viola und das Ensemble L'Arte del Mondo unter Werner Erhard mit dem Thema Andantino aus dem dritten Satz der Sonate für Viola und Orchester von Niccolo Paganini. Wir sind wie Blätter im Wind, nur Mozart bleibt. Das ist ein wunderbares Zitat von Mitsuko Uchida, einer großen Mozart-Interpretin. Wir haben hier das Chamber Orchestra of Europe unter Nicolas Anoncourt mit dem Finalsatz aus der Sinfonie Es-Dur, Köchelverzeichnis 543 von Wolfgang Amadeus Mozart.

Mozart. Der Finalsatz aus der Sinfonie S-Dur Köchelverzeichnis 543 mit dem Chamber Orchestra of Europe unter Nicolaus Anoncourt. Björn Dixgård ist ein Schwede, eigentlich Mastermind der Band Mando Diao. Hat er ein Soloalbum herausgebracht im letzten Jahr, And Then From the Shadows heißt es. Größte Inspirationsquelle tatsächlich seine Großmutter und deren Plattensammlung, die ihn schon als Kind begeistert hat. Somebody Just Like You.

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Carla Bruni, quelque chose. Und jetzt heißen die Musikerinnen und Musiker Daniel Müller-Schott Cello, Irina Sacharenkova Cembalo und Anderson Fiorelli Violoncello. Sie spielen den zweiten Satz Adagio aus dem Konzert D-Moll, Bach-Werkeverzeichnis 974 von Johann Sebastian Bach auf dem Album Echoes of My Childhood. Erinnerungen an meine Kindheit. Der deutsche Cellist Daniel Müller-Schott hat es im Vorwort erklärt. Denn der Klang des Cembalos stehe für seine Mutter, die viel Cembalo gespielt hat und ihm die Liebe zur Barockmusik beigebracht hat. Die Barockmusik, die der Cellist, wie er gesagt hat, für seine innere Heimkehr zu einem friedvollen Ort der Kindheit in unserer oft so lauten Welt gewählt hat.

Hello Emerson und Tough Luck. Vor 2 Jahren starb einer der ganz großen Dirigenten des 20. Jahrhunderts, Seiji Ozawa. Gelernt hatte er noch bei Herbert von Karajan, wie er sagt, musikalische Linienführung, die Kunst der Phrasierung, das habe er bei Karajan vor allen Dingen gelernt. Bei ihm zu lernen, saß, sei ein Traum für den Japaner gewesen. Er selbst hat dann später über 30 Jahre lang das Boston Symphony Orchestra geleitet nach Stationen in Chicago, Toronto und San Francisco. Und natürlich hat er auch die Sommerresidenz des Boston Symphony Orchestra immer bestimmt. Das ist das berühmte Tanglewood Festival. Hier ist er, Seiji Ozawa, mit dem Boston Symphony Orchestra und dem zweiten Satz aus der 6. Sinfonie der Pathetik von Peter Tschaikowski.

Peter Tchaikovsky mit dem Boston Symphony Orchestra unter Seiji Ozawa, der zweite Satz aus der 6. Sinfonie der Pathetik. Erdmöbel jetzt. Wieder allein, natürlich. Das ist ein Gilbert O'Sullivan-Cover, Alone Again Naturally.

Geigerin Esther Abrami und Skalen und Arpeggios aus dem Film Aristocats, Musik komponiert von Richard und Robert Sherman. Da geht es um eine vornehme Katzenfamilie in Paris und eines der Kätzchen heißt Berlioz und spielt Klavier und muss eben Skalen und Arpeggios üben. Nouvelle Vague und Melanie Payne jetzt mit Only When I Lose Myself, ein Depeche Mode Cover. Sie haben ein ganzes Album eingespielt. A Date with Depeche Mode heißt es und erscheint am 30. Oktober 2026. Nouvelle Vague und Melanie Payne.

Musik von Joseph Haydn, der Finalsatz aus der Sinfonie Nummer 108, hier gespielt von den Heidelberger Sinfonikern unter Johannes Klump. Maximilian Mangold gilt laut Phonoforum als einer der im Augenblick künstlerisch interessantesten deutschen Gitarristen. Und er hat ein ganzes Album Danza Paraguaya genannt. Nach diesem Danza Paraguaya von Agustín Barrios, Musik aus Lateinamerika.

Gwenno Saunders ist es, aus Wales, aus Cardiff kommt sie hier, mit ihrem Song über The Devil. Die Abendmusik auf SR Kultur, gleich ist es 19 Uhr. Einen schönen Abend jetzt mit Hugh Coltman und seinem Resignation Letter. Brite, Blues- und Jazzmusiker, der in New Orleans seine Platten aufnimmt, aber in Paris lebt. Da hat er erst begonnen, einmal als Straßenmusiker. Hugh Coltman.

Frolic ist dieser Satz überschrieben, aus in English Suite von Hubert Perry, gespielt vom Südwestdeutschen Kammerorchester Pforzheim unter Douglas Bostock. Die französische Chansonnieuse Solane singt jetzt La Bohème, ein Chanson von Charles Aznavour über einen Maler, der sich wehmütig an seine Jugendjahre und die Bohème-Zeit im Pariser Künstlerviertel Montmartre erinnert.

Schönen Montagabend. Mein Name ist Maria Gutierrez. Hier folgt Andruck, das Magazin für politische Literatur. Und da gibt es tatsächlich ein Buch von Jens Nordalm. Das heißt Deutschland, das unterschätzte Land. Ein Loblied. Einen schönen Abend damit.

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1: Am Mikrofon Katrin Stüvesand, herzlich willkommen. Brasilien hat gewählt. Bei der Präsidentschaftswahl erhielten die beiden Kandidaten

Präsidenten, der linke Amtsinhaber Lula da Silva und der rechte Senator Bolsonaro etwa gleich viele Stimmen. Eine Stichwahl Ende des Monats soll entscheiden. Die USA haben Bolsonaro im Wahlkampf unterstützt. Wir schauen angesichts dessen auf die Lateinamerika-Strategie der USA. Denn es gibt eine lange Tradition der versuchten oder tatsächlichen Einflussnahme. Das beschreiben zwei aktuelle Bücher. Einmal der Journalist Tobias Lambert in »Zurück in den Hinterhof – Die USA und Lateinamerika« und der Historiker Stefan Rinke. Sein Buch heißt »Von Monroe zu Trump – Eine kurze Geschichte der US-Interventionen in Lateinamerika«. Der Angriff der Hamas auf Israel jährt sich. Auch dazu haben wir zwei Bücher im Programm. Die israelische Journalistin Ruth Margalit hat Porträts zusammengestellt, die die gespaltene Gesellschaft in ihrem Land spiegelt. Das ist vor allem im Vorfeld der Parlamentswahlen in Israel interessant. Und der Jurist Kai Ambos hat sich Gedanken über die deutsche Staatsräson in Bezug auf Israel gemacht. Und zu Beginn stellen wir Ihnen das aktuelle Buch der US-amerikanischen Historikerin Jill Lepore vor. Sie befasst sich mit der Regierung der Maschinen.

0: Die Harvard-Historikerin Jill Lepore hat schon einige spannende Bücher über die USA publiziert, zuletzt über die amerikanische Verfassung. Nun erscheint ein weiterer Titel, Die Regierung der Maschinen. Darin greift die Autorin das Thema KI auf. Welchen Einfluss die künstliche Intelligenz auf Wirtschaft, Politik und Gesellschaft haben wird, darüber wird ja viel diskutiert. Lepore wagt einen anderen Blick auf das Thema. Sie schaut auf die schon jetzt reale Herrschaft der Menschen und Firmen, die hinter den Maschinen stehen. Christoph Drösser hat das Buch gelesen und mit der Autorin gesprochen.
1: Der Untertitel des Buchs, im Englischen der Haupttitel, trifft das Anliegen der Autorin besser. Aufstieg und Fall des künstlichen Staats. Die kalifornischen Tech-Firmen prägen schon jetzt die Zukunft unserer Gesellschaft, das Leben jedes Einzelnen und das ohne jegliche demokratische Legitimation. Dabei beteuern sie, dass sie ja nur unser Bestes wollten und der Fortschritt sowieso nicht aufzuhalten sei.
2: Der künstliche Staat beruht auf zwei Vorstellungen. Die erste ist die mechanische Philosophie, die Vorstellung, dass alles, die natürliche Umwelt, das gesamte Universum eine Maschine ist, die nach herleitbaren Gesetzen funktioniert, nach quantifizierbaren, berechenbaren und vorhersagbaren Regeln. Die zweite ist der technologische Determinismus, die Vorstellung, dass Maschinen den Verlauf der Geschichte bestimmen und für einen beständigen Fortschritt stehen.
1: Die erste Vorstellung, sagt die Autorin, stammt aus dem 17. Jahrhundert, die zweite aus dem 19. Die hippen Tech-Bros der Gegenwart haben also historische Vorläufer. Und in den 1930er Jahren gab es schon einmal eine Bewegung, die die Demokratie durch eine Technokratie ersetzen wollte, erzählt die Autorin.
3: In North America, a movement emerged.
2: In Nordamerika entstand eine Bewegung namens Technocracy Incorporated, die sich als Alternative zum Kommunismus oder Faschismus positionierte, sich aber auch gegen die Demokratie stellte und in den frühen 1930er Jahren eine recht bedeutende Anhängerschaft hatte. Die Technokraten glaubten, dass es keine Wahlen, kein Geld und keine Banken geben sollte. Die Gesellschaft sollte von Ingenieuren und Wissenschaftlern geführt werden, die jedem Menschen im Interesse einer höheren Effizienz eine Nummer zuweisen würden.
1: Einer der Protagonisten, ein Mann namens Joshua Haldeman, lebte in Kanada, aber als die technokratische Bewegung dort verboten wurde, suchte er sich 1950 eine neue ideologische Heimat in Südafrika, wo gerade die Apartheid ausgerufen worden war. Er verbreitete dort rassistische und antisemitische Hetzschriften. Im Jahr 1971 wurde sein Enkel geboren, dessen Name Elon Musk. Hier wird die Kontinuität zu antidemokratischen Vorstellungen der Vergangenheit ganz persönlich. Die Autorin wehrt sich vor allem gegen die Vorstellung, dass die technische Entwicklung quasi naturgesetzlich abliefe.
2: Der liberale Staat ermöglichte in der zweiten Hälfte des 20. Jahrhunderts den Aufstieg des künstlichen Staates. Er machte ihn nicht unausweichlich. Die digitale Revolution musste nicht so ablaufen, wie dies im Bereich von Politik und Regierungssystem geschah. Sie verlief in dieser Form, weil die liberale Demokratie es versäumte, die Macht der Unternehmen über Politik und Regierung zu begrenzen und jahrzehntelange Warnungen vor den mit einem automatisierten Staat verbundenen Gefahren zu beherzigen.
1: Nachdem die Menschen lange Zeit die Segnungen, aber auch die fatalen Nebenwirkungen des digitalen Fortschritts hingenommen haben, regt sich nun langsam ein parteiübergreifender Widerstand. In den USA entzündet er sich an den riesigen Rechenzentren, die überall im Land die Landschaft zupflastern.
2: Mehr als 70% der Amerikaner lehnen Rechenzentren ab. Nicht unbedingt, weil sie darüber gut informiert wären. Rechenzentren sind die sichtbare Verkörperung all der Dinge, über die sich die Menschen Sorgen machen. Man weiß, dass etwas nicht stimmt, aber man kann es nicht sehen, fühlen oder anfassen. Und dann wird in der eigenen Gemeinde ein Rechenzentrum geplant, das größer ist als eine Stadt. Oh, jetzt kann ich es sehen. Das Ding, das so lange unsichtbar war. Die Größe und Macht dieses Apparats, an den ich gebunden bin und von dem ich mich nur schwer lösen kann.
1: Jill Lepore ist keine Technikstürmerin. Sie sieht ein, dass viele Detailentscheidungen in der Gesellschaft von Expertinnen und Experten getroffen werden müssen und dass die sich dabei natürlich auch der digitalen Werkzeuge bedienen. Es geht ihr darum, dass die Menschen und ihre demokratischen Institutionen dabei noch das Sagen haben. Ich frage Sie daher ganz provokativ, wäre eine allwissende KI nicht ein besserer Präsident als Donald Trump?
3: No, because it would impoverish.
2: Nein, denn das würde die Menschen verarmen lassen und entrechten. Beim Einsatz künstlicher Intelligenz dürfen wir nicht nur fragen, wäre es besser, wäre es billiger, wäre es schneller? Vielleicht könnte Ihre jährliche Vorsorgeuntersuchung kostengünstiger von einem Roboter durchgeführt werden. Der findet vielleicht sogar mehr Probleme. Aber es gibt Gründe dafür, dass wir lieber einen Menschen als Arzt hätten als einen Roboter. Auch wenn der nicht ganz so gut ist.
3: We would rather have a human be our doctor than a robot be our doctor, even if it's not as good a doctor.
1: Le Poer zieht eine Parallele zwischen der Herrschaft der Algorithmen über die Menschen und der Unterwerfung der Natur durch unsere Zivilisation. Ihr Buch gipfelt in einem dramatischen Schlussappell.
2: Kette dich nicht an einen Computer. Zieh den Stecker. Wenn du alle Bäume fällst und alle Tiere tötest, wirst du sterben. Der Einsatz von Robotern zur Kriegsführung wird immer zurückschlagen. Eines Tages werden sie gegen dich Krieg führen.
1: Und damit sind wir dann schließlich doch bei den autonomen Mördermaschinen. Jill Lepores Buch ist das beste Argument dafür, dass die Geisteswissenschaften uns etwas zu sagen haben in der sich exponentiell beschleunigenden technischen Welt. Diese Welt wird immer noch von Menschen gemacht. Und deren Ideologie hat historische Wurzeln, die in diesem Buch auf fesselnde Art aufbereitet werden.
0: Meint Christoph Drösser über das Buch von Jill Lepore, die diese Woche übrigens auch auf der Buchmesse in Frankfurt sein wird. Titel des Buches: Die Regierung der Maschinen, Aufstieg und Fall des künstlichen Staates. Bei CH Beck erschienen, übersetzt von Werner Roller und Annabel Zettel. 381 Seiten, 29,90 €.

0: Brasilien wollte am Wochenende einen neuen Präsidenten wählen. Die Umfragen sahen Amtsinhaber Lula da Silva vorn. Nun lagen er und der rechte Gegenkandidat Bolsonaro etwa gleich auf. Es wird eine Stichwahl geben. Die USA wollen Bolsonaro an der Spitze des Staates. Das ist Teil ihrer Lateinamerika-Strategie. Zu dieser Strategie sind gerade zwei Bücher erschienen. Einmal Stefan Rinke, von Monroe zu Trump, eine kurze Geschichte der US-Interventionen in Lateinamerika, und Tobias Lambert, Zurück in den Hinterhof, die USA und Lateinamerika. Meine Kollegin Nina Vogt hat beide Bücher gelesen.
1: Kriegsschiffe und Kampfflugzeuge vor der Küste Venezuelas. Tödliche Angriffe auf vermeintliche Drogenschmugglerboote in der Karibik. So begann vor rund einem Jahr eine Operation des US-Militärs, die wenige Monate später in der Gefangennahme des venezolanischen Machthabers Nicolas Maduro gipfeln sollte. Es war ein Herbst der Einmischung, auch auf politischer Ebene. Vor den Wahlen in Argentinien und Honduras drohte US-Präsident Donald Trump offen und erfolgreich damit, Finanzhilfen zu streichen, sollten seine Favoriten nicht gewinnen. Kurz darauf veröffentlichte die US-Regierung ihre nationale Sicherheitsstrategie, in deren Schlepptau ein neuer Begriff die Runde machte: Donroe-Doktrin. Und ein altbekannter: Hinterhof. Inzwischen liegen gleich zwei neue deutschsprachige Sachbücher vor, die diese Ereignisse und Schlagworte einordnen. Von Monroe zu Trump, eine kurze Geschichte der US-Interventionen in Lateinamerika, hat der Historiker Stefan Rinke von der Freien Universität Berlin seinen Blick auf die Vorgeschichte der Trumpschen Einflussnahme genannt. Denn in der Sicherheitsstrategie beruft Donald Trump sich auf die Doktrin des früheren Präsidenten James Monroe aus dem Jahr 1823, daher das Wortspiel. Die Monroe-Doktrin sollte ursprünglich die Europäer aus der Region zurückdrängen, wurde aber zur Leitlinie für eine Vormachtstellung der USA umgedeutet. Rinke bezeichnet sie als Grundlage des US-amerikanischen Interventionismus. Und dazu gehört auch das Bild von den Nachbarn im Süden als Hinterhof der Vereinigten Staaten. Wie sich die Beziehungen auf dem Doppelkontinent bis ins Jahr 2026 entwickelt haben, beschreibt der Journalist Tobias Lambert in »Zurück in den Hinterhof, die USA und Lateinamerika«. Beide Autoren stellen primär die Kontinuität der US-amerikanischen Außenpolitik im Hinblick auf Lateinamerika heraus. Der Anspruch der Trump-Regierung, in der gesamten westlichen Hemisphäre die Interessen der USA durchzusetzen, ist keinesfalls ihre Erfindung, nicht einmal ein Alleinstellungsmerkmal der Republikanischen Partei. Er steht vielmehr in einer langen Tradition der Einmischung der USA in der Region. Das wird in beiden rund 150 Seiten dünnen Büchlein deutlich. Insbesondere Stefan Rinkes Filtern der Geschichte nach Interventionen legt Muster der Einflussnahme offen. Der Professor für Geschichte Lateinamerikas veranschaulicht, wie die USA ihre Interventionspolitik zwar über die Jahrzehnte immer wieder angepasst und in neues Gewand gekleidet, aber letztlich doch konsequent durchgezogen haben. Mit dem Verständnis von Intervention als vielgesichtigem Überbegriff stehen bei ihm die Annexion von Texas, die Kontrolle des Kanalbaus in Panama, die Landung von US Marines in Haiti, die Finanzierung und Ausbildung der Contras in Nicaragua und Wirtschaftssanktionen gegen Kuba in einer Linie. Rinke schreibt:
2: In der Frühphase dominierten territoriale Expansion, militärische Präsenz und offene Gewalt. Mit dem Krieg gegen Mexiko, den Karibik-Interventionen und den Besatzungen des frühen 20. Jahrhunderts trat die militärische Macht der Vereinigten Staaten noch in relativ direkter Form auf. Im weiteren Verlauf wurde das Instrumentarium komplexer. Militärische Invasionen blieben möglich, verloren jedoch ihre Ausschließlichkeit. Hinzu kamen Handelsblockaden, die Kontrolle von Finanzströmen, die Beaufsichtigung von Zolleinnahmen, die Förderung bestimmter Eliten, verdeckte Operationen und der Einsatz von Geheimdiensten.
1: Diese Formen der indirekten Intervention zeigten sich vor allem im Kalten Krieg. Zur bis dato üblichen Legitimation der Einmischung, Schutz und Sicherheit, Ordnung und Stabilität, kam eine weitere Rechtfertigung hinzu, die Abwehr des Kommunismus. Dafür steht das Beispiel Kuba noch vor der Castro-Ära mit seinem damaligen Präsidenten Fulgencio Batista. Rinke sagte dazu im Deutschlandfunk:
3: Lange Zeit war ja Batista für Washington ein verlässlicher Partner gewesen, vor allem weil Kuba wirtschaftlich eng an die USA gebunden war und Batista als Garant von Stabilität galt. Batista war einer von diesen Diktatoren, über die ein US-Politiker mal gesagt hat, sie sind, ich zitiere, Hurensöhne, aber sie sind unsere Hurensöhne. Was so viel bedeutete, dass man zwar wusste, dass es sich da um schlimme Verbrecher handelte, aber dass man mit diesen bereit war zu kooperieren, weil sie eben nicht in Frage stellten, dass die USA die Hegemonialmacht der Hemisphäre war und weil sie vor allem auch sich ganz klar dem Kampf gegen den Kommunismus verschrieben hatten.
1: Der Spätphase des Kalten Krieges und der Zeit danach widmet Historiker Rinke nur einen kleinen Teil seiner kurzen Interventionsgeschichte. Also der Zeit der Militärputsche und CIA-Operationen von Chile über Nicaragua bis Panama und natürlich Kuba, an die viele beim Stichwort US-Intervention möglicherweise zuerst denken müssen. Auch Freihandel, den Krieg gegen die Drogen, Migration verstanden als Krise, diese neueren Phänomene, die den USA als Anlass zum Eingreifen dienen, handelt er knapp ab. Die Systematik ist bis dahin aber verstanden und lässt sich auch auf diese Themen anwenden. So liefert Rinke mit seiner Kategorisierung von Interventionsarten ein Instrumentarium, um auch aktuelle und künftige Entwicklungen zu sortieren. Wesentlich deskriptiver und weniger methodisch als Wissenschaftler Rinke geht der Journalist Tobias Lambert in seinem kompakten Überblick über das Verhältnis zwischen den USA und Lateinamerika vor. Dafür nimmt dort die jüngere Vergangenheit seit dem Ende des Kalten Kriegs bis zur aktuellen zweiten Präsidentschaft von Donald Trump den meisten Raum ein. Dadurch wird besonders deutlich, warum Trumps explizite Rückbesinnung auf die westliche Hemisphäre bei aller Kontinuität der US-Interventionspolitik wieder so neu erscheinen konnte. Und warum die Militäraktion gegen Venezuela letztlich doch selbst Expertinnen und Experten überrascht hat. Denn die vergangenen Jahrzehnte waren in Lateinamerika zunächst geprägt von Demokratisierung, Wellenbewegungen in der politischen Landschaft und insgesamt weniger US-Dominanz. Zum Jahrtausendwechsel übernahmen nach dem Wahlsieg von Hugo Chavez in Venezuela immer mehr linke Regierungen die Macht, was Lambert als Folge neoliberaler Politik, Schuldenkrise und sozialen Verwerfungen in den 80er und 90er Jahren darstellt. Nach den Anschlägen vom 11. September 2001 geriet Lateinamerika aus dem Fokus der USA. Lambert schreibt:
2: Darüber hinaus stärkte eine Reihe konkreter Initiativen die lateinamerikanische Integration und drängte den US-Einfluss in der Region zurück. Den Anfang machten feste Erdöllieferungen von Venezuela an Kuba, das im Gegenzug ÄrztInnen und LehrerInnen schickte. Aus der Zusammenarbeit entstand 2004 das Bündnis ALBA als Gegenvorschlag zur von den USA gewünschten Freihandelszone ALCA.
1: Widerstand der lateinamerikanischen Länder gegen die US-Dominanz hat es immer gegeben, davon schreibt auch Historiker Rinke. Tobias Lambert betont die lateinamerikaweite Linksbewegung der 2000er Jahre als besonders geeint und entschlossen in ihrem Auftreten gegenüber der Supermacht im Norden. Die trat unter Barack Obama auch tatsächlich weniger aggressiv auf. Die ersten Sanktionen gegen Venezuela verhängte allerdings er. Es folgte ein Rechtsruck in Lateinamerika ab 2015 und eine erneute linke Welle ab 2020, bis Donald Trump mit seiner zweiten Präsidentschaft die aktuelle Phase einer expliziten Fokussierung auf Lateinamerika einläutete. Rohstoffdeals, der Kampf gegen den Narkoterrorismus, äußere Sicherheit und ein Stopp von Migration sind nun seine Themen. Die Mittel der Wahl, finanzielle Anreize und aktive Wahlkampfbeeinflussung zur Förderung rechter Kräfte, die ihm gewogen sind, aber eben auch Gewaltandrohung und Anwendung gegen vermeintliche Terroristen und politische Gegner bis hin zum tatsächlichen militärischen Eingreifen wie in Venezuela. Schon zu Beginn der Militäroffensive der USA in der Karibik im vergangenen Herbst sagte Lambert im Deutschlandfunk Kultur:
4: Trump will natürlich auch in der Öffentlichkeit, auch als Botschaft, nicht nur gegenüber Venezuela, sondern gegenüber ganz Lateinamerikas, als harter Politiker gesehen werden, der eben nicht davor zurückschreckt, auch gegen internationales Recht zu machen, was er will, um eben ein bisschen Lateinamerika auch wieder in diese Hinterhofrolle zu drängen, die sie klassisch aus Sicht der US-Außenpolitik hatten.
1: Lambert zufolge zielt diese neue alte Machtpolitik der USA samt Donroe-Doktrin nun darauf ab, den wirtschaftlichen und geopolitischen Einfluss des Rivalen China in Lateinamerika zu schmälern. Für einige Länder, wie beispielsweise Brasilien, ist China längst zum wichtigsten Handelspartner geworden. Dass Trump die lateinamerikanischen Regierungen allein durch Druck und Drohgebärden davon abhalten kann, sich China zuzuwenden, hält Lambert nicht für realistisch. Die USA müssten viel mehr handfeste wirtschaftliche Alternativen anbieten.
0: Nina Vogt besprach erstens Stefan Rinke von Monroe zu Trump, eine kurze Geschichte der US-Interventionen in Lateinamerika. WBG Theis beim Herder Verlag, 160 Seiten, 18 Euro. Und zweitens Tobias Lambert, Zurück in den Hinterhof, die USA und Lateinamerika. Im Mandelbaum Verlag erschienen, 168 Seiten, 21 Euro.

0: Sie hören die Sendung Andruck, das Magazin für politische Literatur. 3 Jahre ist es nun schon her, dass die Hamas Israel überfallen hat. Mehr als 1200 Menschen wurden getötet und 251 Menschen als Geiseln verschleppt. Als das 9-11 Israels wird der Angriff auch von einigen bezeichnet. Der Historiker Moshe Zimmermann sprach von einem Pogrom. Israel reagierte bekanntermaßen mit massiven Angriffen auf den Gazastreifen, bei denen nach Hamas-Angaben seither mehr als 74.000 Menschen getötet wurden. Die vereinbarte Waffenruhe greift nicht. In Israel wird Ende des Monats ein neues Parlament gewählt. Die Polarisierung der Gesellschaft in dieser Situation spiegelt sich auch im Wahlkampf. Ein aktuelles Buch schildert die israelische Gesellschaft in all ihrer Komplexität und Widersprüchlichkeit aus der Innenperspektive. Es heißt »Leben im Bauch des Wals – Porträts aus einem zerrissenen Israel«. Und geschrieben hat es die in Tel Aviv lebende Journalistin Ruth Margalit. Viktoria Eglau stellt das Buch vor.
1: Leben im Bauch des Wals. Der Buchtitel spielt auf eine Geschichte an, die sowohl im Koran als auch im Alten Testament der Bibel steht. Der Prophet Yunus bzw. Jona wurde von einem Wal verschlungen und überlebte in seinem Innern dank seiner Frömmigkeit. Autorin Ruth Margalit nutzt dies als Metapher für das heutige Leben in Israel, wo arabische Bürger nach ihrer Darstellung quasi im Wal überleben und das herrschende System der Wahl selbst ist.
2: Die in diesem Buch versammelten Porträts stehen für beides. Außenseiter, die verzweifelt versuchen, in einem System zu überleben, das gegen sie errichtet wurde. Und Insider, die Pläne schmieden und Macht anhäufen, während sie auf der Zwillingswelle von Populismus und Chauvinismus reiten.
1: Erläutert Ruth Margalit im Vorwort. Die renommierte Journalistin hat Porträts zusammengestellt, die sie für die US-Magazine The New Yorker und The New York Times Magazine verfasste. Die Texte stammen aus dem zurückliegenden Jahrzehnt und bilden somit eine Zeit ab, in der sich die politischen und gesellschaftlichen Gräben in Israel immer weiter vertieft haben. Die Menschen, die Margalit porträtiert, sind allesamt bekannt und repräsentieren höchst unterschiedliche Welten im selben Land. Da ist Einav Zangauka, bekanntestes Gesicht der Geiselangehörigen. Da ist der dialogorientierte arabische Knesset-Abgeordnete Mansour Abbas. Und da ist der linke Politiker Yair Golan. Ruth Margalit schreibt auch über 2 Mitglieder der ultrarechten Regierung Netanyahu. Miri Regev, derzeit Verkehrsministerin, und ihren rechtsextremen Kollegen, Sicherheitsminister Itamar Ben-Gvir. Weitere Porträts sind in Machern der Erfolgsserie Stiesel und dem arabisch-israelischen Publizisten Said Kashua gewidmet, der jahrelang auf Hebräisch vielgelesene Kolumnen für die liberale Zeitung Haaretz schrieb.
2: Innerhalb der sogenannten grünen Linie, die das eigentliche Israel von Gaza und dem Westjordanland trennt, machen arabische Israelis etwa 20% der Bevölkerung aus. Für liberale Israelis und alle Araber, die hoffen, als Gleichberechtigte anerkannt zu werden, verkörperte Said Kashua das erklärte Ideal des Landes nach einer wirklichen Koexistenz. Eine solche Form der Koexistenz erscheint heutzutage zunehmend unerreichbar. Da mehr als ein Drittel der jüdischen Israelis ganz offen behaupten, arabische Bürger sollten keinen Anspruch auf gleiche Rechte haben.
1: Schreibt die Autorin, die Said Kashua in den USA traf, nachdem er Israel ernüchtert den Rücken gekehrt hatte. Margalits Texte basieren auf ausführlichen Gesprächen mit den Porträtierten, ergänzt durch viele Interviews mit Personen aus ihrem persönlichen, beruflichen und politischen Umfeld. Die Journalistin bemüht sich auf diese Weise, zu einem möglichst vollständigen Bild zu kommen. Aus ihrem kritischen Blick auf das Israel heute beherrschende ultrarechte Lager macht sie aber keinen Hehl. Ebenso wenig wie aus ihrer Sympathie für Menschen wie Einav Zangauka, die kämpferische Mutter eines in den Gazastreifen verschleppten jungen Mannes, die sich mit der Regierung Netanyahu anlegte. Ihre älteren Texte hat Ruth Margalit mit einem Epilog versehen, in dem sie ihren Blick auf die Porträtierten aktualisiert, wenn nötig auch korrigiert. So schreibt sie über Netanyahus frühere Kulturministerin und Kulturkämpferin Miri Regev.
2: Nah am Teller zu sein, wie man auf Hebräisch sagt, also auf Tuchfühlung zum Machtzentrum, hat Regevs Appetit offenbar nur noch vergrößert. Korruptionsvorwürfe, die sie entschieden zurückweist, verfolgen sie inzwischen auf Schritt und Tritt. Und so rutsche ich, als ich mein ursprüngliches Porträt über Regev noch einmal lese, unruhig auf meinem Stuhl hin und her, frage mich, ob ich an manchen Stellen zu nachsichtig mit ihr gewesen bin, ob ich mich von ihrem ausgeprägten Gefühl der eigenen Bedeutsamkeit habe beeindrucken lassen.
1: Wer versucht, ist auf Israel als einen monolithischen Block zu schauen, wird durch die Lektüre von Magalits Buch eines Besseren belehrt. Das Israel gibt es nicht. Durch das Kaleidoskop der Porträts scheint jedoch durch, wie stark der nationalreligiöse Einfluss im Land geworden ist und wie sehr das politische Spektrum nach rechts gerückt ist. Eine Tendenz, die sich nach dem Massaker der Hamas am 7. Oktober 2023 noch einmal verstärkt hat. Vor diesem Hintergrund ist das Porträt von Yair Golan interessant, Vorsitzender der Partei Die Demokraten und Hoffnungsträger der geschrumpften israelischen Linken. Der hochrangige Ex-Militär hatte am 7. Oktober persönlich junge Menschen vom Gelände des Nova Musikfestivals gerettet. Er ist der einzige Kandidat bei der bevorstehenden Parlamentswahl, der offen von einer Zwei-Staaten-Lösung spricht. Roth Magalit.
2: Heute unterstützt etwa ein Viertel aller Israelis eine Zwei-Staaten-Lösung, was zwar weniger als die Hälfte derjenigen ist, die diese Lösung noch 2012 befürworteten, aber immer noch eine bedeutende politische Strömung in einem tief gespaltenen Land darstellt. Genau diese Wählerschaft spricht Yair Golan an. Viele von ihnen sind es leid, dass sich Politiker der politischen Mitte und der Mitte-Links-Parteien in ihrem Programm kaum noch von dem Netanjahus unterscheiden.
1: Roth Magalit hat das Porträt Yair Golans nicht zufällig an das Ende ihres Buchs gestellt. Im Vorwort spricht sie von einem möglichen Ausweg. Nachdem sie zuvor einen fortschreitenden Prozess moralischen Zerfalls in ihrem Land beklagt hat. Magalit beschönigt nicht, beobachtet scharf und recherchiert tiefschürfend. Ihre Texte sind aufschlussreich für alle, die Israel gerade im Hinblick auf die Wahl Ende Oktober besser verstehen wollen.
3: Viktoria Eglau war das über Roth Magalit, Leben im Bauch des Wahls, Porträts aus einem zerrissenen Israel. Übersetzt von Markus Lemke im Alt-Neuland-Verlag erschienen. Die 312 Seiten kosten 24 €.

0: Die deutsche Staatsräson in Bezug auf Israel. Wie haltbar ist der Begriff derzeit? Wie kann sich die Bundesregierung für palästinensische Zivilopfer einsetzen, ohne dabei Zweifel zu wecken an ihrer grundsätzlichen Solidarität mit Israel? Der Jurist Kai Ambos analysiert den Begriff Staatsräson und stellt ihn ins Verhältnis zu Völkerrecht und Verfassung. Auch fragt er nach möglichen rechtlichen Konsequenzen des Gazakriegs. Das gilt auch für Deutschland in Bezug auf Waffenlieferungen. Jan-Christoph Kitzler mit den Einzelheiten.
1: Wer über das Thema der deutschen Staatsräson nachdenkt, sollte im Jahr 2008 beginnen. Angela Merkel, die damalige Bundeskanzlerin, hielt eine Rede vor der Knesset, dem israelischen Parlament. Auf Deutsch, in der Sprache der Täter, sprach sie von der historischen deutschen Verantwortung nach der Shoah.
2: Diese historische Verantwortung Deutschlands ist Teil der Staatsräson meines Landes. Das heißt, die Sicherheit Israels ist für mich als deutsche Bundeskanzlerin niemals verhandelbar.
1: Der Völkerrechtler Kai Ambos, Professor in Göttingen und unter anderem auch Richter am Kosovo-Sondertribunal in Den Haag, lotet in seinem Buch die rechtlichen Probleme aus, die die damals ausgerufene Staatsräson bis heute mit sich bringt. Insbesondere nach dem Überfall der Hamas und anderer Terrorgruppen aus dem Gazastreifen am 7. Oktober 2023 auf Israel und nach dem anschließenden Krieg, der flächendeckenden Zerstörung des Gazastreifens und Zehntausenden Toten dort. Und es wird ziemlich konkret an der Frage der Waffenlieferungen. Deutsche Bundesregierungen haben seit dem 7. Oktober 2023 Lieferungen von Waffen und Rüstungsgütern im Wert von fast 500 Millionen Euro an Israel genehmigt. Darunter Munition, Panzerabwehrwaffen, Getriebe für Panzer. Doch was ist, wenn mit deutschen Waffen Kriegsverbrechen verübt werden? Für Kai Ambos ist das eine Frage, die sich im Zusammenhang mit der deutschen Staatsräson stellt.
3: Es gibt niemals unbedingt Unterstützung in keiner menschlichen Beziehung und auch keiner zwischenstaatlichen Beziehung. Es gibt immer Bedingungen. Und die Bedingungen sind die Bedingungen des Rechts und hier des Völkerrechts oder der deutschen Verfassung. Auch wenn es kein Genozid gibt, vergessen wir den mal einen Moment, dann gibt es jedenfalls Kriegsverbrechen. Also dass in Gaza Kriegsverbrechen stattgefunden haben, bestreitet niemand. Und dann sind wir schon in dem Bereich, wo wir unsere Hilfe konditionieren müssen und eigentlich keine Waffen liefern dürfen.
1: Auffällig ist, dass Ambos immer wieder auf die Untersuchungen und Gutachten israelischer Rechtsexperten zurückgreift, wenn es um die Kriegsverbrechen geht, Verbrechen gegen die Menschlichkeit oder gar einen Völkermord. Wie, um sich abzusichern, aber sicher auch, um der von vielen historisch-moralischen Argumenten geprägten deutschen Debatte den Spiegel vorzuhalten. Und als Völkerstrafrechtler macht er klar, das, was unter dem Argument der deutschen Staatsräson geschieht, hat auch juristische Konsequenzen.
4: Haftungsrechtlich könnte Deutschland nach den Regeln der Staatenverantwortlichkeit aufgrund von Beihilfe zu völkerrechtlichem Unrecht haften. Andererseits könnten an solchen Waffenexporten beteiligte Einzelpersonen wegen Beihilfe zu den möglicherweise begangenen völkerrechtlichen Verbrechen strafrechtlich zur Verantwortung gezogen werden. Das betrifft grundsätzlich Manager der beteiligten Rüstungsunternehmen ebenso wie in den Genehmigungsprozess involvierte Beamte oder führende Politiker.
1: Ambos betont immer wieder, wie sehr das Grundgesetz Deutschland dem internationalen Recht verpflichtet.
3: In mehreren Vorschriften wird das Völkerrecht aufgenommen und wird sozusagen in den Rang von einfachem Bundesrecht erhoben. Und Deutschland, die deutsche Regierung, auch ein deutscher Minister, ein deutscher Kanzler, ist insoweit über die Verfassung auch an das Völkerrecht gebunden. Und wenn jetzt ich einen Staat unterstütze, der Völkerrecht verletzt, welcher Staat auch immer, dann habe ich ein Problem mit der Verfassung.
1: Auch das zeigt sich an der Frage der Waffenlieferungen an Israel, die die Bundesregierung im Sommer 2025 kurzzeitig ausgesetzt hatte, nur um sie bald wieder aufzunehmen. Es zeigt sich auch an der Unterstützung einer in Teilen rechtsextremen israelischen Regierung, die sich in ihrer Kriegführung in Gaza, aber auch im Vorgehen von Siedlerterroristen und israelischen Sicherheitskräften gegen die palästinensische Bevölkerung im besetzten Westjordanland dem Völkerrecht erkennbar nicht verpflichtet fühlt.
3: Also wenn Staatsräson bedeutet, ich billige oder unterstütze sogar, helfe bei Rechtsverletzungen oder sogar Verletzungen, die zu völkerrechtlichen Verbrechen werden, ja, Kriegsverbrechen, Verbrechen gegen die Menschheit, dann ist das auf jeden Fall verfassungswidrig, weil wir ja als Regierung, als Staat dazu aufgerufen sind, die Verfassung einzuhalten. Und die Verfassung stellt ja den Schutz der Grundrechte an die Spitze.
1: Dabei argumentiert Kai Ambos in seinem Buch nicht gegen jegliche deutsche Verantwortung gegenüber Israel. Er hält nur die Staatsräson nicht für das geeignete Konstrukt, diese Verantwortung wahrzunehmen. Hier kommt er auch auf das Thema Meinungsfreiheit zu sprechen, die in Deutschland zu einer Kampfzone geworden ist. Amboss kritisiert es als besonders übergriffig, wenn sogar jüdische Organisationen oder Personen als antisemitisch stigmatisiert werden. Damit, so Amboss, werde der innerjüdische Pluralismus ignoriert. Überhaupt müsse es nach Amboss aus einer Perspektive der historischen Verantwortung heraus um den Schutz von Jüdinnen und Juden auch jenseits des Staates Israel gehen. In der Frage, wie die Staatsräson zur deutschen Verfassung und zu den völkerrechtlichen Verpflichtungen Deutschlands, die ja ebenfalls eine Lehre aus der Shoah sind, passt, ist Kai Amboss so klar, wie es irgend geht.
4: In der Verfassung des liberalen, grundrechtsbasierten Rechtsstaats gibt es keinen Raum für Staatsräson. Staatsräson und Rechtsstaat sind feindliche politische Leitbegriffe. Jene muss also der Rechtsstaatsdoktrin weichen. Kurzum, die Staatsräson steht unter der Verfassung und unter dem von dieser für verbindlich erklärten Völkerrecht. Das schließt das Völkerstrafrecht samt seiner Strafjustiz ein.
1: Und das heißt auch, dass ein Haftbefehl des Internationalen Strafgerichtshofs gegen Israels Premier Netanyahu vollstreckt werden müsste, sollte er Deutschland besuchen. Kai Amboss Buch ist keine leichte Kost. Leserinnen und Leser, die nicht vom Fach sind, werden es ihm danken, dass er die Dokumentation wichtiger Zitate, die einschlägige Literatur und die umfangreichen Fußnoten in den Anhang verlegt hat, der noch einmal fast so lang ist wie der eigentliche Text selbst. Hier finden sich weitere Argumentationshilfen für die schwierige Debatte um die deutsche Staatsräson nach Gaza.
0: Das Resümee von Jan-Christoph Kitzler zum Buch von Kai Amboss, Staatsräson nach Gaza, das deutsch-israelische Verhältnis und das Völkerrecht. Im Campus Verlag erschienen, Umfang 360 Seiten, Preis 32 €.

0: In Deutschland herrschen in der öffentlichen Auseinandersetzung viel Unzufriedenheit und Groll. Selbst in Bezug auf äußere Gegner wie die russische Regierung lässt sich kaum noch Gemeinsamkeit herstellen. Von einer gemeinschaftsstiftenden Zukunftsvision ganz zu schweigen. In einer solchen Ausgangslage kommt ein Buch mit dem Titel »Deutschland, das unterschätzte Land« wie gerufen. Der Literaturwissenschaftler und Historiker Jens Nordalm versucht sich an einem Loblied auf die deutsche Kultur- und Ideengeschichte, auf die historische Entwicklung der Demokratie und Bürgerrechte. Um so etwas wie eine positive Grundstimmung herzustellen und auch das Vertrauen in die Institutionen wieder zu stärken. Wir haben vor der Sendung gesprochen. Herr Nordalm, was hat Sie denn konkret veranlasst, dieses Buch zu schreiben?
1: Also es war keine Kopfgeburt, wie man ja denken könnte, dass ich gegen die schlechte Zeitstimmung jetzt einfach mal ein positives Deutschlandbuch schreibe, sondern ich hatte schon länger den Plan, meine gesammelten deutschen Begeisterungen sozusagen seit Jahrzehnten, meine Lektüren, Studien, Hörerlebnisse, meine Veröffentlichungen zu bündeln zu so einem Buch über deutsche Erfreulichkeiten. Ich bin von der Ausbildung her Historiker, Literaturwissenschaftler und Philosoph, habe mich mit all dem auch nach der Uni, nach der Promotion weiter befasst und über die Jahrzehnte hat sich etwas angesammelt, was ich fand, was mal gebündelt werden muss zu so einem neuen und, wie ich finde, noch nicht wirklich erhältlichen Ansatz, alles, was uns an unserem Land erfreuen und begeistern kann, mal in dieser Weise auf den Punkt zu bringen.
0: Ja, Sie schreiben ja auch, Sie wollen eine Sympathiebekundung in den historisch-politischen Teilen liefern und eine Liebeserklärung in den kulturellen Teilen. Und bei diesem Part, da teilen Sie ja wirklich alle Ihre Begeisterung für deutsche Komponisten, für Schriftsteller. Aber was bedeutet denn diese Begeisterung für Sie selbst dann im Verhältnis zu Deutschland?
1: Also ich glaube schon, dass der Genuss dieser Literatur, dieser Kultur in unserer Sprache tiefe Bande zu unserem Land bedeutet. Wenn ich Thomas Mann lese oder wenn ich Bachs Vokalmusik höre oder wenn ich Paul Gerhardts Kirchenlieder singe oder wenn ich über Loriot lache oder über Robert Gernhardts Gedichte, dann fühle ich mich schon sehr als Deutscher und fühle mich auch sehr gut. Und ich glaube auch, dass das vielleicht die eigentliche Heimat ist. Und dazu kommt aber möglicherweise noch eine inhaltliche Dimension. Es gibt in diesem deutschen 19. Jahrhundert einen literarisch-geistigen Ethos der Gerechtigkeit in der Literatur, die ich liebe und die ich vorstelle, in den Wissenschaften, mit denen ich mich befasst habe. Und ich glaube, ich hoffe, jedenfalls hat mich dieser Geist immer sehr fasziniert, dass der mich auch geprägt hat in meinem Blick auf unser eigenes Land, auf unsere Gesellschaft, auf die Geschichte, auf die Kultur, aber auch auf die Gegenwart, auf die Mitmenschen, auf unsere politische Ordnung, auf unsere Debatten. Ein Geist des Geltendlassens, der Milde, der eher Erklärung als Verurteilung. Also ich glaube, ich habe auch das von Deutschland und von dieser Geistesgeschichte, die ich darstelle, selber gelernt. Jedenfalls hoffe ich das und ich hoffe, dass es diesem Buch so zugutekommt.
0: Im politischen Teil loben Sie ja viele Fortschritte, etwa hochmittelalterliche Stadtentwicklung, die Selbstverwaltung damals, die Handwerkszünfte, die Städtebünde, dann natürlich die Aufklärung mit den beteiligten deutschen Denkern. Sie zählen also viele große Errungenschaften der Vergangenheit auf. Sie lassen dabei aber ein wenig die Rückschritte und auch die Reaktionäre, die das ja dann auch zurückgedreht haben in vielen Dingen, in ihrer Aufzählung meist aus. Es führte ja kein kontinuierlicher Weg von der gescheiterten Revolution 1848 zur Ausrufung der Republik 1918. So loben Sie etwa das fortschrittliche Preußen an einigen Stellen. Das bremste aber in Teilen immer wieder auch die Frauenrechte und war auch sonst recht reaktionär. Sind Sie auch hier absichtlich selektiv?
1: Ja, ich lege das ja auch ganz offen und begründe das, glaube ich, auch umsichtig, dass ich mich entschieden habe, jetzt, es ist keine komplette deutsche Geschichte, es ist die Entscheidung, einmal den Versuch zu machen, die positiven Dinge, die Erfreulichkeiten, das, worüber wir uns gemeinsam freuen können, das, woran wir uns aufrichten können, das, was wir als unser gemeinsames, erfreuliches Erbe annehmen können, so aufzuführen. Aber dabei verschwindet die große deutsche Schuld ja nicht, die wir auch immer wieder auf uns geladen haben. Und gerade die deutschen Menschheitsverbrechen im vergangenen Jahrhundert, das sage ich ja ausdrücklich, die sollen ein politisch-moralisches Gravitationszentrum unseres Landes bleiben. Und ich sage an einer Stelle ja auch ausdrücklich, dass Geschichte immer das Nebeneinander von humanem Fortschritt und erschreckender Unmenschlichkeit ist. Ich schreibe eben ein Buch über das unterschätzte Deutschland. Und habe das Gefühl, dass das auch das ist, was wir im Vergleich zu den anderen Nationen an Defizit haben. Da fehlt uns doch, finde ich, der etwas liebevollere Blick auf uns selbst, den andere Nationen selbstverständlich auch haben und der eben, finde ich, möglich ist.
0: Wir lesen von lauter Aufbrüchen und Reformen in Ihrem Buch. Sie vermitteln da auch einen gewissen Sog dieser Entwicklung. Bei all dem, was Sie schildern, was Sie zusammengetragen haben, was ist denn für Sie politisch die wichtigste oder auch ermutigendste Phase der deutschen Geschichte gewesen?
1: Also zu Beginn muss man, finde ich, ganz deutlich sagen, das, was wir als Bundesrepublik in den letzten Jahrzehnten geschafft haben, so zu leben in Frieden und Freiheit und Wohlstand und Recht, das ist etwas, was wir bis zum letzten Ende verteidigen müssen, wo und wie es geht. Das ist nun mal ein Höhepunkt deutscher Geschichte, ohne Zweifel. Ich selber bin als Historiker über das 19. Jahrhundert promoviert worden und liebe dieses Jahrhundert auch sehr, weil aus dem 19. Jahrhundert vieles stammt, wovon wir heute noch zehren, worauf wir heute noch gründen, wovon wir heute noch leben, von Wissenschaft und Wirtschaft und Technik und Erfindungen über politische Ideen, zunehmende Teilhabe, Demokratisierung, Liberalismus, Konservatismus, Sozialismus, alles Ideen, die ich auch schildere in meinem Buch und die unser Land bis heute prägen, ästhetische Aufbrüche, eine Fülle von großartigen Entwicklungen, Sozialstaat, Sozialversicherung, so vieles, das uns bis heute prägt. Also das 19. Jahrhundert ist ganz sicher, vielleicht ist es mein Lieblingsjahrhundert.
0: Vielen Dank. Jens Nordalm war das, Autor des Buches Deutschland, das unterschätzte Land, ein Loblied. Gerade bei Klett-Cotta erschienen, 189 Seiten, 18 Euro.

Das war die politische Literatur für diese Woche. Am kommenden Montag haben wir drei Bücher zum Thema Feminismus in der Sendung. Ein Gespräch mit den Autorinnen zeichnen wir diese Woche auf der Frankfurter Buchmesse auf. Mein Name ist Katrin Stöbesand. Ich danke fürs Lauschen. Einen angenehmen Abend noch.

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1: 20 Uhr. Deutschland muss aus Sicht der Geheimdienste vor allem mit Blick auf die Bedrohung durch Russland deutlich widerstandsfähiger werden, nicht nur militärisch. In einer öffentlichen Anhörung des Parlamentarischen Kontrollgremiums im Bundestag sagte BND-Präsident Jäger, Russland führe einen Schattenkrieg gegen Deutschland. Derzeit gebe es zwar keine Hinweise auf einen groß angelegten Angriff Russlands gegen NATO-Staaten, allerdings könnte es insbesondere im Baltikum zu niedrigschwelligen militärischen Aktivitäten kommen. Ähnlich äußerte sich Verfassungsschutzpräsident Seelen. Die Hermeskeiler Autorin Scheider Bassia hat den Deutschen Buchpreis erhalten. Ausgezeichnet wurde die 1988 geborene Bassia für ihr Buch Die Lücken. Lars Hofmann.
2: Vor 300 Gästen im Kaisersaal im Frankfurter Römer nahm sie den Preis entgegen. Bassia sagte, es falle ihr schwer, sich zu freuen angesichts der Geschichte, die sie in dem Buch erzähle. Über einen Zeitraum von 100 Jahren geht es um einen fiktiven Ort im Hunsrück mit jüdischen Familien im Nationalsozialismus bis hin zu kurdischen und iranischen Menschen, die hier Schutz suchen. Antisemitismus und Rassismus seien aktuell zunehmende Probleme, sagte sie. Die Jury lobte, sie definiere die Grenzen des Heimatromans neu.
1: Der Deutsche Buchpreis geht jedes Jahr an den besten deutschsprachigen Roman. Er ist mit 25.000 Euro dotiert. Im Saarland entscheiden sich offenbar wieder mehr junge Menschen für eine Ausbildung im Handwerk. Die Handwerkskammer meldet für das laufende Jahr bereits jetzt ein Plus von 2% im Vergleich zum Vorjahr. Weitere Verträge dürften hinzukommen, wenn beispielsweise in diesem Monat Umschulungen der Arbeitsagentur starteten. Daneben verwies Hauptgeschäftsführer Thalhofer im SR auf die Nachwuchsarbeit, unter anderem an Schulen und in Landkreisen. Die schwierige Wirtschaftslage in der Industrie zeige jungen Menschen, dass es im Handwerk feste und sichere Arbeitsplätze gebe. Für das Amt des Superintendenten im evangelischen Kirchenkreis an der Saar haben sich drei Kandidaten beworben. Wie der Kirchenkreis mitteilte, handelt es sich um die Theologen Markus Karsch, Florian Schmitz-Kamen und Udo Nilius. Die Entscheidung fällt demnach auf der Kreissynode am 23. und 24. Oktober. Der Superintendent wird für die kommenden 8 Jahre gewählt. Das waren die Nachrichten mit René Jacqueline Möhler. 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Das Wetter. In der Nacht klar, Abkühlung auf 11 bis 5 Grad. Morgen nach Nebelauflösung sonnig und erneut recht warm bei 20 bis 24 Grad. Die Aussichten, am Mittwoch erste Schauer, vereinzelt mit Blitz und Donner. Ab Donnerstag regnerisch und merklich kühler bei maximal 16 Grad.
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3: Hohenrath, kleine Ortschaft im Bergischen Land, zur Stadt Lohmar gehörig, ist für Konzertfreunde in der Region seit Jahrzehnten ein fester Begriff. Wer sich bei der Aussprache nicht ganz sicher ist, Hohenrath spricht man mit langem O. In der evangelischen Kirche des Ortes sind die Konzerte des Förderkreises für Musik zu Hause. Das ARD-Konzert kommt heute von WDR3 und lädt Sie ein in dieses ländliche Idyll. Ich bin Johannes Zink, schön, dass Sie uns zuhören. Wie die Hohenrather Konzertreihe begonnen hat, das hat mir Dr. Franz Wingen erzählt, der Vorsitzende des Förderkreises.
4: Die gibt es seit etwa 43 Jahren und wurde gegründet auf Bitten der evangelischen Gemeinde hier, weil die ihre Kirchenmusik etwas aufpeppen wollten. Und daraus hat sich dann erst ein kleiner Verein gebildet und jetzt machen wir also alles Mögliche und Kirchenmusik eigentlich nur noch am Rande. Aber wir sind der Gemeinde natürlich außerordentlich dankbar, dass die uns diese wunderbare Kirche mit dieser Akustik zur Verfügung stellt.
3: Am 19. April 2026 drehte sich hier alles um eine ziemlich ungewöhnliche Besetzung. Die Geigerin Naomi Binder, der Saxophonist Roger Hanschel, der Pianist Gero Körner und der Tubist Attila Benkö sind zusammen das Quartett am Ende der Zeit. Und eröffnet haben sie ihr Programm mit Song for Tony von Michael Nyman, dem britischen Minimal-Pionier, der mit seiner Musik zu Filmen wie Das Piano weltberühmt wurde. Ursprünglich schrieb Nyman gleich mehrere Songs für Tony für Saxophonquartett als Erinnerung an seinen langjährigen Manager und Freund Tony Simons, der kurz zuvor gestorben war. Roger Hanschel hat einen dieser Songs für das Quartett am Ende der Zeit eingerichtet.

0: Das Quartett am Ende der Zeit mit Musik von Michael Nyman. Bei der Namenswahl des Ensembles hat Olivier Messiaens berühmtes Quatuor pour la fin du temps, zu Deutsch eben Quartett für das Ende der Zeit, Pate gestanden. Zu Corona-Zeiten haben die vier zusammengefunden mit einer eigenen, unbeschwerten Vision, Grenzen überschreiten, Verbindungen schaffen, in neue Klangwelten vordringen. Ihr Programm nennen sie selbst symphonischen Kammerjazz, und was dahinter steckt und wie genau es zu dieser besonderen Besetzung kam, das wollte ich von Attila Benkö und Naomi Binder wissen.
1: Das Ensemble in dieser Form gibt es seit 2022, und das war ja für den ganzen Kulturbetrieb eine relativ schwierige Zeit. Und irgendwann kam die Idee auf, man müsste mal, als es dann so ein bisschen gelockert wurde und Möglichkeiten wieder in Aussicht waren, mal wieder, wie man so schön formuliert, aus dem Quark kommen und wieder auch mal musizieren oder überhaupt mal musikalisch zueinander finden.
0: Wie seid ihr auf diesen Namen gekommen und was bedeutet der für euch?
2: Also gekommen sind wir auf diesen Namen tatsächlich bei so einem Brainstorming. Und dann guckt man natürlich, was gibt es für Quartette oder was gibt es in so einer ähnlichen stimmlichen Lage und so weiter. Und dann sind wir relativ schnell dann eben auch auf dieses Messiaen-Stück gekommen. Und eigentlich war es Roger, der gesagt hat, boah, das wäre doch ein Name für uns, weil irgendwie fühlt sich jetzt diese ganze Zeit auch an wie eine Endzeit, wie irgendwie ein Abschnitt, ein neuer Abschnitt vielleicht. Und für uns war es schon ein bisschen so ein Safe Space oder so eine Oase, dieses Musikmachen und sich treffen.
0: Und daraus ist eine Erfolgsgeschichte geworden, die immer mehr Fahrt aufnimmt. Die nächste Musikoase, die das Quartett ansteuert, ist das Neapel des 17. Jahrhunderts. Von dort stammte der Lautenist Andrea Falconieri, und nach Jahren am Hof von Parma und in Rom kehrte Falconieri in seine Heimatstadt zurück, wo er 1647 Kapellmeister der dortigen Hofkapelle wurde. Seine Ciaccona aus den Componimenti Diversi, das ist ein Kleinod des Frühbarock, ein Tanz über einem beharrlich wiederkehrenden Bass, der schon einen Hauch jener Tanzlust in sich trägt, die Jahrhunderte später auch

0: Caithness to Carry vom britischen Saxophonisten John Sermon, gespielt bei den Hohenrather Kirchenkonzerten vom Quartett am Ende der Zeit. Bei einer so einmaligen Besetzung, da stellt sich mir die Frage, wie werden die Stücke ausgewählt? Ich habe Naomi Binder und Attila Benkö gefragt, ob es auch Grenzen gibt, an denen das Quartett sagt, das lassen wir lieber.
1: Wir spielen ein sehr diskriminierungsfreies Repertoire, aber wir haben tatsächlich eine Regel. Sobald einer von uns sagt, nee, das schwingt irgendwie nicht, dann lassen wir das. Also es müssen wirklich alle vier voll und ganz dabei sein, überzeugt sein, weil nur so funktioniert das.
0: Wie entdeckt das Quartett solche Stücke wie Caithness to Carry, was ja jetzt nun nicht unbedingt so ganz im Bullseye des Repertoires anzusiedeln ist? Wie kommt man auf solche Stücke?
2: Also in dem Fall war es tatsächlich Roger Hanschel, der die Idee dazu hatte. Es ist ja original, ich glaube, ein Solostück für Saxophon, so Sopransaxophon. Und wir haben natürlich das wahnsinnige Glück eben mit Gero Körner und auch dem Roger, dass die beiden unheimlich gut arrangieren und auch eben selber auch komponieren. Und das eröffnet natürlich Möglichkeiten. Also man kann halt was ausprobieren.
0: Der Saxophonist Roger Hanschel ist nicht nur Arrangeur, sondern selbst auch ein vielbeschäftigter Komponist. Über 70 Werke auf mehr als 40 CDs. Sein Stück »Was weite Herzen füllt«, das hat er ursprünglich mal für Saxophon und Streichquartett geschrieben und es gemeinsam mit dem Aurin-Quartett eingespielt. Für das Quartett am Ende der Zeit hat er es umgeschrieben.

Was weite Herzen füllt, so hat Saxophonist Roger Hanschel sein Stück genannt, das er hier gerade als Mitglied des Quartetts am Ende der Zeit gespielt hat. Mit Etienne Crozat, Jahrgang 1981, wenden sich die vier jetzt einem Schweizer Komponisten zu. In seinen Eastern Folk Dances verarbeitet Crozat Klangfarben und Rhythmen osteuropäischer Volksmusik. Ein temperamentvolles Allegro, ein schwermütiges Adagio Malinconico und schließlich eine freie Kadenz, die in ein tänzerisches Vivace mündet.

0: Sie hören das ARD-Konzert heute von WDR 3 mit einer Aufzeichnung vom 19. April aus der evangelischen Kirche Lohmar-Hohnrath. Hohnrath, das ist ein schmuckes altes Dorf, 12 Kilometer östlich vom Köln-Bonner Flughafen. Seit 1209 steht der romanische Glockenturm der kleinen Kirche mit dicken, weiß getünchten Mauern und einfacher Holzdecke auf einer Anhöhe am Ortsrand, direkt neben einem großen alten Rittergut aus Bruchstein und mit Fachwerkgiebel. Hier hat das Quartett am Ende der Zeit gerade die Eastern Folk Dances von Etienne Crosa gespielt. An dieser Stelle war jetzt Pause und bevor es mit dem zweiten Teil des Programms weitergeht, kommen wir noch einmal zurück zum Förderkreis für Musik, der diese Reihe seit mehr als 4 Jahrzehnten trägt. Und ich finde es an dieser Stelle gut und richtig, mal jemanden vorzustellen, der mit großem Engagement und unter Einsatz von sehr viel Zeit die Musiklandschaft in unserem Land mitgestaltet. Dr. Franz Wingen, als Chemiker und Mediziner eine internationale Koryphäe seines Fachs, ist vor 10 Jahren zu den Hohnrather Konzerten gestoßen, allerdings erstmal nicht unbedingt als organisatorische Führungskraft.
1: Ich habe als Oberbeleuchter und Unterkassierer angefangen, jetzt bin ich Vorsitzender. Also mit der Musik bin ich eigentlich im Gymnasium in Kontakt gekommen. Ich war im Chor und habe dann dies und das gemacht. Aber ich habe nie leider ein Instrument gespielt, weil ich andere Sachen gemacht habe und habe dann in meiner beruflichen Tätigkeit nie vergessen, in Konzerte zu gehen. Und ich habe auch ein paar Ausstellungen organisiert in meiner Firma. Und das war immer für mich so ein Ausgleich und ein Plus meines, sagen wir mal, normalen Lebens, sowas zu machen.
0: Ein Plus, das es nicht umsonst gibt. Wie viel Zeit genau er in die Hohnrath-Konzerte investiert hat, das kann Dr. Wingen selbst kaum beziffern. Seine Frau hat dazu allerdings eine ziemlich klare Meinung.
1: Ich kann das nicht in Stunden umrechnen, aber meine Frau sagt, du denkst nur an Hohnrath. Die Konzerte werden angenommen, wir haben Besucherzahlen zwischen 100 und 250. Es hängt auch manchmal ein bisschen an der Jahreszeit, am Wetter, auch was die Konkurrenz macht. Es gibt natürlich Unternehmen, die deutlich mehr gesponsert werden. Wir sind ja auf Spenden angewiesen, auf die Eintrittsgelder, die nicht sehr hoch sind. Aber wir arbeiten im Verein, im Vorstand, alle ehrenamtlich seit Anfang an.
0: Ein paar Gedanken von Dr. Franz Wingen, dem Vorsitzenden des Fördervereins der Hohnrather Kirchenkonzerte. Vielleicht eine kleine Motivationsgrundlage für diejenigen, die sich selber vorstellen können, auf privater Basis etwas zur Förderung der Musik zu tun. Wie befriedigend die Resultate sein können, das haben wir am 19. April gesehen, als sich die Hohnrather Kirche fast bis auf den letzten Platz mit begeistertem Publikum gefüllt hat. Das Quartett am Ende der Zeit gibt dem Konzertabend jetzt eine aparte folkloristische Note. Mit dem Stück Makedonskojo Devojče, mazedonisches Mädchen, so etwas wie die heimliche Hymne Nordmazedoniens. 1964 von Sänger Jonče Christovský komponiert, gilt dieses Lied bis heute als sein bekanntestes Werk. Saxophonist Roger Hanschel hat auch dieses Stück mit dem charakteristischen ungeraden Rhythmus für das Quartett bearbeitet und Geigerin Naomi Binder, die führt uns jetzt ganz behutsam in diese Musik hinein.

Von Jonče Christovský stammt dieses Stück Makedonsko Devojče, mazedonisches Mädchen, das in der großzügigen Akustik der evangelischen Kirche in Hohenrath eine ziemlich gute Figur macht. Wie kommt man nun vom Balkan zu Johann Sebastian Bach? Das Quartett am Ende der Zeit hat sich für ein Interlude entschieden, ein Zwischenspiel, und Saxophonist Roger Hanschel sorgt jetzt mit flirrenden Patterns à la Steve Reich dafür, dass sich unser Gehör neu fokussiert, bevor er dann gemeinsam mit dem Quartett einen völlig anderen musikalischen Kosmos betritt. Johann Sebastian Bachs Choralvorspiel »Ich ruf zu dir, Herr Jesu Christ«.

0: Die Geigerin Naomi Binder, der Saxophonist Roger Hanschel, der Pianist Gero Körner und der Tubist Attila Benkö sind zusammen das Quartett am Ende der Zeit, das Ihnen das ARD-Konzert präsentiert, das heute von WDR 3 aus Köln kommt. Ich ruf zu dir, Herr Jesu Christ, Bachwerkeverzeichnis 639, das ist eines der innigsten und meistgespielten Bach-Choralvorspiele. Ich habe Naomi Binder und Attila Benkö gefragt, welche Kräfte und Gefühle da freigesetzt werden, wenn man dieses Bachwerk in so einer Besetzung quasi wortgetreu spielt.
1: Wenn ich das beantworten müsste, wäre es für mich persönlich die Kraft der Hoffnung und der Zuversicht. Gerade dieses Choralvorspiel, das ist auch wirklich so ein Punkt in dem Programm, wo natürlich nach vielen, vielen Virtuosen, was da auch uns auch fordert und wo es einem auch ganz schön warm wird, auch nochmal so ein bisschen runterkommt und aufs Wesentliche runterbricht, eben auf dieses Menschliche, dieses Gefühl, dieses Fühlen der Zuversicht.
2: Tatsächlich, wenn man aus Bach, was so vollkommen ist, noch versucht, irgendwas dazu zu erfinden, das geht ganz oft schief. Und erstens war uns das zu gefährlich, aber es ist sowieso auch ein Wagnis, mit der Besetzung dann einen Bachchoral zu spielen. Mal guckt, was der Notentext einem gibt. Und das war schon eine sehr, sehr spannende Aufgabe eben. Und das war uns aber auch schon sehr, sehr wichtig, eben gerade etwas wirklich so Traditionelles zu spielen.
0: Nach Bachs so ehrwürdigen wie ernsthaften Klängen geht es jetzt mit Nachdenklichkeit einer etwas anderen Art weiter. Der Pianist Gero Körner, Jahrgang 1976, ist der zweite Komponist aus den Reihen des Quartetts am Ende der Zeit. Sein Stück »Shall We Be Loved« bewegt sich geschickt und mit einem angenehmen Hauch Melancholie im Grenzgebiet zwischen Klassik und Jazz, sofern es überhaupt eines gibt.

Shall We Be Loved von Gero Körner, dem Pianisten des Quartetts am Ende der Zeit. Zum Ausklang des Kirchenkonzerts wird's jetzt nochmal tänzerisch mit einer Suite aus Astor Piazzollas Maria de Buenos Aires. Der argentinische Komponist hat sein 1968 uraufgeführtes Werk selbst eine Operita genannt, eine Miniaturoper. Tatsächlich ist es eine surreale Tango-Erzählung, in der Maria die Personifikation der Stadt Buenos Aires ist, geprägt von Nachtleben, Melancholie und fataler Leidenschaft. Musikalisch verschmelzen Tango, Klassik und Jazz. Der belgische Arrangeur Steven Verhelst hat daraus eine Suite für Kammerensemble zusammengestellt.

Große Begeisterung im ländlich-idyllischen Hohenrath. Das Quartett am Ende der Zeit mit Naomi Binder, Roger Hanschel, Gero Körner und Attila Benkö hat am 19. April beim Konzert in Hohenrath mit dieser Suite aus Astor Piazzollas Mini-Tango-Oper Maria de Buenos Aires einen farbenprächtigen und temperamentvollen Schlusspunkt unter dieses Konzert gesetzt. Das ARD-Konzert verabschiedet sich damit für heute aus der Evangelischen Kirche in Hohenrath. Wir bleiben aber noch ein wenig bei den Musikern des Quartetts. Tubist Attila Benkö tauscht jetzt den intimen Rahmen der Kirchenakustik gegen den großen philharmonischen Klangapparat. Er ist der Solist in einem Werk des US-amerikanischen Komponisten Michael Dougherty, Reflections on the Mississippi. Eine musikalische Reise entlang des legendären amerikanischen Stroms von nebligen Landschaften bis hin zu mitreißendem Gospel. Attila Benkö spielt die Tuba, begleitet von der Philharmonie Südwestfalen unter der Leitung von Simon Gaudenz, aufgenommen in einem WDR-3-Städte-Konzert von 2024 im Apollo-Theater in Siegen.

Michael Dougherty's Reflections on the Mississippi mit dem Tubisten Attila Benkö und der Philharmonie Südwestfalen, dirigiert von Simon Gaudenz. Attila Benkö gehört zum Quartett am Ende der Zeit, das Sie heute im ARD-Konzert gehört haben. Und zum Abschluss dieser Sendung richten wir den Blick noch auf ein weiteres Mitglied dieses Quartetts, den Saxophonisten und Komponisten Roger Hanschel. 2020 ist sein Album Music for Saxophone and String Quartet zusammen mit dem Aurin-Quartett herausgekommen. Darauf ist auch das Stück Regeneration and Blend, bei dem sich Hanschels Altsaxophon mit dem klassischen Klang des Aurin-Quartetts in einem faszinierenden Zusammenspiel aus Jazz-Improvisation und zeitgenössischer Kammermusik verbindet.

0: Regeneration and Blend, ein Stück von und mit dem Saxophonisten Roger Hanschel, der hier zusammen mit dem Aurin-Quartett gespielt hat. Das ARD-Konzert kam heute von WDR 3 mit Aufnahmen aus Lohmar-Hohenrath, Siegen und zuletzt aus Detmold. Wir sagen für heute Tschüss. Martin Birkel hatte die Redaktion. Ich bin Johannes Zink. Danke fürs Zuhören und wünsche Ihnen allen noch einen erbaulichen Radioabend.
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2: 22 Uhr. Deutschland und Frankreich wollen die EU besser vor unfairen Handelspraktiken aus dem Ausland schützen. Kanzler Merz und Frankreichs Präsident Macron haben in einem Schreiben an die EU-Kommission entsprechende Maßnahmen vorgeschlagen. So soll die EU-Kommission künftig dazu befähigt werden, selbst Handelsbeschränkungen gegen Unternehmen oder Länder einzuleiten, die der Europäischen Union schaden. Auf einem EU-Gipfel in der kommenden Woche soll über neue Instrumente zum Schutz der europäischen Wirtschaft beraten werden. Im Krieg gegen die Houthi-Milizen haben die Türkei und Pakistan angekündigt, Truppen nach Saudi-Arabien zu entsenden. Das teilten Vertreter der drei Länder nach einem Treffen in Riad mit. Die Soldaten sollen aus Saudi-Arabien im Kampf gegen die Houthis unterstützen und im Land stationiert werden. Der Schritt erfolgt im Rahmen des erst kürzlich geschlossenen Verteidigungsabkommens der drei Länder. Im Saarland entscheiden sich offenbar wieder mehr junge Menschen für eine Ausbildung im Handwerk. Für das laufende Jahr meldet die Handwerkskammer ein Plus von 2% im Vergleich zum Vorjahr. Weitere Verträge dürften hinzukommen, wenn beispielsweise in diesem Monat Umschulungen der Arbeitsagentur starteten. Der Hauptgeschäftsführer der Handwerkskammer, Thalhofer, sagte zu weiteren Maßnahmen dem SR:
3: Auf der einen Seite machen wir unheimlich viel Nachwuchsarbeit. Wir sind viel an Schulen, wir sind in den Landkreisen unterwegs. Wir informieren über Handwerksberufe, auch die Verbände und Innungen machen das. Und das andere ist natürlich auch, dass aktuell gesehen wird in der gesamtwirtschaftlichen Lage, dass Handwerk sehr beständig ist, dass Arbeitsplätze bestehen bleiben und dass das auch in familiengeführten Betrieben ein fester und sicherer Arbeitsplatz ist. Und deshalb gehen junge Menschen dann auch ins Handwerk.
2: Besonders in der Industrie haben Unternehmen die Zahl ihrer Ausbildungsplätze wegen der schwierigen Wirtschaftslage aber zurückgefahren. Saarlandweit waren zuletzt bei der Arbeitsagentur nur noch 4.700 offene Lehrstellen gemeldet. Die Hermeskeiler-Autorin Shaida Bassia hat den Deutschen Buchpreis erhalten. Die mit 25.000 Euro dotierte Auszeichnung wurde am Abend in Frankfurt am Main verliehen. Prämiert wurde die 1988 geborene Bassia für ihr Buch »Die Lücken«. Darin thematisiert die Autorin anhand eines fiktiven Dorfes, das an ihrer Heimat Hermeskeil angelehnt ist, das Schweigen der Menschen in der Zeit des Nationalsozialismus. In der Begründung der Jury heißt es, der Roman reflektiere anhand einzelner Figuren Schicksale fast 100 Jahre ambivalenten deutschen Lebens. Es sei ein Roman gegen Gleichgültigkeit. Das waren die Nachrichten mit Dominik Holl. 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Das Wetter. In der Nacht klar, Abkühlung auf 11 bis 5 Grad. Morgen nach Nebelauflösung sonnig und erneut recht warm bei 20 bis 24 Grad. Die weiteren Aussichten: am Mittwoch erste Schauer, vereinzelt mit Blitz und Donner. Ab Donnerstag regnerisch und merklich kühler bei maximal 16 Grad. Die Zeit, es ist gleich 22.03 Uhr.
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4: Mit Konrad Bott und einem neuen Spotlight. Schön, dass Sie dabei sind. Ich habe heute die Ehre, Ihnen eine Musikerin vorstellen zu dürfen, die zwar noch gar nicht so alt ist, 39 glaube ich, die aber schon eine der ganz Großen in der Szene der frei improvisierten Musik ist. Die Saxophonistin Camila Nebbia.
5: I feel a real need of expressing.
6: Ich habe das Gefühl, bestimmte Ideen und Konzepte einfach präsentieren zu müssen. Ob das jetzt mit dem Stift oder der Kamera oder mit Musik ist, es ist einfach ein tolles Gefühl, Dinge zu einem Ende zu bringen und sie präsentieren zu können.
4: Das merkt man. Camila feuert nämlich Alben am laufenden Band raus, in sehr unterschiedlichen Formationen. Ich versuche in dieser Sendung mal einen Querschnitt, aber ich kann Ihnen schon jetzt sagen, dass der wahrscheinlich zu kurz greifen wird. Ich hätte sonst 37 Alben hier reinquetschen müssen. Und gerade bei Camillas Musik ist der entspannte Blick auf eine kleine Auswahl sehr viel lohnender. Hier sind James Banner am Bass, Max Andrzejewski an den Drums und Camila Nebbia am Saxophon mit

0: Choco von der Saxophonistin Camila Nebbia, die war hier im Trio mit dem Bassisten James Banner und dem Schlagzeuger Max Andrzejewski zu hören. Die beiden hat sie in ihrer Wahlheimat Berlin kennengelernt, wobei Wahlheimat eigentlich eine Unterstellung ist, weil man bei Camila nie so richtig wissen kann, wo es sie noch hinverschlägt. Sie ist in Argentinien geboren und aufgewachsen und hat dort klassisches Saxophon, Jazz und Filmkunst studiert. Und schon damals im Bachelorstudium war für sie klar, dass es nicht nur die Klassik, nicht nur der Jazz sein kann, sondern dass alles an Musik für sie zählt, was einen ehrlichen Ausdruck mitbringt. In unserem Interview habe ich sie gefragt, ob es irgendeinen künstlerischen Output gibt, den sie bereuen würde, vielleicht irgendeine musikalische Jugendsünde, und geantwortet hat sie Folgendes.
1: I don't regret. I try to have a open mind of always being transforming.
2: Ich bereue nichts. Ich versuche offen dafür zu sein, mich ständig weiterentwickeln zu können, zu wachsen und nach vorne zu schauen. Wenn es irgendwas in mir gibt, was sich wahrhaftig anfühlt, dann habe ich das Gefühl, es teilen zu wollen. Und dann mache ich das auch. Über die Jahre habe ich gemerkt, dass mein perfektes Ich sich aus dem Nicht-Perfekten zusammensetzt. Ich kümmere mich nicht so sehr darum, ob etwas technisch richtig klingt oder wie die Leute von außen drauf gucken. Ich bleibe bei mir und frage mich, wie kann ich mich als Mensch und als Künstlerin verbessern?
0: Ihr Masterstudium hat Camila Nebbia dann im Fach zeitgenössische Komposition und Aufführungspraxis gemacht. Und dieses Studium hat sie nach Estland, Schweden, Frankreich und zuletzt nach Deutschland gebracht. Zwischen den vielen Abschieden und dem häufigen Ankommen sind das Weiterziehen und ihre eigene Rastlosigkeit Dinge, die Camila auch in der Musik sehr beschäftigen. Dazu später noch mehr. Wir hören jetzt erstmal eine weitere Trio-Aufnahme, diesmal von dem Album A Reflection Distorts Over the Water. Am Klavier ist dabei Marilyn Crispell zu hören und am Schlagzeug Leslie Mock.

0: Streamside von und mit Camila Nebbia, flankiert von Marilyn Crispell am Klavier und Leslie Mock am Schlagzeug. Beziehungsweise könnte man hier eigentlich Streichzeug sagen. Leslie hat hier nämlich fast ausschließlich die Sticks über die Beckenränder gezogen und mit den Besen über die Felle gestrichen. Auch so kann Camila Nebbias Musik klingen, in sich gekehrt und reduziert. Auch das ist Teil von ihrem extrem dynamischen Spiel, das zugegebenermaßen sehr fordernd für die Ohren sein kann, sehr dicht und überwältigend. Umso mehr hat mich die Begegnung mit ihr berührt, auch wenn es nur über ein Videointerview war. Die Frau, die regelmäßig Trommelfeuer mit ihrem Tenorsaxophon eröffnet, scheint mir nämlich eine sehr sanftmütige und warmherzige Person zu sein. Und trotz dem Hype, den Camila in der Jazz- und Improvisationsszene erfährt, strahlt sie eine angenehme Nahbarkeit und Bescheidenheit aus. Menschen, die zum ersten Mal mit ihrer Musik in Berührung kommen oder zu ihren Konzerten gehen, gibt sie folgenden Tipp.
1: To come with open ears and open hearts and
2: mit offenen Ohren und mit einem offenen Herz zu kommen und keine Erwartungshaltung mitzubringen. Einfach eine Erfahrung machen. Ich denke, das ist der beste Weg, Kunst generell zu begegnen. Ein Grundgefühl der Akzeptanz mitzubringen, sich auf was Neues einzulassen.

0: lassen. Letztendlich geht es um Verbindung, um Orte zu entdecken und sich mit anderen zu verbinden, den eigenen Gefühlen nachspüren zu können. Und zwar mehr übers Herz und weniger übers Hirn.
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0: La Devaluation de los Cuerpos, auf Deutsch die Entwertung der Körper. Ein Stück von Camila Nebbias neuestem Album Limbo. Das hat sie mit ihrer sechsköpfigen Band The Hanged One letzte Woche erst rausgebracht. Der Titel von diesem Stück bezieht sich auf soziologische Beobachtungen und Theorien dazu, wie sich in kapitalistischen Gesellschaften das Bild und vor allem auch das Selbstbild von Frauen und ihren Körpern manifestiert hat. Spannendes Thema, und für alle, die das interessiert und die etwas zu dieser Theorie der Objektifizierung lesen wollen, Literatur dazu gibt's von Irving Joffman, Barbara Fredrickson und unter anderem Tommy N. Roberts. Camila Nebbia ist es in ihrer Arbeit mit anderen wichtig, hierarchische Strukturen aufzubrechen. Auch das schneller, höher, weiter, was es unter gut ausgebildeten Musikerinnen und Musikern doch noch oft gibt, das ist nicht ihr Ding.
1: I'm always open to what the other person wants to give, you know.
2: Ich bin immer offen dafür, was mir andere Personen anzubieten haben. Deshalb versuche ich auch nicht so feste Erwartungen von dem zu haben, was dabei rauskommen soll, weil Vorstellungen einen auch einschränken. Vor allem in letzter Zeit habe ich immer öfter gemerkt, dass die Dinge sich auf ganz wunderbare Arten entwickeln können, die man vorher gar nicht auf dem Schirm hatte.
0: Und für sie selbst bedeutet das?
1: Being in the moment, you know.
2: Im Moment zu sein, das ist meine wichtigste Suche. Im Hier und Jetzt zu leben, das Leben im Moment aufzusaugen und Musik zu spielen, die sich damit verbindet. Das klingt vielleicht einfach, aber ehrlich gesagt grabe ich dafür ziemlich tief. Es ist eine spirituelle Suche. Alles, was ich spiele, kommt, denke ich, von der Dringlichkeit, mich ausdrücken zu wollen und aus diesem Gefühl des Jetzt.
0: Um dem mal ein bisschen nachzuhören, habe ich Ihnen zwei Stücke von Camila mitgebracht, die sie mit 5 Jahren Abstand voneinander aufgenommen hat. Das erste ist der Titeltrack von ihrem Soloalbum De Estelado. Das zweite heißt Bislumbre und dabei ist die Pianistin Angelica Sanchez mit am Start.

0: Camila Nevia am Saxophon, Angelica Sanchez am Klavier. Vislumbre heißt das Stück von ihrem Duo-Album Another Land, Another Dream. Beim traditionellen New Jazz Meeting vom Südwestrundfunk ist Camila Nevia dieses Jahr musikalische Leiterin. Das heißt, sie kann sich in einer einwöchigen Probenphase mit einer Band, die sie selbst zusammengestellt hat, im großen Studio vom Südwestrundfunk einnisten und etwas Neues schaffen. Einzige Bedingung? Die Konstellation von Musikschaffenden, die darf es so noch nie gegeben haben. Dabei setzt Camila jetzt ein Herzensprojekt um. Sie hat nämlich die Memoiren von ihrem Urgroßvater gelesen, der um 1900 aus dem Libanon nach Argentinien emigriert ist. Das Buch, das hat sie tief berührt und ihr Leben verändert, wie sie selbst sagt. Um den Überlebenskampf geht es da und um die Erfahrungen der Migration. Only the stones along the path told me the truth of reality. Diese Zeile hat es ihr besonders angetan und so hat sie ihr neues Projekt für das SWR New Jazz Meeting auch genannt.
1: Das ganze Stück ist von einem Absatz in dem Buch inspiriert, wo mein Urgroßvater alleine spazieren geht. Er verliert dabei das Gefühl für Traum und Realität, durchlebt schlimme, aber auch sehr schöne Dinge. Ich finde diesen einen Satz, den ich zum Titel von meinem Stück gemacht habe, einfach so poetisch. Und es knüpft an die Art an, wie ich träume. Ich beschäftige mich viel mit meinen Träumen, weil sie sich zwar oft total surreal anfühlen, aber mir auch oft dabei helfen, meine wahren Gefühle zu begreifen.
0: Logischerweise gibt es von diesem Projekt noch keine Aufnahmen. Die werden ja genau jetzt, in der Woche bis zum 10. Oktober, im Freiburger Studio vom SWR erst gemacht. Aber statt den Steinen längs des Pfades hören wir jetzt den Abstand zwischen den Schritten. La Distancia entre los Pasos. Auch so ein Stück, das Camila Nevias rastlose Attitüde ganz gut einfängt.

0: La Distancia entre los Pasos, ein Stück, das die Saxophonistin Camila Nebbia mit ihrem alten Sextett 2017 in Buenos Aires eingespielt hat, also ihrer alten Heimat. Für das SWR New Jazz Meeting, das Camila dieses Jahr leitet, hat sie ein neues Sextett zusammengestellt. Unter den Musikerinnen und Musikern ist auch ein Visual Artist, Andro Manzoni. Für ihn hat sie Super 8 Filme vorbereitet, teils bemalt, teils aus alten Familienaufnahmen geschnitten. Wie die Streifen genau ablaufen und was wann zu sehen ist, das wird live ausgehandelt. Andro Manzoni soll laufend auf die Musik reagieren und den Film wie ein eigenes Instrument nutzen können, um zu improvisieren.
1: A lot of the music is gonna be improvised.
2: In der Musik wird viel improvisiert und deshalb wollte ich jemanden, der die Filme wie ein weiteres Instrument bespielt, statt nur einmal auf Play zu drücken und die Streifen ablaufen zu lassen. In diesem Projekt von mir ist sehr viel Platz für Improvisation. Ich will da ein Gefühl der Offenheit schaffen und wenig durchstrukturieren. Das wird sich alles in dieser einen Woche entwickeln. Das wird super. Ich bin total aufgeregt.
0: Ja, und wir? Will sagen, die Jazz-Redaktion vom Südwestrundfunk, wir sind auch aufgeregt, was Camila Nebbia mit ihrer Truppe in den nächsten Tagen so bei uns zaubert. Für alle Interessierten möchte ich gerade nochmal die Namen von ihren Bandmitgliedern in diesem Projekt erwähnen. Es sind dabei die Pianistin Marta Varelis, der Elektroniker Sam Pluter, der schon erwähnte Visual Artist Andro Manzoni, die Harfenistin Katrin Pechloff und die Bratschistin Johanna Matrei. Bevor wir diese Aufnahmen präsentieren können, müssen sie natürlich erstmal gemacht werden. Deshalb jetzt zwei schon bestehende Stücke von Camila Nebbia, das angespannte Dissipate und das intime Nerhet.

Närhet, schwedisch für die Nähe. Eine für Camila Nebbias Verhältnisse schon ältere Aufnahme war das von 2022. Mit ihr im Duo hat hier der Saxophonist David Bennett gespielt. Ich hoffe, Sie haben in der vergangenen Stunde ein bisschen einen Eindruck von der Saxophonistin gewinnen können und vielleicht hat ja die eine oder der andere von Ihnen Lust und Zeit, Camila live mit ihrem brandneuen Projekt zu erleben. Dann kommen Sie doch gerne entweder am 10. Oktober ins Kulturzentrum Das Haus in Ludwigshafen oder am Tag drauf, am 11. Oktober in die Manufaktur in Schorndorf bei Stuttgart. Da finden jeweils die Abschlusskonzerte von unserem SWR New Jazz Meeting statt. Karten dazu finden Sie auf den Webseiten der Veranstalter. Ansonsten vielen Dank für Ihre offenen Ohren. 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Mein Name ist Konrad Bott und hier ist noch einmal Camila Nebbia mit ihrem Stück Las Manos. Ich wünsche Ihnen eine schöne Zeit, machen Sie es gut und bleiben Sie gesund.

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1: Nach den Angriffen der islamistischen Houthi-Miliz im Jemen auf Ziele in Saudi-Arabien hat die Führung in Riad ihr Militärbündnis aktiviert. Gemeinsam mit Pakistan und der Türkei würden militärische Kapazitäten Saudi-Arabien zusammengezogen, kündigten die drei Länder in einer gemeinsamen Erklärung an. Dazu zählten auch Truppenstationierungen beider Länder im saudischen Königreich. Saudi-Arabien unterstützt im Jemen die Regierungstruppen, die derzeit eine Militäroffensive gegen die Houthi-Miliz durchführen. Daher ist Saudi-Arabien immer wieder Ziel von Angriffen der Houthi. Diese erhalten vor allem Unterstützung aus dem Iran. Erst vor 2 Monaten hatte die Führung in Riad mit Pakistan und der Türkei einen Militärpakt geschlossen. Dieser enthält eine Beistandsklausel, ähnlich wie die im NATO-Vertrag, wonach ein Angriff auf eine Partei als Angriff auf alle gewertet wird. Bundesfamilienministerin Prien hat bei ihrem Besuch in Kiew unter anderem der im russischen Angriffskrieg getöteten Kinder gedacht. Die CDU-Politikerin besuchte einen Gedenkort für die minderjährigen Kriegsopfer sowie eine Schule und einen Kindergarten. Es gehe um die Frage, wie Kinder und Jugendliche Schutz, Bildung, Stabilität und Zukunftsperspektiven erhalten könnten, heißt es in einer Erklärung des Ministeriums. Heranwachsende seien von den Folgen des Krieges besonders betroffen. Sie erlebten Gewalt und Zerstörung und müssten mit traumatischen Erfahrungen leben. Außerdem verlegte Prien einen Stolperstein zur Erinnerung an ein Opfer des Nationalsozialismus. In einer kleinen Feier auf einem Bürgersteig der ukrainischen Hauptstadt zeigte sie sich besorgt über verstärkt auftretenden Antisemitismus in vielen Ländern Europas. Bundeskanzler Merz hat ein mögliches Scheitern der EU-Haushaltsverhandlungen für 2028 bis 2034 ins Gespräch gebracht. Keinen neuen Finanzrahmen zu haben, sei für Deutschland die finanziell mit Abstand günstigste Lösung, sagte Merz nach einem Treffen mit dem litauischen Ministerpräsidenten Sinkevičius in Berlin. Dennoch wolle er bis Jahresende einen Verhandlungsabschluss erreichen. Die Europäische Kommission schlägt einen Haushalt von 1,76 Billionen Euro vor, mit dem EU-Vorhaben von der Verteidigung über die Agrarpolitik bis zur Strukturförderung finanziert werden sollen. Das ist deutlich mehr Geld, als für die Jahre von 2021 bis Ende 2027 eingeplant war. Merz tritt für eine Kürzung des Haushaltsentwurfs um mehrere hundert Milliarden Euro ein. Für die Forderung erhält er Unterstützung von Österreich, Schweden, Dänemark, Finnland und den Niederlanden. Die beiden großen spanischen Gewerkschaftsbünde haben einen Generalstreik wegen der Wohnungskrise angekündigt. Der eintägige Ausstand soll noch vor der Neuwahl des Parlaments Ende November stattfinden. Ein genaues Datum werde zu einem späteren Zeitpunkt festgelegt, teilten die Verbände mit. Die mitgliederstärkste Gewerkschaft UGT erklärte, der Kampf für bezahlbaren Wohnraum sei mit dem Problem der hohen Lebenshaltungskosten verknüpft. Landesweit demonstrieren Zehntausende immer wieder gegen hohe Mieten, fehlende Wohnungen und unzureichenden Schutz vor Zwangsräumungen. Spaniens linker Ministerpräsident Sanchez hatte die Neuwahl ausgerufen, nachdem Dekrete seiner Minderheitsregierung für mehr Mieterschutz im Parlament keine Mehrheit gefunden hatten. Shaida Bazia erhält für ihren Roman Die Lücken den Deutschen Buchpreis 2026. Die Auszeichnung für den besten deutschsprachigen Roman wird seit 2005 vom Börsenverein des Deutschen Buchhandels verliehen. Bazia setzte sich gegen 4 weitere Autorinnen und einen Autor durch. Insgesamt hatte die Jury 205 Titel gesichtet, die zwischen dem vergangenen Herbst und Anfang September dieses Jahres erschienen sind. Der Hauptpreis ist mit 25.000 Euro dotiert. Der Deutsche Buchpreis gilt als eine der wichtigsten Auszeichnungen der Branche und wird traditionell am Tag vor der Eröffnung der Frankfurter Buchmesse vergeben. Im vergangenen Jahr gewann Dorothee Elmiger mit ihrem Roman Die Holländerinnen. Das Wetter. Am Abend und in der Nacht im Norden stark bewölkt, vereinzelt Schauer, sonst gering bewölkt oder klar. Tiefstwerte 16 bis 5 Grad. Morgen in der Mitte und im Süden nach Nebelauflösung heiter und trocken. Im Norden und im Südosten mit etwas Regen, 17 bis 24 Grad. Die weiteren Aussichten: am Mittwoch verbreitet sonnig, im Nordwesten bereits wolkiger, später auch zunehmend im Westen mehr Wolken und ab dem Abend Schauer oder Gewitter, 17 bis 25 Grad. Das waren die Nachrichten.
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2: 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Und damit herzlich willkommen zur Kultur vom Tage. Ein Roman gegen Ausgrenzung, der beschäftigt uns. Wie eine Autorin ein Buch über ihr Dorf schreibt und feststellt, welche dunklen Geschichten es bereithält, die viel über unser Land erzählen. Wir sprechen mit der Frau, die heute Abend den Deutschen Buchpreis bekommen hat, Shaida Bazyah. Außerdem wollen wir wissen und verstehen, was das Schicksal einer Todeskandidatin für die Debatte um die Todesstrafe in den USA bedeutet. Sie hatte die Versuche des Staates, sie zu töten, überlebt. Dann geht's nochmal um die USA oder besser um das kulturelle Verhältnis zu Deutschland. Hat das in der Trump-Zeit eigentlich auch gelitten, sowie das politische Verhältnis? Das fragen wir in dieser Stunde. Und dann fragen wir die Chefin des Bauhauses, wie sie sich eigentlich so allmählich auf eine AfD-Regierung in Sachsen-Anhalt vorbereitet, kurz bevor am Dienstag schon mal aller Wahrscheinlichkeit nach ein erster Schritt gemacht wird, nämlich die Wahl eines AfD-Landtagspräsidenten. Und wir gehen nach Sachsen, wo die Proteste gegen Kulturkürzungen immer lauter werden.

0: Heute Abend in Frankfurt am Main, der wichtigste deutsche Preis für einen Roman.
1: Den Deutschen Buchpreis 2026 für den Roman des Jahres verleiht die Stiftung Buchkultur und Leseförderung des Börsenvereins des Deutschen Buchhandels an Shayda Bazyah, Die Lücken.
0: Shayda Bazyah bekommt also den Deutschen Buchpreis. Autorin, die in einem Hunsrückdorf groß geworden ist und darüber schreibt, wie die deutsche Geschichte sich an diesem kleinen Ort erzählen lässt. Und mit dir sind wir jetzt im Gespräch. Einen schönen guten Abend.
2: Hallo, schönen guten Abend.
0: Ich gratuliere auf das Herzlichste zum Deutschen Buchpreis.
2: Vielen Dank.
0: Was bedeutet Ihnen dieser Preis?
2: Also ich glaube, der Preis bedeutet mir insofern etwas, als er Aufmerksamkeit schafft auf das Thema, das mir am Herzen lag und weswegen ich den Roman geschrieben habe. Und das ist eben die NS-Geschichte meines Geburtsorts Hermeskeils in literarisierter Variante und vor allen Dingen die Geschichte der Juden und Jüdinnen, die dort einmal gelebt haben und die ein Teil dieses Ortes waren und auch noch gewesen wären, wenn sich die Menschen um sie herum nicht für den NS entschieden hätten.
0: Was hat Sie bewegt, dieses Buch zu schreiben über diesen Ort, über Ihren Ort?
2: Ich glaube, für mich war das einfach ein sehr, sehr einschneidendes Erlebnis, von dieser NS-Geschichte zu hören als Erwachsene und festzustellen, dass ich auf das Schweigen reingefallen bin, dass ich in Hermeskeil geboren bin, zur Schule gegangen bin, aufgewachsen bin und als erwachsene Person auf diesen Ort geguckt habe und überhaupt nicht nach der NS-Geschichte gefragt habe, weil die Geschichte ja so ein bisschen, das Narrativ immer so ein bisschen ist, das fand in den großen Städten statt. Und der Moment, in dem ich verstanden habe, dass das nicht stimmt, war einmal einer, der meinen Blick auf Hermeskeil grundlegend verändert hat. Ich gehe einfach anders durch den Ort. Ich sehe Häuser und weiß um die Geschichte der ehemaligen EinwohnerInnen und kann die Häuser einfach nicht mehr so anschauen wie vorher. Und das andere ist eben, dass ich einfach auch so eine Selbsterkenntnis hatte im Sinne von als politischer Mensch, als Mensch, der sich mit der Geschichte beschäftigt, der Fragen stellt, habe ich es nicht geschafft, mir selber diese Fragen zu stellen. Und das war sehr augenöffnend. Und das wollte ich unbedingt literarisch verarbeiten. Und ich wollte auch, dass man das beim Lesen hat, dass man beim Lesen nochmal feststellt, dass auch wenn wir denken, so viel zu wissen, wir eigentlich die eigentlichen Erkenntnisse, nämlich dass es ganz normale Menschen waren, die das so wollten und so gemacht haben, dass wir uns vor diesen Erkenntnissen eigentlich auch immer ein bisschen schützen und die Augen verschließen.
0: Das sind ja, so wie ich das verstehe, fast 100 Jahre Geschichte, deutsche Geschichte, mit all dem, was dazugehört. Wir wissen ja, was passiert ist in den letzten 100 Jahren. Viel Schlimmes, aber natürlich auch Momente des Aufbruchs und der Hoffnung. Haben Sie vielleicht Beispiele für uns von Geschichten, die Ihren Ort geprägt haben, die Ihr Schreiben geprägt haben?
2: Ja, ich glaube zum Beispiel eine Sache, die im Roman eine wichtige Rolle spielt, ist der Bau der Grundschule, der heutigen Grundschule, damals Volksschule. Hermeskeil war Gaumusterdorf, das heißt, es sollte als Vorbild dienen für andere Orte und deswegen wurden da besondere Baumaßnahmen getroffen, die Jugendherberge, der Kindergarten, das sind alles Gebäude, die im Zuge der NS-Zeit überhaupt erst gebaut wurden und von denen der Ort ja immer noch profitiert. Und die Volksschule wurde damals gebaut auf dem Ackerland der Familie Heimann. Die Familie Heimann war jüdisch, die wollten das nicht. Und da hat sich die ganze HJ vor deren Haus positioniert, hat Pogrome veranstaltet, Fensterscheiben eingeworfen und so weiter und sie einfach so sehr unter Druck gesetzt, dass diese Grundschule dort gebaut wurde. Und das war für mich so wichtig, weil das natürlich auch meine Grundschule war und natürlich von jedem Kind in der Hermeskeil sozusagen der Ort, der erste Schritt in die Institutionen, durch die man sich hindurch bewegt. Und da klebt aber einfach eine wirklich schlimme Geschichte dran. Familie Heimann waren 4 Personen. Die Mutter ist zwar im Unfall verstorben, der Vater und die beiden Töchter wurden ermordet von den Nationalsozialisten. Und das ist ja was, das ist ja etwas, worüber man reden muss. Und es wurde aber einfach nicht darüber geredet.
0: Dabei, ich sag mal, sind wir Deutschen ja eigentlich immer so stolz auf unsere historische Aufarbeitung, auf das Geschichtsverständnis.

0: weil auch von verschiedenen Orten gehört habe, wo ich sehe und weiß, dass es da seit Jahren einfach sehr aktive Menschen gibt, die auch wieder Kontakt gesucht haben zu Angehörigen der Überlebenden und Ermordeten, auch über weite Grenzen hinaus. Deswegen würde ich, glaube ich, nicht das Land als solches jetzt irgendwie verteufeln wollen. Aber ich glaube, als Autorin kann ich eher auf die Geschichten schauen und auf die Literarisierung von der deutschen Vergangenheit. Und da würde ich auf jeden Fall einen großen Unterschied darin sehen, wie häufig das in der Stadt beschrieben wurde und wie wenig eigentlich auf dem Land.
1: Ich habe es ja schon kurz angesprochen, Erinnerungspolitik ist ja hochpolitisch bis heute. Wir erleben das ja in den politischen Debatten. Also gerade die Stärke der AfD zum Beispiel löst ja viele Diskussionen darüber aus, wie man die Erinnerung an die Nazizeit hochhalten kann, was das überhaupt auch für das Deutschland von heute bedeutet. Auch viele Minderheiten fühlen sich heute wieder bedrängt, bedroht. Wie empfinden Sie eigentlich die gesellschaftliche Lage im Moment, die ja als sehr zerrissen, als sehr gespalten wahrgenommen wird?
0: Ja, ich glaube, dass man die Sorgen von Minderheiten, und zwar von allen Minderheiten, unbedingt gerade ernst nehmen muss. Ich glaube, es gibt wirklich keine Minderheitengruppe, die gerade keinen Anlass und keinen Grund zur Sorge hat. Und gleichzeitig finde ich es aber auch sehr schwierig, irgendwie mal auf die AfD zu schauen und irgendwie wie in so einer Schockstarre so dahin zu gucken, als könnte man dem gar nichts entgegensetzen. Also ich glaube schon, dass es sehr viele Menschen gibt, die in ihren eigenen Wirkungskreisen, in ihren eigenen kleinen Räumen sehr viel leisten und machen und gerade auch auf dem Land.
1: Und bei Ihnen, was bedeutet Ihnen eigentlich die Herkunft Ihrer Eltern, die Ursprünge im Iran?
0: Ich glaube, für diesen Kontext ist es vielleicht eigentlich auch notwendig, darauf hinzuweisen, dass man ja sehr häufig darüber spricht, dass Menschen, die beispielsweise aus Iran kommen, den Antisemitismus importiert hätten, was eine Frage ist, über die man vielleicht mit einem anderen Vokabular vielleicht nochmal anders diskutieren müsste. Aber ich glaube, das, was übersehen wird, ist, dass es ja oft Menschen sind, die nach Deutschland kommen und die das Leben in einer Diktatur, die staatliche Verfolgung, eine Art von Faschismus, in diesem Fall Klerikalfaschismus, aus ihren eigenen Biografien sehr gut kennen. Das heißt, eigentlich eine sehr große Sensibilisierung für das Thema mitbringen und deswegen, glaube ich, auch irgendwie sich dafür interessieren oder sich irgendwie dafür stark machen können.
1: Ich frage auch deswegen, weil wir natürlich schon seit Jahren verfolgen, wie im Iran die Menschen versuchen, das Regime abzuschütteln. Die wirtschaftliche Lage ist verheerend. Es wird ein Krieg geführt. Wie stark sind Ihre Verbindungen in den Iran?
0: Die sind für mein Gefühl sehr stark, weil ich immer wieder versuche, wenn dort etwas passiert, es auch literarisch aufzuarbeiten. Ich bin keine Journalistin, ich bin auch keine Politikwissenschaftlerin. Das heißt, das, was mir im Grunde bleibt, ist das, was wir erfahren. Und das war in diesem schrecklichen Jahr ja mitunter auch gar nicht so viel, weil das Internet ja während des Massakers im Januar abgeschaltet wurde und während des Krieges in den ersten Wochen auch. Aber das, was uns erreicht in zugängliche Arten von Texten und Gedanken zu bringen, Essays und irgendwie im weitesten Sinne in Geschichten zu verarbeiten. Und da sehe ich meine Rolle schon als Autorin, das zu machen, als Vermittlerin, weil das Schlimmste, was natürlich passieren kann, ist, dass es nicht nur das islamische Regime, die Islamische Republik Iran ist, die eigene Bevölkerung verfolgt und tötet, sondern auch noch die Menschen in den Ländern überall sonst, die nicht hingucken und es nicht benennen und damit ja ein Stück weit einfach auch legitimieren.
1: Gibt es denn genug Bewusstsein in Deutschland für das Schicksal des Iran?
0: Also ich glaube, dass das immer sehr variiert. Wenn ich jetzt schaue, dass eigentlich immer vor allen Dingen über die Straße von Hormuz gesprochen wird, aber nicht so sehr darüber, wie viele Exekutionen es allein während des Krieges gab, dass man über wirtschaftliche Folgen spricht. Hier, das halte ich übrigens für wichtig, dass man darüber spricht, aber dass man dagegen aber eigentlich sich nicht so richtig vorstellen kann, wie der Alltag in Iran aussieht, dann denke ich, es wird auf sehr merkwürdige Art darüber gesprochen. Aber wenn ich dann schaue, was für Begegnungen ich mit meinen Texten habe, so nachts ist es leise in Teheran, mein Debütroman ist vor 10 Jahren, erschien und immer noch sprechen mich Menschen darauf an, dass ich so merke, dass der Weg über die Literatur schon einer ist, bei dem ich merke, den Menschen sind andere Menschen nicht, egal wo sie sind. Ich glaube, wenn sie das mit Figuren und mit Gefühlen verbinden können, dann fühlt man sich involviert. Also ich glaube, zu sagen, es gäbe überhaupt kein Interesse, wäre falsch, auch weil ich weiß, es gibt Länder und Regionen, da gibt es wirklich, wirklich wenig Aufmerksamkeit. Ich glaube, Iran zählt nicht unbedingt dazu, aber es hat eben Konjunkturen und gerade jetzt, heute Morgen wurden wieder 2 politische Protestierende aus den Januar-Protesten exekutiert. Und das ist natürlich etwas, was man in Deutschland überhaupt nicht mitbekommt. Und man muss im Grunde immer so ein bisschen warten und hoffen, dass es wieder einen Grund für Menschen hier gibt, dorthin zu schauen, während natürlich Menschen wie ich und meine Familie immer dorthin schauen.
1: In Ihrem Buch geht es ja auch um Migration. Es geht um Geflüchtete und Verfolgte. Es geht um Minderheiten. Es geht darum, wie man Angst haben muss.

0: in einer Gesellschaft und gleichzeitig erleben wir jetzt eine deutsche Gesellschaft, die ja, wenn man es jetzt vergleicht mit der vor 20 oder 30 Jahren, deutlich vielfältiger geworden ist. Der Anteil der migrantischen Menschen ist deutlich höher geworden, ist eine vielfältige Gesellschaft. Gerade auch junge Migrantinnen und Migranten bringen noch andere Geschichten mit in dieses Land. Was hat sich da verändert aus Ihrer Sicht mit diesem Deutschland in den letzten 20 Jahren?
1: Oh, ich glaube, es hat sich wirklich sehr, sehr viel verändert und das in allen Bereichen und allen Ebenen, also Politik, Medien, Literatur. Ich glaube, dass das unübersehbar ist, wie anders das heute aussieht, wie anders die Namen klingen und welche Selbstverständlichkeit, Normalität das hat. Aber ich glaube, es ist trotzdem noch ein weiter Weg, weil natürlich immer die Verbindung dann auch besteht zu gewissen Themen, ne, die Autoren mit Migrations- oder Fluchtgeschichte oder Bücher
0: Themen
1: schreiben.
0: Dann meistens,
1: genau,
0: oder?
1: genau. Und ich glaube, das ist so ein bisschen noch etwas, was ausbaufähig gewesen wäre. Und wir dürfen ja auch nicht vergessen, dass wir gerade uns einfach in einem ziemlichen Backlash befinden. Das heißt, ich kann mir vorstellen, dass alle, die noch mal ein paar Jahre jünger sind als ich, es jetzt gar, also was heißt gar nicht mal so leicht haben, so leicht hatten wir es ja auch nicht, aber noch mal eine Schippe schwieriger haben vielleicht. Also da bleibt, glaube ich, abzuwarten, wie sich das weiterentwickelt.
0: Also zwei widersprüchliche Entwicklungen höre ich aus Ihren Worten. Auf der einen Seite mehr Vielfalt und auf der anderen Seite auch eine größere Bedrohung dieser Vielfalt?
1: Ja, das denke ich schon. Also man darf ja auch nicht vergessen, wir haben einen Bundeskanzler, der von Menschen als kleine Paschas spricht. Ja, also warum sollten sich diese Leute motiviert dazu fühlen, Bücher zu schreiben für dieses Land? Also das sind so Sachen, wo ich so denke, wir sind auf allen Ebenen dabei, Rückschritte zu machen. Und das wird sich früher oder später auch bemerkbar machen an dieser Diversität, die hoffentlich nicht zurückgehen wird. Aber ich halte es für nicht unwahrscheinlich, dass das passiert.
0: Wie muss sich denn dieses Land verändern, damit alle Platz haben?
1: Also ich glaube, dass dieses Zuhören verschiedener Gruppen, dass das ausbaufähig ist. Ich glaube, etwas, was mir im Roman wichtig war, war das Gespür dafür, mit welchen unterschiedlichen Paketen an Schmerz eigentlich Menschen in einer Migrationsgesellschaft durch ihren Alltag laufen, dass wir manchmal eigentlich gar nicht genau wissen, mit was für einem Paket gerade jemand mit uns ein Büro teilt. Das fand ich jetzt vor allen Dingen sehr spürbar in den sehr schlimmen Monaten, in denen es in Iran einfach ja zu dem Massaker und zu dem Krieg kam, wir gar nicht wussten, was dort eigentlich los ist, dass mir so viele Menschen erzählt haben, sie gehen durch ihren Alltag und sie wissen um sie herum, weiß eigentlich gar niemand, was sie gerade so beschäftigt und nachts wach hält und um wen sie sich da Sorgen machen. Also ich glaube, dass das gegenseitige Zuhören wahnsinnig wichtig ist und wir aber gar nicht so richtig dazu kommen, weil wir die ganze Zeit dabei sind, die nächste fragwürdige Aussage von dem nächsten konservativen oder rechtsradikalen Politiker zu besprechen, sodass wir im Grunde gar nicht das machen können, wofür wir eigentlich füreinander, also gar nicht zu den Stellen kommen, an denen wir eigentlich füreinander da sein könnten.
0: Also eine Diskrepanz zwischen Politik und gesellschaftlicher, sozialer Wirklichkeit?
1: Ja, ich glaube, ich glaube, da ist wahrscheinlich auch, gibt es, glaube ich, gar nicht so viele Menschen, die sagen würden, die gibt es nicht. Aber ich glaube, dass es jetzt wichtiger denn je wäre zu sagen, dass Minderheiten eigentlich zueinander finden müssten und wir aber eigentlich gar nicht die Ressourcen dafür haben, weil wir damit beschäftigt sind, sonntags Angst vor Wahlergebnissen zu haben.
0: Schäder-Basia, ich wünsche Ihnen noch viel Gelegenheit zu feiern. Sie haben ja nicht nur den Deutschen Buchpreis bekommen, sondern auch noch den Wilhelm-Raabe-Preis, der von unserem Haus vergeben wird. Also Sie sind ein echtes Glückskind. Das wird, glaube ich, ein toller Herbst für Sie, oder? Ein toller Bücherherbst. Freuen Sie sich schon?
1: Ich freue mich total, weil das, was Sinn macht, wenn man schreibt, ist ja LeserInnen zu begegnen und in Austausch zu kommen. Und das hatte ich jetzt mit meinen Lesungen. Darüber bin ich sehr, sehr froh. Ja, ich freue mich.
0: Schäder-Basia, die Trägerin des Deutschen Buchpreises und auch des Wilhelm-Raabe-Preises. Ich gratuliere nochmal ganz toll, wünsche wunderbare Tage auch auf der Buchmesse und danke für Ihre Zeit.
1: Vielen, vielen Dank. Danke.

0: Es gibt sehr wenige Demokratien auf der Welt mit einer Todesstrafe. Die USA gehören dazu, wenn auch nur etwa in der Hälfte der Bundesstaaten. Aber Tennessee gehört dazu. Und dort überlebte jetzt eine Frau den Versuch, sie hinzurichten. Jetzt liegt sie im Koma. Krista Pike heißt sie. Alle Hinrichtungen in Tennessee sind seitdem ausgesetzt. Aber Donald Trump will die Todesstrafe eher sogar noch ausweiten. Reden wir darüber mit Nina Barth im Studio in Washington. Das ist ja nicht die erste gescheiterte Hinrichtung, die wir erleben in den USA. Aber dennoch, wie hat dieser Fall die Debatte um die Todesstrafe verändert?
1: Ja, er hat die Diskussion zumindest wieder neu angefacht. Mal wieder, muss man sagen. Aber weniger wird diskutiert über die Todesstrafe an sich als über die Methode Giftspritze. Also die Diskussion darüber, wie zuverlässig oder eben nicht diese Hinrichtungsmethode mit der Giftspritze ist. Aber auch die Diskussion ist nicht neu. In Arizona oder auch in Indiana zum Beispiel wird seit einiger Zeit darüber schon gesprochen, dass zusätzliche Hinrichtungsmethoden zugelassen werden sollen.
0: Ich habe schon gesagt, also ungefähr die Hälfte der Bundesstaaten hat die Todesstrafe. Wenn man so von außen drauf schaut, dann fragt man sich natürlich, wie kann das eigentlich sein, dass einzelne Bundesstaaten eine solche grundsätzliche Entscheidung treffen können?
1: Es ist so, dass das eben der Föderalismus ist in den USA. Das Strafrecht fällt in die Zuständigkeit der Bundesstaaten und das Ergebnis ist, dass eben einige Bundesstaaten die Todesstrafe abgeschafft haben, andere nicht. Vor allem republikanisch geführte Staaten haben sie noch. 20 der 27 Bundesstaaten mit Todesstrafe sind republikanisch geführt. Und einige Bundesstaaten haben sie zwar noch, aber führen sie nicht mehr durch. In Kalifornien zum Beispiel hat der Gouverneur Gavin Newsom 2019 eine Executive Order dazu unterschrieben, dass es ein Moratorium gibt. Das Gleiche gilt zum Beispiel für Pennsylvania. Also das entscheiden die Bundesstaaten selbst. Das ist der Föderalismus.
0: In Tennessee kann man jedenfalls offenbar schon, wenn man 18 ist, zum Tode verurteilt werden. So war das bei Krista Pike, die wirklich 30 Jahre lang auf ihre Hinrichtung warten musste. Jetzt ist sie auch noch misslungen, diese Hinrichtung. Wie kann das eigentlich sein, dass das so lange dauert?
1: Es gibt dafür verschiedene Gründe, wobei dieser Fall von Krista Pike, das ist tatsächlich ungewöhnlich lange, auch für US-Verhältnisse. Aber es ist so, dass es meistens viele Jahre dauert, bis jemand, der zum Tode verurteilt worden ist, wirklich hingerichtet wird. 15 bis 18 Jahre ist eine Dauer, die oft vorkommt. Und das liegt daran, dass meistens die Verurteilten in Berufung gehen. Das Recht haben sie. Und dann gibt es auch oft Begnadigungsgesuche. Manche Fälle landen vor dem obersten Gericht des Bundesstaates. Im Fall von Krista Pike jetzt in Tennessee hat sogar der Supreme Court, das oberste Gericht der USA, das letzte Okay für die Hinrichtung gegeben, für die letztendlich dann gescheiterte Hinrichtung. Dieser juristische Kampf führt eben dazu, dass oft viele Jahre vergehen, bis die Todesstrafe vollstreckt wird. Denn die meisten Insassen versuchen natürlich alles zu tun, um die Todesstrafe abzuwenden, das ist klar. Und dann gibt es auch Fälle, in denen das Medikament einfach nicht verfügbar ist. Auch da gibt es manchmal Lieferengpässe. Und was wir sehen, ist, dass die Zeit im Gefängnis, bis die Todesstrafe vollstreckt wird, in den vergangenen Jahren zugenommen hat.
0: Oder bestimmte Hersteller vielleicht auch gar nicht mehr liefern wollen, weil sich dort einfach auch die Haltung zu diesem Thema verändert hat. Also Sie haben gesagt, eher so die Methoden werden diskutiert, aber die grundsätzliche Debatte über die Todesstrafe, meinen Sie, die könnte jetzt doch noch mal vertieft geführt werden?
1: Ich habe nicht den Eindruck, es werden vielleicht Konsequenzen gezogen aus dieser gescheiterten Hinrichtung. Aber ich glaube, die Konsequenz wird dann eher sein, dass weitere Hinrichtungsmethoden zugelassen werden oder dass andere Sicherheitsvorschriften erlassen werden bei einer Hinrichtung. Was ich mir nicht vorstellen kann, ist, obwohl dieser Fall so tragisch war, dass der dazu führt, dass tatsächlich Bundesstaaten sagen, okay, aufgrund dieses Vorfalls schaffen wir jetzt die Todesstrafe ab. Das glaube ich nicht.
0: Wie kann das eigentlich sein, im Jahr 2026 in einer der größten Demokratien der Welt diese weite Verbreitung der Todesstrafe? Ich habe schon gesagt, es gibt so ganz wenige Demokratien. Japan gehört noch dazu, aber eben auch die USA. Aber wirklich, das kann man an einer Hand abzählen, die überhaupt noch die Todesstrafe haben. Wie kommt das? Warum ist das so verwurzelt?
1: Dafür haben Historiker verschiedene Erklärungen und sie sagen, dass ein Hauptgrund die Geschichte der USA ist mit Rassismus und Sklaverei, dass die Verhängung der Todesstrafe deshalb so tief verwurzelt ist im Selbstverständnis der USA aufgrund dieser Geschichte. Und heute ist es auch schlicht so, dass die Todesstrafe Teil der Law and Order Bewegung ist, die sich ab den 1980er Jahren etabliert hat. Wer die Todesstrafe ablehnt, wird oft als zu nachsichtig gegenüber Straftätern abgestempelt. Und wir sehen es auch noch, die Mehrheit der US-Amerikanerinnen und US-Amerikaner ist für die Todesstrafe.
0: Sagt Nina Barth im Studio in Washington nach diesem gescheiterten Hinrichtungsversuch in Tennessee, die Debatte über die Todesstrafe. Vielen Dank. So, und das deutsch-amerikanische Verhältnis, das war ja schon mal besser, also politisch gesehen. Aber wie ist es eigentlich mit der Kultur? Hat die auch gelitten unter dieser deutsch-amerikanischen Krise, unter dieser transatlantischen Krise? Das wollte heute Abend ein prominent besetztes Podium klären in Dortmund, wo gerade das Konzerthaus einen Schwerpunkt zu 250 Jahren USA macht. Dabei auch die neue Intendantin der Ruhr-Triennale, Lydia Steyer, Amerikanerin, und der Direktor der Frick Collection in New York, Axel Rüger, selbst Deutscher in New York. Stefan Keim hat diesen Abend für uns beobachtet. Also beginnen wir mal mit Lydia Steyer, die ja aus den USA kommt. Ihre Großeltern haben Österreich verlassen damals, daher auch der Name, als die Nationalsozialisten das Land einnahmen. Wie beobachtet sie das Geschehen in ihrer Heimat USA?
2: Sehr interessant ist, dass es sogar eine kleine Anknüpfung gerade zum Thema Todesstrafe gibt. Das hat Lydia Steyer gesagt, aber das haben auch andere auf dem Podium gesagt, nämlich, dass wir es meistens nicht verstehen, dass die Amerikaner, die US-Amerikaner, so ein starkes Gefühl für Individualismus haben. Das äußert sich ja zum Beispiel auch in der Frage des Waffenbesitzes, dass es da einfach so ganz selbstverständlich ist, dass man sich selbst verteidigen kann. Lydia Steyer hat davon erzählt, dass sie an der Ostküste aufgewachsen ist. Und das ist natürlich etwas, eine Region, die uns recht vertraut ist. New York oder auch die Westküste, Hollywood, das sind Orte, die sehr viel mit unserem Kulturbegriff zu tun haben. Aber sie hat eine Schwester, die lebt in Alabama. Und von deren Leben hat sie erzählt.
3: Es gibt keine Bürgersteige. Es ist nicht erwartet, dass ein Mensch auf die Straße geht. Man sollte in seinen riesengroßen SUV springen. Und es gibt irgendwie so auch inzwischen keine Einkaufszentren mehr. Man bleibt zu Hause und man bestellt von Amazon.
2: Das hatte ich zum Beispiel auch noch nicht gehört, dass diese Shopping-Malls anscheinend auf dem Rückweg sind. Es gibt aber jemanden, eine Organisation, die sich auch um die Menschen in Alabama und, wie dann auch gesagt wurde, in vielen anderen Staaten des mittleren Westens kümmert. Und das sind Kirchen. Und die haben etwas aufgebaut, Mega-Churches. Da kann man reingehen, das ist nicht nur Gottesdienst, da gibt es ein Schwimmbad, da gibt es eine Schule, da gibt es auch Einkaufsmöglichkeiten. Und das heißt, man bewegt sich wirklich nur noch in seiner Bubble. Da kommt nichts mehr rein. Es gibt keine Innenstädte, wo man hingehen kann. Es gibt keine Begegnungen. Und Lydia Steyer hat dann geschlossen.
3: Deswegen bin ich hier, weil ich liebe es, in einem Opernhaus zu sitzen, in einem Konzerthaus wie hier, das Begegnung zentrale ist und dass die Regierung immer noch eine Priorität setzt auf so Begegnung innerhalb von einer Gesellschaft.
2: Und das sieht sie eben als die Möglichkeit, ja, es ist ein bisschen platt, aber es war schon so ein bisschen das, worauf sich am Schluss alle einigen konnten. Wir müssen uns begegnen, wir müssen uns austauschen. Wenn wir in unsere Bubble abrutschen, sind wir völlig manipulierbar.
0: Aber das kulturelle und soziale Orte verschwinden, ich glaube, das ist nicht nur ein US-Phänomen. Das erleben wir woanders auch. Auch das Ruhrgebiet ist natürlich betroffen von dieser Thematik. Lydia Steyer, also die Amerikanerin im Ruhrgebiet, und dann der Ruhrgebietler, ja, in Amerika, in New York, Axel Rüger, der kam nochmal zurück, um dort in Dortmund zu sprechen. Was war von ihm zu hören? Ich meine, er macht ja sicherlich auch vor Ort seine Erfahrungen mit der Kulturpolitik im weitesten Sinne von Donald Trump. Wir haben ja erlebt in Washington zum Beispiel, was mit dem Kennedy Center passiert ist.
2: Ja, und da guckt er direkt drauf und hat auch direkt gesagt, ich freue mich so, hier in einem funktionierenden Konzerthaus zu sitzen. Ich wohne in der Nähe des Kennedy Centers und das ist natürlich ein Trauerspiel. Aber er hat auch darauf verwiesen, dass wir natürlich jetzt sehr viel über die Auswirkungen aufs Kennedy Center, aufs Smithsonian Institute, auf die wenigen staatlich geförderten Kulturinstitutionen in den USA schauen. Aber er er sagt eben zum Beispiel seine eigene Frick Collection. Das ist ja so ein Museum, das eine wohl anscheinend, ich bin da kein Experte, großartige Sammlung alter Meister hat, dass die ganz privat organisiert ist.
4: Wir sind total privat finanziert, wir sind ein privates Haus und können im Prinzip tun und lassen, was wir wollen. Also insofern ist die Einflussnahme viel geringer.
2: Und das sagt er eben, das sind die allermeisten Museen und allermeisten Konzerthäuser und Oper, da sind die Abhängigkeiten dann völlig andere. Da kann Donald Trump erzählen, was er will und auch die Gouverneure, die sind einfach unabhängig. Die müssen natürlich ihre Karten verkaufen, gerade auch die Theater. Und Lydia Steyer hat gesagt, wer die eigentliche Macht hat in den USA, das sind ein paar reiche Millionärswitwen. Denn das sind die Sponsoren, die die Opernhäuser oben halten.
0: Soweit die beiden Kulturmacher und dann war noch ein Kollege da, ein Journalist, nämlich Elmar Thewissen, der Leiter des ZDF-Studios in Washington. Was war von ihm zu hören?
2: Ja, er hat natürlich auch einen Blick auf die Kultur gewandt, aber hat doch mehr allgemein auch politisch und gesellschaftlich gesprochen.
5: Das, was uns vorgeworfen wird aus der US-Regierung, wohlgemerkt nicht aus den USA oder von allen Amerikanern, ist eben, dass wir uns entfernt haben von den gemeinsamen Werten, dass wir uns abgekehrt haben von Freiheit und von den Prinzipien der liberalen Demokratie.
2: Und das ist natürlich interessant, denn die Leute, die jetzt gesagt haben, ihr seid es doch, die Cancel Culture machen, die Leute, die jetzt anders denken, als ihr das wollt, nicht mehr in Universitäten reden lasst und so, gut, das ist natürlich, hat sich ja alles schon wieder etwas verändert. Aber das ist doch eigentlich die Abkehr von der freien Rede. Aber diese Leute sind es ja auch, die jetzt zum Beispiel Bücher verbannen aus öffentlichen Bibliotheken und aus dem Schulunterricht und die jetzt eigentlich die Cancel Culture, die sie uns, also dem europäischen Westen vorwerfen, selbst praktizieren.
0: Ein letztes kurzes Wort noch, Stefan Kainz, und dem, was uns dann vielleicht zwischen Deutschland und Amerika auch kulturell noch verbindet oder inzwischen auch trennt. Was ist Ihr Eindruck, wenn Sie jetzt diesen Abend beobachten?
2: Es sind zwei auseinanderfallende Gesellschaften und die USA scheint da noch viel weiter zu sein als wir, weil es dort, und das hat Elmar Thewissen auch mehrmals gesagt, wirklich 50-50 auseinanderfällt und es gibt keine Möglichkeiten, da irgendwie noch zusammen ins Gespräch zu kommen. Und auf die Frage, wie soll man das schaffen, da ja, waren fast ein bisschen Durchhalteparolen angesagt, aber ich habe für mich rausgenommen, wir müssen so aufpassen, dass wir diesen Weg, den die USA beschritten haben, auf keinen Fall gehen in Europa.
0: Stefan Keim, nach dieser Debatte in Dortmund über das deutsch-amerikanische Verhältnis, wenn es um die Kultur geht. Vielen Dank.
2: Gerne.
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0: Und hier hat Lars Schmidtke.
7: Das Goethe-Institut baut sein weltweites Netz weiter um. Am Wochenende hat es einen neuen Standort in St. Louis im US-Bundesstaat Missouri eröffnet. In den USA zieht es das Goethe-Institut stärker ins Landesinnere. In St. Louis will es vor allem junge Menschen mit Angeboten zur deutschen Sprache erreichen. Geplant sind auch Programme zu Film und Literatur. Erst im vergangenen Jahr kam ein neuer Standort in Houston hinzu. Laut Staatsministerin Serap Güler vom Auswärtigen Amt sollen damit gezielt Menschen jenseits der großen Küstenstädte erreicht werden. Weltweit betreibt das Goethe-Institut derzeit 154 Institute in 100 Ländern. Erst vor wenigen Wochen mussten Institute in Moskau, St. Petersburg und Nowosibirsk auf Anordnung der russischen Behörden ihre Arbeit einstellen. Er ist der höchstdotierte deutsche Sprachpreis und sieht sich in der Tradition der Gebrüder Grimm, der Kulturpreis Deutsche Sprache. In diesem Jahr ist die Popmusikerin und Produzentin Annette Humpe mit dem Hauptpreis ausgezeichnet worden. Nach Ansicht der Jury hat sie die deutsche Sprache in ihren Texten cool, lässig und emotional gemacht. Humpe nahm den mit 30.000 Euro dotierten Jakob-Grimm-Preis in Baden-Baden entgegen. Für die Übersetzung des Neuen Testaments ins Fränkische wurden der evangelische Pfarrer Karl Ebeling aus Mittelfranken und der Verein Mundart in der Kirche ausgezeichnet. Ihre Textversion schafft der Jury zufolge nicht nur Nähe, sondern hilft dabei, den lokal verankerten Variantenreichtum des Deutschen zu wahren, auszubauen und gegenwärtig zu halten. Die Eberhard-Schöck-Stiftung und die Deutsche Akademie für Sprache und Dichtung ehren damit Personen, Institutionen und Initiativen, die sich in besonderem Maße um die deutsche Sprache verdient gemacht haben. 7 Jahre nach dem Kinostart ist Avengers Endgame wieder der weltweit erfolgreichste Kinofilm aller Zeiten. Er zieht damit an Avatar von James Cameron vorbei. Die beiden Blockbuster wechseln sich bei diesem Titel seit Jahren gegenseitig ab. Den Ausschlag gab dieses Mal die Wiederaufführung unter dem Titel Avengers Endgame Encore, die seit dem 25. September in den Kinos läuft. Der Vorsprung ist jedoch hauchdünn. Der Superheldenfilm von Disney und Marvel hat laut dem Branchenmagazin Variety knapp 3 Milliarden US-Dollar eingespielt und damit nur etwa 2 Millionen mehr als Avatar. Der Film kam 2009 in die Kinos und war rund ein Jahrzehnt lang der umsatzstärkste Film der Geschichte. 2019 zog Endgame vorbei. 2021 kehrte Avatar in die Kinos zurück und schob sich für 5 Jahre wieder an die Spitze.
0: Lars Mittke mit den Kulturnachrichten, vielen Dank. Morgen wird ein Tag, der Dienstag, der dem Großteil der Kulturszene in Sachsen-Anhalt und auch darüber hinaus nicht gefallen wird. Die AfD geht den ersten Schritt Richtung Macht. Wenn alles so läuft wie geplant, wird am Dienstag zum ersten Mal der Vertreter einer gesichert rechtsextremen Partei, zumindest der Landesverband ist gesichert rechtsextrem in Sachsen-Anhalt, Landtagspräsident in Magdeburg werden. Und das prägt mit hoher Wahrscheinlichkeit auch eine Tagung, die jetzt in Sachsen-Anhalt stattfindet, in Halle allerdings, nämlich die Konferenz Nationaler Kultureinrichtungen. Das sind wichtige Leuchtturm-Kultureinrichtungen in Deutschland. Und dabei ist auch eine Frau, die für eine Institution steht, die die AfD angreift, nämlich das Bauhaus in Dessau. Barbara Steiner ist die Direktorin. Schönen guten Abend.
8: Guten Abend.
0: Der erste Tag dieser Konferenz ist vorbei. Sie haben sich mit vielen Kulturmacherinnen austauschen können. Was war Ihr Eindruck? Würden Sie die Stimmung beschreiben, wenn wir auch gerade in Sachsen-Anhalt auf das schauen, was morgen da im Landtag passieren wird?
8: Es ist eine nachdenkliche Stimmung, aber es ist gleichzeitig auch ein Gefühl von, ja, dass man doch handlungsfähig bleiben kann. Und auch in polarisierten Öffentlichkeiten. Und der Austausch hilft natürlich, weil klar, es gibt Verunsicherung, die betrifft ja nicht nur uns in den Institutionen, die Menschen, die dort arbeiten, sondern auch die Publika. Und niemand weiß ja genau, wie sich die nächsten Jahre entwickeln werden. Also insofern ist der Austausch sehr wichtig. Und der heutige Tag hat schon gezeigt, dass es sehr wichtig ist, auch diesen Austausch zu suchen.
0: Inwieweit können Sie denn auch außerhalb von Sachsen-Anhalt zum Beispiel von Kultureinrichtungen lernen, wie man sich vielleicht vorbereitet auf härtere Zeiten?
8: Also heute war ein Ergebnis, dass umgekehrt sehr viele Institutionen außerhalb des Landes oder auch in westdeutschen Institutionen eher von uns lernen. Also auch, wie kann man sich vorbereiten? Also dieses Thema auch wie Geschichte, Erbe und Tradition heute von verschiedenen Seiten politisch beansprucht werden und wie man eben darauf reagieren kann, das ist etwas, was jetzt Institutionen in Ostdeutschland nochmal in einer anderen Weise oder vielleicht auch in einer anderen Härte betrifft. Also dieser Austausch ist natürlich dann auch ganz wichtig, wobei jetzt Institutionen in Westdeutschland auch Herausforderungen haben. Aber es hat sich schon gezeigt, dass die Mittel und Möglichkeiten, wie man dem begegnen kann, sind in der Tendenz höher. Also auch was jetzt die Beteiligung von verschiedenen sozialen Gruppen anbelangt, während, und das hat das letzte Panel ergeben, in Ostdeutschland genau diese Programme aus Kostengründen oft gekürzt werden müssen.
0: Und welche Erfahrungen können denn ostdeutsche Einrichtungen dann an Westdeutsche weitergeben? Haben Sie noch Beispiele für uns?
8: Es war ein sehr interessantes Panel heute. Also auch, dass Museen zum Beispiel eine sehr hohe Credibility haben nach wie vor. Also Institutionen wird generell eher misstraut, aber interessanterweise Museen noch vor Familie und Freunden. Also was jetzt das Vertrauen anbelangt, das ist natürlich eine Qualität oder das ist ein Pfund, mit dem man wuchern kann und dass Institutionen auch sehr geschätzt werden, wenn sie auch ihre Positionen entsprechend mit Überzeugung vertreten. Und dass auch es besonders schwierig wird, der Vertrauensverlust kommt dann ins Spiel, wenn man sozusagen seine Positionen ändert oder immer wieder ändert. Aber das war beruhigend auch zu hören. Also die Potenziale, die Kulturinstitutionen haben, die scheinen doch sehr hoch zu sein.
0: Kulturelle Einrichtungen können ja auch integrieren. Und gerade bei Ihnen im Bauhaus könnte das ja zum Beispiel auch eine Aufgabe sein, auch Menschen zu erreichen, die zum Beispiel die AfD gewählt haben, diese Partei, die Ihnen ja feindlich gesonnen ist. Wäre das eine Kraft des Bauhauses, eben diese Menschen auch wieder, ja, wenn man so will, zurückzuholen, zu überzeugen von den eigenen Qualitäten?
8: Das ist auf jeden Fall unser Anspruch. Wir wollen auch für unser Kulturverständnis werben, uns aber auch mit all denen auseinandersetzen, die ein anderes Kulturverständnis haben. Und da spielen Kulturinstitutionen eine ganz wichtige Rolle. Und da sehen wir uns auch, dass wir tatsächlich auch darüber sprechen, was ist diese deutsche Kultur? Was heißt patriotische Kultur? Was ist eine deutsche Identität? Und dass es da sehr viele verschiedene Perspektiven darauf gibt, das ist auch wichtig, das auszutragen, also auch darüber ins Gespräch zu kommen, auch in den Streit, aber es nicht einfach sein zu lassen. Also wir kommen um diese Gespräche nicht herum, gleichzeitig bei größtmöglicher Klarheit die Position, unser Kulturverständnis auch zum Ausdruck zu bringen und auf dieser Basis ins Gespräch zu gehen.
0: Wenn wir mal auf den Dienstag schauen, da konstituiert sich ja der neue Landtag. Mit hoher Wahrscheinlichkeit wird es einen Landtagspräsidenten von der AfD geben. Mit welchen Empfindungen schauen Sie auf diesen Dienstag?
8: Also mit Sorgen, aber es weiß ja niemand, was wirklich kommt. Also es gibt verschiedene Möglichkeiten, die ich mir vorstellen kann. Also das eine ist tatsächlich, dass es einen Kahlschlag gibt und dass auch die Kulturlandschaft sich ganz massiv von heute auf sofort verändert. Es kann aber auch so sein, dass es freundliche Umarmungen gibt und dass letztendlich auch das Ziel, das in weiterer Ferne liegt, also auch zu sagen, wie macht man sich salonfähig, wie macht man sich koalitionsfähig, weil tatsächlich es um die Bundesebene geht. Also insofern ist es aber eine ganz wichtige Zeit, die wir gerade erleben, die wir durchleben und wo wir auch gefordert sind, uns auch für ein vielfältiges Kulturverständnis einzusetzen und auch dafür zu kämpfen.
0: Das sagt Barbara Steiner, die Direktorin des Bauhauses Dessau, die jetzt dabei ist in Halle, dort bei der Tagung der Konferenz nationaler Kultureinrichtungen, also Kultureinrichtungen mit Leuchtturmcharakter, um ja auszuloten, wie man sich in polarisierten Zeiten als Kultureinrichtung aufstellt. Ich danke Ihnen sehr fürs Gespräch.
8: Ja, vielen Dank.
0: So, und noch was, was die Kulturszene beschäftigt, nicht erst seit der Stärke der AfD, Einschnitte, finanzielle Einschnitte in Sachsen zum Beispiel. Seitdem die Staatsregierung da in Dresden im Sommer ihren Entwurf für den nächsten Haushalt vorgelegt hat, heißt es, mit massiven Einsparungen im Kulturbereich konfrontiert zu sein. Betroffen sind eigentlich fast alle Bühnen, Orchester, Tanz, Theater, Musikhochschulen und auch die freie Szene. Und vieles davon hat auch Auswirkungen vor allem auf die Kultur im ländlichen Raum. Heute gab es eine Anhörung dazu im Landtag. Und vor der Tür gab es ordentlich Protest von Kulturschaffenden aus ganz Sachsen. Alexandra Gerlach hat sich das für uns angeschaut.
9: Kultur ist kein Luxus, sondern ein grundlegender Bestandteil unserer Gesellschaft.
10: Und ich denke, es ist nicht übertrieben, wenn ich hier ausrufe, wir machen Menschen glücklich.
11: Es waren viele, viel mehr als vor 1,5 Jahren beim letzten Protest gegen Kürzungen im Kulturbereich. Angereist aus allen Ecken des Freistaates versammelten sich an diesem Vormittag geschätzt gut 1000 Kulturschaffende aus Sachsen vor der Semperoper in Dresden. Ihr Motto: Kultur braucht Zukunft, Sachsen braucht Kultur. Für viele von ihnen geht es jetzt an die Substanz.
12: Wir sind Mitarbeiter vom Gerhard-Hauptmann-Theater.
11: Görlitz. Und das heißt jetzt, die Kürzungen bedeuten was für Ihr Theater?
12: Einschränkungen vom Schauspiel, vom Tanz, vom Orchester und vom Musiktheater.
13: Und wir haben natürlich in Chemnitz am Theater gerade das aktuelle Problem, dass wir kein richtiges Schauspielhaus haben. Und ein Teil der Finanzierung des Schauspielhauses hängt natürlich auch vom Freistaat ab.
14: Ich bin ja am Theater in Freiberg und wir haben ja wirklich ein gutes Konzept und sind sehr erfolgreich. Von daher finde ich es wirklich also traurig, weil es ist ja nicht viel Geld, was dann fehlen würde. Aber es würde eben die Existenz von uns zumindest bedrohen. Wir sind Provinz und von daher wäre es katastrophal, weil dann würde eigentlich die ganze Struktur einbrechen.
11: Deshalb macht sich Christoph Dietrich, Generalintendant der Chemnitzer Theater und Vorsitzender des Sächsischen Landesverbandes des Deutschen Bühnenvereins, Sorgen um die Zukunft der breit gefächerten, vielfältigen Kulturlandschaft in Sachsen.
15: Die Situation der Institutionen, der Theater und Orchester und vieler anderer Einrichtungen ist wirklich sehr schwierig, weil die vermeintlich kleinen Kürzungen, die jetzt vorgesehen sind für den nächsten Doppelhaushalt, sich nicht auf einzelne Projekte oder Konzerte auswirken, sondern wirklich existenziell sind. Es geht um Arbeitsplatzabbau, um Spartenschließung, vielleicht auch um Insolvenzgefahr.
11: Die geplante Halbierung der Fördermittel der Sächsischen Kulturstiftung um 6 Millionen Euro tangiere in erster Linie kleinere Initiativen und Bühnen auf dem Land, warnt Dittrich. Sie trifft aber auch namhafte Institutionen wie das Festspielhaus Hellerau. Intendantin Karina Schlewitt.
16: Wir stellen Anträge für unsere Themenschwerpunkte und Festivals. Und wenn jetzt die Kulturstiftung um 50% gekürzt wird, dann betrifft uns das sehr hart.
11: Welche Auswirkungen das Streichkonzert auf die reiche Kulturlandschaft Sachsens haben würde, kann man sich ausmalen. Zuletzt hat die Kulturstiftung rund 16.000 Künstlerinnen und Künstler in Sachsen gefördert. Viele kleine Bühnen, Festivals und Kulturinitiativen der freien Szene konnten über eine kleine Förderung der Kulturstiftung weitere Kofinanzierung über andere Geldgeber erlangen. Das sei jetzt gefährdet, sagt der Chemnitzer Generalintendant Dittrich und fügt hinzu:
15: Was wird denn eigentlich erlöst im ländlichen Raum und im gesamten Land mit der Kultur für die Menschen? Dort können wir einfach nicht weiter sparen. Die Einrichtungen müssen gesichert werden.
11: Sachsens Kulturministerin Barbara Klepsch, CDU, scheut die Auseinandersetzung mit den Kulturschaffenden nicht.
17: Und ich bin spontan jetzt auf die Bühne mitgekommen, weil ich mich einfach nicht drücken möchte.
11: Sie verstehe sehr gut die Beunruhigung und die Existenznöte der Protestierenden, sagt sie. Bedankt sich ausdrücklich für deren Protest und spricht von schmerzhaften Einschnitten sowie außerordentlich schwierigen Haushaltsverhandlungen.
17: Und mein großes Ziel ist es, dass wir genau mehr Sicherheit, und das braucht die Kultur, es braucht Verlässlichkeit, es braucht eine klare Richtung, wo geht die Reise hin, dass wir das mit der Novelle des Kulturraumgesetzes auf den Weg bringen.
11: Ihr Ziel sei es, die Kulturfinanzierung zukunftsfest zu machen. Wie komplex der Wettbewerb ums Geld mit den anderen Ressorts wie Gesundheit und Bildung ist, erläutert dann Sachsens ehemaliger Wirtschaftsminister Martin Dulich, SPD.
18: Und genau das ist sozusagen dieser innere Kampf, den wir gerade führen. Wie schaffen wir eine gute Priorisierung, damit eben das, worum es geht, nämlich diese hochwertige Kulturlandschaft, nicht unter die Räder kommt?
11: Ob der heutige Protest Wirkungen entfalten wird, bleibt abzuwarten. Am Ende steht der Appell des Chemnitzer Generalintendanten Christoph Dietrich.
15: Die Theater, Orchester, alle Einrichtungen leisten riesige Sparbeiträge. Und dort zu überprüfen, ist es diese relativ kleine Einsparung eigentlich wert? Oder ist es besser, den Nutzen der Kultur hier in Sachsen weiterzuhaben? Das war das Ziel unserer heutigen Kundgebung.
11: Doch die Unsicherheit für die Kulturschaffenden bleibt. Vermutlich bis zum Jahresende, wenn der neue sächsische Doppelhaushalt verabschiedet wird.
0: Proteste gegen Einschnitte in der Kultur, diesmal in Sachsen. In Dresden hat sich Alexandra Gerlach für uns umgehört. Und Florian Werner schaut in die Feuilletons vom 6. Oktober.
19: Ist das nur die Spitze des Eisbergs? Das fragt Richard Kämmerlings in der Welt und meint damit den Fall des haitianisch-kanadischen Schriftstellers Thélyson Aurélien. Dieser soll, zahlreichen Anschuldigungen zufolge, seinen aktuellen Roman mit Hilfe künstlicher Intelligenz geschrieben haben. Was die Frage aufwirft, wie viele KI-generierte Werke demnächst noch auftauchen werden. Ziemlich viele, meint Kämmerlings. Und wenn nicht, dann allenfalls deswegen, weil die Modelle sich so verbessert haben, dass die Verwendung von KI nicht mehr an simplen Eigenheiten des Stils erkannt werden kann. Aber könnte man einwenden, wo liegt das Problem? Zur Beantwortung dieser Frage führt Kämmerlings das Konzept des autografischen Pakts ein. Ihm zufolge besteht zwischen dem Leser und dem auf dem Cover genannten Autor eine implizite Vereinbarung, dass letzterer das Buch eigenhändig verfasst hat. Romane von Geisterhand wären ein Verrat am Geist des Romans, so Kämmerlings. Würde in Zukunft Literatur von künstlicher Intelligenz salonfähig, wäre es das Ende der literarischen Kultur, wie wir sie kennen. Dass diese Kultur derzeit noch existiert, lässt sich etwa darin ersehen, dass am Dienstag die Frankfurter Buchmesse eröffnet. In der Frankfurter Rundschau macht Michael Hesser sich aus diesem Anlass Gedanken über das Lesen in beispiellosen Zeiten. Das Politische ist zurück in der Literatur, konstatiert er. Aber es ist eine merkwürdige Gleichzeitigkeit. Die Welt wird komplizierter, während es uns schwerer fällt, die Konzentration aufzubringen, die nötig wäre, um ihre Komplexität zu erfassen. Maßgebliche Treiber dieser Komplexitätserfassungsinkompetenz dürften die sogenannten sozialen Medien sein. Von ihrer Macht erzählt der Film The Social Reckoning, der diesen Donnerstag ins Kino kommt. Aaron Sorkin rechnet noch einmal mit Facebook ab, so die Frankfurter Allgemeine Zeitung. Der Regisseur, Autor des Films The Social Network aus dem Jahr 2010, erzählt in diesem neuen Werk, wie eine Whistleblowerin die dubiosen Geschäftspraktiken des Unternehmens offenlegte. Die Akten wurden später als die sogenannten Facebook-Files im Wall Street Journal veröffentlicht. Ich mag Helden, die keine Superkräfte haben, so Sorkin im Interview. Einfache Leute, die trotzdem Großes erreichen. Ich bin froh, dass in diesem Film sozusagen auch der Printjournalismus der Held ist. Und ja, ich möchte auch, dass man das Kino mit einem Anflug von Optimismus verlässt. Und damit noch ein Blick in die bildende Kunst. Eine Ausstellung im Metropolitan Museum in New York erzählt derzeit die Geschichte eines der wichtigsten und schillerndsten Künstlerpaare der Moderne, Jackson Pollock und Lee Krasner. Er wurde berühmt, sie unterschätzt. Fasst Hannes Stein in der Welt die unterschiedliche Wahrnehmung des Paars in der Öffentlichkeit zusammen. Um ihre ganz unterschiedlichen künstlerischen Wege zu beschreiben, bemüht er aber ein Gleichnis des griechischen Dichters Archilochos. Der Fuchs weiß viele Dinge, aber der Igel weiß ein großes Ding. Jackson Pollock war demnach ein Igel. Er musste sich erst einmal finden. Als er sich gefunden hatte, blieb er im Kern, der er war. Lee Krasner aber, die Füchsin, wandelte sich, wechselte die Stilrichtungen, die Methoden, die Arbeitswerkzeuge. Und sie überlebte ihren Mann, der sich vorzeitig zu Tode soff, um 28 Jahre. Schlaflos schuf sie Großformate voller Gelb und Weiß und Schwarz, auf denen die Trauer förmlich zu explodieren scheint, schreibt Stein. Aber Krasner war noch lange nicht fertig. Am Schluss fand sie alte Bilder, kubistisches Zeug aus den 1930er Jahren. Sie nahm die Schere, zerschnitt sie und setzte sie zu nie dagewesenen Kunstwerken zusammen. Füchsin bis zuletzt.
0: Florian Werner aus den Feuilletons vom 6. Oktober. Und das war Fazit, die Kultur vom Tage mit Wladimir Balzer. 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
1: 0 Uhr. Bundeskanzler Merz will eine schnelle Einigung im Streit um den geplanten EU-Haushalt. Er wolle eine handlungsfähige EU, betonte Merz gestern in Berlin. Sollte es nicht zu einer Einigung kommen, wäre dies für Deutschland zwar finanziell günstig. Der Kanzler fügte hinzu, dies sei kein Szenario, das er wolle. Die EU plant mit Ausgaben von 1,76 Billionen Euro ab 2028. Merz will diese Summe um mehrere hundert Milliarden Euro kürzen. Der Internationale Strafgerichtshof in Den Haag hat zwei weitere Haftbefehle gegen Mitglieder der afghanischen Taliban-Regierung verhängt. Sie richten sich gegen den Bildungsminister Aga und den Hochschulminister Nadim. Ihnen werden Verbrechen gegen die Menschlichkeit wegen der Entrechtung von Frauen und Mädchen vorgeworfen. Bereits im Juli waren Haftbefehle gegen den Taliban-Führer Akhundzada sowie gegen den obersten Richter Afghanistans Haqqani ausgesprochen worden. Der Verfassungsschutz hat vor einer so wörtlich extrem besorgniserregenden Entwicklung bei Rechtsextremismus gewarnt. Das teilte der Präsident des Verfassungsschutzes Seelen gestern in Berlin mit. Demnach würden rechtsextreme Gruppierungen aktionsorientierter und gewaltbereiter. Seelen betonte, dies gelte aber auch für linksextreme Gruppen. Nach dem erneuten Insolvenzantrag der Warenhauskette Galeria gibt sich der Handelsverband Saarland mit Blick auf den Standort Saarbrücken optimistisch. Hauptgeschäftsführer Schulz sagte dem SR, wenn es für das gesamte Unternehmen Galeria weitergehe, werde auch das Kaufhaus in Saarbrücken eine Zukunft haben. Schulz erklärte weiter:
2: Wir haben in der Vergangenheit immer wieder gehört, dass es zu den besten Häusern gehört, dass es stabile Umsätze macht, dass die Kunden es annehmen. Deswegen wurde auch in den Standort investiert. Jetzt auch in der schwierigen Zeit in neue Beleuchtungsanlagen und. Und deshalb ist für mich ganz klar, dass dieses Haus auf keiner Streichungsliste steht. Es stand auch bisher auf keiner Streichungsliste.
1: Für die 140 Galeria-Beschäftigten in Saarbrücken sind es dennoch unsichere Zeiten. So ist weiter unklar, ob sie Insolvenzgeld erhalten. Für das Amt des Superintendenten im evangelischen Kirchenkreis an der Saar haben sich drei Kandidaten beworben. Wie der Kirchenkreis mitteilte, handelt es sich um die Theologen Markus Karsch, Florian Schmitz-Kamen und Udo Nilius. Die Entscheidung fällt demnach auf der Kreissynode am 23. und 24. Oktober. Der Superintendent wird für die kommenden 8 Jahre gewählt. Der evangelische Kirchenkreis an der Saar war Anfang des Jahres aus dem Zusammenschluss der früheren Kreise Saar-Ost und Saar-West entstanden. Das Wetter. In der Nacht klar, Abkühlung auf 11 bis 5 Grad, tagsüber nach Nebelauflösung sonnig und erneut recht warm bei 20 bis 24 Grad. Die weiteren Aussichten: am Mittwoch erste Schauer vereinzelt mit Blitz und Donner, ab Donnerstag regnerisch und merklich kühler bei maximal 16 Grad. Das waren die Nachrichten mit Dominik Holl, aktuelle Meldungen jederzeit auf srinfo.de. Die Zeit, es ist 0:03 Uhr.
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4: Heute Nacht begleitet Sie Tobias Führenbach durch diese ARD-Nachtkonzertausgabe. Ganz herzlich willkommen. Kennen Sie das? Sie tragen etwas mit sich herum, im Herzen oder im Kopf, und es lässt Sie einfach nicht mehr los. Das kann was Tiefgründiges sein, Ängste, Sorgen, aber auch Sehnsucht und Freude. Das kann aber auch was Banales sein, wie ein Ohrwurm zum Beispiel. Und diesen fing sich Johannes Brahms 1870 ein, und er trug ihn dann 3 Jahre mit sich herum, bis er ihn dann schließlich endlich rausließ und eine Idee hatte, wie er ihn verarbeiten kann. Ja, nämlich mit diesen Variationen hier über ein Thema von Joseph Haydn. Das wurde zunächst Haydn gut geschrieben, dann aber hat man rausgefunden, wahrscheinlich stammt das Thema aus einem uralten Wallfahrtslied aus dem Burgenland. Wie auch immer, es ist wunderbar anzuhören, die sogenannten Haydn-Variationen B-Dur von Johannes Brahms mit dem Deutschen Symphonieorchester Berlin unter der Leitung von Trevor Pinnock.

die Variationen über ein Thema von Joseph Haydn für Orchester B-Dur, die sogenannten Haydn-Variationen von Johannes Brahms mit dem Deutschen Symphonieorchester Berlin unter der Leitung von Trevor Pinnock. Hier zu hören im ARD-Nachkonzert. Und da haben wir jetzt ein selten zu hörendes Stück ausgewählt von Ludwig van Beethoven, sein Opferlied für Sopran, gemischten Chor und Orchester. Langsam, doch nicht sehr, mit innigster Andacht steht dort auf dem Stück oben drüber. Und das hören wir uns an mit Bodil Arnesen, der Sopranistin, und dem Rundfunkchor Berlin sowie dem Rundfunksinfonieorchester Berlin unter der Leitung von Karl Anton Rickenbacher.

Das Opferlied von Ludwig van Beethoven mit Bodil Arnesen, dem Rundfunkchor und dem Rundfunksinfonieorchester Berlin, dirigiert von Karl Anton Reckenbacher. Der kretische König Idomeneo, der kommt siegreich aus Troja zurück, doch kurz vor der Ankunft in der Heimat, da drohen seine Schiffe im Sturm zu kentern. Um den Meeresgott Neptun zu besänftigen, schwört Idomeneo, das erste Lebewesen zu opfern, das er am Strand trifft. Großes Drama, es ist sein Sohn Idamante. Der hat noch ein ganz anderes Problem, er ist Elettra versprochen, liebt aber Ilia, eine trojanische Prinzessin, die sein Vater als Gefangene nach Kreta verschleppt hat. Ja, Ballettmusik zu dieser tödlichen Bedrohung im Angesicht großer Liebe, aber auch von Wolfgang Amadeus Mozart, Ballettmusik hier mit dem Rundfunksinfonieorchester Berlin. Christopher Hawkwood hat die Leitung inne.

Auszüge aus den Ballettmusiken zur Oper Idomeneo, Köchelverzeichnis 367 von Wolfgang Amadeus Mozart. Wir hörten das Rundfunksinfonieorchester Berlin. Am Pult stand Christopher Hogwood. Als nächstes hier im ARD-Nachtkonzert Kammermusik von Claude Debussy, und zwar seine Sonate für Violine und Klavier G-Moll, ein Fall für Xin Yang und Marco Grisanti.

Xin Yang Violine und Marco Grisanti Klavier mit der Sonate G-Moll von Claude Debussy hier in dieser Nacht auf Dienstag. Und da gibt es jetzt wahrlich großes Kino für die Ohren. Manfred, die Sinfonie in 4 Bildern nach Lord Byron in H-Moll von Peter Tschaikowski komponiert. Ja, die Manfred-Sinfonie mit dem Rundfunk-Sinfonieorchester Berlin, dirigiert von Wassili Petrenko.

Manfred. Die Sinfonie in vier Bildern nach Lord Byron, H-Moll, komponiert von Peter Tschaikowski, eingespielt hier vom Rundfunk-Sinfonieorchester Berlin unter der Leitung von Wassili Petrenko. Kurz vor 2 Uhr ist es, Sie hören das ARD-Nachtkonzert.

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1: Um 2 Uhr mit Olaf Knapp. Plastikverpackungen könnten für Unternehmen bald deutlich teurer werden. Die Bundesregierung plant eine neue Steuer auf Kunststoff. Aus der NDR-Nachrichtenredaktion Christiane Rüther.
2: Es liegt ein Entwurf vor für das Kunststoffverpackungssteuergesetz. Demnach sollen vom kommenden Sommer an für jede Tonne Kunststoff in Verpackungen 550 Euro fällig werden. In dem Gesetzentwurf heißt es, mit der Einführung der Steuer sollten Anreize geschaffen werden, den Verbrauch von Kunststoffverpackungen zu verringern. Demnach fielen zum Beispiel im Jahr 2023 rund 3 Millionen Tonnen entsprechender Abfall an. Und durch das Gesetz sollen Einnahmen generiert werden. Die Mehreinnahmen für den Bundeshaushalt würden Prognosen zufolge bei knapp 1,5 Milliarden Euro pro Jahr liegen.
1: Kanzler Merz hat die beiden diesjährigen deutschen Nobelpreisträger in der Kategorie Medizin beglückwünscht. Die Auszeichnung zeigt,